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0: Hallöchen, Sandra hier vom Radio Teddy Vormittag. Und so diese kleinen Special Effects, die jede Familie hat, damit sind wir nicht allein. Darüber sprechen wir jeden Tag.
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0: Ja, also uns Eltern blutet ja wirklich oft das Herz, wenn unsere Kinder so richtig krank sind. Vielleicht mit Fieber und dicker Erkältung im Bett liegen. Und dann wollen wir ja natürlich, dass es ihnen richtig gut geht. Sie pflegen und umsorgen. Und ich wollte heute von euch wissen, ob es euch auch so geht, liebe Eltern, dass ihr, wenn eure Kids krank sind, schon mal einige Regeln, die es normalerweise gibt im Familienleben, aufweicht. Zum Beispiel zum Frühstück schon den leckeren Grießbrei mit Zimt und Zucker kocht. Oder tatsächlich auch mal die Fernsehzeit um einige Stunden verlängert. Radio Teddy Familienexpertin und Psychologin Henriette Grünert. Ist das eigentlich die richtige Art und Weise, unsere Kids zu umsorgen, so alle Regeln fallen zu lassen?
2: Ich würde es nicht komplett fallen lassen. Ich würde schon ein bisschen auf so Abläufe und so ein bisschen auf Routinen, die etabliert sind und eben vielleicht auch auf Essensgewohnheiten ein bisschen gucken. Ja, also ich würde es aufweichen, aber ich würde es nicht komplett fallen lassen. Und ich würde auch erklären, warum. Also Fernsehen ist am Ende auch anstrengend und für den Kopf. Und häufig, wenn man erkältet ist, hat man auch Kopfschmerzen. Das heißt, da dann vielleicht eher ein Buch noch zusammen angucken oder ein Hörspiel hören oder so, was nicht so doll über die Augen geht. Also es dürfen andere Sachen sein, aber eben nicht komplett aufgeweicht.
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4: Mit Alexander Kanja. Hallo zusammen und das sind die wichtigsten Meldungen des Tages. Der Bundesrat hat ein neues Gesetz verabschiedet. Es geht um die Altersvorsorge. Bisher war ein Modell ja die Riester-Rente. Die wird jetzt abgelöst von einem neuen Modell. Auch hier sparen Menschen Geld für ihr Alter und der Staat gibt noch Geld dazu. Im besten Fall sind es gut 500 Euro zusätzlich im Jahr. Für Kinder kommen nochmal 300 Euro dazu. Das neue Modell soll einfacher, günstiger und fairer sein als die bisherige Riester-Rente. Ziel ist, dass mehr Menschen besser für ihre Zukunft finanziell vorsorgen können. Wenn es in den Urlaub geht, sind viele Familien mit dem Auto unterwegs, andere setzen sich ins Flugzeug und immer mehr Menschen fahren auch mit der Bahn. Viele Reisende sagen, dass sie mit der Bahn gleich in eine Innenstadt fahren können. Oft liegen Flughäfen außerhalb und man muss dann mit seinem Gepäck umsteigen. Auch längere Fahrzeiten finden viele nicht mehr so schlimm wie früher, so eine aktuelle Umfrage. Forscher in New Mexico haben mit modernsten Methoden den Schädel eines Urzeitkrokodils untersucht. Es lebte vor gut 200 Millionen Jahren und ist eine bisher noch unentdeckte Art gewesen. Sie haben anhand des Schädels errechnet, dass dieser Saurier extrem kraftvoll zubeißen konnte. Viel mehr weiß man noch nicht über diesen Vorfahren heutiger Krokodile. Da haben die Wissenschaftler noch jede Menge Arbeit vor sich. In Essen steht das größte gehäkelte Mammut der Welt. Hunderte haben geholfen und insgesamt 25 Kilometer Wolle gehäkelt. Anschließend landeten die gehäkelten Stücke auf einem Drahtgestell. Nun steht es da, das Mammut, so groß wie ein Elefant, aber eben aus Wolle. Sozusagen ein fast echtes Wollhaar-Mammut. Wer es sich anschauen will, kann das nächste Woche im Ruhr-Museum in Essen tun. Übrigens, das Mammut hat auch schon einen Namen. Es heißt Umut, das türkische Wort für Hoffnung. Auf einem Pferdehof in Mecklenburg-Vorpommern ist etwas ganz Besonderes passiert. Ein Pferd hat Zwillinge bekommen. Das kommt bei Pferden fast nie vor. Die Pferdemutter heißt Prima Diva. Sie brachte die beiden kleinen Fohlen ganz ohne Operation zur Welt. Die beiden schwarzen Fohlen sind Jungen. Sie heißen Primus Maximus und Primus Minimus. Dem Hofbesitzer zufolge geht es den beiden Fohlen und ihrer Mutter gut. Eine Tierärztin erklärte, dass Zwillinge bei Pferden sehr selten sind. Im Bauch der Mutter ist nämlich meistens nicht genug Platz für zwei Fohlen. Deshalb ist so eine Geburt etwas ganz Besonderes. Soweit die Meldungen und die Radio Teddy Nachrichten zum Nachhören, jederzeit in der Radio Teddy App und überall, wo es Podcasts gibt.
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6: In der Mitte von Deutschland hängen noch ein paar harmlose Wölkchen rum in den nächsten Stunden. Kein Regen in Sicht, teilweise auch sternenklarer Himmel bei Temperaturen zwischen 2 und 8 Grad. Und dann geht's los mit dem Wochenende. Der Samstag wird wunderschön sonnig mit harmlosen kleinen schattenspendenden Wölkchen. Temperaturen liegen im Norden bei 16, im Süden sogar bei bis zu 24 Grad.
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1: Jeder von uns, liebe Eltern, lügt mehrmals am Tag. Meist aus Höflichkeit, aus Angst oder sogar aus Egoismus. Und tatsächlich kommt es bei einigen von uns auch mal vor, dass wir unsere Kinder belügen. Dass wir kleine Notlügen benutzen, die uns den Alltag vielleicht ein kleines bisschen einfacher und weniger Gequengel auf den Schirm holen. Radio Teddy Familienexpertin Henriette Grüner. Diese kleinen Notlügen, die wir teilweise verwenden, macht das Sinn oder sollten wir das lieber lassen?
2: Also es gibt ja die sogenannten White Lies, ne? So dieses, wenn man gefragt wird, wie geht's dir? Und man sagt, ach ja, geht schon.
1: Ne? Dabei geht's einem gar nicht gut.
2: Genau. Hm. Ne? Ich würde da wirklich unterscheiden. Also solche Dinge sind, denke ich, schon okay. Ne? Wenn es jetzt irgendwie, also angenommen, mir fällt ein, Mama, Papa haben sich gestritten und das Kind fragt vielleicht, ist alles okay? Und um jetzt nicht das große Fass aufzumachen, würde man sagen, ja, das passt schon und ne, so ist alles fein. Ansonsten, natürlich ist es immer schöner, ehrlich zu sein. Und es muss kindgerecht sein, so damit Kinder das auch verstehen, was ich sage, völlig klar. Aber das ist natürlich das, was wir uns wünschen. Ne? Wir wünschen uns das ja im Umkehrschluss von unseren Kindern auch.
1: Danke an Radio Teddy Familienexpertin Henriette Grünert.
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2: Mit Nils, hallo. Wir sind im Mai und viele sagen ja auch, dass der Mai der Wonnemonat ist. Aber was bedeutet denn das Wort Wonne? Das möchte Leo wissen. Das Wort Wonne kennt man auch aus anderen Wörtern oder Sätzen. Manche Leute sagen zum Beispiel so etwas wie: Ach, es ist doch eine Wonne, hier in der Sonne zu sitzen. Damit meinen sie, dass es gut tut. Oder man hört auch: Mensch, das Baby ist aber ein richtiger Wonneproppen. Das heißt, das Kind ist gut genährt, hat schöne dicke Backen und einen runden Bauch. Früher konnte man an so einem Baby sehen, dass die Eltern genug Geld für Essen hatten. Und der Monat Mai wird eben auch von vielen als Wonne empfunden. Nach dem Winter und 6 oder 7 kalten Monaten freuen sich alle auf die Sonnenstrahlen. Deshalb hat König Karl der Große im 8. Jahrhundert den Namen Wonnemonat eingeführt, weil auch er sich über die Sonne und die vielen blühenden Pflanzen gefreut hat. Früher hat man den Mai auch Weidemonat genannt, weil das Vieh im Mai wieder auf die Weiden getrieben wird. Oder auch Blumenmonat, logisch, weil eben viele Blumen anfangen zu blühen. Aber als Begriff durchgesetzt hat sich bis heute eben das Wort Wonnemonat.
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1: Und jetzt schauen wir den Lehrern ein bisschen über die Schulter. Heute spreche ich mit Grundschullehrerin Viola Patricia Herrmann über die Sitzordnung im Unterricht. Und erfahrungsgemäß ist es so, wenn der Lehrer oder die Lehrerin den Sitzplan fertig gemacht hat, dann kommen viele Kinder nach Hause und geben lautstark bekannt, dass sie auf keinen Fall auf dem zugewiesenen Platz neben einem ungeliebten Klassenkameraden sitzen bleiben können und am besten gehen sie auch gar nicht mehr zur Schule. Viola, müssen denn Kinder sowas aushalten oder kann ich als Mama da durchaus hingehen und sagen, mein Kind ist schüchtern, es tut ihm einfach nicht gut, auf diesem Platz sitzen zu müssen. Was würdest du sagen?
2: Bitte nicht gleich hingehen. Ja.
1: Mal, ich lasse mir Zeit, da habe ich ja auch von dir gelernt.
2: Richtig, richtig. Nicht gleich hingehen, sondern ja, ein Stück weit müssen Kinder sowas auch mal aushalten können. Es wird schon so sein, dass der Lehrer sich was dabei gedacht hat und die Kinder müssen auch da lernen, miteinander umzugehen. Also ich sage mal, man hat später auch bei der Arbeit verschiedene Kollegen, die einem nicht so sehr liegen wie andere. Und auch da fängt die Schule die Kinder schon ganz früh ein und bringt ihnen ein Stück weit bei, wie man in so einer Situation reagieren kann.
1: Also ich würde es jetzt vielleicht so machen, mal gucken, ob du damit einverstanden bist. Angenommen, meine Leni wäre jetzt noch kleiner. So, und dann würde ich jetzt nach ein paar Wochen, wenn sie unglücklich bleibt, sagen, okay, ich gehe jetzt mal zu der Frau Herrmann hin und rede mal mit ihr. Und wenn mein Kind dann sagen würde, ja, sag ihr mal, ich möchte unbedingt neben meiner besten Freundin sitzen, dann würde ich jetzt zu ihr sagen, naja, das geht vielleicht eher nicht. Wer wären denn deine zwei anderen Wunschpartner?
2: Das klingt super.
1: Genau. So, und dann komme ich zu mir und sage, wer wird's jetzt?
2: Ja, genau. Und so kann man das besprechen und dann eine gute Lösung finden.
1: Danke an Grundschullehrerin Viola Patricia Herrmann zum Thema Sitzordnung im Unterricht.
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3: Mit Alexander Kanja. Hallo zusammen und das sind die wichtigsten Meldungen des Tages. Der Bundesrat hat ein neues Gesetz verabschiedet. Es geht um die Altersvorsorge. Bisher war ein Modell ja die Riester-Rente. Die wird jetzt abgelöst von einem neuen Modell. Auch hier sparen Menschen Geld für ihr Alter und der Staat gibt noch Geld dazu. Im besten Fall sind es gut 500 Euro zusätzlich im Jahr. Für Kinder kommen nochmal 300 Euro dazu. Das neue Modell soll einfacher, günstiger und fairer sein als die bisherige Riester-Rente. Ziel ist, dass mehr Menschen besser für ihre Zukunft finanziell vorsorgen können. Wenn es in den Urlaub geht, sind viele Familien mit dem Auto unterwegs, andere setzen sich ins Flugzeug und immer mehr Menschen fahren auch mit der Bahn. Viele Reisende sagen, dass sie mit der Bahn gleich in eine Innenstadt fahren können. Oft liegen Flughäfen außerhalb und man muss dann mit seinem Gepäck umsteigen. Auch längere Fahrzeiten finden viele nicht mehr so schlimm wie früher, so eine aktuelle Umfrage. Forscher in New Mexico haben mit modernsten Methoden den Schädel eines Urzeitkrokodils untersucht. Es lebte vor gut 200 Millionen Jahren und ist eine bisher noch unentdeckte Art gewesen. Sie haben anhand des Schädels errechnet, dass dieser Saurier extrem kraftvoll zubeißen konnte. Viel mehr weiß man noch nicht über diesen Vorfahren heutiger Krokodile. Da haben die Wissenschaftler noch jede Menge Arbeit vor sich. In Essen steht das größte gehäkelte Mammut der Welt. Hunderte haben geholfen und insgesamt 25 Kilometer Wolle gehäkelt. Anschließend landeten die gehäkelten Stücke auf einem Drahtgestell. Nun steht es da, das Mammut, so groß wie ein Elefant, aber eben aus Wolle. Sozusagen ein fast echtes Wollhaar-Mammut. Wer es sich anschauen will, kann das nächste Woche im Ruhr-Museum in Essen tun. Übrigens, das Mammut hat auch schon einen Namen. Es heißt Umut, das türkische Wort für Hoffnung. Auf einem Pferdehof in Mecklenburg-Vorpommern ist etwas ganz Besonderes passiert. Ein Pferd hat Zwillinge bekommen. Das kommt bei Pferden fast nie vor. Die Pferdemutter heißt Prima Diva. Sie brachte die beiden kleinen Fohlen ganz ohne Operation zur Welt. Die beiden schwarzen Fohlen sind Jungen. Sie heißen Primus Maximus und Primus Minimus. Dem Hofbesitzer zufolge geht es den beiden Fohlen und ihrer Mutter gut. Eine Tierärztin erklärte, dass Zwillinge bei Pferden sehr selten sind. Im Bauch der Mutter ist nämlich meistens nicht genug Platz für zwei Fohlen. Deshalb ist so eine Geburt etwas ganz Besonderes. Soweit die Meldungen und die Radio Teddy Nachrichten zum Nachhören. 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
1: 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In der Mitte von Deutschland hängen noch ein paar harmlose Wölkchen rum in den nächsten Stunden. Kein Regen in Sicht, teilweise auch sternenklarer Himmel bei Temperaturen zwischen 2 und 8 Grad. Und dann geht's los mit dem Wochenende. Der Samstag wird wunderschön sonnig mit harmlosen kleinen schattenspendenden Wölkchen. Temperaturen liegen im Norden bei 16, im Süden sogar bei bis zu 24 Grad.
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1: Und die haben immer tolle Tipps und Hinweise für ein harmonisches Familienleben. Mit Psychologin Henriette Grünert habe ich über das Thema Geschwisterstreit gesprochen. Sie hat den wichtigsten Tipp für uns Eltern, wenn es im Kinderzimmer mal wieder so richtig kracht.
2: Der wichtigste Tipp ist, erstmal ruhig zu bleiben und die Erwartungen an die Geschwisterbeziehung auch ein bisschen runterzuschrauben. Freunde im Kindergarten kann man sich aussuchen, Freunde in der Schule kann man sagen, nö, auf den habe ich nicht so Lust, auf den habe ich mehr Lust, ist mir sympathischer hier. Ein Geschwisterkind hat man sich nicht ausgesucht. Das ist dann da und da muss man mit dem irgendwie klarkommen. Und dann gibt es ja auch noch einen Altersunterschied. Insofern da als Eltern einen Moment runterzufahren und sich mal vorzustellen, wie das für das Kind, vor allem für das Kind, was schon in der Familie war, wie schwierig das auch sein muss, dass da plötzlich jemand ist, der Spielzeug anfasst, der in den eigenen Raum geht, der Aufmerksamkeit von den Eltern beansprucht, weil das ist der häufigste Punkt. Und dann dreht häufig das Kind, was schon da war, als erstes nochmal ein bisschen auf. Da entspannt mit umgehen und dann nicht schimpfen und nicht zu sagen, ihr müsst euch aber verstehen, ist, glaube ich, ganz, ganz wichtig.
1: Um mal bei deinem konkreten Beispiel zu bleiben, wenn jetzt das große Kind dem Kleinen verweigert, Spielzeug anzufassen, was dem großen Kind gehört, akzeptieren wir das oder versuchen wir darauf einzuwirken und zu sagen, ach nee, du guck doch mal und lass doch mal dein kleines Geschwisterkind mitspielen. Was sagst du?
2: Ich finde es wichtig, dass wenn das Kind sagt, ich möchte das nicht, dass das auch respektiert wird. Vielleicht kann man überlegen, eine Kiste zu machen, die für beide da ist.
1: Danke an Psychologin Henriette Grünert. 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
1: Mit Nils, hallo. Am Sonntag ist Muttertag, da werden ja jede Menge Blumen an die Mamas verschenkt. Maria hat neulich den Spruch gehört, lasst Blumen sprechen. Nun fragt sie uns, was denn damit gemeint ist. Blumen können natürlich nicht sprechen, aber wir Menschen haben den Blumenarten und vor allem den Blumenfarben eine bestimmte Bedeutung gegeben. Und das ist mit dem Sprechen gemeint. Blumen werden ja zu allen möglichen Gelegenheiten verschenkt. Zum Geburtstag oder am Hochzeitstag, Kranke erhalten häufig Blumensträuße oder sie werden einfach nur mal so verschenkt. Und da sollte man eben wenigstens so ungefähr wissen, was die einzelnen Blumen und ihre Farben für eine Bedeutung haben. Hier ein paar Beispiele. Rote Rosen werden am häufigsten verschenkt, denn Rot ist die Farbe der Liebe. Je dunkler das Rot, desto größer ist die Liebe, heißt es. Die Sonnenblume zeigt uns Fröhlichkeit, Spaß und menschliche Wärme. Und genau deshalb kann man sie jedem lieben und herzlichen Menschen schenken. Sie bedeutet, ich mag dich. Eine der Lieblingsblumen der Deutschen ist die Tulpe. Auch sie steht für Liebe und Zuneigung und je dunkler die Farbe ist, desto stärker das Gefühl. Mit weißen Blumen sollte man etwas vorsichtiger sein. Sie galten lange Zeit als Friedhofsblumen. Aber eigentlich sind ja alle Blumen schön und am schönsten ist ein richtig bunter Blumenstrauß. Damit kann man wirklich gar nichts falsch machen.
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1: Also bei meinem Sohn und mir ging das ja schon in der Kita los, dass ständig irgendwas gefehlt hat. Hannes, wo sind denn deine Handschuhe? Hannes, wo ist denn deine Mütze? Wo ist der Schal? Wieso hast du wieder nur einen Socken an? Wo ist denn der andere Socken? Und in der Schule geht's jetzt weiter. Da ist ständig die Trinkflasche verschwunden, die Handschuhe sind weg, er kommt mir ohne Mütze entgegen und weiß auch nicht, wo die Mütze ist. Es wird einfach ständig was verbummelt. Und wenn ich das so richtig sehe auf unseren Radio Teddy Social Media Kanälen bei der Abstimmung, dann kennt ihr das von euren Kindern auch, dass da ständig was verbummelt wird. Radio Teddy Familienexpertin Henriette Grünert, wie können wir unseren Kindern denn klar machen, dass sie auf ihre Sachen einfach besser aufpassen sollten?
2: Ich würde jetzt nicht die teuersten Mützen und auch den teuersten Schal immer kaufen, ne, sodass es jetzt vielleicht auch nicht so weh tut, wenn mal was abhanden geht. Dann sieht man ja auch manchmal das Chaos, wenn man die abholt. Ne, da fliegt irgendwie auch alles durcheinander von allen und da manchmal dann die eigene Mütze noch in dem ganzen Chaos zu finden. Holla die Waldfee. Also da erstmal auch ein bisschen mit Verständnis rangehen und dann vielleicht gemeinsam aussuchen. Ne? Mützen, Schal, auch generell Anziehsachen oder auch den besonderen Stift oder so. Gemeinsam aussuchen, dass das schon so ein Partizipationsprinzip irgendwie stattgefunden hat, ne? So, dass sie sich einbezogen fühlen, dass sie auch merken, oh ja, das ist wirklich meins, das gehört mir. Da möchte ich auch nicht, dass das kaputt geht.
1: Danke an Radio Teddy Familienexpertin Henriette Grünert.

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4: Wunderschönen guten Morgen an diesem Samstag. Und ihr seid ja auch schon super früh wach. Und das ist wirklich super, denn für alle Frühaufsteher gibt's jetzt hier 2 Stunden mit coolen Hörspielen und Geschichten. Also nochmal fix eingekuschelt in die flauschig weiche Bettdecke, Kuscheltier geschnappt und zusammen werden wir jetzt hier ganz gemütlich wach. Wir träumen uns zu unseren liebsten Märchenhelden, reisen mit unserer Kraft der Fantasie in ferne Länder oder treffen sogar auf magische Wesen wie Feen, Gnome, Riesen oder Einhörner. Ich wünsche euch jetzt allen ganz viel Spaß beim Mitlauschen.

0: was bisher geschah. Monika Häuschen. Diese Geschichte beginnt an einem wunderbaren Frühlingsmorgen. Die Störche kehren zurück.
1: Was landet denn da für ein hübscher Vogel in unserem Garten?
2: Hauptsache, er macht keinen Krawall.
3: Aber nein, keine Sorge, dieser Vogel kann nicht zwitschern.
1: Ich finde, er sieht sehr schick aus mit seinen roten Strümpfen. Das ist bestimmt ganz modern.
2: Wer braucht schon rote Strümpfe?
3: Jedenfalls niemand, der keine Beine hat.
1: Der Vogel scheint etwas auf der Wiese zu suchen. Ob er was verloren hat? Auweia, Herr Günther, hören Sie mal. Der Vogel klappert.
3: Das ist nur ein Storch, kleine Monika. Oh, ach du Schreck, ein Storch.
1: Aha, ein Storch also. Sollen der Storch und ich mal hingehen und dem Storch suchen helfen?
3: Um Himmels Willen, nein, hier geblieben.
2: Genau, lass den doch alleine suchen.
1: Aber was sucht er denn?
3: Regenwürmer und Schnecken.
1: Und warum sucht er die?
3: Weil er Appetit hat.
1: Was? Etwa auf uns?
2: Das ist eine ganz große Frechheit.
1: Jetzt wird es aber wirklich schrecklich gefährlich.
3: Ich hab's. Ich werde den Storch ablenken und ihr müsst euch in der Zwischenzeit schnell verstecken.
1: Herr Günther, ich bin eine Schnecke. Da geht gar nichts schnell.
3: Ich versuche, ihn hinzuhalten. Oh, guten Tag, Herr Storch. Was suchen Sie denn auf unserer Wiese?
4: Professor Schnippschnabbel, bitte. Ich bin kein gewöhnlicher Herr, sondern ein Mann der Wissenschaft.
2: Noch so ein Schlauberger, das hat uns gerade noch gefehlt.
1: Schorsch, er kommt näher.
2: Ich hab's, Monika. Wir verstecken uns in der Höhle unter dem Stein. Schnell!
1: Ja, ich komm ja schon. Ich eile.
4: Gehen Sie mal zur Seite. Meine Güte, sind Sie dick. Sie versperren mir ja die ganze Sicht.
1: Bloß gut, dass der Herr Günther so stattlich ist.
2: Ich werde nie wieder meckern, wenn der Herr Günther so viel futtert.
4: Also gegen Sie bin ich geradezu drahtig. In einem schönen Körper wohnt ein schöner Geist.
3: Was wollen Sie denn damit andeuten?
4: Na nun rutschen Sie doch endlich.
3: Halt! Also das ist doch unerhört. Sie können mich doch nicht zur Seite schieben. Herr Professor, Sie sind ein Flegel.
4: Ich bin nur hungrig.
3: Dafür habe ich zwar ein gewisses Verständnis, aber hier gibt es nichts zu verspeisen für Sie.
4: Ich weiß genau, dass Sie etwas von mir verbergen.
3: Aber nein, das ist nur...
4: Aus dem Weg.
3: Ein Stein.
4: Tatsache. Ein Stein. Aber was ist da drunter? Ich werde ihn umdrehen. Ein Wissenschaftler muss den Dingen auf den Grund gehen.
3: Ich bin ebenfalls Wissenschaftler. Aber manchmal ist es besser, seinen Schnabel nicht in jede Angelegenheit zu stecken.
4: Aha. Und warum nicht, wenn ich mir die Frage erlauben darf?
3: Nun, unter dem Stein sitzt ein wildes Tier.
2: Jawohl, ein sehr wildes Tier. Uah!
3: Sobald Sie unter den Stein gucken, dann...
4: Ja, was ist denn dann?
2: Dann zwicke ich in diesen langen Schnabel. Ich bin nämlich ein Schnabelzwicker.
4: Oh, das wäre mir aber sehr unangenehm.
3: Es ist der berühmte Spitzschnabelzwicker.
4: Von dem habe ich aber noch nie etwas gehört. Der Spitzschnabelzwicker ist also grässlich?
2: Jawohl, und er hinterlässt überall hässliche, schleimige Spuren.
1: Hässlich? Wieso hässlich? Schleim ist etwas sehr Feines.
2: Ist es gar nicht. Hier klebt überall Matschepampe.
4: Das ist wirklich außerordentlich interessant.
3: Also wenn Sie Schleim interessant finden, bitte. Ich bin eher an Klee interessiert.
4: Aber dieser Spitzschnabelzwicker kann mit sich selbst streiten.
3: Und was soll daran interessant sein?
4: Ja, merken Sie denn nicht? Dieses Tier spricht mit zwei verschiedenen Stimmen.
3: Oh, ja. Aber das ist doch nichts Besonderes. Das liegt daran, dass es zwei Köpfe hat.
4: Ein Tier mit zwei Köpfen? So etwas gibt's überhaupt gar nicht.
2: Na klar gibt's das. Ich bin das vordere Ende.
1: Und ich das hintere.
5: Wieso bin ich eigentlich bloß das hintere Ende?
3: Wenn Sie noch näher an den Spitzschnabelzwicker herangehen, ist es bald aus damit.
2: Jawohl, dann hat sich's ausgeklappert.
3: Der gemeine Spitzschnabelzwicker verbeißt sich nämlich mit Vorliebe im Schnabel seines Opfers und klammert diesen zu.
4: Oh, tatsächlich? Das wäre aber sehr ungünstig. Dann könnte ich mich gar nicht mehr unterhalten.
2: Das Geklapper soll eine Unterhaltung sein.
3: Nun, Störche haben eine sehr schwach ausgeprägte Stimme.
4: Aber ich beherrsche viele Fremdsprachen. Ich bin ein Professor der Sprachkunde. Ich habe keineswegs eine schwache Stimme.
3: Ja, ja, aber in der Regel haben Störche...
4: Mit einer Ausnahme.
3: Meine Güte! Mit einer Ausnahme also haben Störche eine schwach ausgeprägte Stimme. Um sich verständigen zu können, klappen Störche ihren Schnabel auf und zu, sodass ein klapperndes Geräusch entsteht.
4: In der Tat. Ich demonstriere. Das hieß, guten Tag, Herr Kollege. Wie geht es Ihnen?
3: Mir müssen Sie das nicht übersetzen. Ich verstehe Ihr Geklapper durchaus.
1: Ich verstehe das Geplapper aber nicht.
4: Geklapper. Wir klappern. Klipp, klapp.
2: Wer will sowas schon hören?
4: Ein Storch. So klappere ich meiner Frau Professor Liebeserklärungen zu.
1: Eine geklapperte Liebeserklärung? Wie romantisch.
2: Du findest doch jede Liebeserklärung romantisch.
3: Auch eine übelriechende?
1: Eine müffelnde Liebeserklärung?
4: Nicht alle Tiere unterhalten sich hörbar.
3: Lassen Sie mich das erklären. Manche Tiere senden Gerüche aus, um Botschaften zu übermitteln.
4: Nun fallen Sie mir doch nicht immer ins Wort.
3: Ich? Lächerlich. Sie fallen mir immer ins Wort, Herr Professor. Schnippschnappel.
4: Und Sie erklären äußerst stümperhaft, Herr Günther, ohne Professor.
3: Stümperhaft? Sie werden wohl nicht abstreiten, dass manche dieser Gerüche geradezu ekelhaft sind.
4: Andere dafür sehr wohlriechend.
1: Ich will dann lieber eine wohlriechende Liebeserklärung haben.
3: Es gibt Schmetterlinge, die nach Erdbeeren duften, wenn sie verliebt sind.
1: Oh, wie schön! Kannst du auch mal nach Erdbeeren duften, Schorsch?
2: Ich kann's versuchen. Und?
1: Naja.
3: Der Spitzschnabelzwicker ist eine zoologische Kostbarkeit.
1: Jawohl, sehr kostbar. Den darf man nicht auffuttern.
4: Ach nein, wie schmeckt er denn?
2: Danke, Monika. Jetzt will uns der Storch kosten.
4: Ich packe den Zwicker von hinten. Dann kann er meinen Schnabel nicht zukneifen.
3: Aber er hat doch an jedem Ende einen Kopf. Ich wäre vorsichtig.
4: Mir kommt es jetzt tatsächlich so vor, als hätte ich darüber was gehört.
3: Na, dann wissen Sie ja auch, dass sich alle Experten darüber einig sind, dieses Tier ist gefährlich und vollständig ungenießbar.
4: Nun, vielleicht haben Sie recht. Ich werde diesen Stein lieber nicht umdrehen.
1: Oh, Schorsch, was für ein Glück. Er hat es geglaubt, dass wir ein wildes Tier sind.
2: Na, hoffentlich verschwindet er dann endlich mal.
1: Oh ja. Ich will endlich raus aus der dunklen Höhle.
2: Jawohl, ich muss mir mal die Beine vertreten.
3: Ein Regenwurm hat keine...
4: Ein Regenwurm? Sprachen Sie gerade von einem Regenwurm?
3: Ich wollte nur sagen, Regenwürmer sind auch sehr interessant als Forschungsgebiet.
4: Als Forschungsgebiet? Wohl eher als Delikatesse.
1: Auweia, Schorf. Jetzt hätte der Herr Günther beinahe alles verraten.
2: Und bloß, weil er mir immer unter die Nase reiben muss, was ich alles nicht habe.
0: Und jetzt geht's weiter.
3: Ich meine nur, es ist doch interessant, dass Regenwürmer keine Nase haben, nicht wahr?
4: Naja, wenn Sie sowas interessant finden, ein Regenwurm hat doch so oder so mehr oder weniger nichts.
2: Na und? Sie haben dafür bloß ein Bein.
4: Ich habe sehr wohl zwei Beine.
1: Aber Sie stehen bloß auf einem. Das sehe ich ganz genau.
2: Der fällt bestimmt gleich um. Plumps.
4: Ich habe mein anderes Bein nur angezogen und in mein Gefieder versteckt.
1: Aber das ist doch bestimmt sehr anstrengend.
4: Tja, stark muss ich natürlich sein.
3: Das ist überhaupt nicht wahr. Das kostet Sie keinerlei Anstrengung. Ein Storch hat nämlich ein ganz spezielles Gelenk.
4: Na gut, Sie haben recht. Es ist nicht anstrengend. Wenn ich mein Bein strecke, rastet dieses Gelenk einfach ein und hält mein Bein gerade.
6: Aha. Das ist wie bei meinem Taschenmesser. Wo habe ich es denn? Ah, in meiner Hosentasche. Wenn ich das ausklappe, schnappt es ein und bleibt gerade. Auch wenn ich damit an einem Ast herumschnitze oder meine Kartoffeln schäle. Sehr praktisch.
2: Und wozu braucht man sowas? Wer will schon auf einem Bein in der Gegend rumstehen?
3: Störche verstecken ein Bein in ihrem Gefieder, um es zu wärmen.
4: Allerdings, es ist etwas zugig auf dieser Wiese.
3: Ein paar Dörfer weiter gibt es wunderbare, nicht zugige Wiesen. Vielleicht wollen Sie lieber dorthin fliegen?
2: Jawohl, sozusagen die Flatter machen.
4: Nein, ich finde es ganz nett hier. Wenn man so lange, dünne, nackte Beine hat, friert man einfach etwas schneller. Ich wärme meine Beine abwechselnd, dann geht es wieder.
1: Aber warum haben Sie denn keine Federn an den Beinen? Dann würden Sie nicht so frieren.
4: Ich warte mit Vorliebe in sumpfigen Gewässern. Da sind lange, nackte Beine von großem Vorteil.
6: Na, das stimmt natürlich. Wenn ich durchs Wasser warte, ziehe ich mir auch keine langen Hosen an.
4: Ich hoffe, die Wiesen sind ordentlich sumpfig um den Teich herum.
3: Warum fragen Sie?
4: Ich glaube, ich würde mich hier gerne niederlassen, zusammen mit meiner Familie.
3: Oh, also in diesem Fall sind die Wiesen sozusagen staubtrocken.
4: Wie ärgerlich. Und wie sieht es mit dem Nahrungsangebot aus?
3: Knapp, recht knapp. Ich habe ständig einen geradezu unbändigen Appetit und es reicht kaum für mich.
2: Stimmt gar nicht, Herr Günther. Jetzt, wo ein Storch mit seiner Familie auf die Wiese zieht, gibt's ja wieder genügend Futter.
4: Ja, großartig.
1: Aber Schorsch, wie kannst du denn so etwas sagen? Jetzt dürfen wir nie wieder aus der Höhle herauskommen.
2: Lass mich nur machen, Monika.
1: Ade, lieber Sonnenschein. Ade. Ihr feinen Salatblättchen.
4: Ich werde gleich meine Frau holen. Sie werden staunen, Herr Günther. Sie ist ebenso klug wie ich.
3: Auch das noch. In diesem Garten ist kein Platz für einen weiteren Gelehrten.
4: Ich muss gleich anfangen, ein Nest zu bauen.
2: Ja, aber beeilen Sie sich. Ich kann es kaum erwarten. Endlich wieder ein paar saftige Spitzschnäbel, in die wir hineinschmicken können.
4: Oh, gibt es denn noch mehr von diesen zweiköpfigen Spitzschnabelzwiggern hier auf der Wiese?
3: Aber natürlich! Unter jedem Stein wohnt einer.
4: Und das sind einige Steine hier. Wenn ich's recht bedenke, sogar sehr viele. Zu viele. Nein, ich suche mir lieber eine andere Wiese.
3: Wie schade, Herr Kollege. Ich hätte unseren wissenschaftlichen Austausch gern fortgeführt.
4: Da ist nichts zu machen. Ich lasse mir nicht in meinen Schnabel zwicken. Adieu.
3: Puh, Sprachenprofessor. So ein Angeber.
1: Ist er weg?
3: Ja, zum großen Glück. Ihr könnt unter dem Stein hervorkommen.
1: Oh, endlich. Ich sehe den Sonnenschein.
2: Und ich höre das Vogelgezwitscher. Eigentlich gar nicht so übel.
3: Ja, ja. Und nun können wir vielleicht zum Wesentlichen kommen.
1: Was ist denn das Wesentliche?
3: Na, das Frühstückspicknick. Ich bin geradezu am Verhungern. Dieser Storch hat alles durcheinander gebracht. Ich brauche frischen Salat. Ich habe einiges nachzuholen.
1: Oh, Schorsch, ich bin so froh, dass wir nicht das Frühstückspicknick vom Storch geworden sind.
2: Das hast du nur mir zu verdanken. Gut, dass ich den Spitzschnabelzwicker erfunden habe.
3: Aber das war meine Erfindung. Ich habe euch gerettet.
2: Das stimmt überhaupt nicht. Ich war's.
3: Nur einem so überausgebildeten Gänserich wie mir kann so etwas Schlaues einfallen.
2: Monika, sag was.
1: Aber ich weiß es jetzt gar nicht mehr.
2: Ich habe den Spitzschnabelzwicker erfunden.
3: Das ist nicht wahr.
1: Ist doch egal, wer es erfunden hat. Hauptsache, wir können hier fröhlich zusammen beim Picknick sitzen.
3: Ich kann mir nicht vorstellen, dass unser Schorsch fröhlich sein kann.
2: Natürlich kann ich das. Ich bin fröhlich. Sogar sehr fröhlich.
1: Guck mal, Schorsch.
5: Hier ist ein welkes Blättchen für dich.
7: Ja, schmeckt.
3: Mir auch. Mir schmeckt es auch. Und zwar vorzüglich, wenn kein Besserwisser dazwischen redet.
6: Ich bin ja gespannt, wo sich der Storch mit seiner Familie niederlässt. Ich glaube, er wird das Nest auf dem Schornstein der alten Schmiede im Dorf benutzen. Wenn ich die Störche beobachten will, kann ich ja hinüber ins Dorf laufen. Aber vorher lausche ich noch ein wenig dem Gezwitscher der Vögel, auch wenn ich nicht genau weiß, worum es geht. Meine Großmutter pflegte immer zu sagen, Musik ist eine Sprache, die jeder versteht. Ach, wunderbar.

0: Schorsch?
1: Hm?
0: Wenn wir das nächste Mal den Spitzschnabelzwicker spielen, will ich aber das vordere Ende sein.
1: Kannst du vergessen, Monika.
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1: 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Was bisher geschah
5: in einer dunklen Gewitternacht.

0: Es geschah in einer jener Gewitternächte, in denen sich die Grenzen zwischen Wirklichkeit und Traum zu verschieben scheinen. Der Wind jaulte wie ein siebenköpfiger Hund um das Haus, in dem Julius mit seiner Mutter wohnte.
1: Hoffentlich kommt Mama bald zurück.
0: Plötzlich gab es einen ohrenbetäubenden Knall. Das Fenster zerschlug mit voller Wucht und die Scheibe zersprang in tausend Stücke. Hunderte modrige Herbstblätter flogen herein und wirbelten in Julius' Zimmer umher. Dann ein Lichtblitz. Die Blätter formten sich zu einem unförmigen, riesenhaften Wesen, das kurz darauf wie von einem übergroßen Staubsauger eingesogen unter seinem Bett verschwand.
2: Gestatten, dass ich mich vorstelle. Ich bin ein Melok und so wie ich bin, hast du mich erschaffen. Wenn ein Mensch zu viel Angst hat, warum auch immer, dann werden wir größer und größer. Und manche von uns werden dann so groß, dass sie für ihren Besitzer sichtbar werden.
0: Der Melok hatte recht. Es gab so vieles, wovor er schreckliche Angst hatte. Hunde zum Beispiel, die Nacht mit ihren Schattengespenstern und dass seine Eltern sich wieder wegen ihm streiten würden.
2: Also, jetzt, wo wir uns ein bisschen besser kennengelernt haben, wirst du dich unter meiner Anleitung einigen Mutproben unterziehen. Und sobald du sie erfolgreich absolviert hast, dann und nur dann, sitze ich irgendwann wieder nur noch als kleiner Vogel der Angst auf deiner Schulter.
0: Beschwingt liefen sie aus dem Park Richtung Schule. Doch dann verließ Julius wieder der Mut, denn hinter ihm tauchten nun ausgerechnet Paul und Leon auf, die sich ständig über ihn lustig machten.
3: Guck mal da, was für ein Trottel.
0: Als ob die ganze Situation nicht schon schlimm genug wäre, kam von vorne jetzt auch noch Trixie, der unberechenbare Mörderhund, angestürmt.
1: Oh nein!
0: Julius wollte wie üblich reißaus nehmen, doch der Melok hielt ihn ärgerlich fest.
2: Halt! Willst du etwa, dass wir einmal vor Angst sterben? Siehst du nicht, wie groß ich schon wieder geworden bin?
1: Ja, Entschuldigung, aber der Hund weckt mir doch die gute Angst. Der ist doch wirklich gefährlich.
2: Quatsch mit Soße. Ich dachte, ich hätte dir gerade etwas über Hunde beigebracht. Schau doch mal. Trixie hat ihre Ohren freundlich aufgerichtet und wedelt mit dem Schwanz, während sie auf dich zuläuft. Sie mag dich also. Du scheinst der geborene Hundekumpel zu sein.
0: Paul und Leon hatten inzwischen die Straßenseite gewechselt, denn ihnen war der riesige Schäferhund auch nicht geheuer. Könnt ihr euch vorstellen, wie überrascht sie waren, als die Schäferhündin plötzlich an Julius hochsprang und ihm einmal quer über das Gesicht leckte? Dann sagte Julius etwas zu ihr und sie setzte sich brav vor ihn hin und ließ sich sogar von ihm hinter den Ohren kraulen.
3: Wow! Hut ab, Bro! Wir sehen uns nachher in der Schule!
1: Ja, okay, bis dann!
0: Julius brachte Trixie rasch noch ihrem dankbaren Herrchen zurück und rannte zur Schule. Doch er war zu spät. Die Klassentür war zu. Das war ihm noch nie passiert.
4: Nanu? Julius? Warum kommst du so spät?
1: Entschuldigung, aber ich musste noch den Hund vom Nachbarn einfangen.
3: Was? Doch, das stimmt, Frau Kaktus. Leon und ich haben es selbst gesehen.
0: Die ganze Klasse hielt den Atem an. Einige konnten kaum glauben, was sie da eben gehört hatten, denn sie kannten die wilde Schäferhündin Trixie und hatten einen Mordsrespekt vor ihr. Zu seinem eigenen Erstaunen stellte Julius fest, dass er es gar nicht so übel fand, einmal auf diese Art im Mittelpunkt zu stehen und nicht wie sonst wegen seiner Ängstlichkeit.
4: Na schön, dann setz dich mal.
5: Und jetzt geht's weiter.
4: Nun können wir ja endlich mit dem Mathe-Test beginnen.
0: Der Melok zwinkerte Julius aufmunternd zu und setzte sich auf den freien Platz neben ihm. Frau Kaktus teilte den Test aus und alle begannen sofort zu rechnen. Nur Julius nicht. Der kaute auf seinem Stift herum und schaute zum Fenster hinaus.
2: Was ist los mit dir, Kumpel? Mathe-Test ist angesagt.
1: Ja, ich weiß.
0: Ohne richtig nachzudenken, begann Julius wie wild drauf loszurechnen. Deshalb machte er einige Flüchtigkeitsfehler. Zweimal verschrieb er sich, krakelte dann das richtige Ergebnis darüber, so dass man kaum noch etwas erkennen konnte. Dann verdrehte er ein paar Mal die Zahlen, schrieb zum Beispiel 94 statt 49. Ratzfatz war er fertig und begann wieder an seinem Stift herumzukauen und aus dem Fenster zu schauen. Dem Melok war jedoch nicht entgangen, dass Julius sich überhaupt nicht richtig angestrengt hatte. Unsanft stieß er ihn in die Rippen.
2: Ja, spinn ich denn? Ich weiß doch genau, dass du das viel besser kannst. Du hast doch noch Zeit. Jetzt schau dir das lieber nochmal an. Da sind ein paar fette Zahlendreher drin und deine Ergebnisse in Aufgabe 3 kann ja höchstens ein Superdetektiv entziffern. Das musst du noch mal sauber durchstreichen und ordentlich daneben schreiben.
1: Ja, ja.
2: Ja, wie ja, ja.
0: Der Melok begann sich richtig aufzuregen. Er wurde größer und größer und sein Bauch schwoll so gewaltig an, dass er den Tisch ein klein wenig nach vorne schob.
2: Hast du etwa Angst zu zeigen, was du drauf hast?
1: Nee, eigentlich nicht.
4: Noch 5 Minuten. Und wagt es ja nicht zu schummeln. Dann kassiere ich die Arbeit sofort ein und derjenige bekommt eine 6.
0: Julius beugte sich nochmal über seine Blätter mit den Aufgaben und begann seine Arbeit zu verbessern. Nach einer Weile bemerkte er, dass Paul zu ihm herüberschielte.
1: Hey, was ist denn nochmal 7 mal 7? 49. Also geschrieben 4 und dann 9.
0: Der Melok nickte wohlwollend. Langsam begann er wieder etwas kleiner zu werden.
1: Und was kommt bei der letzten Aufgabe raus? 56. Und wann kommt der blöde Bus in Textaufgabe 5? Der Bus kommt in 17 Minuten.
4: Alors, liebe Kinder, jetzt ist Schluss. Gebt mal eure Arbeit ab.
6: Was? Die Zeit ist schon um? Oh nein, ich bin noch gar nicht fertig. Oh Mann.
0: Nach der Schule wurde Julius wie verabredet von seinem Vater abgeholt. Der wartete draußen bereits ungeduldig auf ihn. Wie immer haute er ihm zur Begrüßung kräftig auf die Schulter. Julius blieb fast der Atem weg. Da nahm der Melok Julius' Hand und erwiderte den Schlag mit einer solchen Wucht, dass der Vater fast das Gleichgewicht verlor.
7: Oh!
0: Er sah Julius erstaunt an.
7: Na, Großer, du hast aber heute einen ordentlichen Schlag drauf.
2: Na, Großer, du hast heute einen ordentlichen Schlag drauf. Jetzt leg los, Julius.
1: Ja, ich bin ja auch immer noch sauer, weil du mit Mama ständig Streit anfängst. Ich halte das einfach nicht mehr aus. Das wollte ich dir einfach noch mal sagen.
2: Genau.
7: Tut mir leid. Ehrlich gesagt, dachte ich, du würdest davon nicht mitbekommen. Komm, ich verspreche dir, ich werde mich bessern. In Ordnung, Sportsfreund?
2: Sportsfreund.
1: Na, mal sehen. Tschüss, Julius, und danke nochmal. Meine Mutter wäre echt ausgeflippt, wenn ich den Mathe-Test wieder vergeigt hätte. Alles klar, kein Thema.
6: Tschüss, bis morgen.
1: Ja, tschüss. Wir sehen uns heute Abend beim Fußball, oder?
7: Ach, sieht so aus, als hättest du endlich einen Freund gefunden.
1: Ja, sieht fast so aus.
0: Mit diesen Worten strahlte er den Melok an. Der verbeugte sich daraufhin tief vor Julius und warf ihm ein Kusshändchen zu. Ein unmöglicher Freund.

0: Sie waren gerade mit dem Auto an Papas Haus angekommen, als auf einmal ein heftiger Regenschauer niederging. Das Wasser trommelte auf ihr Autodach und Julius schielte verstohlen zu dem Haus von Frau Dunkel, der unheimlichen Nachbarin im Haus nebenan. Ihr Haus sah aus wie das Gesicht einer bösen Hexe. Die dunkle, schwere Eingangstür wirkte wie ein riesiger geöffneter Hexenmund. Die beiden kleinen Fenster, rechts und links darüber, waren ihre schaurigen, zusammengekniffenen Augen. Auf dem Kopf trug die Hexe einen Hut, von dem grausige Federn in Gestalt knarrender Antennen in den düsteren und wolkenschweren Himmel stachen.
1: Schau mal, Melok, das Haus von Frau Dunkel. Da sieht man doch schon von außen, dass es da drin nicht mit rechten Dingen zugeht.
2: Junge, Junge, du hast vielleicht eine blühende Fantasie. Für mich sieht das einfach aus wie ein stinknormales Haus. Naja, ein bisschen heruntergekommen ist es vielleicht.
1: Du hast doch wohl Tomaten auf den Augen. Schau doch nur mal das schwarze Dach. Das sieht doch aus wie ein Hexenhut. Und die Antennen sind die gruseligen Federn auf dem Hut.
2: Boah, für mich sieht das einfach nur wie ein langweiliges, altes Dach aus.
0: In dem Moment huschte Frau Dunkel, die wie immer einen abgetragenen schwarzen Mantel und ein dunkles Kopftuch trug, durch den Regen ins Haus. In der Tür drehte sie sich noch einmal um.
1: Ah, sie guckt zu uns rüber. Siehst du ihr hämisches Grinsen? Ich gehe auf Tauchstation.
0: Mit diesen Worten rutschte Julius in seinem Sitz herunter und machte sich ganz klein. Er wagte kaum noch zu atmen. Plötzlich fühlte er, wie ihn etwas von links in die Seite drückte. Es war der Melok, der wegen Julius' Angstattacke bereits so riesig geworden war, dass er fast die ganze Rückbank ausfüllte. Er wuchs noch immer und hörte einfach nicht mehr damit auf, immer dicker und größer zu werden. Selbst die Füße waren auf Elefanten-Quadratlatschengröße angeschwollen und drückten Julius immer weiter nach unten. So groß war er noch nie geworden. Bald war die Rückbank vollständig ausgefüllt und auch der Kopf des Meloks wuchs weiter und quetschte sich langsam Richtung Vordersitz. Es war beängstigend und Julius machte sich große Sorgen, dass der Melok platzen könnte. In dem Moment drehte sich sein Vater zu ihm um.
3: Sag mal, was flüsterst du denn da hinten? Und was machst du da unten überhaupt? Du hast doch wohl nicht etwa Angst vor einem kleinen Regenschauer?
2: Nee, vor dem schäbigen Haus hat er Angst, du blöder Idiot.
0: Ach, sein Vater. Er hatte wie immer von nichts eine Ahnung. Keinen blassen Schimmer. Doch jetzt galt es erst einmal zu verhindern, dass der Melok und das Auto aus allen Nähten platzten. Der Kopf des Meloks war bereits hochrot angelaufen und er fluchte und stöhnte fürchterlich. Julius musste unbedingt etwas tun. Er gab sich einen Ruck und versuchte, sich wieder auf seinen Sitz zu zwingen. Aber es war einfach viel zu eng. Kurzerhand öffnete er die Tür und kullerte in den Regen hinaus. Sein Vater riss wütend die Fahrertür auf, stieg aus und eilte zu seinem Sohn.
3: Ja, bist du denn von allen guten Geistern verlassen?
0: Julius beachtete ihn nicht, sondern schaute zu der unheimlichen Tür, hinter der Frau Dunkel inzwischen verschwunden war. Dann wandte er sich wieder dem Melok zu. Der war immer noch unverändert groß geblieben, aber immerhin hatte er aufgehört, noch weiter anzuschwellen. Julius ahnte schon, was ihm bevorstand, und wurde kreidebleich.
3: Hey, Julius! Was ist denn los?
1: Alles in Ordnung. Hab nur eine kleine Filmszene nachgespielt aus einem brandgefährlichen Auftrag. Der kam doch letztens im Fernsehen.
3: Aha. Ich wusste ja nicht, dass deine Mutter dir erlaubt, solche Filme zu gucken.
1: Papa, geh doch ruhig schon rein. Ich hab hier noch etwas zu erledigen.
0: Der Melok, der ihn die ganze Zeit über flehentlich angeschaut hatte, versuchte zu nicken, soweit das mit seinem Riesenkopf überhaupt möglich war. Eines seiner riesigen Knie ragte inzwischen aus der offenen Tür. So würde er nie wieder aus dem Auto herauskommen.
3: Ja, wie? Was soll das heißen? Noch was zu erledigen? Warte mal, ich mache erst mal die Autotür zu.
2: Nix da, Sportsfreund.
1: Nein, lass das. Ich meine, lass mich das bitte machen. Geh doch schon mal vor ins Haus. Ich hab nämlich noch eine Überraschung für dich.
3: Eine Überraschung? Was für eine Überraschung? Für mich?
1: Papa, du bist genau wie Mama. Immer wollt ihr alles ganz genau wissen. Das nervt echt. Jetzt geh doch bitte einfach schon mal vor.
3: Gut, gut, gut. Wir sehen uns dann zu Hause. Aber mach nicht so lange, okay?
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0: sicher.
1: Ja, komm her, Toto.
2: Ah! Was ist das? Was ist das? Oh, alles wackelt. Du lieber Himmel. Ah! Oh, oh!
3: Der gewaltige Wirbelsturm hatte schnurgerade Kurs auf das alte Holzfarmhaus genommen. Es erfasst und mit sich in die Lüfte gerissen. Mitsamt Dorothy und Toto. Oh. Einzig der Keller blieb nahezu unversehrt im Boden zurück.
2: Es fühlt sich an, als ob wir schweben würden. So was. Ganz ruhig, ganz ruhig. Ich bin ja bei dir.
3: Nach einiger Zeit kam es zu einer unerwartet harten Landung.
2: Oje. Ich glaube, wir sind wieder auf dem Boden angekommen.
1: Hier ist. Ob uns der Wirbelsturm etwa aus Kansas fortgetragen hat?
4: Zum Glück ist im Land Oz noch alles beim Alten. Was daran liegen mag, dass wir ein bisschen abgeschnitten vom Rest der Welt liegen. Deshalb gibt es hier noch nach wie vor Hexen und Zauberer.
1: Was für Zauberer?
4: Na, beispielsweise Oz persönlich. Er ist der größte Zauberer unseres Landes. Er residiert in der prächtigen Smaragdstadt.
1: Na schön. Komm, Toto. Tun wir, was uns geraten wurde. Gehen wir in die Smaragdstadt und fragen den großen Oz, wie wir wieder zurück nach Kansas kommen können.
3: Am nächsten Morgen bereits sahen sie in der Ferne die grün leuchtenden Mauern der Smaragdstadt. Keiner der fünf konnte es erwarten, dorthin zu gelangen. So beeilten sie sich sehr und standen schon bald vor einem gewaltig hohen Tor.
1: Wir sind den weiten Weg hierher gekommen, um den Zauberer um Hilfe zu bitten.
5: Ja. Der große und mächtige Oz reagiert sehr unfreundlich, wenn man ihn mit irgendwelchen albernen und unwichtigen Bitten belästigt.
1: Die gute Hexe des Nordens hat mir geraten, den großen und mächtigen Oz aufzusuchen.
6: Der Weg hierher war sehr beschwerlich.
5: Und vor allem gefährlich.
7: Deshalb lassen wir uns jetzt kurz vor dem Ziel nicht so einfach abweisen.
5: Die Nordhexe?
1: So war es.
5: Das ändert natürlich alles. Warum habt ihr das nicht gleich gesagt?
1: Dürfen wir jetzt zum Zauberer?
5: Aber gewiss doch. Ich führe euch zu ihm. Gleich, nachdem jeder von euch eine dieser grünen Brillen aufgesetzt hat. Auch der Hund. Hier, bitte. Es ist unter Androhung einer schlimmen Strafe verboten, die Brille innerhalb der Smaragdstadt wieder abzusetzen.
7: Warum denn das?
5: Naja, der strahlende Glanz der Smaragde würde euch sonst alle binnen Sekunden erblinden lassen. Ihr werdet sehen, jeder trägt hier solch eine Brille.
1: Dann werden wir sie selbstverständlich ebenfalls aufsetzen. Nicht wahr, Freunde?
7: Unbedingt.
5: Ja, ja. So ist es brav.
1: Wer sind Sie denn eigentlich?
5: Ich bin der Hüter der Tore.
6: Oh. Dürfen wir dann jetzt eintreten?
5: Es sei euch gestattet. Bitte sehr.
6: Hier ist ja wirklich alles grün.
8: Gras grün.
7: Und wie das alles funkelt.
5: Ja. Bitte mir zu folgen, meine Herrschaften.
1: Ja. Sagen Sie, wie sieht er eigentlich aus, der große und mächtige Oz?
5: Ich weiß nicht. Habe ihn nie gesehen. Er verlässt seinen Thronsaal niemals.
1: Aber irgendjemand muss ihn doch mal gesehen haben.
7: Genau. Sonst wüsste man ja gar nicht, dass er überhaupt da ist.
5: Die ihn sahen, berichteten, dass sich der große und mächtige Oz in jede beliebige Gestalt zu verwandeln vermag.
6: Erstaunlich.
9: Und jetzt geht's weiter.
3: Staunend wurde die kleine Gruppe durch die Smaragdstadt zum Schloss des Zauberers geführt. Hier war wirklich von oben bis unten alles grün. Die Häuser, die Straßen, die Kleidung der Bewohner, die Kutschen, die Pferde, ja sogar der Himmel. Alles funkelte in herrlichstem Smaragdgrün.
1: Etwa

0: Schöneres habe ich noch nie gesehen.
1: Nein, ich auch nicht.
2: Im Schloss angekommen, führte der Hüter der Tore sie in eine Art Warteraum.
3: Ich muss mich nun von euch verabschieden.
0: Aber der Zauberer...
3: Seid unbesorgt. Er wird euch gleich empfangen. Es ist allerdings von entscheidender Bedeutung, dass ihr alle nacheinander eintretet und eure Anliegen einzeln vortragt.
1: Was? Ich soll ganz alleine da rein?
4: Ja, schon gut, Löwe.
3: Haltet euch besser daran. Andernfalls wird der Große und Mächtige aus sehr böse werden.
4: Wir verstehen.
5: Beruhig dich doch. Er wird dir schon nichts tun.
3: Wenn sich diese Tür dort öffnet, darf der Erste eintreten.
0: In Ordnung. Vielen Dank für alles.
5: Ja, vielen Dank.
3: Es war mir ein Vergnügen. Auf Wiedersehen.
0: Wiedersehen.
5: Wiedersehen.
0: Wiedersehen.
5: Was sagt man dazu?
1: Ob wir nicht doch lieber...
4: Nein, wir werden nicht von hier verschwinden, Löwe.
0: Wir sagen dem Zauberer einfach, was unser Problem ist und dann...
5: Oh. Seht nur.
4: Es geht los.
1: Ich habe solche Angst.
4: Wer macht den Anfang?
1: Nicht ich. Bitte nicht ich.
0: Toto und ich werden gehen.
5: Wie tapfer von euch.
4: Wenn du Hilfe brauchst, dann ruf uns.
5: Ja.
0: Danke. Aber das wird sicher nicht nötig sein. Immerhin ist Oz ein guter Zauberer, nicht?
1: Gewiss.
5: Ja, gewiss.
0: Also.
4: Viel Glück, Dorothy.
5: Kommt heil wieder.
0: Du liebe Güte, ist das dunkel hier. Was für eine gewaltige Halle. Das muss der Thronsaal sein.
6: Ich bin Oz, der Große und Mächtige. Wer seid ihr und warum sucht ihr mich auf?
0: Ich bin Dorothy, die Kleine und Schmächtige. Mein Hund Toto und ich, wir benötigen ihre Hilfe.
6: Woher hast du die rubinroten Schuhe?
0: Von der bösen Hexe des Ostens. Mein Haus ist auf sie gefallen und hat sie getötet.
6: Und was ist das für ein Zeichen da auf deiner Stirn?
0: Die gute Hexe des Nordens hat mich geküsst, als sie sich von mir verabschiedet hat. Sie war es auch, die mich zu ihnen geschickt hat.
6: Was ist es, das du von mir begehrst?
0: Bitte helfen Sie uns beiden, nach Hause zurückzukommen. Nach Kansas, zu Tante M und Onkel Henry. Das Land Ost ist wundervoll. Ich habe nie etwas Schöneres gesehen, aber ich fürchte, ich gehöre einfach nicht hierhin. Und zu Hause wird man sich bereits große Sorgen um uns machen.
6: Warum sollte ich dir diesen Wunsch erfüllen?
0: Weil sie stark und mächtig sind und ich klein und schwach bin. Sie sind der große Zauberer und ich nur ein kleines Mädchen.
6: Du warst stark genug, die böse Hexe zu töten.
0: Es war bloß ein Unfall. Ich habe es nicht absichtlich gemacht.
6: Wenn du wirklich willst, dass ich meine magischen Kräfte dafür verwende, dir zu helfen, musst du zuvor erst etwas für mich tun.
0: Was denn?
6: Töte auch die böse Hexe des Westens.
0: Das kann ich nicht. Unmöglich.
6: Unsinn! Du hast doch auch ihre Schwester getötet. Du trägst ihre roten Schuhe. Nur noch eine böse Hexe ist übrig geblieben. Töte sie und ich werde dich und deinen Hund nach Kansas zurückschicken.
0: Aber ich habe noch nie jemanden absichtlich getötet. Ich wüsste gar nicht, wie ich es anstellen sollte. Wenn es doch Ihnen, dem großen und mächtigen Oz, schon nicht gelungen ist, sie zu überwinden, dann...
6: Geh! Und wage es nicht, wiederzukommen, bevor du die dir übertragene Aufgabe erfüllt hast.
0: Aber wie soll ich es denn anstellen? Wie?
6: Wie?
0: Sehr wohl. Auf Wiedersehen. Meine Güte.
4: Wie ist es gelaufen?
0: Schlecht. Ich werde wohl niemals wieder nach Hause finden.
5: Oh, wieso?
0: Der Zauberer verlangt, dass ich die böse Hexe des Westens töte.
1: Was?
0: Ja.
1: Aber...
4: Soll ich? Lass nur, ich gehe. Sag mir nur noch schnell, Dorothy, wie er aussah.
0: Ein Kopf, ein gewaltiger, durchsichtiger Kopf schwebte über dem Thron.
1: Was? Ich weiß nicht, ob ich einen solchen Anblick ertragen könnte.
5: Rasch, Vogelscheuche. Du solltest ihn nicht verärgern.
1: Bloß nicht. Marsch, rein mit dir.
5: Ich komme.
0: Viel Glück.
4: Danke. Nur die Tür. Es war nur die Tür. Aber wer ist denn das? Guten Tag, schönes Kind.
7: Ich bin Oz, die Große und Mächtige. Warum suchst du mich auf?
4: Das hatte ich nicht erwartet. Wissen Sie, ich bin vom Scheitel bis zur Sohle mit Stroh ausgestopft. Leider habe ich daher wenig Verstand im Kopf. Wenn Sie da bitte Abhilfe schaffen könnten.
7: Warum sollte ich das für dich tun?
4: Weil Sie weise sind und, wie man hört, über große magische Fähigkeiten verfügen.
7: Ich gewähre aber niemandem meine Gunst, der nicht auch etwas für mich tut. Töte die böse Hexe des Westens und ich werde dich zum weisesten Wesen im ganzen Land Oz machen.
4: Aber ich dachte, Dorothy sollte...
7: Es ist mir gleich, wer von euch das Land von dieser letzten Plage befreit. Aber solange die Hexe noch lebt, werde ich keinen eurer Wünsche erfüllen. Jetzt geh.
4: Ich...
7: Die Audienz ist beendet.
4: Auf Wiedersehen.
7: Leb wohl.
5: Da kommt er.
0: Oh. Was hat der Zauberer gesagt?
1: Und wie sah er aus?
5: Ja, wie sah er aus?
4: Er erschien mir als die schönste Frau, die ich je gesehen habe. Hä? Mit einer Smaragdkrone und einem mit Edelsteinen übersäten Kleid.
1: Wenn er mir so erscheinen würde, hätte ich weit weniger Angst. Mhm.
5: Hat er dir deinen Wunsch erfüllt?
4: Das will er leider erst tun, wenn die Hexe tot ist.
0: So was?
5: Ich werde gehen. Lasst mich.
1: Ich dränge mich bestimmt nicht vor.
0: Komm, heil wieder, Blechmann.
4: Auf dir ruhen nun all unsere Hoffnungen.
5: Bis gleich. Du meine Güte, diese Finsternis. Ah, da geht's lang. Ein Drache. Er ist ein gewaltiger Drache.
8: Ich bin Oz. Der Große und Mächtige. Wer bist du und warum suchst du mich auf?
5: Ich bin der Blechmann. Ich habe leider kein Herz. Deshalb dachte ich, Sie könnten mir vielleicht eines geben, damit ich Liebe und Mitgefühl empfinden kann, wie andere Wesen auch.
8: Warum sollte ich dir diesen Gefallen tun?
5: Weil jeder doch ein Herz braucht. Sie sind der Einzige, der imstande wäre, mir zu helfen.
8: Etwas so Wertvolles wie ein Herz muss man sich verdienen.
5: Und wie das?
8: Hilf Dorothy und der Vogelscheuche, die böse Hexe des Westens zu töten. Wenn das geschafft ist, werde ich dir das größte und mitfühlendste Herz im ganzen Land ausschenken.
5: Aber...
8: Schwein! Wage es nicht zu widersprechen und geh!
7: Wie euer Gnaden wünscht.
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7: Hallihallo, Hallöchen, einen wunderschönen guten Samstagmorgen, alle Frühaufsteher da draußen. Und das Beste an diesem Morgen ist ja, wir können noch ein bisschen im Bett liegen bleiben und ganz entspannt hier gemeinsam wach werden. Und das geht natürlich am besten mit euren Lieblingsgeschichten zum Mitlauschen. Und dafür habe ich jetzt noch eine Stunde voller Hörspielspaß hier für euch im Gepäck. Da kann euer Bett jetzt zu einer echten Reisemaschine werden, mit der wir jetzt zur zauberhaften Traumwelten reisen können. Und die Reise geht jetzt schon direkt los. Ich wünsche allen kleinen und großen Hörspielfans ganz viel Spaß beim Lauschen.
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0: Auch Igel schaukeln gern. Der Winter ist in diesem Jahr früh übers Land gezogen. Es fallen schon erste Schneeflocken vom Himmel, die aber nicht liegen bleiben. Philine stellt einen Korb auf den niedrigen Wohnzimmertisch und lächelt stolz. Petronella freut sich. Im Korb sitzt ein kleiner Igel und schaut neugierig. Der Igel ist im Schneetreiben über die Straße gelaufen und Philine und ihr Vater haben ihn zum Glück eingefangen. Keiner weiß, ob er ein Igelmännchen oder doch ein Weibchen ist. Jedenfalls wird er oder sie feierlich auf den Namen Hedgehog getauft. Den Namen durfte Philine für ihn aussuchen, schließlich hatte sie ihn ja auch gefunden. Hedgehog ist Englisch und bedeutet nichts anderes als Igel. Da konnte Philine wieder einmal ein wenig mit ihren guten Englischkenntnissen protzen. Mit der Zeit wird der kleine Igel zutraulich wie ein junger Welpe. Wenn Petronella ihn in die Hand nimmt und streichelt, legt er nicht die Ohren, sondern seine Stacheln an und macht sich im Handballen platt wie ein Pfannkuchen. Er liebt Schmusen und gibt vor lauter Freude genießerisch leise grunzende Geräusche von sich. Und Hedgehog schaukelt gern. Oft stellt er sich auf die kleinen schwarzen Hinterfüße, drückt sich mit den Vorderbeinen an der Wand empor und hakt sich dann in die Vorhänge der Terrassentür im Wohnzimmer. Er tippelt ein Stück zurück, damit er richtig Schwung bekommt, und schaukelt dann hin und her. Jeden Tag wird Hedgehog auf die Küchenwaage gesetzt und sein Gewicht kontrolliert. Philine schreibt das Gewicht ordentlich in ein Heft. Er muss noch mehr zunehmen, damit er in den Winterschlaf fallen kann, sagt Philine. Der schläft doch oft genug, meint Petronella. Tagsüber ist er oft müde und schläft in seinem Karton, durch den er jederzeit rein- oder rauskrabbeln kann. Gegen Abend wird er aktiv und hat für alle immer neue Überraschungen auf Lager. Die Wochen vergehen und Hedgehog wird immer dicker. Er lässt sich von Petronella und Philine herumtragen, ohne sich einzuigeln. Sie nehmen ihn mit in ihr Zimmer und setzen ihn sogar aufs Bett. Er braucht eine kühlere Umgebung, damit er Winterschlaf machen kann, sagt Petronellas Mutter. Und dann ist es soweit. Philine wiegt Hedgehog. Durch die vielen Avocados, Spinnen, Rosinen und das Katzenfutter hat er sich genug Speck angefressen. Jetzt muss Hedgehog umziehen. In den Keller. Philine und Petronella schauen jeden Tag nach ihm und stellen frisches Wasser und Trockenfutter in den Karton. Doch Hedgehog rührt es nicht an. Er liegt eingerollt in seinem Schlafhaus. Der schläft und schläft, sagt Petronella. Nun kann sie es kaum erwarten, bis ihr kleiner Freund wieder aktiv wird. Als draußen endlich wieder die Frühlingssonne auf das Haus und den Garten der Glücksschuss scheint, wacht Hedgehog auf. Er will raus aus dem Karton. Hedgehog schnuppert an Petronellas Hand und lässt sich hochnehmen. Er lässt sich sogar an seinem weichen Bauch streicheln. Zusammen mit ihrer großen Schwester trägt Petronella Hedgehog ins Wohnzimmer. Und das Erste, was ihm einfällt, ist zum Vorhang zu laufen und zu schaukeln. Und dann will er in den Garten. Es bleibt kaum Zeit für einen Abschied, denn Hedgehog rennt ihnen mit seinen kurzen, krummen Beinchen ganz sportlich davon. Schwupp! Schon ist er hinter dem Komposthaufen verschwunden. Es ist besser so, sagt Petronellas Vater später beim Abendbrot. Sein Winterschlaf ist vorbei. Und ein Igel hat in einem Haus eigentlich gar nichts verloren. Petronella schaut ihren Vater mit großen Augen an. »Was ist denn?« fragt er erstaunt. »Ach, nix.« Petronella senkt schnell ihren Blick, damit sie niemand mit ihren Augen verrät, was sie gerade gesehen hat. Nur einen halben Meter über dem Kopf ihres Vaters sitzt an der Wand eine ungewöhnlich dicke, fette Spinne. Weinbergschnecken mit Kräuterbutter. Petronellas Mutter schmiert in der Küche Stullen und ihr Vater sucht im Keller nach seinen Wanderschuhen. Petronella beschließt, ihre gelben Gummistiefel und ihren großen gelben Regenmantel mit Kapuze zu tragen. Aber es scheint doch die Sonne, stellt ihre Mutter verwundert fest.
1: Wenn ich schon mitwandern gehen muss, dann nur in meinen Gummistiefeln und meinem Regenmantel, erwidert Petronella energisch.
0: Die ganze Familie hat zu tun. Auf jeden Fall gibt es wegen Petronellas Kleiderwahl keine Diskussion mehr. Sie darf an diesem Frühlingstag mit Gummistiefeln und Regenmantel hinaus. Petronella seilt sich stets ein wenig ab. Schließlich gibt es allein und ungestört viel mehr zu entdecken. Geplant ist eine 8 Kilometer lange Wanderung nach Mirsdorf. Da geht es auch schon los. Und Petronellas Vater spielt unterwegs fröhlich auf seiner Mundharmonika. Petronella hüpft extra mit ihren Gummistiefeln in die größten, schlammigsten Pfützen. Es hatte in der vergangenen Nacht in dieser Gegend stark geregnet. Jetzt kreuzen viele Weinbergschnecken Petronellas Weg. Weiße und braune, große und kleine. Petronella mag diese Kriechtiere mit ihren weichen Fühlern und ihrem feuchten Bauch. Eifrig sammelt sie alle ein. Als Schlusslicht der Wandertruppe kann sie ungestört machen, was sie will. Nur Kordel kommt ab und zu schwanzwedelnd zu Petronella gerannt, schnuppert hechelnd kurz an einer Schnecke, lässt sich von Petronella am Kopf streicheln und hoppelt wieder nach vorne zu den anderen.
1: »Ich nehme so viele Schnecken wie möglich mit nach Hause und lasse sie später bei uns im Garten wieder frei«, denkt Petronella. Denn sie will einmal das Glück haben und genau beobachten, wie Schnecken kleine Minischnecken bekommen. »Ich setze alle in das alte Aquarium«, denkt Petronella und freut sich über jede weitere Schnecke am Wegrand.
2: »Und jetzt geht's weiter.«
1: »Dann kann ich sie in meinem Zimmer beobachten.« Petronella ist sich sicher, dass solche Naturbetrachtungen für ihren späteren Berufswunsch Tierforscherin nur von Nutzen sein können. Sie will herausfinden, ob eine Schnecke schon mit Mini-Häuschen geboren wird oder ob sie nackt aus einem Ei schlüpft. Jede Schnecke, die sie im feuchten Gras oder unter Sträuchern findet, lässt sie vorsichtig in einer ihrer beiden großen Regenmanteltaschen verschwinden. Damit ihre neuen zukünftigen Zimmerkameraden auf dem weiten Weg nicht Hunger leiden müssen, opfert sie ihren Proviant, ein Käsebrot. Sie teilt es in zwei Hälften und steckt in jede Tasche ein halbes. Bald sind ihre Taschen prall gefüllt mit Schnecken und zermanschtem Käsebrot. Mit der Zeit wird es Petronella ein wenig warm in ihrem Gummimantel. Es ist ein sonniger Tag. Aber Petronella behält ihn tapfer an. »Soll ich deinen Mantel tragen?«, fragt ihr Vater freundlich. »Nein, bloß nicht«, antwortet Petronella forsch. Denn alle Schnecken sollen mit ihr kommen, den langen Weg bis nach Mirsdorf und wieder zurück, und ihr Vater soll sie besser nicht entdecken. Petronellas Schwester Philine ist die Erste, die hungrig wird. Sie will eine Pause machen. »Wie weit ist es noch?« »Nur eine halbe Stunde, dann machen wir Brotzeit«, sagt ihr Vater. Langsam wird auch Petronella hungrig, aber sie hat ihr Käsebrot den Schnecken gegeben. »Können wir nicht in einem Restaurant Pommes oder eine Bratwurst essen?«, fragt Petronella. Aber ihre Mutter seufzt, »das ist zu teuer.« Sie hat Tee, Äpfel und noch mehr Brote eingepackt. Ihr Vater erzählt lachend, dass er in der Nacht davon geträumt habe, einen großen Schatz zu entdecken. »Natürlich, das war bestimmt ich«, antwortet Petronellas Mutter scherzhaft. Aber nur wenige Minuten später ist es tatsächlich soweit. Der Traum von Petronellas Vater wird wahr. Am Wegesrand liegt ein großer Steinhaufen. Petronellas Vater dreht und wendet jeden Stein. Er ist Fossiliensammler nach Lust und Laune und erhofft, eine Versteinerung zu finden. »Eine versteinerte Schnecke wäre toll«, sagt Petronella, die mitten im Gras in der prallen Sonne mit ihrem Regenmantel und ihren Gummistiefeln sitzt und andauernd an ihren Manteltaschen herumtätschelt. Plötzlich hält ihr Vater ein großes Porzellansparschwein in der Hand. »Schaut mal, was ich hier gefunden habe!« Er schüttelt es und im Schwein klimpert es lustig. »Was für ein Zufall!« »Das ist dein Schatz, von dem du geträumt hast«, ruft Petronella und springt auf. Sie denkt darüber nach, ob ihr Vater womöglich hellseherische Kräfte besitzt. Manchmal kam es ihr schon so vor. Er weiß auch immer, wann sie schwindelt. Dann schaut er ihr ernst in die Augen und sie fängt an zu schielen. Ihr Papa nimmt einen Stein und schlägt das Schwein in zwei. Lauter Münzen sind darin. Sind wir jetzt reich? Fragt Petronella. Genau 28,45 € sind im Sparschwein. Heute ist unser Glückstag. Jetzt lade ich euch alle zu einer Portion Pommes und einer Limonade ein, schlägt Petronellas Vater vor. Als sie in Mirsdorf ankommen, gehen sie in eine kleine rustikale Wirtsstube. An einer großen Garderobe hängen sie alle Mäntel und Jacken auf. Petronella will ihren Mantel lieber mit in die Gaststätte nehmen. Aber ihr Vater bleibt streng. Gib ihn mir jetzt bitte und setz dich hin. Petronellas Hunger ist groß. Sie gehorcht und gibt ihrem Vater, der alle Jacken draußen im Flur an der Garderobe verstaut, ihren Regenmantel. Petronella freut sich auf eine große Portion Pommes. Sie ist sich sicher, dass es ihren Schnecken mit dem Käsebrot bestimmt gut geht. Schließlich finden die im Wald nie so etwas Feines zu fressen. Eigentlich will sie hin und wieder nach ihren neuen Haustieren schauen, aber die Pommes sind so lecker. Sie darf sogar zwei große Apfelschorle trinken. Alle quatschen und quatschen, auch Petronella. Und unterm Tisch liegt auf Petronellas Füßen Kordel und schläft. Bis ihr Vater plötzlich mit blassem Gesichtsausdruck von der Toilette wieder an den Tisch kommt. »Los, hopp, wir müssen schnell weg«, flüstert er. Petronellas Mutter fragt überrascht nach, warum er denn so überstürzt aufbrechen will. »Erzähl ich dir später.« Er blickt Petronella streng an und verdreht die Augen. Dann zahlt er rasch und zieht Petronella am Arm aus dem Lokal. Als sie in den Flur des Gasthauses kommen, sehen sie, was los ist. Alle Weinbergschnecken, große und kleine, kleben überall an den Mänteln und an der Tapete. Eine ist sogar bis an die Decke gekrochen. Überall haben sie hinter sich auf den feinen Mänteln der anderen Gäste ihre schleimigen Spuren hinterlassen. Rasch zieht die gesamte Familie Glückschuh ihre Jacken an und nichts wie raus. Vater scheucht sie. Draußen biegt er mit Petronella am Arm hastig um die nächste Ecke. »Wo hast du bloß all diese Schnecken her?«, fragt er. »Die habe ich gefunden«, erzählt Petronella unschuldig. Ihr Vater scherzt, dass es nun bestimmt Weinbergschnecken mit Kräuterbutter auf der Speisekarte in Mirsdorf geben wird. Dieser Gedanke behagt Petronella gar nicht. Sie darf aber nicht zurück, um ihre Schnecken zu retten. Und auch auf dem Heimweg keine einzige neue Schnecke mehr einsammeln. Am Abend liest Petronellas Mutter ihr zum Einschlafen aus einem Tierbuch vor, wie Schnecken sich vermehren. »Mama, glaubst du, Papa hat recht und die essen jetzt alle Schnecken auf?« »Das glaube ich nicht. Die Mirsdorfer Kneipe ist dafür nicht vornehm genug. Schnecken mit Kräuterbutter gab es dort noch nie.« Petronella mummelt sich in ihre Bettdecke ein. Pfui, wie widerlich feine Leute sind, die essen sogar Schnecken. Ihre Mutter macht das Licht aus und Petronella überlegt vorm Einschlafen noch, ob ihr Vater wirklich ein Hellseher ist. Nein, der Name Glückschuh bringt einfach nur Glück. Sonst hätte mein Vater kein Sparschwein gefunden, denkt Petronella und macht müde die Augen zu. Mit Hellseherei hat das gar nichts zu tun. Katzenjunge im Bettkasten. Petronellas Katze Mira ist eigentlich die Katze ihrer Oma. Sie macht es sich überall bequem, um sich das Fell abzuschlecken, um zu schlafen oder um sich kraulen zu lassen. Mira ist eine stattliche Katze mit getigertem Fell und einem weißen Lätzchen unterm Hals. Sie kann wunderbar schnurren und ist eine fleißige Katzenmutter. Zweimal im Jahr bekommt Mira Junge. Und das schon seit langem. Die Katzenjungen sind nicht nur für Petronella, auch für viele andere Kinder im Dorf immer wieder aufs Neue interessant. Petronella verlangt sogar manchmal Eintritt dafür, dass die Nachbarkinder die Katzenbabys streicheln dürfen. Nur für Petronellas Eltern sind die Katzenbabys eine anstrengende Aufgabe. Denn Oma Anneliese will nicht, dass Mira vom Tierarzt operiert wird, damit sie keine Jungen mehr bekommt. Damit das nicht passiert, will sie, dass Mira ihre Katze bleibt. Denn wenn sich Oma Anneliese etwas in den Kopf gesetzt hat, müssen alle gehorchen.
0: Aber eigentlich ist es deine, hat sie Petronella immer wieder versprochen.
1: Doch für all die jungen Kätzchen immer wieder ein schönes neues Zuhause zu finden, ist nicht leicht. Nachdem bereits alle Freunde und Bekannten mit kleinen Katzen versorgt wurden, wird die Suche nach neuen Katzeneltern immer schwieriger. Anfangs fuhren die Glücksschuhs nur in die Nachbardörfer, bis schließlich auch dort alle Katzenliebhaber von Miras Kindern eines in den Arm nehmen und behalten durften. Hin und wieder erbarmte sich auch mal ein Bauer. Meinetwegen lassen Sie die Katze hier, ein bisschen Milch ist immer übrig.
0: Mira hat wirklich ein schönes Katzenleben. Doch dass sie so oft Babys bekommt, findet Petronellas Vater keineswegs erfreulich. Ihm bleibt nichts anderes übrig, als Mira bei jedem neuen Wurf nur zwei Junge leben zu lassen. Die anderen lässt er vom Tierarzt einschläfern.
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0: Hier ist die Frank und seine Freunde Radioshow. Schön, dass ihr alle wieder dabei seid. Ich freue mich ganz besonders, dass neben mir heute wieder das Zappeltier ist.
1: Ja, natürlich. Ich bin auch dabei. Mein Name ist Zappel. Hallo ihr da draußen.
0: Zappel, wir lernen das Alphabet. Unser Alphabet hat insgesamt 26 Buchstaben. Und heute lernen wir den Buchstaben K.
1: Oh, K.
0: Ja, ein K kann man auch sagen.
1: K?
0: Ein K wie Kuss.
1: Oder wie König.
0: Ja, wie König. Ja, es gibt ganz viele Wörter, die mit dem Buchstaben K anfangen. Zappel, kennst du vielleicht Länder, die mit K beginnen?
1: Ja klar, Köln.
0: Zappel, Köln ist kein Land. Köln ist eine Stadt. Ich meine ein Land, so wie Kanada.
1: Oh ja, da kenne ich auch eins. Ja. Kuba.
0: Richtig. Dann gibt es noch Kolumbien.
1: Kroatien.
0: Toll. Kongo. Schon mal gehört?
1: Ja. Kambodscha. Schon mal gehört?
0: Ja. Kenia, Zappel, gibt's auch noch.
1: Ich weiß noch, Kamerun.
0: Und dann gibt es noch Korea. Das waren jetzt insgesamt 9 Länder. Ich glaube, viel mehr gibt es auch nicht.
1: Reicht auch, glaube ich, Frank, oder? Du, Frank?
0: Ja?
1: Ich kenne ein Tier, das mit K beginnt.
0: Ein Tier mit K?
1: Ja.
0: Es gibt viele Tiere, die mit K beginnen.
1: Ja, zum Beispiel K.
0: Halt, stopp. Noch nicht verraten, Zappel.
1: Oh.
0: Erst hören wir Musik.
1: Oh ja, hier bei Radio Teddy.

0: Hallo. Kuckuck, ihr hört die Frank und seine Freunde Radioshow mit Frank
1: und Zappel.
0: Und wir haben uns eine Menge Tiere überlegt, die mit dem Buchstaben K beginnen. Und Zappel, hast du es gemerkt?
1: Ja, du hast schon eins gesagt.
0: Richtig, nämlich Kuckuck.
2: Kuckuck, Kuckuck.
0: Zappel, du bist wirklich ein Meister der Tierstimmen.
2: Kuckuck, Kuckuck.
0: Tiere, die mit K beginnen. Zappel, ich nenne den Namen der Tiere und du machst sie nach, ja?
1: Oh ja, das macht aber total viel Spaß.
0: Okay, okay. Wie macht denn eine Katze?
2: Miau. Miau. Miau.
0: Oh, das war aber eine liebe Katze, ja? Oh, jetzt kommt der Koala-Bär.
1: Einen Koala-Bär habe ich auch noch nie gemacht. Ich würde sagen...
0: Ah, der sitzt faul in der Ecke und isst irgendwas, ja?
1: Der isst Eukalyptusblätter.
0: Wie macht denn ein Krokodil?
2: Schnapp, schnapp, schnapp, schnapp, schnapp, schnapp, schnapp, schnapp.
0: Und guck mal, da hinten eine Kröte.
1: Jörg, Jörg, Jörg.
0: Die Kröte sagt Jörg?
1: Jörg, Jörg.
0: Ach so, wie macht denn eine Kuh? War das eine männliche Kuh oder eine weibliche Kuh?
1: Das war eine Muhkuh.
0: Eine Muhkuh?
1: Mhm.
0: Wie macht denn ein Kakadu? Was du alles kannst, Zappel. Kannst du auch einen Kojoten nachmachen?
1: Ja, ein trauriger Kojote.
0: Und jetzt kommt eine Kreuzspinne.
3: Nein, Frank.
0: Zappel.
3: Ist sie weg?
0: Zappel, hier ist doch nicht wirklich eine Kreuzspinne.
1: Ach so, warte. Immer wenn ich Spinnen sehe, wird mir ein bisschen gruselig, Frank.
0: Ja, Zappel. Guck mal, ich habe hier Kokoskekse für dich. Magst du welche?
1: Ja, total lecker. Du, ich weiß, dass wir einen Song haben, der auch mit K anfängt.
0: Ein Song mit K? Ich weiß es auch, du meinst unseren Kirmes-Song.
1: Ja, unseren Kirmes-Tag, Frank. Wollen wir den spielen?
0: Den spielen wir jetzt.
1: Ja, das klappt. Hier bei Radio Teddy.
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0: Hier ist die Frank und seine Freunde Radioshow und wir lernen das Alphabet und sind beim K angekommen. Du, Frank?
1: Ja, Zappel?
0: Heute habe ich mal einen Zungenbrecher für dich.
1: Ein Zungenbrecher? Was war denn das nochmal?
0: Aua, aua, Zungenbrecher. Erklär du mal.
1: Aua, aua, Zungenbrecher? Sind das Sätze, die...
0: Die muss man ganz schnell sprechen, dann werden die immer schwieriger.
1: Ah, so, okay. Da hast du einen für mich?
0: Ja. Und zwar, wir haben doch gerade Tiere gemacht, Frank.
1: Ja, ja.
0: Ich kenne einen mit einem Krebs.
1: Mit einem Krebs?
0: Ja.
1: Lass mal hören.
0: Ein krummer Krebs kroch über eine krumme Schraube. Über eine krumme Schraube kroch ein krummer Krebs.
1: Zappel.
0: Ja.
1: Und diesen Satz muss ich jetzt ganz schnell hintereinander aufsagen.
0: Ja, und alle draußen an den Geräten, die uns zuhören, die sollen mitmachen. Sofort, jetzt.
1: Ein krummer Krebs kroch über eine krumme Schraube. Über eine krumme Schraube kroch ein krummer Krebs.
0: Nochmal schneller.
1: Ein krummer Krebs kroch über eine krumme Schraube. Über eine krumme Schraube kroch ein krummer Krebs. Ein krummer Krebs kroch über eine krumme Schraube. Über eine krumme Schraube kroch ein krummer Krebs. Zappel, das ist... Zappel, das ist wirklich schwierig.
0: Ja, aber krumme Krebse sind auch ziemlich schwierig. Aber das hast du gut gemacht, Frank.
1: Danke, Zappel. Jetzt habe ich auch einen für dich.
0: Oh ja, ja, ja, ja. Bitte einen für mich. Einen auch mit K.
1: Auch mit K. Kleine Kinder können keine kleinen Kirschkerne knacken. Da musst du aufpassen, da kann man sich ganz leicht versprechen.
0: Okay.
1: Pass auf, nochmal zusammen, ja?
0: Ja.
1: Kleine Kinder können keine kleinen Kirschkerne knacken.
0: Ganz einfach, kann ich. Kleine Kinder können keine kleinen Kirschkerne knacken.
1: Schneller, Zappel, das war zu langsam.
0: Okay. Kleine Kinder können keine kleinen Kirschkerne knacken.
1: Das war nicht schlecht, aber noch zu langsam.
0: Okay, kleine Kinder können keine kleinen Kirschkerne knacken. Ha!
1: Toll, Zappel, kannst du das noch ein bisschen schneller?
0: Kleine Kinder können keine kleinen Kirschkerne knacken.
1: Zappel, ich kenne ganz viele Leute, die versprechen sich bei diesem Zungenbrecher.
0: Ja, hättest du wohl gern gehabt, aber diesmal nicht.
1: Du nicht, Zappel, wirklich toll. Aber einen habe ich noch für dich.
0: Oh ja.
1: Der ist noch ein bisschen schwieriger.
0: Okay.
1: Klaus Knopf liebt Knödel, Klöße, Klöpse. Knödel, Klöße, Klöpse liebt Klaus Knopf.
0: Ganz einfach, kann ich sofort. Pass auf. Klaus Knopf liebt Knödel, Klöpse, Knödel. Knödel, Klötzende, Klöbel.
1: Nein, nein, nein, nein, nein, Zappel. Pass noch einmal auf.
0: Einmal langsam.
1: Klaus Knopf liebt Knödel, Klöße, Klöpse. Knödel, Klöße, Klöpse liebt Klaus Knopf.
0: Ah ja, Klaus Knopf, kenne ich. Klaus Knopf liebt Knödel, Klöße, Klöpse. Knödel, Klöpse, Klöße, Klöpse, liebt... Mann, Frank, der ist total schwer. Ich will's nochmal. Klaus Knopf liebt Knödel, Klöße, Klöpse. Knödel, Klöße, Klöpse liebt Klaus Knopf. Klaus Knopf, Knopf liebt knödelnde Klöpse. Knödelnde Klöpse, Klöpse, ne, Klops, Klops.
1: Siehst du? Zappel, Zappel, Zappel, Zappel. Du darfst dich jetzt ein bisschen ausruhen.
0: Ja.
1: Ich hab nämlich noch was ganz Leckeres für dich mitgebracht.
0: Was denn?
1: Kirschkuchen.
0: Oh, lecker.
1: Ihr hört die Frank und seine Freunde Radioshow.
0: Mit Kirschkuchen.

0: Neonicht-Showman.
1: Willkommen zurück, die Frank und seine Freunde Radioshow. Mit Frank, das bin ich, und...
2: Kappel. Zappel. Mann, Frank, mit diesen Buchstaben, das bringt einen total durcheinander immer.
1: Wir haben heute ganz viel um den Buchstaben K, das K, gelernt.
2: Ja. Super Sache, das kann gar nicht genug sein.
1: Und ich muss dir, liebes Zappeltier, mal ein Kompliment machen. Das fängt nämlich auch mit K an.
2: Oh ja, was denn für eins?
1: Du hast die Zungenbrecher heute wirklich super gemacht.
2: Du aber auch, Frank.
1: Danke, Zappel.
2: Kompliment zurück. Eine komisch-königliche Sendung war das, Frank.
1: Ja, da hast du recht. Alles hier mit dem Buchstaben K. Und nächste Woche kommt der Buchstabe...
2: La, la, la, la, la, la, la, la.
1: Ja, nächste Woche lernen wir den Buchstaben L. L wie la la la la la.
2: Oder la li lu. Und jetzt kommst du.
1: Ja, Zappel. Und wir freuen uns, wenn ihr bei der nächsten Folge wieder einschaltet. Hier bei eurem Lieblingssender Radio Teddy. Bis dahin.

0: 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Was bisher geschah?
1: Ende Juni nahm Mr. Phillips Abschied von den Schülern in Avonlea, da er nach den Sommerferien nicht an die Schule zurückkehren würde. Anne, die ihn eigentlich gar nicht leiden mochte, durchnässte zu Marillas großer Verwunderung zwei Taschentücher mit ihren Tränen. Einzig, weil seine Abschiedsrede

0: dekorieren. Das Ehepaar Allen fand viele Worte des Lobes für den so außergewöhnlich schön dekorierten Tisch. Selbst Matthew, den Anne liebevoll an der Hand genommen hatte, war bester Laune und zeigte nicht die Spur von Nervosität und Menschenscheue. Soweit verlief alles glänzend.
1: Nun müssen Sie aber unbedingt noch ein Stück von der Schichttorte probieren, Mrs. Allen.
2: Danke, Miss Cuthbert, aber nach all den Köstlichkeiten kann ich nun wirklich nicht mehr.
3: Oh. Aber Anne hat sie extra für Sie gebacken.
4: Mhm. Aha.
1: Sie müssen einfach davon probieren.
2: Mhm. Na, wenn das so ist, dann nehme ich natürlich gerne ein Stück.
1: Bitte sehr. Mr. Allen?
4: Gerne. Annes Kuchen möchte ich natürlich auch probieren.
1: Das ist sehr liebenswürdig. Anne, reich mir deinen Teller.
5: Hier.
1: So. Matthew, das ist für dich.
3: Danke sehr.
5: Ich hoffe, dass meine Backkünste den Erwartungen gerecht werden.
2: Dessen bin ich mir ganz sicher, Anne.
4: Zumindest ist die Torte schon mal ein Augenschmaus.
1: Ja. Anne, Charlie, was um Himmels Willen hast du in diesen Kuchen getan? Das schmeckt ja fürchterlich.
5: Nur die Zutaten, die im Rezept standen, Marilla. Ganz bestimmt.
1: Dann würde es sicher besser schmecken.
3: Was für ein Backaroma hast du denn benutzt, Anne?
5: Vanille. Hier ist das Fläschchen. Ein kleiner Rest ist noch drin.
1: Zeig mal her. Oh, dachte ich es mir doch. Du hast meine Rheuma-Medizin in den Kuchen getan. Ach, Anne, du bist aber auch ein Unglückswurm. Ich habe letzte Woche den Rest meiner Medizin in die leere Flasche mit dem Vanillearoma umgefüllt.
4: Zumindest wissen wir nun, dass der Kuchen nicht schädlich, sondern sogar der Gesundheit förderlich ist.
1: Ach, es war dumm von mir, die Flasche in die Speisekammer zu stellen. Da musste es ja zu Verwechslungen kommen. Aber warum hast du denn bloß nicht an der Flasche gerochen, bevor du davon in den Teig tatest?
5: Ich kann doch wegen meines Schnupfens nichts riechen.
2: Bitte gräm dich nicht. Es war ja nicht deine Schuld. Das hätte jedem passieren können. Dein guter Wille zählt. Mein Mann und ich wissen das sehr zu schätzen, glaub mir.
4: Ja.
5: Mrs. Allen hat mir erzählt, dass die Lehrerstelle für das neue Schuljahr nun besetzt wurde. Stell dir vor, wir werden eine Lehrerin bekommen.
1: So? Na, das ist in der Tat eine Überraschung.
5: Miss Muriel Stacy heißt sie. Ist das nicht ein unglaublich romantischer Name?
1: Ja.
5: Seit ich weiß, dass uns eine Lehrerin mit einem derart romantischen Namen unterrichten wird, kann ich es gar nicht mehr erwarten, dass die Ferien endlich vorbei sein werden.
1: Aber Anne, das wird noch fast 2 Monate dauern. Die Sommerferien haben doch gerade erst begonnen.
5: Ich weiß. Ist das nicht fürchterlich? Wie soll ich meine Neugierde auf Miss Stacy nur zügeln?
0: Zum Glück für Anne mangelte es in den Ferien nicht an willkommenen Ablenkungen. Eine davon war eine Party, die Diana Barry für einige Mädchen aus der Schule veranstaltete. Anne war jetzt sehr froh, dass sie so viel Fantasie besaß. Denn andernfalls wären ihr die restlichen Ferienwochen, während denen sie permanent ihren Fuß schonen und hochlegen musste, noch quälender vorgekommen. Zum Glück erhielt sie täglich Besuch, was sie sichtlich genoss. Ehe sie sich versah, gingen daher irgendwann auch diese Ferien zu Ende. Und der von Anne so lang schon herbeigesehnte erste Schultag kam.
6: Und jetzt geht's weiter.
7: Guten Morgen.
8: Das ist unsere neue Lehrerin? Ehrlich gesagt hatte ich sie mir etwas älter vorgestellt.
5: Jana, das muss ein Traum sein. Das ist ja eine richtige Dame.
8: Oh, hat Miss Stacy nicht die wundervollsten lockigen Haare, die man sich vorstellen kann?
5: Ja, und die größten Puffärmel, die ich je gesehen habe.
7: Ruhe, Kinder. Seid ruhig. Wir wollen mit dem Unterricht beginnen. So, danke. Ich bin für das kommende Schuljahr eure Lehrerin. Mein Name ist Muriel Stacy. Guten Morgen, Kinder.
9: Guten Morgen, Miss Stacy.
7: Viel Arbeit liegt vor uns und ich freue mich schon sehr darauf, sie mit euch zusammen zu erledigen. Von morgen an werden wir uns immer vor dem Unterricht draußen vor dem Schulhaus versammeln und als erstes ein wenig Gymnastik machen. Das wird uns helfen, wach und munter zu sein und ist außerdem gut für eure Haltung. Des Weiteren beabsichtige ich, einen Naturkundenachmittag einzuführen. Wir werden zusammen hinaus in die Umgebung

0: gehen und uns Tiere, Pflanzen und Gestein in der freien Natur genauer betrachten. Den Freitagnachmittag werden wir in Zukunft dazu nutzen, kleine Theaterstücke zu probieren und Gedichte zu lernen.
1: Es ist nicht zu fassen, Diana. Ich glaube, Miss Stacy ist eine verwandte Seele.
0: Mhm. Schlagt jetzt bitte eure Bücher auf. Wir wollen beginnen.
2: Miss Stacy schaffte es in beeindruckender Schnelligkeit, die Zuneigung ihrer Schüler zu gewinnen. Alle strengten sich nun besonders an, um der neuen Lehrerin eine Freude zu machen. Anne blühte richtig auf und ging von nun an noch lieber zur Schule. Zumal sie sich auch in Geometrie verbessern konnte.
1: Miss Stacy ist einfach wunderbar, Marilla. Wenn ich sie meinen Namen aussprechen höre, dann weiß ich einfach, dass sie ihnen Gedanken mit einem E schreibt. Heute Nachmittag habe ich ein Stück aus Maria Stuart vorgetragen. Ich kann euch sagen, den anderen ist schier das Blut in den Adern gefroren.
3: Rachel Lind erzählte mir gestern, dass ihr das Blut in den Adern gefroren sei, als sie die Jungen einen Baum auf Mr. Bells Feld hinaufklettern sah, um ein Krähennest herunterzuholen. Ich verstehe nicht, wie Miss Stacy so etwas zulassen kann.
1: Aber wir brauchten es doch für den Naturkundeunterricht. Mr. Phillips ist nie mit uns nach draußen gegangen. Dabei wird dadurch nun alles viel anschaulicher. Wir müssen anschließend immer Aufsätze über unsere Beobachtungen schreiben. Meine sind stets die besten.
3: Eigenlob stinkt, Anne. Überlasse die Beurteilung deiner Leistung bitte deiner Lehrerin.
1: Aber das tue ich ja. Miss Stacy hat gesagt, meine Aufsätze seien immer die besten. Stellt euch vor, Miss Stacy plant zu Weihnachten mit uns einen Vortragsabend zu veranstalten, dessen Einnahmen zur Anschaffung einer neuen Flagge für das Schulhaus dienen sollen. Der Chor wird 6 Lieder singen. Diana hat sogar ein Solo. Außerdem werden 2 kleine Stücke aufgeführt werden und ich darf 2 Gedichte vortragen.
3: Oh.
1: Gemeinsam mit Diana und Ruby Gillis werde ich zusätzlich noch ein lebendes Bild darstellen. Glaube, Liebe, Hoffnung. Ich werde die Hoffnung sein und mit gefalteten Händen meinen Blick gen Himmel richten. Schaut, ungefähr so. Außerdem werde ich in einem der kleinen Stücke noch zum Gefolge der Feenkönigin gehören. Josie Pye meinte zwar, eine rothaarige Fee sei geradezu lächerlich, aber das ist mir ganz egal. Ich werde mit einem Kranz von Rosen auf meinem offenen Haar und in einem fließenden weißen Gewand, das aus einem alten Bettlaken gefertigt werden wird, derart hoheitsvoll und feengleich daherschreiten, dass man meine roten Haare glatt vergessen wird. Ruby Gillis will mir ihre weißen Sandalen borgen. Ach, das wird ein Höhepunkt meines Lebens werden. Was sagst du, Marilla?
3: Ich halte rein gar nichts von der Sache. Diese neue Lehrerin setzt euch nur Flausen in den Kopf.
1: Aber denkt doch nur an den guten Zweck. Eine neue Flagge für das Schulhaus. Ist das nicht sehr patriotisch?
3: Euch geht es nicht um Patriotismus, sondern nur um euer Vergnügen.
1: Aber wenn sich beides zu einer guten Sache verbinden lässt? Bitte, Marilla, du wirst deiner kleinen Anne doch nicht verwehren, sich für eine neue Flagge zu engagieren.
3: Nein, natürlich nicht.
4: Sicherlich wirst du deine Sache gut machen. Und Marilla und ich werden sehr stolz auf dich sein.
1: Ich werde alles daran setzen, dass es so sein wird, Matthew. Danke, Marilla.
3: Alles, was ich hoffe, ist, dass es nicht wieder zu irgendeiner von dir verursachten Katastrophe kommt.
2: An einem Nachmittag im Dezember fuhr Matthew Cuthbert klopfenden Herzens in die Stadt. Ihm war aufgefallen, dass Anne, im Gegensatz zu all ihren Freundinnen, immer nur in dunklen Tönen gehaltene, schlichte Kleider trug, die Marilla ihr genäht hatte. Zwar hatte er seiner Schwester hoch und heilig versprechen müssen, sich nicht in Annes Erziehung einzumischen, aber ein hübsches Kleid, das er zu kaufen beabsichtigte, konnte man wohl kaum als Einmischung bezeichnen. Was sollte es auch schaden, wenn die Kleine einmal so hübsch gekleidet wäre wie ihre Klassenkameradinnen? Matthew war sich sicher, dass sie sich über dieses Weihnachtsgeschenk sehr freuen würde. Er hoffte nur, dass William Blair persönlich in seinem Laden sein würde, damit er ihm sein Anliegen vortragen konnte. Ihm war es nämlich entsetzlich peinlich, ein Kleid zu kaufen.
5: Oh, guten Morgen, Mr. Cuthbert.
4: Miss Blair! Ihr Vater ist nicht zufällig da, nein?
5: Tut mir leid, Mr. Cuthbert. Er ist heute den ganzen Tag nicht im Geschäft.
4: Aha.
5: Kann ich Ihnen vielleicht helfen?
4: Nun ja, mal sehen. Wissen Sie, ich...
5: Ja?
4: Sie haben nicht zufällig eine Harke?
5: Eine Harke?
4: Ja.
5: Nun, ich denke, ein oder zwei haben wir vom Sommer noch übrig. Allerdings müsste ich im Lager nachsehen.
4: Oh.
5: Einen Moment bitte.
4: Nein, bitte, warten Sie. Eigentlich möchte ich auch viel lieber... Führen Sie Grassamen?
5: Nein, nicht zu dieser Jahreszeit. Oh. Erst im Frühling wieder.
4: Aha.
5: Er wird im Dezember einfach zu selten verlangt.
4: Verstehe, ja, natürlich, ja.
5: Gibt es sonst noch etwas, mit dem ich Ihnen dienen könnte, Mr. Cuthbert?
4: Na ja, wenn Sie mich so fragen, wenn es nicht zu viele Umstände macht, hätte ich gerne...
5: Ja? Was denn?
4: Führen Sie Zucker?
5: Ja, natürlich. Möchten Sie braunen oder weißen Zucker?
4: Braunen, bitte.
5: 20 Pfund?
4: Ja, bitte.
2: Marilla war nicht wenig erstaunt, als Matthew an jenem Tag aus der Stadt zurückkam.
3: 20 Pfund brauner Zucker? Matthew Cuthbert, was ist nur in dich gefahren, so viel braunen Zucker zu kaufen? Ich verwende ihn doch so gut wie gar nicht. Also irgendetwas führst du wieder im Schilde. Und ich werde schon noch herausfinden, was es ist.
2: Aber wenn jemand ein Geheimnis für sich behalten konnte, dann war es Matthew Cuthbert. Ihm war durch den Vorfall in William Blairs Laden nun endgültig klar geworden, dass er ohne die Hilfe einer Frau in dieser Angelegenheit nicht weiterkommen würde.
6: Ein Kleid als Weihnachtsgeschenk für Anne aussuchen? Aber natürlich kann ich das. Es wird mir sogar eine Freude sein, Mr. Cuthbert. Ich wollte sowieso morgen nach Carmody fahren. Da kann ich gleich die nötigen Einkäufe erledigen. Letzte Woche sah ich in William Blairs Laden einen herrlichen Stoff. Hellblaue Gloria-Seide. Die würde Anne gut stehen. Wenn Sie möchten, kann ich das Kleid gleich fertig nähen. Dann wird es wirklich eine Überraschung.
4: Oh, ich wäre Ihnen zutiefst dankbar dafür, Mrs. Lind.
6: Ach, das mache ich doch gerne. Es wird mir eine Freude sein, das Kind einmal in einem hübschen Kleid zu sehen. Marilla mag ja ihre Gründe haben, dass sie Anne immer in diese schrecklich schlichten Dinger steckt. Aber ich halte es für einen großen Fehler.
4: Anne würde sich besonders freuen, wenn das Kleid diese besonderen Ärmel hätte, die derzeit groß in Mode sind. Ach, wie heißen sie doch noch gleich?
6: Puffärmel?
4: Ja, richtig, Puffärmel. Ginge das?
6: Aber natürlich. Es wird mir ein Vergnügen sein, Anne ein Kleid mit Puffärmeln und mit vielen hübschen Rüschen zu nähen. Oh, Mr. Cuthbert, wie nett, dass Sie Anne so eine Freude bereiten möchten. Ich glaube, sie wird ganz aus dem Häuschen sein.
4: Ja, das wäre schön.
6: Ja.
2: Das Kleid, das Rachel Lind nähte, wurde wirklich wunderschön. So schön, dass Matthew die Zeit bis zum Weihnachtsmorgen, an dem traditionell die Bescherung in Green Gables stattfand, recht lang wurde.
5: Frohe Weihnachten, Marilla.
3: Frohe Weihnachten, Anne.
5: Frohe Weihnachten, Matthew.
4: Frohe Weihnachten, Kleines.
5: Ist es nicht herrlich, dass es heute Nacht endlich geschneit hat? Mhm. Weiße Weihnachten sind mir irgendwie lieber als grüne.
4: Ja.
5: Aber Matthew, was hast du denn da?
4: Ein neues Kleid für dich.
5: Oh.
4: Ich hoffe, es gefällt dir.
5: Matthew.
3: Wusste ich doch, dass du wieder etwas Närrisches im Schilde führtest, Matthew Cuthbert.
4: Es ist mein Weihnachtsgeschenk für dich, Anne. Aber was ist denn? Gefällt es dir nicht?
5: Ob es mir gefällt? Matthew, das ist das schönste Kleid, das ich je gesehen habe.
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10: Die Bedeutung deutscher Städtenamen. Solingen. Sol steht für ein morastiges Gebiet.
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11: Mit Alexander Kanja. Hallo zusammen. Auf einem Pferdehof in Mecklenburg-Vorpommern ist etwas ganz Besonderes passiert. Ein Pferd hat Zwillinge bekommen. Das kommt bei Pferden fast nie vor. Die Pferdemutter heißt Prima Diva. Sie brachte die beiden kleinen Fohlen ganz ohne Operation zur Welt. Die beiden schwarzen Fohlen sind Jungen. Sie heißen Primus Maximus und Primus Minimus. Dem Hofbesitzer zufolge geht es den beiden Fohlen und ihrer Mutter gut. Eine Tierärztin erklärte, dass Zwillinge bei Pferden sehr selten sind. Im Bauch der Mutter ist nämlich meistens nicht genug Platz für zwei Fohlen. Deshalb ist so eine Geburt etwas ganz Besonderes. Wenn es in den Urlaub geht, sind viele Familien mit dem Auto unterwegs, andere setzen sich ins Flugzeug und immer mehr Menschen fahren auch mit der Bahn. Viele Reisende sagen, dass sie mit der Bahn gleich in eine Innenstadt fahren können. Oft liegen Flughäfen außerhalb und man muss dann mit seinem Gepäck umsteigen. Auch längere Fahrzeiten finden viele nicht mehr so schlimm wie früher, so eine aktuelle Umfrage. Forscher in New Mexico haben mit modernsten Methoden den Schädel eines Urzeitkrokodils untersucht. Es lebte vor gut 200 Millionen Jahren und ist eine bisher noch unentdeckte Art gewesen. Sie haben anhand des Schädels errechnet, dass dieser Saurier extrem kraftvoll zubeißen konnte. Viel mehr weiß man noch nicht über diesen Vorfahren heutiger Krokodile. Da haben die Wissenschaftler noch jede Menge Arbeit vor sich. In Essen steht das größte gehäkelte Mammut der Welt. Hunderte haben geholfen und insgesamt 25 Kilometer Wolle gehäkelt. Anschließend landeten die gehäkelten Stücke auf einem Drahtgestell. Nun steht es da, das Mammut, so groß wie ein Elefant, aber eben aus Wolle. Sozusagen ein fast echtes Wollhaar-Mammut. Wer es sich anschauen will, kann das nächste Woche im Ruhr-Museum in Essen tun. Übrigens, das Mammut hat auch schon einen Namen. Es heißt Umut, das türkische Wort für Hoffnung. Soweit die Meldungen und die Radio Teddy Nachrichten zum Nachhören jederzeit in der Radio Teddy App.
12: An diesem Wochenende fahren viele los, um ihre Mutter zu besuchen. Da kann es überall etwas voller werden. Außerdem gibt es einige Vollsperrungen, darunter die A1 Dortmund Richtung Münster zwischen Carmen-Zentrum und Carmener Kreuz, die A7 Flensburg Richtung Hannover zwischen Hamburg-Stellingen und Hamburg-Heimfeld und die A92 München Richtung Deggendorf zwischen Oberschleißheim und Unterschleißheim.
2: Wir starten in ein richtig schönes Wochenende hier bei uns in Bremen, Bremerhaven und Niedersachsen. Heute mit Höchstwerten um die 17 Grad und da gibt's sehr schönen Sonnenschein dazu. Nur ein paar Dekowolken, es bleibt auf jeden Fall trocken. Morgen zum Muttertag dann ganz ähnliches Wetter, noch ein bisschen milder, bis zu 19 Grad. Und dazu ebenfalls viel Sonne für alle Mamas. Der Regenschirm kann zu Hause bleiben.
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2: Heute mit Bettina, guten Morgen und einen schönen Samstag euch allen. Wir starten gleich mit richtig viel Spielspaß ins Wochenende. Kulthund Moppy, den kennen auch alle Eltern ganz genau, der läuft heute für euch durchs Programm. Wenn ihr das hört...
3: Ach du dicker Knochen!
2: Dann ganz schnell anrufen 0331 7 und 6 mal die 2. Und mit etwas Glück gewinnt ihr eine Familienration der neuen Eissorte Moppy's Party von Florida Eis. Ein cremiges Milcheis mit buntem Konfetti aus weißer Schokolade und einer fruchtigen Himbeersoße. 0331 7 und 6 mal die 2. Mitmachregeln stehen auf radioteddy.de. Und von mir gibt's gleich ein leckeres Frühstücksrezept für euch. Entweder für gleich oder ihr macht das morgen für eure Mama zum Muttertag. Ist sehr, sehr lecker. In 10 Minuten verrate ich euch das. Und jetzt geht's erstmal gemeinsam ins Bad.
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2: Genau, Marieke, 6 Jahre, die putzt heute mit uns gemeinsam. Marieke, erzähl doch mal, wonach soll deine Traumzahnpasta schmecken?
5: Nach Schokolade, weil Schokolade halt mag.
2: Ja, das kann ich richtig gut verstehen. Also Auftrag an die Zahnpasta-Geschmackentwickler. Einmal Schokogeschmack bitte auf die Zahnbürste für Marieke. Alle putzen mit, solange wie das Lied läuft. Denn so ist es richtig. Hier ist Taylor Swift mit Elizabeth Taylor. Ganz viel Spaß für euch.

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Morgen ist Muttertag und Dicker feiert schon jetzt alle Mamas hier bei Radio Teddy. Bettina wünscht euch einen ganz tollen Samstag. Tja, manche kuscheln noch im Bett, aber in vielen Küchen wird schon mit den Tellern geklappert. Ich verrate euch schon mal ein super leckeres Frühstücksrezept. Vielleicht habt ihr alles da und könnt das gleich machen. Oder ihr macht es eurer Mama morgen dann zum Frühstück. Ich liebe ja Bananensushi. Klingt abgefahren, schmeckt aber wirklich richtig gut. Ihr braucht dazu einen Wrap. Den bestreicht ihr mit körnigem Frischkäse, legt eine Banane drauf. Dazu kommt dann ein bisschen Honig oder Agavendicksaft oder Ahornsirup, je nachdem, was ihr da habt. Dann wird das Ganze eingerollt und in mundgerechte Bananensushi-Stücke geschnitten. Und ich kann euch sagen, das ist eine richtig fette Wochenendschmacke-Duzi. Ihr könnt natürlich auch so ein paar Abwandlungen machen, meinetwegen mit Schokoladencreme oder was immer ihr gerne habt. Lasst es euch auf jeden Fall schmecken. Und ich sag euch, spitzt weiter die Ohren hier im Programm. Wenn ihr den Moppi hört, dann gibt's mit etwas Glück eine coole Eisüberraschung für die ganze Familie. Schönen Samstag alle zusammen jetzt mit Michael Schulte.

0: 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Bettina für euch am großen Moppi-Wochenende. Und gerade ist der Moppi hier durchs Programm geschnüffelt.
1: Ach du dicker Knochen.
0: Und jetzt gewinnt ihr mit etwas Glück eine Familienration der neuen Eissorte Moppis Party von Florida Eis. Cremiges Milcheis mit buntem Konfetti aus weißer Schokolade und einer fruchtigen Himbeersoße. 0331 76 mal die 2. Mitmachringeln stehen auf radioteddy.de. 0331 7 und 6 mal die 2. Wer ist denn da jetzt am Telefon?
2: Hallo, hier sind Isabel und Laura.
0: Was habt ihr denn an diesem Wochenende noch vor?
2: Morgen geht's zum Pferderennen.
0: Ja, da wünsche ich euch ganz viel Spaß und mit einer extra Portion Eis geht's doch noch besser. Herzlichen Glückwunsch! Ihr gewinnt eine Familienration der neuen Eissorte Moppis Party von Florida Eis. Lasst es euch richtig gut schmecken.
2: Super, danke. Vielen Dank, Bettina. Dankeschön.
0: Bitteschön. Und die nächste Gewinnchance, die gibt's schon in einer Stunde für euch. Ab 8 Uhr hier bei Radio Teddy. Dazu gleich aktuelle Musik von Nico Santos, All Time High und ein Kinderlied von Papa La Papp. Und beim Radio Teddy Zahnputz-Hit verrät uns Max, 11 Jahre aus Berlin, gleich, wo er am liebsten mal Zähne putzen würde. Um Punkt 7:30.
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4: Mit Nils, hallo. Sina fragt, welcher Vogel der kleinste und welcher der größte ist. Fangen wir mal mit dem größten an. Das ist der Vogel Strauß. Der wohnt in Afrika und ist ein Laufvogel, kann also nicht fliegen, dafür aber echt schnell rennen. Mit einer Geschwindigkeit von 70 Kilometern pro Stunde ist der Strauß schneller als Autos in der Stadt fahren dürfen. Der Kopf sitzt beim größten Vogel Strauß in 2,5 Metern Höhe. Der größte Vogel der Welt ist also größer als ein Mensch und auch schwerer als die meisten. Der größte Vogel, der fliegen kann, das ist die Riesentrappe. Sie lebt auch in Afrika und wird fast 20 Kilo schwer, wiegt also ungefähr so viel wie ein Vorschulkind. Der allerkleinste Vogel der Welt ist dagegen leichter als eine Feder von Trappe und Strauß. Die Bienenelfe gehört zu den Kolibris, wird auch Hummelkolibri genannt und wiegt weniger als 2 Gramm. Die Bienenelfe ist also leichter als ein 1-Cent-Stück, die kleinste Münze, die wir haben. Der Kolibri lebt in der Karibik, auf Kuba, sieht von der Körperform her aus wie ein ganz normaler Vogel, ist aber nur 6 cm lang. Und das von der Schnabelspitze bis zum Ende der Schwanzfedern. Also von der Größe her ungefähr vergleichbar mit einer kleinen Libelle.
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Die Bedeutung deutscher Städtenamen. Ingolstadt. Der Name zeigt, dass hier einmal Franken gesiedelt haben müssen. Der Name geht auf den fränkischen Namen Ingold zurück.

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1: An diesem Wochenende fahren viele los, um ihre Mutter zu besuchen. Da kann es überall etwas voller werden. Außerdem gibt es einige Vollsperrungen, darunter die A1 Dortmund Richtung Münster zwischen Carmenzentrum und Carmener Kreuz, die A7 Flensburg Richtung Hannover zwischen Hamburg-Stellingen und Hamburg-Heimfeld und die A92 München Richtung Deggendorf zwischen Oberschleißheim und Unterschleißheim.
2: Wir starten in ein richtig schönes Wochenende hier bei uns in Bremen, Bremerhaven und Niedersachsen. Heute mit Höchstwerten um die 17 Grad und da gibt es sehr schönen Sonnenschein dazu. Nur ein paar Deko-Wolken, es bleibt auf jeden Fall trocken. Morgen zum Muttertag dann ganz ähnliches Wetter, noch ein bisschen milder, bis zu 19 Grad. Und dazu ebenfalls viel Sonne für alle Mamas. Der Regenschirm kann zu Hause bleiben.
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2: Bettina für euch an diesem Samstagmorgen. Ich freue mich, dass ihr dabei seid. Wir starten zusammen ins Wochenende. Ganz viele sind zum Spielen verabredet. Und Jakob, 8 Jahre alt, stellt uns den Verein der Woche vor. Seinen Fußballverein nämlich. Und wenn ihr auch mal euren Verein vorstellen wollt, dann meldet euch an auf radioteddy.de. Dann hört ihr euch vielleicht auch demnächst im Radio. Und natürlich bekommen die Zähne ihre extra Morgenerfrischung. Genau jetzt.
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2: Genau, den haben wir erfunden. Damit 3 Minuten Zähne putzen, wie im Flug vergehen und eure Zähne so richtig blitzen. Und Max, 11 Jahre aus Berlin, hat mir verraten, wo er so richtig gerne mal Zähne putzen würde. Max, sag mal.
3: In so einem tropischen Urwald, wo dann auch so eine Wasserquelle ist, als Wasserfall. Und ich stelle mir das auch ganz schön vor.
2: Och, das stelle ich mir aber auch schön vor. Dann plattert das Wasser so auf den Kopf und man putzt die Zähne. Max, super. Also ich wünsche dir, dass dein Traum in Erfüllung geht. Und jetzt putzen wir die Zähne zu Nico Santos mit All Time High. Alle putzen mit, so lange wie das Lied läuft. Denn so ist es richtig. Auf die Plätze. Fertig. Losgeschrubbt. Schönen Samstag.

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3: Jakob, 8 Jahre alt, aus Frankfurt am Main, spielt beim DJK Schwarz-Weiß Frankfurt Griesheim. Und da gibt es ja wirklich reichlich Platz für Kids, ne?
4: Wir sind ein Fußballverein. Wir haben 14 Jugendmannschaften und 2 Herrenmannschaften. Wir machen öfter so ein Spiel von uns ausgerichtet. Wir haben viele Fans von uns dabei und es macht dann auch Spaß, da auf dem Platz zu stehen.
2: Ja, das glaube ich. Wenn da der Fanblock am Start ist, was grölen die da, um euch anzufeuern?
4: Schwarz-Weiß-Griesheim.
5: Schwarz-Weiß-Griesheim. Bom, bom, bom, bom, bom.
3: Ja. Ja, klingt gut auf jeden Fall.
2: Könnten wir mitkommen zum Turnier?
3: Absolut, würde ich auch sagen. Letzte und wichtigste Frage, wie ich finde, habt ihr ein Maskottchen?
4: Ja, also es ist ein Dachs mit unseren Vereinsfarben und da ist Siggi.
3: Siggi! Und was macht Siggi den ganzen Tag? Wo sieht man den?
4: Ja, beim Spielen schon, aber immer nur mittwochs beim Training.
3: Ja, auch ganz wichtig. Ohne Maskottchen geht's nicht. Und jetzt seid ihr dran. Meldet auch euren Verein an und bringt ihn ganz groß raus auf radioteddy.de. Und schaut auch sehr gerne mal bei @paulberger.club vorbei. Da habt ihr dann sogar die Chance, dass euer Verein gesponsert wird.
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0: Einen wunderschönen guten Morgen wünscht euch Bettina aus dem Radio Teddy Studio. Ich freue mich sehr, dass ihr dabei seid. Und morgen, da ist Muttertag. Und auf einem Pferdehof in Mecklenburg-Vorpommern wird der besonders gefeiert. Der süße Grund oder besser die süßen Gründe, die verrät uns gleich Alex in den Radio Teddy Nachrichten um 8. Nicht verpassen, ist sehr, sehr süß.
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0: Ja, der Superhit ist von Sarah Larsen. Die hat sich pinke Verstärkung an die Seite geholt. Die Musikproduzentin Pink Panteress. Und Sarah Larsen hat außerdem verraten in einem Interview, was sie immer dabei hat. Nämlich eine Sonnenbrille, die vergesse ich zum Beispiel ständig. Lippenbalsam habe ich immer im Auto. Und sie hat auch immer was zu essen dabei. Hier ist sie zusammen mit Pink Panteress. State Style Side bei Radio Teddy.

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1: Mit Angie, Hallöchen. Es war einmal in einem weit entfernten Märchenland. Quatsch! Auch in Bremen könnt ihr wahrhaft märchenhafte Abenteuer erleben. Denn Bremen ist die Heimat der vier berühmtesten Stadtmusikanten Deutschlands. Esel, Hund, Katze und Hahn. Wie die vier zusammengefunden haben, könnt ihr zum Beispiel im Bremer Geschichtenhaus herausfinden. Da nehmen euch Schauspieler und Schauspielerinnen mit in die große weite Welt der Märchen und reisen gemeinsam mit euch sogar durch die Zeit. Mehr Infos zum Geschichtenhaus gibt's auf bremen.de. 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
4: Trinkwasser aus der Leitung ist ein echter Klimaretter und schont unseren Geldbeutel. 1000 Liter kosten gerade mal 2 Euro. Das sind weniger als 0,2 Cent pro Liter. Im Vergleich dazu spart ihr nicht nur ordentlich Plastik, sondern auch Energie für Produktion und Transport. Und mal ehrlich, wer freut sich nicht, wenn das lästige Flaschenschleppen wegfällt? Leitungswasser ist übrigens in Deutschland top geprüft. Frischer, günstiger und nachhaltiger geht's kaum.
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18: Mit Alexander Kanja. Hallo zusammen. Auf einem Pferdehof in Mecklenburg-Vorpommern ist etwas ganz Besonderes passiert. Ein Pferd hat Zwillinge bekommen. Das kommt bei Pferden fast nie vor. Die Pferdemutter heißt Prima Diva. Sie brachte die beiden kleinen Fohlen ganz ohne Operation zur Welt. Die beiden schwarzen Fohlen sind Jungen. Sie heißen Primus Maximus und Primus Minimus. Dem Hofbesitzer zufolge geht es den beiden Fohlen und ihrer Mutter gut. Eine Tierärztin erklärte, dass Zwillinge bei Pferden sehr selten sind. Im Bauch der Mutter ist nämlich meistens nicht genug Platz für zwei Fohlen. Deshalb ist so eine Geburt etwas ganz Besonderes. Wenn es in den Urlaub geht, sind viele Familien mit dem Auto unterwegs, andere setzen sich ins Flugzeug und immer mehr Menschen fahren auch mit der Bahn. Viele Reisende sagen, dass sie mit der Bahn gleich in eine Innenstadt fahren können. Oft liegen Flughäfen außerhalb und man muss dann mit seinem Gepäck umsteigen. Auch längere Fahrzeiten finden viele nicht mehr so schlimm wie früher, so eine aktuelle Umfrage. Forscher in New Mexico haben mit modernsten Methoden den Schädel eines Urzeitkrokodils untersucht. Es lebte vor gut 200 Millionen Jahren und ist eine bisher noch unentdeckte Art gewesen. Sie haben anhand des Schädels errechnet, dass dieser Saurier extrem kraftvoll zubeißen konnte. Viel mehr weiß man noch nicht über diesen Vorfahren heutiger Krokodile. Da haben die Wissenschaftler noch jede Menge Arbeit vor sich. In Essen steht das größte gehäkelte Mammut der Welt. Hunderte haben geholfen und insgesamt 25 Kilometer Wolle gehäkelt. Anschließend landeten die gehäkelten Stücke auf einem Drahtgestell. Nun steht es da, das Mammut, so groß wie ein Elefant, aber eben aus Wolle. Sozusagen ein fast echtes Wollhaar-Mammut. Wer es sich anschauen will, kann das nächste Woche im Ruhr-Museum in Essen tun. Übrigens, das Mammut hat auch schon einen Namen. Es heißt Umut, das türkische Wort für Hoffnung. Soweit die Meldungen und die Radio-Teddy-Nachrichten zum Nachhören, jederzeit in der Radio-Teddy-App.
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21: An diesem Wochenende fahren viele los, um ihre Mutter zu besuchen. Da kann es überall etwas voller werden. Außerdem gibt es einige Vollsperrungen, darunter die A1 Dortmund Richtung Münster zwischen Carmen-Zentrum und Carmener Kreuz, die A7 Flensburg Richtung Hannover zwischen Hamburg-Stellingen und Hamburg-Heimfeld und die A92 München Richtung Deggendorf zwischen Oberschleißheim und Unterschleißheim.
22: Wir starten in ein richtig schönes Wochenende hier bei uns in Bremen, Bremerhaven und Niedersachsen. Heute mit Höchstwerten um die 17 Grad und da gibt's sehr schönen Sonnenschein dazu. Nur ein paar Deko-Wolken, es bleibt auf jeden Fall trocken. Morgen zum Muttertag dann ganz ähnliches Wetter, noch ein bisschen milder, bis zu 19 Grad. Und dazu ebenfalls viel Sonne für alle Mamas. Der Regenschirm kann zu Hause bleiben.
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22: Heute mit Bettina. Ich freue mich, dass ihr dabei seid. Was wäre ein Wochenende ohne Spiele? Das wäre doch nichts, oder? Ohrenspitzen und genau hinhören, achtet heute den ganzen Tag auf den Kult-Moppy im Programm. Ihr wisst, das ist dieser süße Hund. Alle Eltern kennen den auch schon aus der eigenen Kindheit. Wenn ihr den Moppy hört...
23: Ach du dicker Knochen!
22: Dann heißt es ganz schnell anrufen 033176 mal die 2. Mit etwas Glück gewinnt ihr nämlich eine Familienration der neuen Eissorte Moppy's Party von Florida Eis. Ein cremiges Milcheis mit buntem Konfetti aus weißer Schokolade und einer fruchtigen Himbeersoße. 033176 mal die 2. Hebt euch die Nummer schon mal, legt ihr euch bereit. Mitmachregeln stehen auf radioteddy.de. Und gleich gibt's hier spannende Fakten zum Muttertag aus dem Tierreich. Warum Ohrenkneifer auch ein Geschenk zum Muttertag verdient haben, das verrate ich euch in 10 Minuten. Und dazu gibt's natürlich richtig coole Musik. Kamrad ist für euch am Start mit Be Mine. Und jetzt euer Lieblingssong. Oder zumindest von ganz vielen. Hier ist Golden.
23: Ach du dicker Knochen.
22: Ja, das war nochmal zur Erinnerung. Das war er jetzt noch nicht.

Radio Teddy, Bettina für euch an diesem Samstag. Ich bin übrigens nicht alleine im Studio. Sender und Paulchen ist bei mir und der ist auch extra früh aufgestanden. Paulchen, guck doch mal kurz hoch, du kannst ja gleich weiter schlafen. Danke, du kannst die Augen wieder zumachen. Morgen ist Muttertag, ihr Lieben, und für eure Mamas gibt's Blumen, Basteleien und natürlich ganz, ganz viel Liebe. Auch im Tierreich gibt's echte Supermamas, von denen wir gar nicht erwarten würden, dass das so tolle Mamas sind. Supermama Nummer 1 ist die Oktopusmama. Oktopusmütter bewachen ihre Eier monatelang und fächeln ihnen die ganze Zeit frisches Wasser zu, ohne Pause. Und die vergessen dabei sogar selbst zu fressen. Supermama Nummer 2, die Alligatoren. Wenn die Jungen aus dem Ei schlüpfen wollen, dann rollt das Alligatorweibchen die Eier vorsichtig in ihrem Maul herum und trägt dann die frisch geschlüpften Jungen vorsichtig in ihrem Maul ins Wasser rein. Und bei Bedarf sind die kleinen Alligatoren jederzeit zwischen Mamas scharfen Zähnen vor Feinden geschützt. Supermama Nummer 3? Das glaubt ihr kaum. Es ist die Ohrwurmmama. Denn der Ohrwurm überrascht da wirklich. Die Mutter bewacht ihre Eier wochenlang, die putzt die Eier sorgfältig. Wenn sich da irgendein Schmutz verirrt hat, dann trägt die das alles weg. Und wenn die Larven schlüpfen, bewacht sie jede einzelne Larve und bei Bedarf bringt die auch zurück ins Nest, wenn die sich zum Beispiel zu weit entfernen. Also, einen herzlichen Glückwunsch auch an die Supermamas im Tierreich. Und ihr könnt ja vielleicht für eure Mamas heute noch ein bisschen was basteln. Nicht vergessen, Ohrenspitzen, wir sind drin im Moppi-Wochenende und wenn der Moppi hier gleich durchs Programm kommt, dann gibt's eine süße Überraschung für die ganze Familie. Jetzt BTS mit Swim hier bei Radio Teddy.

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0: Radio Teddy macht Spaß, macht schlau, Bettina für euch an diesem Samstag. Ihr erfahrt gleich, warum es eigentlich einen Maibaum gibt. Um kurz vor halb im Radio Teddy nachgefragt und wir sind mittendrin im großen Moppi-Wochenende. Und ihr habt richtig gehört, gerade ist der Moppi hier durchs Programm geschnüffelt.
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0: Und jetzt gewinnt ihr mit etwas Glück eine Familienration der neuen Eissorte Moppis Party von Florida Eis. Cremiges Milcheis mit buntem Konfetti aus weißer Schokolade und einer fruchtigen Himbeersoße. 0331 76 mal die 2. Mitmachregeln stehen auf radioteddy.de. 0331 76 mal die 2. Wer ist denn da am Telefon? Hallo.
2: Ja, guten Morgen. Hier ist die Ivona aus Mariedorf. Ich habe die Moppi gehört.
0: Ja, herzlichen Glückwunsch. Was macht ihr denn heute noch Schönes?
2: Also wir sind gerade mit dem Hund draußen spazieren und dann verbringen wir noch den Tag auf dem Fußballplatz.
0: Habt ihr sozusagen auch einen eigenen Moppi?
2: Richtig.
0: Da wünsche ich euch bei allem, was ihr tut, viel Spaß und herzlichen Glückwunsch. Ihr gewinnt eine Familienration Moppis Party von Florida Eis. Lasst es euch schmecken.
2: Oh cool, danke schön.
0: Und die nächste Gewinnchance gibt's in 2 Stunden hier bei Radio Teddy. Um 10 Uhr, da schnüffelt unser Moppi wieder durchs Programm. Und es geht natürlich weiter mit cooler Musik. Anton, Riesenhunger. Und dazu gibt's den Dicker-Ticker. Den coolen Wochenrückblick von Nason Dicker. Um 8:50.
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4: Mit Nils, hallo. Wir sind im Monat Mai und zum Thema Mai gibt's diese neue Kinderfrage hier.
5: Hallo, ich bin Felix, 11 Jahre alt und möchte wissen, warum gibt es den Maibaum?
4: Ja, mit den Bäumen wird der Wonnemonat Mai begrüßt. Schon die alten Griechen und Römer haben zu bestimmten Zeiten Häuser und Ställe mit Zweigen und Bäumen geschmückt, weil sie damit böse Geister vertreiben wollten. Und man war auch der Meinung, dass die Zweige vor Krankheiten schützen können. Es könnte sein, dass sich so auch der Brauch des Maibaumaufstellens entwickelt hat. Und der 1. Mai galt früher als offizieller Sommeranfang. Deshalb hat man sich wohl diesen Tag für das Baumaufstellen ausgesucht, weil die kalte Jahreszeit und die bösen Geister des Winters mit dem Baum und den Zweigen vertrieben werden sollten. Es gibt verschiedene Typen von Maibäumen. Zum Beispiel der Dorfmaibaum. Der wird in vielen Gemeinden in Deutschland aufgestellt. Und zwar direkt in der Ortsmitte. Zum Beispiel auf dem Marktplatz. Das ist ein hoher, mit Bändern geschmückter Baum. Und zu dieser Maibaumaufstellung gibt es ein großes Fest, bei dem viel getanzt und getrunken wird. Dann gibt es noch eine andere Sitte. In vielen Dörfern gibt es Mädchen, die eine geschmückte Birke vor ihrem Haus finden. Also einen kleinen, mit Bändern geschmückten Maibaum. Aufgestellt wurden diese Bäume in der Nacht von Jungs, die noch nicht verheiratet sind. Sie wollen so den Mädchen, für die sie schwärmen, zeigen, dass sie verliebt sind. Manchmal ist an dem Baum noch ein kleines Maiherz. Das ist aus Holz oder Pappe. Und darauf steht dann der Name des Mädchens.
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21: Die Bedeutung deutscher Städtenamen. Aachen, im weitesten Sinne von aqua, das ist lateinisch und bedeutet Wasser. Der Name bezieht sich auf die heißen Quellen dort.
22: Wenn sich die Igel küssen, dann müssen sie ganz, ganz fein behutsam sein. Von den Igelstacheln sticht sonst schnell eine ins Gesicht.

0: sich die Menschen küssen, dann müssen sie ganz, ganz fein behutsam sein.
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3: Wir starten in ein richtig schönes Wochenende hier bei uns in Bremen, Bremerhaven und Niedersachsen. Heute mit Höchstwerten um die 17 Grad und da gibt's sehr schönen Sonnenschein dazu. Nur ein paar Deko-Wolken, es bleibt auf jeden Fall trocken. Morgen zum Muttertag dann ganz ähnliches Wetter, noch ein bisschen milder, bis zu 19 Grad. Und dazu ebenfalls viel Sonne für alle Mamas, der
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3: Wunderschönen Samstag, ihr Lieben. Bettina für euch hier im Studio. Viele sitzen beim Frühstück. Denkt dran, nicht nur Süßkram essen, sonst habt ihr ja gleich wieder Hunger. Aber lasst es euch auf jeden Fall schmecken und ganz liebe Grüße auch an alle Mamas und Papas. Macht euch einen richtig schönen Tag. Auch in dieser Woche hat uns unser rappendes Lieblingsnashorn einen Wochenrückblick gerappt. Wir lassen die alte Woche mal Revue passieren in 10 Minuten und dazu gibt's natürlich coole Musik von Ray, Where's My Husband und ein Kinderlied von Anton. Riesenhunger und jetzt legen wir los mit Taylor Swift, Elizabeth Taylor. Viel Spaß für euch!

Hier ist Dicker, ich hab euch was mitgebracht. Passt mal auf, diese Woche ging es richtig ab. Dieses Wochenende, das ist ja wohl klar, steht ganz im Zeichen unserer Supermama. Die ganze Woche haben wir schon dekoriert, gebastelt, gemalt und auch noch verziert. Für die allerwichtigsten Menschen, die es gibt. Alle Mamas aufgepasst, wir haben euch lieb. Die Eisheiligen kommen vorbei mit Kälteschock. Doch das bedeutet eigentlich, dass der Sommer rockt. Frühling auf der Autoscheibe, jetzt geht's ab. Yeah, es regnet Pollen und das nicht zu knapp. Morgens, mittags, abends, rund um die Uhr. Yeah, denn Pollen sind das Konfetti der Natur. Jo, das war's mit dem Wochenrückblick-Sticker. Bis zum nächsten Mal. High Five, euer Dicker.

0: Teddy am Samstag. Spannend besonders für alle Mamas und Papas. Die Riester-Rente wird abgelöst. Wie der Staat die Altersvorsorge in Zukunft unterstützt, damit wir unseren Enkelkindern auch immer noch was ins Sparschwein stecken können, das hören wir gleich in den Radio Teddy Nachrichten um 9.
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0: Aus alt mach neu, das sagen sich in letzter Zeit ja ganz viele Stars. Recycling ist auch in der Musikbranche total angesagt. DJ Felix Jähn und Sängerin Cascada haben sich da einen Song von Diana Ross aus dem Jahr 1980 vorgenommen. Und die haben den Sound so richtig aufgefresht. Hören wir uns mal an. Hier ist All You Turn Me bei Radio Teddy.

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4: Mit Angie. Hallöchen. Alle Mamas mal ganz kurz weggehört und alle Kinder und Papas zugehört. Eine super knusperleckere Überraschung zum Muttertag zaubert ihr mit Muttertagsplätzchen. Schnappt euch euer Lieblingsplätzchenrezept und rührt und knetet den Plätzchenteig zusammen und rollt ihn aus. Zum Ausstechen braucht ihr Motive für den Frühling, also zum Beispiel Blumen und Schmetterlinge. Und besonders toll sind auch große und kleine Herzchen oder eine Form mit Mamas Lieblingstier. Lasst die Kekse im Ofen goldbraun backen und dann geht's ans Dekorieren. Verziert die Plätzchen mit bunten Farben und Streuseln und fertig ist eure Muttertagsüberraschung. 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
1: Mit Benedikt Maurer. Guten Morgen. Spontan mit dem Zug ans Meer, zu Freunden oder in den Freizeitpark, das geht jetzt oft günstiger. Die Deutsche Bahn startet heute neue Last-Minute-Tickets. Die Fahrkarten gibt es ab knapp 7 Euro, allerdings nur, solange noch Plätze frei sind. Verkauft werden die Tickets immer am Wochenende für Reisen in der darauffolgenden Woche. Buchen kann man sie jetzt über die Bahn-App oder die Internetseite der Bahn. Mit dem neuen Angebot reagiert die Bahn auf den Wunsch vieler Menschen, Reisen kurzfristiger und günstiger planen zu können. An diesem Wochenende werden wieder überall in Deutschland Vögel gezählt. Der NABU ruft zur Stunde der Gartenvögel auf. Dabei beobachten Menschen eine Stunde lang Vögel im Garten, im Park oder auf dem Balkon. Besonders im Blick stehen dieses Jahr verschiedene Finkenarten. Die ersten Ergebnisse machen vorsichtig Hoffnung. Spatzen wurden bisher häufiger gesehen, Rauchschwalben und Mauernsäger sind dagegen noch seltener entdeckt worden. Wer mitmacht, kann seine Beobachtungen anschließend im Internet oder über die NABU-App melden. In der Lausitz entsteht gerade eine riesige Seenlandschaft. Früher wurde dort Braunkohle aus der Erde geholt. Heute sind viele der großen Gruben mit Wasser gefüllt und zu Seen geworden. Ende Juli soll zum ersten Mal 5 Seen miteinander verbunden werden. Zur Eröffnung ist eine große Schwimmaktion geplant. Dabei wollen die Veranstalter schauen, an welchem See die meisten Menschen gleichzeitig ins Wasser gehen. Für das besondere Event wurden sogar jetzt schon 10.000 Badekappen bestellt. In der Bundesliga geht der spannende Saisonendspurt weiter. Dortmund hat zum Auftakt des Spieltags ein wildes 3:2 gegen Frankfurt gewonnen. Das entscheidende Tor fiel erst kurz vor Schluss. Heute stehen die nächsten wichtigen Spiele an. Heute Nachmittag spielt Stuttgart gegen Leverkusen, Leipzig gegen St. Pauli und am Abend muss Bayern in Wolfsburg ran. Soweit die Meldungen und die Radio Teddy Nachrichten zum Nachhören jederzeit in der Radio Teddy App.
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1: An diesem Wochenende fahren viele los, um ihre Mutter zu besuchen. Da kann es überall etwas voller werden. Außerdem gibt es einige Vollsperrungen, darunter die A1 Dortmund Richtung Münster zwischen Carmen-Zentrum und Carmener Kreuz, die A7 Flensburg Richtung Hannover zwischen Hamburg-Stellingen und Hamburg-Heimfeld und die A92 München Richtung Deggendorf zwischen Oberschleißheim und Unterschleißheim.
4: Wir starten in ein richtig schönes Wochenende hier bei uns in Bremen, Bremerhaven und Niedersachsen. Heute mit Höchstwerten um die 17 Grad und da gibt's sehr schönen Sonnenschein dazu. Nur ein paar Dekowolken, es bleibt auf jeden Fall trocken. Morgen zum Muttertag dann ganz ähnliches Wetter, noch ein bisschen milder, bis zu 19 Grad. Und dazu ebenfalls viel Sonne für alle Mamas. Der Regenschirm kann zu Hause bleiben.
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1: Ihr liebt Kino und wisst alles über die neuesten Filme? Wir checken jeden Samstag euer Filmwissen. Beantwortet die Filmgeheimnisfrage der Woche und gewinnt mit etwas Glück ein Familienticket für den Film Pferd am Stiel, einlösbar in den drei Berliner Kinos Movimento, Zentral und Toni, inklusive Snacks und Getränken. Und so viel kann ich schon verraten, genau darum dreht sich auch heute unsere aktuelle Frage. Und angemeldet auf radioteddy.de hat sich auch Stefanie aus Berlin-Neukölln. Hallo!
2: Hallo, hallo.
1: Stefanie, für wen willst du denn mitspielen? Für wen willst du heute gewinnen?
2: Für meinen Sohn Robin möchte ich gerne gewinnen.
1: Wie alt ist der Robin?
2: 11 Jahre alt.
1: Was habt ihr am Wochenende so geplant? Es ist ja auch Muttertag. Steht irgendwas an?
2: Genau, wir werden mit meiner Schwiegermama bestimmt zusammensitzen, Kaffeekuchen trinken. Genau, wenn das Wetter schön ist, ein bisschen spazieren gehen. Das ist so der Plan.
1: Das hört sich gut an. Und wenn das Wetter nicht schön ist, dann geht's vielleicht eventuell ins Kino. Ich habe für dich auf jeden Fall eine Filmfrage. Im Film Pferd am Stiel finden die beiden Freundinnen Sarah und Dilek eine neue Sportart. Das ist Hobbyhorsing. Auf welcher anderen Sportart basiert das Hobbyhorsing? Antwort A, Fußball oder Antwort B, Springreiten?
2: Das ist das Springreiten.
1: Und das ist richtig. Herzlichen Glückwunsch.
2: Dankeschön, sehr schön, wir freuen uns.
1: Bitteschön, du gewinnst ein Familienticket einlösbar in den drei Berliner Kinos Movimento, Zentral und Toni. Ganz viel Spaß im Kino für dich und deine Familie.

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1: Mit Nils, hallo. Vor 3 Jahren wurde König Charles III. Gekrönt. Und da haben wir eine passende Frage von Lena bekommen. Sie fragt, was machen der britische König und die anderen Könige und Königinnen eigentlich den ganzen Tag? Also die meiste Zeit haben Könige und Königsfamilien nur die Aufgabe, gemocht zu werden. Sie geben ihren Untertanen ein Zusammengehörigkeitsgefühl. Denn alle, die aus demselben Land kommen, haben ja auch denselben König und dieselbe Königin. Und zur Tradition gehört es auch, dass man seinen König und seine Königin mag. Damit das den Untertanen nicht schwerfällt, geben sich die meisten Königsfamilien auch richtig Mühe, nett zu sein und gemocht zu werden. Mehr ist als König nicht zu tun. Aber das kann schon richtig viel sein. Könige und Königinnen haben hunderte Termine pro Jahr, also pro Tag mehrere Termine. Sie besuchen Schulen und Krankenhäuser, eröffnen Kindergärten, empfangen Staatsgäste oder verleihen Orden und gehen in Konzerte. Okay, das macht alles Spaß, ist aber auch echt viel. Und um das zu schaffen, stehen sie meist früh auf, lassen sich die Zeitungen bringen und lesen Briefe und Mails, die sie bekommen haben. Dazu lassen sie sich regelmäßig von der Regierung über die aktuellen Entwicklungen in der Politik informieren.
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17: Und jetzt ein Tipp für die Familiengesundheit. An heißen Sommertagen sollten Medikamente und Spraydosen nicht im Auto bleiben. Natürlich können Spraydosen aufreißen oder sogar explodieren. Fast noch schlimmer ist es, wenn Arzneimittel in der Hitze schmelzen. Beim Abkühlen verteilt sich dann der Wirkstoff ungleichmäßig und das Medikament wirkt nicht mehr oder ganz anders, als wir uns das wünschen. 25 Grad sollten daher bei den meisten Medikamenten nicht überschritten werden. Wenn wir unser Auto bei etwa 30 Grad abstellen, können die Temperaturen im Inneren auf über 70 Grad ansteigen.

0: Wir starten in ein richtig schönes Wochenende hier bei uns in Bremen, Bremerhaven und Niedersachsen. Heute mit Höchstwerten um die 17 Grad und da gibt's sehr schönen Sonnenschein dazu. Nur ein paar Dekowolken, es bleibt auf jeden Fall trocken. Morgen zum Muttertag dann ganz ähnliches Wetter, noch ein bisschen milder, bis zu 19 Grad. Und dazu ebenfalls viel Sonne für alle Mamas. Der Regenschirm kann zu Hause bleiben.
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2: Wir putzen uns jeden Tag zusammen die Zähne mit dem Radio Teddy Zahnputzhit und samstags checken wir euer Zahnputzwissen. Beantwortet die Quizfrage der Woche und gewinnt mit etwas Glück 2 Dentinox Zahnputzsets mit der neuen Zahnpasta Mundflora plus Mikrobiomkomplex, Sanduhr, Zahnradiergummi, Knautschball in Zahnform und viele mehr für noch mehr Spaß beim Zähneputzen. Und angemeldet auf radioteddy.de hat sich auch Gertraud aus Ingolstadt in Bayern. Hallo!
3: Hallo, grüß Gott.
2: Gertraud, für wen hast du dich denn angemeldet? Für wen würdest du hier gern heute gewinnen?
3: Für meine Tochter, aber ich habe auch schon eine Enkeltochter.
2: Wie heißt denn die Enkeltochter und wie alt ist sie?
3: Alessia. Die ist 5 Jahre alt.
2: Okay, naja, alles klar. Was ist denn dein Plan fürs Wochenende? Habt ihr irgendwas geplant?
3: Muttertag ist natürlich, wir gehen mit der Familie essen.
2: Oh, das hört sich gut an. Und danach putzt man natürlich am besten die Zähne. Deshalb habe ich jetzt für dich die folgende Zahnputzfrage. Und zwar, wofür sind die Backenzähne da? Antwort A, zum Kauen und Zerkleinern von Essen. Oder Antwort B, zum Pfeifen?
3: Antwort A, zum Kauen und Zerkleinern.
2: Und das ist richtig. Herzlichen Glückwunsch.
3: Danke, danke, danke.
2: Du gewinnst 2 Dentinox Zahnputzsets. Ganz, ganz viel Spaß dann beim Zähneputzen.
3: Ja, okay. Ich sage besten Dank und euch noch ein schönes Wochenende hier von Bayern aus.
2: Dankeschön. Nächsten Samstag habe ich schon die nächste Zahnputzfrage für euch. Meldet euch jetzt an auf radioteddy.de und für noch mehr Spaß im Badezimmer gibt es jeden Tag den Radio Teddy Zahnputzhit. Einschalten und mitputzen ab 6 Uhr.

0: Lady Gaga durch den Samstagvormittag. Hier ist Radio Teddy. Bettina für euch. Zugfahren zum Schnäppchenpreis. Benedikt hat Infos zu den Last-Minute-Tickets, die wir ab sofort ergattern können in den Radio Teddy Nachrichten um 10 Uhr.
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0: Und das ist in dieser Stunde der britische Sänger Harry Styles. Seine erste Bühnenrolle war ein Auftritt als, haltet euch fest, als Kirchenmaus. Da war ein ganz kleiner Junge und hatte zum ersten Mal Strumpfhosen an. Das hat er ganz lebhaft in Erinnerung gehabt. Heute trägt er natürlich viel coolere Klamotten, zum Beispiel wie neulich rote Shorts. Und damit hat er dann dem Publikum so richtig eingeheizt mit seinen coolen Tanzmoves. Und hier ist er jetzt mit seinem neuen Song bei Radio Teddy, American Girls. Harry Styles, unser Superstar der Stunde. Ich wünsche euch einen fantastischen und sonnigen Samstag.

0: 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Bettina wünscht euch ein schönes Wochenende. Ihr habt hier das ganze Wochenende über die Chance, immer wieder Eis zu gewinnen. Wie es geht, verrate ich euch gleich um 10 Uhr. Und natürlich haben wir auch wieder die coolste Musik für euer Wochenende. Zum Beispiel David Guetta mit Gone, Gone, Gone. Und dazu Taylor Swift mit Elizabeth Taylor gleich.
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4: 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Das war's. 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
6: Warum sind Zähne weiß?
0: Zähne sind weiß, weil ihr Zahnschmelz aus dem weißen Mineral Hydroxylapatit besteht. Trotzdem sind Zähne bei manchen Menschen heller als bei anderen. Das liegt zu einem Teil an unseren Genen, so wie bei Augen- oder Haarfarbe. Aber auch daran, was wir essen und trinken und wie alt wir sind.
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21: Die Bedeutung deutscher Städtenamen. Offenbach am Main. Der Name Offenbach kommt wahrscheinlich von Affenbach, also einem Bach an einer Aue.

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1: Mit Benedikt Maurer. Guten Morgen. Spontan mit dem Zug ans Meer, zu Freunden oder in den Freizeitpark. Das geht jetzt oft günstiger. Die Deutsche Bahn startet heute neue Last-Minute-Tickets. Die Fahrkarten gibt es ab knapp 7 Euro, allerdings nur, solange noch Plätze frei sind. Verkauft werden die Tickets immer am Wochenende für Reisen in der darauffolgenden Woche. Buchen kann man sie über die Bahn-App oder die Internetseite der Bahn. Mit dem neuen Angebot reagiert die Bahn auf den Wunsch vieler Menschen, Reisen kurzfristiger und günstiger planen zu können. An diesem Wochenende werden wieder überall in Deutschland Vögel gezählt. Der NABU ruft zur Stunde der Gartenvögel auf. Dabei beobachten Menschen eine Stunde lang Vögel im Garten, im Park oder auf dem Balkon. Besonders im Blick stehen dieses Jahr verschiedene Finkenarten. Die ersten Ergebnisse machen vorsichtig Hoffnung. Spatzen wurden bisher häufiger gesehen, Rauchschwalben und Mauersegler sind dagegen noch seltener entdeckt worden. Wer mitmacht, kann seine Beobachtungen anschließend im Internet oder über die NABU-App melden. In der Lausitz werden Ende Juni zum ersten Mal 5 Seen miteinander verbunden. Dabei wollen die Veranstalter herausfinden, an welchem Seen die meisten Menschen gleichzeitig ins Wasser gehen. Für das Event wurden jetzt schon 10.000 Badekappen bestellt. Die Seen sind aus früheren Braunkohlegruben entstanden, die mit Wasser gefüllt wurden. Heute gehört die Gegend zu den größten künstlichen Seelandschaften Europas. In der Bundesliga geht der spannende Saisonendspurt weiter. Dortmund hat zum Auftakt des Spieltags ein wildes 3:2 gegen Frankfurt gewonnen. Das entscheidende Tor fiel erst kurz vor Schluss. Heute stehen die nächsten wichtigen Spiele an. Heute Nachmittag spielt Stuttgart gegen Leverkusen, Leipzig gegen St. Pauli und am Abend muss Bayern in Wolfsburg ran. Soweit die Meldungen und die Radio Teddy Nachrichten zum Nachhören, jederzeit in der Radio Teddy App.
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1: An diesem Wochenende fahren viele los, um ihre Mutter zu besuchen. Da kann es überall etwas voller werden. Außerdem gibt es einige Vollsperrungen, darunter die A1 Dortmund Richtung Münster zwischen Carmenzentrum und Carmener Kreuz, die A7 Flensburg Richtung Hannover zwischen Hamburg-Stellingen und Hamburg-Heimfeld und die A92 München Richtung Deggendorf zwischen Oberschleißheim und Unterschleißheim.
2: Wir starten in ein richtig schönes Wochenende hier bei uns in Bremen, Bremerhaven und Niedersachsen. Heute mit Höchstwerten um die 17 Grad und da gibt's sehr schönen Sonnenschein dazu. Nur ein paar Dekowolken, es bleibt auf jeden Fall trocken. Morgen zum Muttertag dann ganz ähnliches Wetter, noch ein bisschen milder, bis zu 19 Grad. Und dazu ebenfalls viel Sonne für alle Mamas. Der Regenschirm kann zu Hause bleiben.
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2: Bettina wünscht euch einen wunderschönen Samstag und ich freue mich ganz doll, dass ihr dabei seid. Kulthund Moppy, fragt mal Mama und Papa, wenn ihr den nicht kennt. Die wissen ganz genau, wer gemeint ist. Der läuft für euch hier den ganzen Tag durchs Programm. Wenn ihr das hört...
3: Ach du dicker Knochen!
2: Dann schnell zum Telefon greifen und hier anrufen. 0331 7 und 6 mal die 2. Mit etwas Glück gewinnt ihr eine Familienration der neuen Eissorte Moppy's Party von Florida Eis. Ein cremiges Milcheis mit buntem Konfetti aus weißer Schokolade und einer fruchtigen Himbeersoße. 0331 7 und 6 mal die 2. Am besten gleich mal irgendwo hinlegen die Nummer. Mitmachregeln stehen auf radioteddy.de. Und gleich gibt's hier von mir noch ein paar Ideen, was ihr Last Minute zum Muttertag basteln könnt. Besser gesagt gibt's Ideen von Rosalie. Seid gespannt in 10 Minuten. Und dazu Musik von 3 Berlin. Irgendwas geht immer. Und jetzt Taylor Swift mit einem ganz neuen Hit. Elizabeth Taylor.

0: Schönes Wochenende wünsche ich euch. Bettina hier bei Radio Teddy. Falls ihr Lust habt, ins Kino zu gehen, hier gibt's um 10:30 auch noch einen tollen Kinotipp für euch. Und morgen ist ja Muttertag. Viele von euch wollen der Mama unbedingt eine Freude machen. Und falls da noch eine Idee fehlt, Rosalie aus Bentwitsch bei Rostock verrät uns mal, was sie alles schon zum Muttertag verschenkt hat. Na, leg mal los, Rosalie.
1: Wo ich in der Kita war, da habe ich Mama immer was gebastelt. Mhm. Und einmal haben wir was mit unseren Händen gemacht und einmal haben wir was mit Schwammtupfen gemacht. Da durfte sich jeder eine Form aussuchen. Ich habe mir eine Katze ausgesucht.
0: Schwammtupfen, das sind ja alles super Ideen. Noch mehr Ideen gibt's hier um 10:50 von unserem Mama Marten. Der war ja in der Radio Teddy Morgenshow. Also danke, Rosalie. Und weiter die Ohren spitzen, ihr Lieben. Wenn ihr den Moppi im Programm hört, dann habt ihr die Chance auf eine süße Überraschung für die ganze Familie. Ich drücke euch natürlich ganz fest die Daumen. Und jetzt gibt's hier Golden bei Radio Teddy am Samstag. Viel Spaß!

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0: 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Gleich gibt's hier jede Menge Maikäferwissen zum Weitererzählen für euch. Um kurz vor halb im Radio Teddy nachgefragt. Und wir sind mittendrin im großen Moppi-Wochenende. Ihr habt's gehört, gerade ist der Moppi hier durch unser Programm Gassi gegangen und hat seinen Knochen gesucht.
1: Ach du dicker Knochen.
0: Jetzt gewinnt ihr mit ein bisschen Glück eine Familienration der neuen Eissorte Moppis Party von Florida Eis. 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Mitmachregeln stehen auf radioteddy.de. 0331 7 und 6 mal die 2. Wen habe ich denn da am Telefon?
2: Ja, hallo, hier ist Anke. Ich habe gerade Moppi gehört.
0: Hallo Anke. Genießt ihr euer Wochenende?
2: Ja, das machen wir. Wir haben gestern ein Puzzle angefangen und versuchen das jetzt gemeinsam zu beenden.
0: Oh, da wünsche ich euch ganz viel Erfolg und ich glaube, da kann man eine Portion frisches Eis vertragen. Herzlichen Glückwunsch! Ihr gewinnt eine Familienration der neuen Eissorte Moppis Party von Florida Eis.
2: Yeah, supi!
0: Lasst es euch schmecken. Und die nächste Portion Eis, die habe ich schon in einer Stunde für euch. Ab 11 Uhr hört auf den Moppi hier bei Radio Teddy.
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4: Mit Nils, hallo. Es ist Mai und zu diesem Monat gehört natürlich auch der Maikäfer. Aber wie sieht er eigentlich aus? Der Maikäfer wird 2 bis 3 cm groß. Er hat 6 Beine, 2 Augen, 2 Fühler und ist braun. Wenn er fliegt, dann brummt er. Wenn ihr genau hinschaut, könnt ihr Männchen und Weibchen sogar unterscheiden. Die Männchen haben längere Fühler. Der Maikäfer wird im Mai geboren, daher der Name. Wenn er dann auf der Welt ist, dann frisst er am liebsten Blätter. Vor allem die Blätter von Eichen, Buchen und Birken schmecken ihm besonders gut. Wenn sie sich dann die Bäuche vollgeschlagen haben, legt Frau Maikäfer die ersten Eier. Sie fliegt dazu auf ein Feld, gräbt sich in die Erde ein und legt ca. 30 Eier. Aus diesen Eiern schlüpfen weiße, wurmartige Larven. Diese Larven leben 2 Jahre lang unter der Erde, dann wird eine Puppe daraus. Und noch ein Jahr später schlüpft daraus dann ein neuer Maikäfer. In manchen Jahren sind sehr viele Maikäfer unterwegs. Und die fressen natürlich auch viele Blätter, sodass oft ganze Wälder kahl sind. Deshalb müssen sie in manchen Jahren auch bekämpft werden, weil uns Menschen eben auch die Bäume sehr wichtig sind. So schlimm kann es aber eigentlich gar nicht werden, weil Maikäfer nur etwa 4 Wochen leben.
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10: Mit dem Kauf regionaler Produkte, am besten direkt vom Bauernhof, tun wir nicht nur unserer Gesundheit etwas Gutes, sondern schonen durch kurze Transportwege auch die Umwelt und das Klima. Genießt die Jahreszeiten auf dem Teller. Im Frühling zum Beispiel Spargel und Spinat, im Sommer Tomaten, Radieschen und frisches Obst, im Herbst Kürbis in der Suppe und im Winter Porree, Grünkohl und rote Beete. Ein Saisonkalender in der Küche zeigt euch immer, welche Produkte gerade geerntet werden.
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30: Die Bedeutung deutscher Städtenamen. Hamm. Hamm ist eine im 13. Jahrhundert gegründete Planstadt. Der Name dürfte auf eine alte Flurbezeichnung zurückgehen. Die Ursprünge der Stadt liegen an einer Landspitze der Lippe und der Einmündung der Ahse, also an einer von Wasser geschützten trockenen Stelle, einer Hamme, wie bei Hamburg.

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2: Wenn die Familie aufs Land umzieht, muss das nicht schön sein. Vor allem für die drei Kinder Beth, Fran und Joe.
3: Bäume sind wirklich das Langweiligste auf der Welt.
4: Gibt's da Internet?
2: Natürlich nicht. Eben nur ein ziemlich verfallenes Haus und Bäume.
5: Denkt dran, geht nicht in den Wald da oben. Manche behaupten, er wäre verzaubert.
2: Das heißt für die Kinder natürlich, sie gehen in den Wald. Und sie lernen dort eine Menge magischer Wesen kennen.
6: Ich bin Seidenhaar. Ich stell dir alle vor. Das ist Mondgesicht. Das ist der Pfannenmann. Und das ist Frau Wasch.
2: Sie nehmen die Kinder unter ihre Fittiche, zeigen ihnen alle magischen Orte. Doch nicht in allen Ecken warten neue Freunde auf die Truppe. Übrigens gibt es auch noch einen Baum, dessen Krone so weit in den Himmel reicht, dass man sie nicht sehen kann. Deshalb heißt der abenteuerliche Film Der Wunderweltenbaum. Wirklich spannend.
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8: Wir starten in ein richtig schönes Wochenende hier bei uns in Bremen, Bremerhaven und Niedersachsen. Heute mit Höchstwerten um die 17 Grad und da gibt's sehr schönen Sonnenschein dazu. Nur ein paar Dekowolken, es bleibt auf jeden Fall trocken. Morgen zum Muttertag dann ganz ähnliches Wetter, noch ein bisschen milder, bis zu 19 Grad. Und dazu ebenfalls viel Sonne für alle Mamas. Der Regenschirm kann zu Hause bleiben.
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8: Einen wunderschönen Samstag mit Bettina heute. Morgen ist Muttertag. Also ich bin ehrlich, ich bin auch ein bisschen spät dran. Ich besorge dann nach der Sendung gleich noch was für meine Mama. Für euch gibt's den Radio Teddy Mama Marten. Er spuckt euch mit nur drei Fragen die perfekte Geschenkidee für eure Mama aus. Seid gespannt in zwei Songs. Ich habe zum Beispiel für euch einen ganz neuen Song von Frank und seine Freunde, Norbert Klotz und Isa Glücklich, die Powerpause. Dazu ist ein Song von Camera dabei, Hug Yourself. Und jetzt Nico Santos, All Time High. Ganz viel Spaß.

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0: geht's durchs Wochenende und morgen ist Muttertag. Und die Radio Teddy Morgenshow, die hat schon die ganze letzte Woche gezaubert mit nur 3 Fragen zum perfekten Geschenk für eure Mama.
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0: Er ist groß, er ist schwer und er findet das perfekte Geschenk zum Muttertag.
2: Liebe Kids, wir sorgen dafür, dass die Freude bei eurer Mama am Sonntag besonders groß ist.
0: Und auch Emilia möchte ihrer Mama eine Freude machen am Muttertag. Schönen guten Morgen.
3: Hallo.
0: Emilia, womit konntest du deine Mama so die letzten Jahre überraschen?
3: Gebastelten.
0: Oh, schön. Und was hast du da so gebastelt?
3: Karten und Tiere und so.
0: Oh, cool. Tiere, das finde ich auch immer schwierig zu basteln. Was bastelst du gerne an Tieren?
3: Hunde und Katzen.
0: Wie cool. Gehören bestimmt auch zu deinen Lieblingstieren, richtig?
3: Ja.
2: So, Emilia, und jetzt beantwortest du uns nur 3 kleine Fragen und schon haben wir das perfekte Geschenk für deine Mama.
3: Ja.
1: Der Name deiner Mama.
3: Dagi.
0: Dagi, okay.
1: Die Lieblingsfarbe deiner Mama.
3: Rosa.
1: Der Lieblingsgegenstand deiner Mama.
3: Schmuck.
2: Okay.
1: Hier ist deine Muttertagsgeschenkidee.
2: Emilia, du könntest für deine Mama Freundschaftsarmbänder basteln oder eben so ein Mutter-Tochter-Armband, ne? Bekommt ihr beide das gleiche und das natürlich in der Farbe Rosa, die Lieblingsfarbe deiner Mama. Und das tragt ihr dann so als Zeichen von Mama und Tochter.
3: Ja, ich find's gut, weil meine Schwester macht auch oft Schmuck mit mir und meine Mama, die liebt

Hallihallo, hier ist Radio Teddy am Samstag. Bettina für euch. 10.000 Badekappen für die Lausitz. Wer die aufsetzen wird und warum, das hört er gleich in den Radio Teddy Nachrichten um 11 Uhr mit Benedikt.

0: Dickt.
1: Das ist richtig cool.
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0: Und der wird gesungen von Jennifer Lopez und DJ, das heißt von David Guetta. Die haben sich nämlich zu einem gemeinsamen Songprojekt zusammengefunden. Da hören wir gleich mal rein. Save Me Tonight heißt der Song. Und privat ist J.Lo auch sehr großer Fan von David Guetta. Sie hat neulich im Publikum mitgejubelt, als der auf einem Festival aufgelegt hat. Und auf diesem Festival war mitten im Trubel außerdem die Tochter von David Guetta. Die heißt Angie. Die hat da alles gegeben und mitgetanzt. Ist gerade 18 geworden und da war der Papa so berührt, dass er den Moment, als er das Töchterchen im Publikum entdeckt hat, auf Instagram geteilt hat. Jetzt hören wir ihn zusammen hier mit Jennifer Lopez, David Guetta, Save Me Tonight. Viel Spaß!

0: für ein cooler Ohrwurm. Jennifer Lopez und David Guetta beim Superhit der Stunde hier bei Radio Teddy am Samstag. Bettina wünscht euch ein schönes Wochenende. Bleibt unbedingt dran, denn auch in der nächsten Stunde habt ihr wieder die Chance, leckeres Eis für die ganze Familie zu gewinnen. Und dazu gibt's Musik von Dicker, Supermama. Da feiern wir schon mal ein bisschen vor dem Muttertag. Und außerdem ein Ohrwurm von Leonie. Don't worry.
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5: Mit Angie. Hallöchen. Es war einmal in einem weit entfernten Märchenland. Quatsch! Auch in Bremen könnt ihr wahrhaft märchenhafte Abenteuer erleben. Denn Bremen ist die Heimat der 4 berühmtesten Stadtmusikanten Deutschlands. Esel, Hund, Katze und Hahn. Wie die 4 zusammengefunden haben, könnt ihr zum Beispiel im Bremer Geschichtenhaus herausfinden. Da nehmen euch Schauspieler und Schauspielerinnen mit in die große weite Welt der Märchen und reisen gemeinsam mit euch sogar durch die Zeit. Mehr Infos zum Geschichtenhaus gibt's auf bremen.de. 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
23: Wissen rund ums Auto. Automythen halten sich oft hartnäckig. Zum Beispiel, mit Super Plus bekommt ein Motor deutlich mehr Bums und verbraucht weniger. Das stimmt leider so nicht. Moderne Benzinmotoren laufen dank intelligenter Elektronik klaglos mit Standard Super. Das teurere Benzin bringt auch nicht mehr Leistung. Also, wer nicht gerade einen alten 80er-Jahre-Sportwagen fährt, kann getrost an der Tanke die billigere Sorte nehmen.

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1: Mit Benedikt Maurer. Guten Morgen. Spontan mit dem Zug ans Meer, zu Freunden oder in den Freizeitpark, das geht jetzt oft günstiger. Die Deutsche Bahn startet heute neue Last-Minute-Tickets. Die Fahrkarten gibt es ab knapp 7 Euro, allerdings nur, solange noch Plätze frei sind. Verkauft werden die Tickets immer am Wochenende für Reisen in der darauffolgenden Woche. Buchen kann man sie über die Bahn-App oder die Internetseite der Bahn. Mit dem neuen Angebot reagiert die Bahn auf den Wunsch vieler Menschen, Reisen kurzfristiger und günstiger planen zu können. An diesem Wochenende werden wieder überall in Deutschland Vögel gezählt. Der NABU ruft zur Stunde der Gartenvögel auf. Dabei beobachten Menschen eine Stunde lang Vögel im Garten, im Park oder auf dem Balkon. Besonders im Blick stehen dieses Jahr verschiedene Finkenarten. Die ersten Ergebnisse machen vorsichtig Hoffnung. Spatzen wurden bisher häufiger gesehen, Rauchschwalben und Mauersegler sind dagegen noch seltener entdeckt worden. Wer mitmacht, kann seine Beobachtungen anschließend im Internet oder über die NABU-App melden. In der Lausitz werden Ende Juni zum ersten Mal 5 Seen miteinander verbunden. Dabei wollen die Veranstalter herausfinden, an welchem Seen die meisten Menschen gleichzeitig ins Wasser gehen. Für das Event wurden jetzt schon 10.000 Badekappen bestellt. Die Seen sind aus früheren Braunkohlegruben entstanden, die mit Wasser gefüllt wurden. Heute gehört die Gegend zu den größten künstlichen Seelandschaften Europas. In der Bundesliga geht der spannende Saisonendspurt weiter. Dortmund hat zum Auftakt des Spieltags ein wildes 3:2 gegen Frankfurt gewonnen. Das entscheidende Tor fiel erst kurz vor Schluss. Heute stehen die nächsten wichtigen Spiele an. Heute Nachmittag spielt Stuttgart gegen Leverkusen, Leipzig gegen St. Pauli und am Abend muss Bayern in Wolfsburg ran. Soweit die Meldungen und die Radio Teddy Nachrichten zum Nachhören jederzeit in der Radio Teddy App.
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1: An diesem Wochenende fahren viele los, um ihre Mutter zu besuchen. Da kann es überall etwas voller werden. Außerdem gibt es einige Vollsperrungen, darunter die A1 Dortmund Richtung Münster zwischen Carmen-Zentrum und Carmener Kreuz, die A7 Flensburg Richtung Hannover zwischen Hamburg-Stellingen und Hamburg-Heimfeld und die A92 München Richtung Deggendorf zwischen Oberschleißheim und Unterschleißheim.
2: Wir starten in ein richtig schönes Wochenende hier bei uns in Bremen, Bremerhaven und Niedersachsen. Heute mit Höchstwerten um die 17 Grad und da gibt's sehr schönen Sonnenschein dazu. Nur ein paar Dekowolken, es bleibt auf jeden Fall trocken. Morgen zum Muttertag dann ganz ähnliches Wetter, noch ein bisschen milder, bis zu 19 Grad. Und dazu ebenfalls viel Sonne für alle Mamas. Der Regenschirm kann zu Hause bleiben.
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2: Ja, und ich wünsche euch ein ganz schönes Wochenende und am Wochenende, da muss einfach gespielt werden, auch bei Radio Teddy im Programm. Ohren spitzen und genau hinhören. Achtet heute den ganzen Tag auf den Kulthund Moppi im Programm.
3: Ach du dicker Knochen.
2: Wenn ihr das hört, schnell anrufen 0331 76 mal die 2 und mit ein bisschen Glück gewinnt ihr eine Familienration der neuen Eissorte Moppies Party von Florida Eis. 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Und na klar, morgen ist Muttertag. Viele von euch basteln und machen sich da Gedanken, wie ihr das morgen macht. Und ich verrate euch gleich mal, warum Ohrenkneifer auch ein Geschenk zum Muttertag verdient haben. Das verrate ich euch in 10 Minuten. Und dazu gibt's Musik gleich dicker mit Supermama. Und jetzt BTS mit Swim. Ganz aktuell hier bei Radio Teddy.
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Sticker mit Supermama hier bei Radio Teddy am Samstag vor dem Muttertag. Bettina für euch. Ich wünsche euch auf jeden Fall ein ganz tolles Wochenende. Und für die Mamas gibt es natürlich wahrscheinlich morgen Blumen, Basteleien und ganz, ganz viel Liebe. Aber auch im Tierreich gibt es echte Supermamas, von denen wir das gar nicht so erwarten würden, dass das so tolle Mamas sind. Supermama Nummer 1. Der Oktopus oder die Oktopusmama. Oktopusmütter bewachen ihre Eier monatelang und fächeln ihnen dann immer frisches Wasser zu, ohne Pause, und die vergessen dabei selbst zu fressen. Also sehr, sehr aufopferungsvoll. Supermama Nummer 2, die Alligatorin. Wenn die Jungen aus dem Ei schlüpfen wollen, dann rollt das Alligatorweibchen die Eier vorsichtig in ihr Maul herum und trägt dann die frisch geschlüpften Jungen ganz vorsichtig im Maul ins Wasser. Und bei Bedarf sind die kleinen Alligatoren, wenn die dann so rumschwimmen im Fluss, jederzeit zwischen Mamas scharfen Zähnen wieder sicher und vor Feinden geschützt. Ja, Supermama Nummer 3 ist der Ohrwurm. Denn auch der Ohrwurm ist eine sehr überraschend gute Mama. Die bewacht ihre Eier wochenlang, putzt die sorgfältig, wenn da irgendwelcher Schmutz drin ist. Und wenn die Larven dann geschlüpft sind, bewacht sie jede einzelne und bei Bedarf bringt die auch die Larve zurück ins Nest, wenn die sich ein bisschen zu weit entfernt. Also in diesem Sinne wünsche ich schon mal euren Mamas einen ganz wunderschönen Muttertag. Hier geht's jetzt weiter, gleich mit Musik von Michael Schulte, 4 AM, und Leonie, Don't Worry, jetzt hier bei Radio Teddy. Viel Spaß!

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0: Bettina für euch an diesem Samstag. Radio Teddy macht Spaß, macht schlau und viele von euch lieben ja Buchstabensuppe. Wer die erfunden hat, das wird uns gleich Nils erklären im Radio Teddy nachgefragt um kurz vor halb. Und das Wochenende steht ja ganz im Zeichen von Hund Moppi. Wenn der Moppi hier durchs Programm schnüffelt und nach seinem Knochen sucht,
1: ach du dicker Knochen,
0: dann habt ihr die Chance, mit ein bisschen Glück eine Familienration der neuen Eissorte Moppis Party von Florida Eis zu gewinnen. Cremiges Milcheis mit buntem Konfetti aus weißer Schokolade und einer fruchtigen Himbeersoße. 0331 76 mal die 2. Mitmachregeln stehen auf radioteddy.de. Wen haben wir denn da am Telefon jetzt?
2: Hallo, hier ist der Björn aus Spandau.
0: Hallo Björn. Ah. Wer würde sich dann bei dir alles über Eis freuen?
2: Ja, die Stella und die Mama Christine.
0: Herzlichen Glückwunsch. Ihr gewinnt eine Familienration der neuen Eissorte Moppis Party von Florida Eis. Lasst es euch schmecken.
2: Ja, danke schön.
0: Und die nächste Runde gibt es in einer Stunde hier bei Radio Teddy ab 12 Uhr. Viel Glück!
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4: Mit Nils, hallo. Wer hat die Buchstabensuppe erfunden? Das möchte Wenke wissen. Ja, ich hätte gedacht, dass es die Buchstabensuppe noch gar nicht so lange gibt. Aber es gibt sie tatsächlich schon wirklich sehr lange, seit über 150 Jahren. Wer sie erfunden hat, das kann man nicht mehr sagen. Jedenfalls gibt es Buchstabennudeln und Buchstabensuppe seit mindestens 1867 in den USA. In Deutschland spätestens seit 1884. 1867 wurde in 5 US-amerikanischen Zeitungen die Alphabetical Soup, also die alphabetische Suppe, als Neuheit angepriesen. Die Buchstabensuppe ist ja eine Nudelsuppe mit Buchstabennudeln als Einlage. Oft werden auch kleine Karottenstückchen und verschiedene Gewürze hinzugegeben. Buchstabennudeln in der Suppe sind ja meist sehr klein. Es gibt aber auch welche, die bis zu 1 Zentimeter groß sind. In den meisten Buchstabentütensuppen sind alle Buchstaben des Alphabets zu finden. Vom A bis zum Z. Manchmal auch Ziffern von 0 bis 9. Umlaute, also Äs, Ös und Üs, gibt's nicht. Ebenso wenig das SZ. Aber egal, welche Buchstaben drin sind. Ich finde Buchstabensuppe richtig lecker.
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0: Wir starten in ein richtig schönes Wochenende hier bei uns in Bremen, Bremerhaven und Niedersachsen. Heute mit Höchstwerten um die 17 Grad und da gibt's sehr schönen Sonnenschein dazu. Nur ein paar Dekowolken, es bleibt auf jeden Fall trocken. Morgen zum Muttertag dann ganz ähnliches Wetter, noch ein bisschen milder, bis zu 19 Grad. Und dazu ebenfalls viel Sonne für alle Mamas. Der Regenschirm kann zu Hause bleiben.
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0: Ja, herzlich willkommen. Schön, dass ihr dabei seid. Ich bin Bettina und habe natürlich tolle Musik für euer Wochenende. Und es gibt auch wieder einen schönen Tipp zum Muttertag. Viele Mamas freuen sich natürlich über ein Frühstück. Und ich habe eine ganz leckere Frühstücksschmackaduzie für euch. Und da könnt ihr vielleicht heute das noch holen. Dann könnt ihr der Mama das morgen zubereiten. Verrate ich euch nach zwei Songs. Und Musik gibt's gleich von Simon Sack. Chill, Digga. Und jetzt Taylor Swift mit brandaktueller Musik. Hier ist Elizabeth Taylor.

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Bettina für euch. Schönen Samstag. Morgen früh ist Muttertag, also morgen den ganzen Tag. Aber was ich sagen wollte, ist, dass sich ja viele Mamas ein Frühstück wünschen. Und ich zum Beispiel, ich liebe ganz doll Bananensushi. Ich hoffe so ein bisschen, dass Leni, meine Tochter, jetzt zuhört, damit die mir das morgen früh macht. Ihr könnt es natürlich auch machen. Dazu braucht ihr einen Wrap. Den bestreicht ihr mit körnigem Frischkäse, legt da eine Banane drauf, dann kommt da ein bisschen Honig dazu oder Agavendicksaft oder Ahornsirup, was ihr da habt. Und dann wird das Ganze eingerollt und in mundgerechte Bananen-Sushi-Stücke geschnitten. Ich sag's euch, das ist wirklich sowas von oberlecker. Ihr könnt natürlich auch Variationen machen, vielleicht mag ja lieber jemand Schokocreme oder so. Probiert euch einfach aus und dann lasst es euch morgen früh mit eurer Mama schmecken. So, jetzt haben wir es hier 10 Minuten nach 11:30. Verpasst nicht den Mobby im Programm. Wenn ihr den hört, dann gibt es nämlich mit ein bisschen Glück eine süße Überraschung für die ganze Familie zu gewinnen. Hier bei Radio Teddy am Wochenende. Jetzt Katzei mit Gabriella. Ganz viel Spaß euch.

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Alvaro Soler, Nico Santos, Leonie. Hier hört ihr alle eure Superstars. Baby, don't worry, you are my only. 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Eure Gute-Laune-Hits, den ganzen Tag. Und dazu alle angesagten Hits. Hier der nächste.

0: 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Ihr bekommt hier gleich noch ein schönes Muttertagsrezept für Muttertagsplätzchen in den Tipps für Kids um kurz vor 12.
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0: Ja, ist von Superstar Sarah Larsson. Und zwar hatte sie 2008 die schwedische Kindercasting-Show Talang gewonnen. Und inzwischen ist sie weltweit bekannt. Ihre größte Stütze und auch Kritikerin ist ihre eineiige Zwillingsschwester Hannah. Naja, vielleicht tritt die ja manchmal auf, wenn Sarah keine Lust hat. Hier ist er auf jeden Fall mit dem Song, der sie so richtig berühmt gemacht hat. Hier ist Lush Life bei Radio Teddy, das Familienradio für den ganzen Tag. Einen wunderschönen Samstag wünsche ich euch.

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3: Mit Angie, Hallöchen. Alle Mamas mal ganz kurz weggehört und alle Kinder und Papas zugehört. Eine super knusperleckere Überraschung zum Muttertag zaubert ihr mit Muttertagsplätzchen. Schnappt euch euer Lieblingsplätzchenrezept und rührt und knetet den Plätzchenteig zusammen und rollt ihn aus. Zum Ausstechen braucht ihr Motive für den Frühling, also zum Beispiel Blumen und Schmetterlinge. Und besonders toll sind auch große und kleine Herzchen oder eine Form mit Mamas Lieblingstier. Lasst die Kekse im Ofen goldbraun backen. Und dann geht's ans Dekorieren. Verziert die Plätzchen mit bunten Farben und Streuseln und fertig ist eure Muttertagsüberraschung. Noch mehr Tipps für Kids für euch zum Nachhören bei Radio Teddy Plus.
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5: Warum wachsen die Zähne nicht einfach nach?
6: Bei manchen Tieren wachsen Zähne immer wieder nach. Zum Beispiel bei Pferden oder auch bei Kaninchen. Bei uns Menschen hat sich die Natur etwas anderes ausgedacht. Wir bekommen im Leben nur zweimal Zähne. Zuerst die Milchzähne und später die bleibenden Zähne. Die neuen Zähne liegen schon früh als Zahnknospen im Kiefer bereit. Und sind die bleibenden Zähne einmal da und gehen später kaputt oder verloren, kann der Körper leider keine neuen mehr nachmachen.
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6: Wahr oder falsch? Menschen leuchten in der Dunkelheit. Das ist wahr. Der Mensch produziert eine kleine Menge Licht, aber sie ist 1000-mal schwächer, als wir wahrnehmen können.
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15: Mit Benedikt Maurer. Guten Morgen. An diesem Wochenende werden wieder überall in Deutschland Vögel gezählt. Der NABU ruft zur Stunde der Gartenvögel auf. Dabei beobachten Menschen eine Stunde lang Vögel im Garten, im Park oder auf dem Balkon. Besonders im Blick stehen dieses Jahr verschiedene Finkenarten. Die ersten Ergebnisse machen vorsichtig Hoffnung. Spatzen wurden bisher häufiger gesehen, Rauchschwalben und Mauersegler sind dagegen noch seltener entdeckt worden. Wer mitmacht, kann seine Beobachtungen anschließend im Internet oder über die NABU-App melden. In der Lausitz werden Ende Juni zum ersten Mal 5 Seen miteinander verbunden. Dabei wollen die Veranstalter herausfinden, an welchem Seen die meisten Menschen gleichzeitig ins Wasser gehen. Für das Event wurden jetzt schon 10.000 Badekappen bestellt. Die Seen sind aus früheren Braunkohlegruben entstanden, die mit Wasser gefüllt wurden. Heute gehört die Gegend zu den größten künstlichen Seelandschaften Europas. Große Hörner, dicke Hufe und jede Menge Appetit. Die Berliner Autobahnbüffel sind zurück. Den Winter haben die Wasserbüffel in Brandenburg verbracht. Jetzt sind sie wieder im Landschaftspark Rudow-Altklinike in Berlin angekommen. Autobahnbüffel heißen sie, weil das Projekt einmal als Ausgleich für den Bau einer Autobahn gestartet wurde. Heute helfen die Tiere dabei, die feuchten Wiesen natürlich zu pflegen und seltene Pflanzen und Tiere zu schützen. Insgesamt grasen dort jetzt 8 Wasserbüffel, darunter auch eine Kuh mit ihrem Kälbchen. In der Bundesliga geht der spannende Saisonendspurt weiter. Dortmund hat zum Auftakt des Spieltags ein wildes 3:2 gegen Frankfurt gewonnen. Das entscheidende Tor fiel erst kurz vor Schluss. Heute stehen die nächsten wichtigen Spiele an. Heute Nachmittag spielt Stuttgart gegen Leverkusen, Leipzig gegen St. Pauli und am Abend muss Bayern in Wolfsburg ran. Soweit die Meldungen und die Radio Teddy Nachrichten zum Nachhören jederzeit in der Radio Teddy App.
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15: An diesem Wochenende fahren viele los, um ihre Mutter zu besuchen. Da kann es überall etwas voller werden. Außerdem gibt es einige Vollsperrungen, darunter die A1 Dortmund Richtung Münster zwischen Carmenzentrum und Carmener Kreuz, die A7 Flensburg Richtung Hannover zwischen Hamburg-Stellingen und Hamburg-Heimfeld und die A92 München Richtung Deggendorf zwischen Oberschleißheim und Unterschleißheim.
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6: Richtig toller Tag ist das heute. Im ganzen Land viel Sonnenschein, ein paar Dekowolken gibt's, aber je weiter man nach Süden kommt, desto mehr gibt's wirklich strahlend blauen Himmel bei Temperaturen zwischen 16 und 23 Grad. Morgen am Muttertag bekommen wir dann auch ganz tolles Wetter. In ganz Deutschland Temperaturen zwischen 20 und 24 Grad und dazu gibt's überall einen freundlichen Sonne-Wolken-Mix. Den Regenschirm brauchen wir nicht. Perfektes Wetter für Ausflüge mit der Mama.
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6: Einen wunderschönen Samstagmittag. Falls ihr ein bisschen kocht oder schon beim Essen sitzt, lasst es euch schmecken. Aber natürlich gibt es hier auch immer tolle Spiele bei Radio Teddy. Ohrenspitzen und genau hinhören. Achtet heute auf den Kulthund Moppy im Programm. Wenn er das hier sagt...
20: Ach du dicker Knochen!
6: Dann ist das euer Zeichen. Ihr ruft hier schnell an 0331 7 und 6 mal die 2 und gewinnt dann mit etwas Glück eine Familienration der neuen Eissorte Moppy's Party von Florida Eis. Ein cremiges Milcheis mit buntem Konfetti aus weißer Schokolade und einer fruchtigen Himbeersoße. 0331 7 und 6 mal die 2. Mitmachregeln stehen auf radioteddy.de. Und falls ihr noch eine Last-Minute-Idee für ein Muttertag-Geschenk braucht, der Radio-Teddy Mama Mart wird dir gleich nochmal angeworfen nach 2 Songs. Alex Warren mit Fever Dream habe ich für euch und jetzt alle Farben. Baby Goodbye. Schönen Samstag.

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1: Sonntag ist es soweit. Der Lieblingstag von vielen Mamas. Muttertag.
2: Oh.
1: Und viele Kids wollen natürlich ihre Mama an diesem Tag überraschen. Und dafür haben wir den Radio Teddy Mama Mart.
2: Wir finden mit nur 3 kurzen Fragen eure perfekte Geschenkidee. Heute finden wir eine Idee für Pauline, 7 Jahre aus Berlin. Guten Morgen.
1: Guten Morgen.
3: Guten Morgen.
2: Womit hast du deine Mama die letzten Jahre so überrascht?
3: Ich habe ein Bild für sie gemalt.
2: Oh, cool. Das ist ja cool. Darf ich fragen, was so auf dem Bild drauf war? So?
3: Da habe ich halt einen Umschlag aufgeklebt und da war ein kleiner Brief für meine Mama drin.
2: Oh, da bin ich ja ganz gerührt. Das klingt ja niedlich. Du bist ja schon sehr kreativ. Mensch, Pauline. Bin ja gespannt, was unser Mama Mart da für dich noch machen kann.
3: Ja.
1: Los geht's, Pauline.
0: Der Name deiner Mama.
3: Franziska.
0: Die Lieblingsfarbe deiner Mama.
3: Und.
0: Der Lieblingsgegenstand deiner Mama.
3: Fahrrad.
1: Okay, das geben wir jetzt ja alles mal ein.
2: Mix, mix, mix, mix, mix.
0: Hier ist deine Muttertagsgeschenkidee.
1: Pauline, die Geschenkidee für deine Mama zum Muttertag ist eine gemeinsame Fahrradtour. Kannst du ja als Gutschein zum Beispiel basteln. Und weil deine Mama ja so ein großer Fan der Farbe bunt ist, also von allen Farben sozusagen, passt es ja perfekt, weil wenn ihr dann durch die Natur fahrt, seht ihr ja alle möglichen Farben.
2: Ja, oder vielleicht könnt ihr euch auch noch farbenfroh anziehen.
1: Genau.
3: Ja.
2: Okay. Oh, du bist zufrieden?
3: Ja.
2: Und das ist sogar eine Sache, die ihr super schnell basteln könnt. Das schafft ihr locker noch bis Sonntag.
1: Viel Spaß euch allen beim Basteln und allen Mamas schon mal einen ganz tollen Muttertag.
0: Macht Spaß.

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Und hier kommt schon der nächste. Lady.

0: Radio Teddy macht Spaß, macht schlau. Ariane möchte gerne wissen, woher die Redewendung "Du hast ja Tomaten auf den Augen" kommt. Nils hat die Antwort um kurz vor halb im Radio Teddy nachgefragt. Und wir sind ja mittendrin im großen Moppi-Wochenende. Ihr habt richtig gehört, gerade ist der Moppi hier durchs Programm geschlichen.
1: Ach du dicker Knochen.
0: Ja, und das heißt, ihr gewinnt mit etwas Glück eine Familienration der neuen Eissorte Moppis Party von Florida Eis. Cremiges Milcheis mit buntem Konfetti aus weißer Schokolade und einer fruchtigen Himbeersoße. 0331 76 mal die 2. Mitmachregeln stehen auf radioteddy.de. 0331 76 mal die 2. Und wen haben wir denn da jetzt am Telefon?
2: Hallo, hier ist die Silva. Hi,
3: mit der Frieda.
2: Hallo.
0: Hallihallo. Was macht ihr denn heute Schönes am Samstag?
2: Oh, wir waren beim Friseur und jetzt wollten wir eigentlich gleich Mittagsschlaf machen.
0: Und jetzt ist euch eingefallen, dass ein Eis ja vielleicht auch ganz gut wäre, oder? Herzlichen Glückwunsch! Ihr gewinnt eine Familienration der neuen Eissorte Moppis Party von Florida Eis.
2: Yeah, mega cool.
0: Dann lasst es euch mal ganz dolle schmecken.
2: Ja, dankeschön. Und der Große ist beim Fußball gerade und ja, der wird auch ausflippen. Dankeschön.
0: Ja, bitteschön. Habt ein tolles Wochenende. Und die nächste Runde Eis gibt's dann morgen früh ab 7 Uhr bei Alina. Ganz viel Glück wünsche ich euch.
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5: Mit Nils, hallo. Und wir haben diese neue Frage hier.
6: Ich bin Ariane, bin 7 Jahre alt und ich frage, woher kommt die Redewende, du hast Tomaten auf den Augen?
5: Ja, das kennt man ja beim Sport. Der Schiedsrichter hat ja wohl Tomaten auf den Augen, der hat ja das Foul gar nicht gesehen. Das sähe bestimmt lustig aus, wenn der Schiedsrichter wirklich mit Tomaten auf den Augen herumlaufen würde. Aber eigentlich bedeutet diese Redewendung nur, dass er etwas nicht bemerkt oder nicht gesehen hat. Aber warum hat der Schiedsrichter dann ausgerechnet Tomaten auf den Augen und nicht etwa Äpfel oder Karotten? Tomaten sind ja rot. Genauso rot sehen auch unsere Augen aus, wenn wir müde oder verschlafen sind. Und müde Menschen sind oft auch nicht ganz so aufmerksam und bemerken wichtige Sachen nicht. Deshalb haben sie dann die sprichwörtlichen Tomaten auf den Augen. Denn das Weiße um die Pupille ist rötlich gefärbt. Und manche haben den Spruch anscheinend abgewandelt. Wenn jemand etwas nicht gehört hat, sagen sie: Hast du etwa Tomaten auf den Ohren?
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10: Nach besonderen Anlässen wandert meist viel Geschenkpapier in die Tonne. Warum daraus nicht mal eine schöne Geschenkbox selbst basteln? Dazu bekleben wir einen alten Schuhkarton mit den Geschenkpapierresten und kreieren aus Naturmaterialien wie Blättern, Blüten oder Muscheln ein einzigartiges Design. So entsteht ein persönliches, nachhaltiges Geschenk, das die Schönheit der Natur verewigt.
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10: Die Bedeutung deutscher Städtenamen. Wuppertal. Der Name von Barmen-Elberfeld wurde im Jahr 1930 nach einer Bürgerbefragung in Wuppertal geändert und bezeichnet ganz einfach die geografische Lage der Stadt an der Wupper.

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1: An diesem Wochenende fahren viele los, um ihre Mutter zu besuchen. Da kann es überall etwas voller werden. Außerdem gibt es einige Vollsperrungen, darunter die A1 Dortmund Richtung Münster zwischen Carmenzentrum und Carmener Kreuz, die A7 Flensburg Richtung Hannover zwischen Hamburg-Stellingen und Hamburg-Heimfeld und die A92 München Richtung Deggendorf zwischen Oberschleißheim und Unterschleißheim.
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3: Am besten gleich noch an die Sonnencreme denken, es wird nämlich heute sehr schön den ganzen Tag. Temperaturen zwischen 17 und 23 Grad im Land und je weiter wir nach Süden kommen, desto mehr Sonne gibt's. Ansonsten ziehen hin und wieder so ein paar Deko-Wölkchen vorbei, es bleibt überall trocken.
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4: Happy Wochenende. Ich stelle mal unsere Kombo für heute vor. Hier sind
5: Alina.
6: Hallo, hier ist Basti.
4: Und ich bin Sandra. Hallöchen.
6: Und gleich wird sie wieder richtig spannend bei Radio Teddy. Jede Woche betteln sich Christina und Tim aus der Radio Teddy Morgenshow in verschiedenen Challenges. Ob Pferdesnack erraten oder die eigene Höhenangst überwinden. Also die beiden schrecken wirklich vor überhaupt keine Herausforderungen zurück. Und gleich gibt's die nächste. Der nächste Nervenkitzel hier in 10 Minuten.
4: Bis dahin haben wir all eure Lieblingssongs in eine Playlist reingepackt. Und damit schönes Wochenende und viel Spaß.

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1: Hey! Das rappende Nashorn Dicker ist ja bekannt für seine vielen Kumpels und Kumpelinen, mit denen er schon Musik gemacht hat. Lena, Mark Forster und. Jetzt neu dabei sind Randa und ihre Familie, die vor allem durch Social Media bekannt sind und sich täglich im Familienalltag zeigen. Jetzt für euch das rappende Nashorn Dicker zusammen mit Randa and the Gang, wenn der Papa kocht, hier bei Radio Teddy.
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0: Samstag, Bettina für euch. Und Nashorn Dicker ist jetzt gerade mal hier ins Studio gekommen und möchte jetzt den persönlichen Wochenrückblick rappen. Dicker, bitte.
1: Hier ist Dicker, ich hab euch was mitgebracht. Passt mal auf, diese Woche ging es richtig ab. Dieses Wochenende, das ist ja wohl klar, steht ganz im Zeichen unserer Supermama. Die ganze Woche haben wir schon dekoriert, gebastelt, gemalt und auch noch verziert. Für die allerwichtigsten Menschen, die es gibt. Alle Mamas aufgepasst, wir haben euch lieb. Die Eisheiligen kommen vorbei mit Kälteschock. Doch das bedeutet eigentlich, dass der Sommer rockt. Frühling auf der Autoscheibe, jetzt geht's ab. Yeah, es regnet Pollen und das nicht zu knapp. Morgens, mittags, abends, rund um die Uhr. Yeah, denn Pollen sind das Konfetti der Natur. Jo, das war's mit dem Wochenrückblick-Sticker. Bis zum nächsten Mal, High Five, euer Dicker.

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2: Tja, wenn eine deutsche Chartstürmerin auf eine britische Ausnahmestimme trifft, dann ist Gänsehaut einfach vorprogrammiert. Leonie und Calum Scott haben sich zusammengetan und das Beste aus zwei Welten vereint. Leonies wahnsinnig gutes Gespür für mitreißende Popmelodien und die unverwechselbare, emotionale, warme Stimmgewalt von Calum Scott. Und wisst ihr, was das Beste ist? Ich finde, dieser Song macht auch noch absolute gute Laune. Hier sind die Radio Teddy Superstars in dieser Stunde für euch. Leonie und Calum Scott.

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3: Mit Benedikt Maurer. Hallo zusammen. Auf dem Flohmarkt stöbern, alte Schätze entdecken und vielleicht etwas ganz Besonderes finden, ne? In Nürnberg hat wieder der größte Innenstadtflohmarkt Deutschlands begonnen. Der sogenannte Trempelmarkt zieht sich durch die ganze Altstadt. Dort verkaufen tausende Menschen alte Spielsachen, Bücher, Kleidung, Schmuck und viele andere besondere Dinge. Vor allem am Abend ist die Stimmung besonders schön, wenn die Marktstände leuchten und viele Besucher gemütlich durch die Straßen bummeln. Den Trempelmarkt gibt es übrigens schon seit vielen hundert Jahren. 100 Jahre alt und noch immer begeistert er Menschen mit spannenden Tierfilmen. Der berühmte Naturfilmer David Attenborough feiert Geburtstag. Seine Filme sind besonders, weil sie Tiere ganz nah zeigen. Zum Beispiel Gorillas im Dschungel, Wale im Meer oder Pinguine im Eis. Dafür ist Attenborough viele Jahrzehnte lang um die Welt gereist und hat oft an Orten gefilmt, die kaum jemand zuvor gesehen hatte. Außerdem setzt er sich schon lange dafür ein, Tiere und die Natur besser zu schützen. Gute Nachrichten für viele Surfer. Auf der berühmten Eisbachwelle in München darf wieder gesurft werden. Die künstliche Welle im Englischen Garten war zuletzt gesperrt. Jetzt hat die Stadt das Surfen wieder erlaubt, allerdings nur für erfahrene Flusssurfer und mit besonderen Sicherheitsregeln. Die Eisbachwelle ist weit über München hinaus bekannt. Dort surfen Menschen mitten in der Stadt auf einer stehenden Welle im Fluss. Viele Zuschauer bleiben sogar stehen und schauen dabei zu. In der Lausitz werden Ende Juni zum ersten Mal 5 Seen miteinander verbunden. Dabei wollen die Veranstalter herausfinden, an welchem Seen die meisten Menschen gleichzeitig ins Wasser gehen. Für das Event wurden jetzt schon 10.000 Badekappen bestellt. Die Seen sind aus früheren Braunkohlegruben entstanden, die mit Wasser gefüllt wurden. Heute gehört die Gegend zu den größten künstlichen Seelandschaften Europas. Soweit die Meldungen und die Radio Teddy Nachrichten zum Nachhören jederzeit in der Radio Teddy App.
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3: An diesem Wochenende fahren viele los, um ihre Mutter zu besuchen. Da kann es überall etwas voller werden. Außerdem gibt es einige Vollsperrungen, darunter die A1 Dortmund Richtung Münster zwischen Carmen-Zentrum und Carmener Kreuz, die A7 Flensburg Richtung Hannover zwischen Hamburg-Stellingen und Hamburg-Heimfeld und die A92 München Richtung Deggendorf zwischen Oberschleißheim und Unterschleißheim.
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7: Ein richtig toller Tag ist das heute. Im ganzen Land viel Sonnenschein, ein paar Dekowolken gibt's, aber je weiter man nach Süden kommt, desto mehr gibt's wirklich strahlend blauen Himmel bei Temperaturen zwischen 16 und 23 Grad. Morgen am Muttertag bekommen wir dann auch ganz tolles Wetter. In ganz Deutschland Temperaturen zwischen 20 und 24 Grad und dazu gibt's überall einen freundlichen Sonne-Wolken-Mix. Den Regenschirm brauchen wir nicht. Perfektes Wetter für Ausflüge mit der Mama.
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2: Schönes Wochenende, liebe Familien. Hier sind
3: Tim,
2: Sandra
10: und Christina.
2: Und das Beste am Wochenende, ich bin mir sicher, da sind wir uns alle einig. Keine Schule und trotzdem wird es bei uns Angeber wissen.
10: Ihr stellt uns eure Fragen und wir beantworten sie jeden Tag im Radio Teddy nachgefragt. Und gleich die nächste spannende Frage und die Antwort dazu. Kurz vor halb.
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1: Da wird gewühlt, gewühlt, gesucht, gesucht und gefunden. Wir quizzen jetzt mit Thomas für seine Tochter Amelie, 7 Jahre, aus Wildberg im Schwarzwald in Baden-Württemberg.
3: Guten Morgen.
4: Guten Morgen, hallo.
2: Thomas, am Donnerstag ist ja Vatertag. Was hast du denn geplant?
4: Ich habe 4 Tage frei bekommen, mit meinen Kumpels in den Bikepark zu gehen.
1: Oh, wie cool.
4: Ja.
1: Und dann fährst du da, also Bikepark habe ich richtig verstanden, ne? Also da mit dem Bike da rumdüsen und so?
4: Genau.
2: Wow. Das heißt, da gibt es auch so Rampen und so?
4: Genau, so Sprünge und Anlieger. Ich freue mich mega.
2: Cool.
1: Das klingt wirklich richtig cool. Ach, Mann.
2: Jetzt, lieber Thomas, gibt es eine Frage für dich aus der Filmwelt der Kids. Sag mir, welche Fischart ist denn Nemo in dem Film Findet Nemo?
4: Ein Clownfisch.
2: Und das ist richtig. Das heißt, du gewinnst für deine Töchterchen Amelie einen Preis und den suchst du dich ganz einfach selber aus der Radio Teddy Schatztruhe.
4: Sehr geil, vielen Dank. Mega, das freut sich.
1: Sehr gerne. So, und dann noch schön noch ein Geschenk fürs Töchterchen geholt, bevor es dann losgeht. Liebe Eltern, macht auch ihr mit und gewinnt als nächstes für eure Kids Kinderwissen, Elternquissen hier in der Radio Teddy Morgenshow um 8.20 Uhr.

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1: Hallo, ich bin Viola und mein Nachgefragt ist, warum die in den Märchen immer, dass die bösen Stiefmütter sind und nicht böse Brüder oder so, weil es sind irgendwie immer die bösen Stiefmütter, die Hexen sind und so.
2: Grüß dich, Viola, der Nils hier. Ja, warum ist es die böse Stiefmutter im Märchen? Also die Vorstellung, dass die Stiefkinder von ihrer Stiefmutter schlechter behandelt werden als die eigenen, die ist wirklich schon uralt. Sie geht zurück bis in die Antike. Wir kennen ja auch den Ausdruck, mit einer Sache stiefmütterlich umgehen. Eine der größten Gemeinheiten der deutschen Sprache. Einfach, weil es heißt, dass man schlecht mit der Sache umgeht, dass man sie vernachlässigt. Schon komisch, denn wenn eine Frau als Stiefmutter das Kind ihres neuen Mannes als ihr eigenes annimmt, dann ist das ja eigentlich eine gute Sache. Aber die Stiefmutter wird einfach schon immer als böse Frau angesehen. Und dieses besondere Bild der bösen Stiefmutter, das haben vor ungefähr 200 Jahren verstärkt die Brüder Grimm in ihren Märchen einfließen lassen. Egal ob Hänsel und Gretel, Schneewittchen oder Aschenputtel, immer wieder steht die Stiefmutter für das Böse. Sie stört die Familienharmonie, ist das lieblose Gegenteil der wirklichen Mutter, einfach eine Frau, die die Kinder ihrer Vorgängerin hasst. Der Stiefvater spielt in Märchen praktisch keine Rolle, was vielleicht auch daran liegt, dass es Stiefväter früher praktisch so gut wie nicht gegeben hat. Stiefmütter dagegen wohl, weil es damals anders als heute immer wieder passierte, dass die leiblichen Mütter die Geburt ihres Kindes nicht überlebten und der leibliche Vater wieder heiraten musste, um jemanden zu haben, der die Kinder versorgt.
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16: Die Bedeutung deutscher Städtenamen. Regensburg. Der Name Regensburg geht indirekt auf den Fluss Regen zurück. Genauer gesagt, entwickelte er sich aus dem Namen des römischen Lagers Castra Regina.

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1: An diesem Wochenende fahren viele los, um ihre Mutter zu besuchen. Da kann es überall etwas voller werden. Außerdem gibt es einige Vollsperrungen, darunter die A1 Dortmund Richtung Münster zwischen Carmenzentrum und Carmener Kreuz, die A7 Flensburg Richtung Hannover zwischen Hamburg-Stellingen und Hamburg-Heimfeld und die A92 München Richtung Deggendorf zwischen Oberschleißheim und Unterschleißheim.
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3: Am besten gleich noch an die Sonnencreme denken. Es wird nämlich heute sehr schön den ganzen Tag. Temperaturen zwischen 17 und 23 Grad im Land. Und je weiter wir nach Süden kommen, desto mehr Sonne gibt's. Ansonsten ziehen hin und wieder so ein paar Dekowölkchen vorbei. Es bleibt überall trocken.
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4: Schönes Wochenende.
5: Schön,
4: dass ihr am Start seid. Hier sind Sandra, Basti und Alina für euch.
6: Moin. Und es ist ja immer richtig spannend, ne? 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
1: Jede Woche gibt es eine neue spannende Aufgabe, mal für Christina, mal für mich. Und für dich, liebe Christina, heißt es in dieser Woche Märchen oder Murks?
2: Ja, ich bin ein Riesenfan von Märchen. Vor allem war ich auch mal Märchenerzählkönigin Deutschlands, als ich in der 6. Klasse war.
1: Und genau deswegen teste ich, wie gut du die Märchen kennst. Ich habe nämlich in meinem Märchenbuch ein bisschen rumgekleckert, deswegen ist da ein bisschen was durcheinander gekommen.
2: Oh.
1: Du erkennst hoffentlich den Fehler, der da in diesem Märchen auftaucht.
2: Okay, ich lese meinen Kindern ja oft Märchen vor. Ich bin gespannt, ob mein Gedächtnis jetzt gut genug ist.
1: Heute machen wir uns auf den Weg zur Großmutter. Es geht um das Märchen Rotkäppchen. Rotkäppchen wird von seiner Mutter zur Großmutter geschickt, um ihr Wackelpudding und Bücher zu bringen. Im Wald begegnet es dem Wolf, der es in ein Gespräch verwickelt und dann selbst zum Haus der Großmutter eilt. Dort verschluckt er die Großmutter, verkleidet sich und legt sich ins Bett. Als Rotkäppchen ankommt, wundert es sich über die merkwürdige Großmutter, bis der Wolf es ebenfalls verschlingt. Und am Ende rettet ein Jäger die Großmutter und Rotkäppchen.
2: Okay. Was bringt Rotkäppchen zur Großmutter, bitte?
1: Wackelpudding und Bücher.
2: Klingt lecker. Ich denke, das ist ein Fehler. Das hast du dir ausgedacht.
1: Und das ist... Richtig! Ja.
2: Es müsste Kuchen gewesen sein oder so.
1: Und ne? Wein.
2: Ach ja, wahrscheinlich Rotwein.
1: Ach so, wegen Rotkäppchen meinst du?
2: Ja.

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1: Ich finde die Nachrichten total toll. Schön einfach erklärt für die Kinder und die Musikauswahl finde ich auch toll. Die Kinder finden die Lieder halt ganz toll, besonders die Deutschen, die sie dann auch so mitsingen können.
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2: Und zum zweiten Mal tun sich Bibi Rexha und Faithless zusammen, diesmal für den Titel New Religion. Und wer Insomnia aus dem Jahr 1995 kennt, wird beim Hören schnell merken, warum der Song so vertraut klingt. Faithless und Bibi Rexha holen nämlich Insomnia ins Jahr 2026 zurück. Hier sind die beiden mit ihrer neuen Single New Religion. Bibi Rexha zusammen mit Faithless, die Radio Teddy Superstars.

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4: Mit Angie. Hallöchen. Aufgepasst an alle Gartenprofis unter euch. Karotten aus dem eigenen Garten ernten. Das geht, wenn ihr jetzt anfangt zu pflanzen. Gärtner Heiko Schild erklärt euch, wie das funktioniert.
5: Am einfachsten macht sich das zum Beispiel mit einem Saatband. Das ist dann so ein Fließband, wo der Samen schon dazwischen so eingepresst ist. Das verrottet dann auch, ist biologisch abbaubar. Und dann kann man praktisch das Saatband in den Boden legen, bedeckt das leicht mit Erde und dann wachsen auch gleichmäßig, im gleichmäßigen Abstand die Möhren. So nach 2-3 Wochen sieht man dann schon die kleinen Möhrchen unten dran.
4: Also schnappt euch Mama oder Papa und los geht's. Noch mehr Tipps für Kids für euch zum Nachhören bei Radio Teddy Plus.
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23: Die Bedeutung deutscher Städtenamen. Bottrop kommt von Bortorpe, was Dorf am Hügel bedeutet.
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25: Mit Benedikt Maurer. Hallo zusammen. Auf dem Flohmarkt stöbern, alte Schätze entdecken und vielleicht etwas ganz Besonderes finden. Ne? In Nürnberg hat wieder der größte Innenstadtflohmarkt Deutschlands begonnen. Der sogenannte Trempelmarkt zieht sich durch die ganze Altstadt. Dort verkaufen tausende Menschen alte Spielsachen, Bücher, Kleidung, Schmuck und viele andere besondere Dinge. Vor allem am Abend ist die Stimmung besonders schön, wenn die Marktstände leuchten und viele Besucher gemütlich durch die Straßen bummeln. Den Trempelmarkt gibt es übrigens schon seit vielen hundert Jahren. 100 Jahre alt und noch immer begeistert er Menschen mit spannenden Tierfilmen. Der berühmte Naturfilmer David Attenborough feiert Geburtstag. Seine Filme sind besonders, weil sie Tiere ganz nah zeigen. Zum Beispiel Gorillas im Dschungel, Wale im Meer oder Pinguine im Eis. Dafür ist Attenborough viele Jahrzehnte lang um die Welt gereist und hat oft an Orten gefilmt, die kaum jemand zuvor gesehen hatte. Außerdem setzt er sich schon lange dafür ein, Tiere und die Natur besser zu schützen. Gute Nachrichten für viele Surfer. Auf der berühmten Eisbachwelle in München darf wieder gesurft werden. Die künstliche Welle im Englischen Garten war zuletzt gesperrt. Jetzt hat die Stadt das Surfen wieder erlaubt, allerdings nur für erfahrene Flusssurfer und mit besonderen Sicherheitsregeln. Die Eisbachwelle ist weit über München hinaus bekannt. Dort surfen Menschen mitten in der Stadt auf einer stehenden Welle im Fluss. Viele Zuschauer bleiben sogar stehen und schauen dabei zu. In der Lausitz werden Ende Juni zum ersten Mal 5 Seen miteinander verbunden. Dabei wollen die Veranstalter herausfinden, an welchem Seen die meisten Menschen gleichzeitig ins Wasser gehen. Für das Event wurden jetzt schon 10.000 Badekappen bestellt. Die Seen sind aus früheren Braunkohlegruben entstanden, die mit Wasser gefüllt wurden. Heute gehört die Gegend zu den größten künstlichen Seelandschaften Europas. Soweit die Meldungen und die Radio Teddy Nachrichten zum Nachhören jederzeit in der Radio Teddy App.
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25: An diesem Wochenende fahren viele los, um ihre Mutter zu besuchen. Da kann es überall etwas voller werden. Außerdem gibt es einige Vollsperrungen, darunter die A1 Dortmund Richtung Münster zwischen Carmen-Zentrum und Carmener Kreuz, die A7 Flensburg Richtung Hannover zwischen Hamburg-Stellingen und Hamburg-Heimfeld und die A92 München Richtung Deggendorf zwischen Oberschleißheim und Unterschleißheim.
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28: Richtig toller Tag ist das heute. Im ganzen Land viel Sonnenschein, ein paar Dekowolken gibt's, aber je weiter man nach Süden kommt, desto mehr gibt's wirklich strahlend blauen Himmel bei Temperaturen zwischen 16 und 23 Grad. Morgen am Muttertag bekommen wir dann auch ganz tolles Wetter. In ganz Deutschland Temperaturen zwischen 20 und 24 Grad und dazu gibt's überall einen freundlichen Sonne-Wolken-Mix. Den Regenschirm brauchen wir nicht. Perfektes Wetter für Ausflüge mit der Mama.
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1: Ja, wir stehen zu dritt hier. Hier sind nämlich
2: Christina,
4: Tim
1: und ich bin Sandra. Hallöchen!
2: Ihr stellt die Fragen, die euch beschäftigen und auf die ihr einfach so keine Antwort findet. Und Nils beantwortet sie für euch. Die nächste Frage von euch klären wir im Radio Teddy nachgefragt um kurz vor halb. 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
4: Und dazu gibt's jetzt Lieblingsmusik für euer perfektes Familienwochenende.
0: Viel Spaß!

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5: Willkommen in der großen Haustierwoche. Ihr bekommt eine Geschichte über ein Haustier und ratet, ist das tierisch ernst oder tierischer Quatsch? Hallo Jakob, 8 Jahre alt aus Berlin-Adlershof.
6: Hallo.
4: Nicht nur Menschen schlafen in der Nacht. Auch Fische halten mehrere Stunden Nachtruhe. Manche Fische legen sich zum Schlafen sogar auf die Seite und ziehen eine Art Schlafanzug an. Tierisch ernst oder tierischer Quatsch?
6: Tierischer Quatsch.
5: Bist du dir sicher?
6: Ja.
5: Ganz sicher?
6: Weiß ich nicht.
7: Nein, das ist kein richtiger Schlafanzug. Sag mal.
5: Also, weil er hat ja auch nur gesagt, eine Art Schlafanzug.
6: Genau. Also, tierischer Ernst.
5: Okay, wir gucken mal.
4: Tierisch ernst. Papageienfische ziehen wirklich eine Art Schlafanzug an. Sie umhüllen ihren Körper mit einem Schleim. Dadurch riechen sie nach nichts mehr und werden vor Angreifern geschützt. Manche Süßwasserfische wechseln die Körperfarbe und werden gräulich bleich, während sie am Boden oder auf Pflanzenteilen ruhen.
5: Na, wer soll denn sowas wissen? Du, herzlichen Glückwunsch!
6: Danke.
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1: Mit mir, hallo. Was genau ist ein Bundeskanzler und was ist eine Bundesregierung? Das möchte Timmy wissen. Also der Bundeskanzler ist der Chef der Bundesregierung. Er trifft alle wichtigen Entscheidungen in der Politik. Friedrich Merz ist also praktisch dafür verantwortlich, mit welchen anderen Ländern Deutschland befreundet ist und wie viele Menschen eine Arbeit haben. Aber klar, jeder Chef hat natürlich auch der Bundeskanzler Leute, die für ihn arbeiten, ihm also beim Regieren helfen. Und das sind die Ministerinnen und Minister in der Bundesregierung. Der Innenminister zum Beispiel kümmert sich darum, dass wir in Deutschland sicher leben können. Der Außenminister pflegt die Beziehungen zu anderen Ländern. Der Finanzminister kümmert sich ums Geld, das ausgegeben werden darf. Und die Familienministerin ist verantwortlich dafür, dass es allen Kindern gut geht. Es gibt aber auch Ministerinnen und Minister für Verkehr, die Umwelt oder für Digitalisierung. Insgesamt gibt es 17 Ministerinnen und Minister in der Bundesregierung. Wie viele es genau sind und wie die Aufgaben verteilt sind, darüber entscheidet jede Bundesregierung neu.
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13: Die Bedeutung deutscher Städtenamen. Bottrop kommt von Bortorpe, was Dorf am Hügel bedeutet.
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14: An diesem Wochenende fahren viele los, um ihre Mutter zu besuchen. Da kann es überall etwas voller werden. Außerdem gibt es einige Vollsperrungen, darunter die A1 Dortmund Richtung Münster zwischen Carmenzentrum und Carmener Kreuz, die A7 Flensburg Richtung Hannover zwischen Hamburg-Stellingen und Hamburg-Heimfeld und die A92 München Richtung Deggendorf zwischen Oberschleißheim und Unterschleißheim.
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11: Am besten gleich noch an die Sonnencreme denken. Es wird nämlich heute sehr schön den ganzen Tag. Temperaturen zwischen 17 und 23 Grad im Land. Und je weiter wir nach Süden kommen, desto mehr Sonne gibt's. Ansonsten ziehen hin und wieder so ein paar Deko-Wölkchen vorbei. Es bleibt überall trocken.
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15: Hallihallo und wunderschönes Wochenende, liebe Familien. Ich stelle uns mal kurz vor.
16: Mach mal.
15: Alina.
17: Hallo.
15: Der Basti.
16: Hallöchen.
15: Und ich bin Sandra. Hi.
16: Schafft sie es oder schafft sie es nicht? Die Frage beschäftigt Eltern und Kids jede Woche wieder aufs Neue in der Radio Teddy Morgenshow. Die Challenge, die ist wirklich Nervenkitzel pur. Also macht euch bereit. Die nächste Runde hier in 10 Minuten schon.
17: Jetzt beschäftigt uns erstmal eure Lieblingsmusik. Haben wir an Start zum Mittanzen.

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1: Jeden Morgen stellen wir uns gegenseitig eine verrückte Aufgabe. In dieser Woche ist Christina dran. Und eigentlich müsste ich ja sie zu dir sagen, Christina, in dieser Woche.
2: Sie?
1: Ja, weil du eine Hoheit bist. Du warst in der 6. Klasse Märchenerzählkönigin Deutschlands.
2: Oh ja, da wurde ich gekürt. Genau. Ja, stimmt.
1: Und genau deswegen teste ich diese Woche, wie gut du die Märchen kennst. Ich habe im Märchenbuch rumgekleckert und dadurch fehlen mir da so ein paar Stellen.
2: Ach so, okay.
1: Und du erkennst hoffentlich, was in dem Märchen nicht ganz richtig ist.
2: Okay.
1: Heute wird's dunkel, gruselig und süß. Es geht um Hänsel und Gretel.
2: Oh.
1: Hänsel und Gretel werden von ihrer Stiefmutter in den Wald geführt und ausgesetzt. Beim ersten Mal findet Hänsel mit Kieselsteinen zurück. Beim zweiten Mal helfen die Brotkrumen nicht, weil die Vögel sie fressen. Die Kinder stoßen auf ein Häuschen aus Brot, Schokolade und Lebkuchen, in dem eine Hexe lebt. Sie sperrt Hänsel ein und zwingt Gretel zur Arbeit. Schließlich stößt Gretel die Hexe in die Badewanne, befreit ihren Bruder und beide kehren mit Edelstein aus dem Haus der Hexe nach Hause zurück.
2: Okay, da fehlt irgendwie dieser legendäre Satz. Knusper, knusper, Knäuschen, wer knabbert an mein Häuschen? Ansonsten ist es nicht die Badewanne, in die die Hexe gestoßen wird, sondern sie wird in den Backofen gestoßen. Wirklich gruselig.
1: Das ist richtig. Ach, Christina, das war schon dein zweiter Märchenpunkt.
2: Ja, ich habe zwei Töchter und lese denen abends gerne Märchen vor. Das mache ich seit Jahren. Baby!

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4: Und das ist in dieser Stunde Alvaro Soler gemeinsam mit Lavinia und ihrer Single Adios. Und Alvaro Soler, wenn der eins verkörpert, dann gute Laune und einfach Sonne. Die schicke ich euch jetzt hiermit ins Radio. Hier ist Radio Teddy Superstar Alvaro Soler gemeinsam mit Lavinia und Adios.

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2: Mit Angie, Hallöchen. Endlich ist wieder Fahrradfahrzeit. Und nach dem Winter braucht auch euer Fahrrad einen Frühjahrsputz. René Filipek vom Allgemeinen Deutschen Fahrradclub hatte einen super einfachen Tipp für euch.
4: Am einfachsten kann man ein Fahrrad sauber machen, indem man einfach ein bisschen warmes Wasser mit Spüli nimmt, also Spülmittel. Das bringt eigentlich schon genug. Wenn sehr hartnäckiger Dreck dran ist, gerade Öl von der Fahrradkette ist irgendwie an den Rahmen gekommen oder an andere Teile oder so Abrieb von den Bremsbelägen hat sich über die ganze Felge verbreitet, dann sind spezielle Fahrradreiniger meistens wirksamer.
2: Also an die Lappen, fertig, los! Noch mehr Tipps für Kids für euch zum Nachhören bei Radio Teddy Plus.
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6: Wer ist eigentlich dieser Kai beim Zähneputzen?
2: Kai ist eine einfache Merkhilfe fürs Zähneputzen. Die Buchstaben zeigen euch, in welcher Reihenfolge ihr putzen sollt. K steht dabei für die Kauflächen, A für die Außenflächen und I für die Innenflächen der Zähne.
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24: Die Bedeutung deutscher Städtenamen. Solingen. Sol steht für ein morastiges Gebiet.
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3: Mit Benedikt Maurer. Hallo zusammen.
1: Auf dem Flohmarkt stöbern, alte Schätze entdecken und vielleicht etwas ganz Besonderes finden. In Nürnberg hat wieder der größte Innenstadtflohmarkt Deutschlands begonnen. Der sogenannte Trempelmarkt zieht sich durch die ganze Altstadt. Dort verkaufen tausende Menschen alte Spielsachen, Bücher, Kleidung, Schmuck und viele andere besondere Dinge. Vor allem am Abend ist die Stimmung besonders schön, wenn die Marktstände leuchten und viele Besucher gemütlich durch die Straßen bummeln. Den Trempelmarkt gibt es übrigens schon seit vielen hundert Jahren. 100 Jahre alt und noch immer begeistert er Menschen mit spannenden Tierfilmen. Der berühmte Naturfilmer David Attenborough feiert Geburtstag. Seine Filme sind besonders, weil sie Tiere ganz nah zeigen. Zum Beispiel Gorillas im Dschungel, Wale im Meer oder Pinguine im Eis. Dafür ist Attenborough viele Jahrzehnte lang um die Welt gereist und hat oft an Orten gefilmt, die kaum jemand zuvor gesehen hatte. Außerdem setzt er sich schon lange dafür ein, Tiere und die Natur besser zu schützen. Gute Nachrichten für viele Surfer. Auf der berühmten Eisbachwelle in München darf wieder gesurft werden. Die künstliche Welle im Englischen Garten war zuletzt gesperrt. Jetzt hat die Stadt das Surfen wieder erlaubt, allerdings nur für erfahrene Flusssurfer und mit besonderen Sicherheitsregeln. Die Eisbachwelle ist weit über München hinaus bekannt. Dort surfen Menschen mitten in der Stadt auf einer stehenden Welle im Fluss. Viele Zuschauer bleiben sogar stehen und schauen dabei zu. In der Lausitz werden Ende Juni zum ersten Mal 5 Seen miteinander verbunden. Dabei wollen die Veranstalter herausfinden, an welchem Seen die meisten Menschen gleichzeitig ins Wasser gehen. Für das Event wurden jetzt schon 10.000 Badekappen bestellt. Die Seen sind aus früheren Braunkohlegruben entstanden, die mit Wasser gefüllt wurden. Heute gehört die Gegend zu den größten künstlichen Seelandschaften Europas. Soweit die Meldungen und die Radio Teddy Nachrichten zum Nachhören jederzeit in der Radio Teddy App.
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1: An diesem Wochenende fahren viele los, um ihre Mutter zu besuchen. Da kann es überall etwas voller werden. Außerdem gibt es einige Vollsperrungen, darunter die A1 Dortmund Richtung Münster zwischen Carmenzentrum und Carmener Kreuz, die A7 Flensburg Richtung Hannover zwischen Hamburg-Stellingen und Hamburg-Heimfeld und die A92 München Richtung Deggendorf zwischen Oberschleißheim und Unterschleißheim.
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15: Ein richtig toller Tag ist das heute. Im ganzen Land viel Sonnenschein, ein paar Dekowolken gibt's, aber je weiter man nach Süden kommt, desto mehr gibt's wirklich strahlend blauen Himmel bei Temperaturen zwischen 16 und 23 Grad. Morgen am Muttertag bekommen wir dann auch ganz tolles Wetter. In ganz Deutschland Temperaturen zwischen 20 und 24 Grad und dazu gibt's überall einen freundlichen Sonne-Wolken-Mix. Den Regenschirm brauchen wir nicht. Perfektes Wetter für Ausflüge mit der Mama.
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3: Hey, habt ein wundervolles Wochenende, liebe Familien. Hier sind
19: Sandra,
21: Christina, hallo.
3: Und Tim. Was sind Satelliten? Was ist das Oval Office? Und wer wird eigentlich die deutsche Bundeskanzlerin oder den Bundeskanzler?
21: Tim, dafür haben wir jetzt gerade keine Zeit. Am besten fragst du einfach Nils.
19: Und der beantwortet nämlich alle möglichen Fragen. Von dir, aber auch von euch Kids im Radio Teddy nachgefragt. Gleich wieder um kurz vor halb, denn Radio Teddy macht Spaß, macht schlau.
3: Bis dahin, eure Wochenend-Playlist. Nur Lieblingsmusik.
19: Viel Spaß.

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1: Ein Buchstabe und dazu 5 Kategorien. Und mit uns spielen jetzt Mara Elf und die Mama Rieke aus St. Ingbert im Saarland. Hallo.
2: Hallo.
3: Hallo.
4: Hallo.
1: Z wie Zugvögel. Na dann geht's los. Eine Stadt mit Z.
5: Zürich.
1: Ja. Eine Zutat für Kuchen mit Z.
5: Zimt.
1: Ja. Etwas, das man nach der Schule macht mit Z.
5: Zugfahren.
2: Ja.
1: Ja, und noch ein Nomen mit Z. Also ein Substantiv.
5: Frauen.
1: Ja. Ja, perfekt. Herzlichen Glückwunsch.
5: Dankeschön.
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2: Mit Nils, hallo. Und wir haben diese Kinderfrage hier.
3: Hallo, ich bin Lena, ich bin 11 Jahre alt und ich habe mich gefragt, warum können wir Menschen nicht fliegen?
2: Ja, viele Insekten wie Mücken oder auch Schmetterlinge können fliegen. Auch fast alle Vögel können das, der Mensch nicht, weil wir nicht so gebaut sind. Alle Tiere, die fliegen können, haben etwas gemeinsam: ihre Flügel und einen sehr leichten Körperbau. So sind zum Beispiel die Knochen der Vögel innen hohl. Das macht sie nochmal leichter. Wir Menschen haben keine Flügel, aber dafür ziemlich schwere Knochen. Und deshalb reicht unsere Muskelkraft einfach nicht aus, uns durch schnelles Bewegen der Arme in die Luft zu heben. Deshalb können wir von allein nicht fliegen. Vögel haben zudem leichte Federn, eine bestimmte Körperform, starke Brustmuskeln und ein passendes Gewicht. Würde ein Vogel so viel wiegen wie ein Elefant, dann müssten die Flügel riesengroß sein, damit er fliegen kann. Und das hat die Natur so einfach nicht eingerichtet. Auch bei uns Menschen nicht. Aber glücklicherweise sind wir Menschen erfinderisch und können uns von den Vögeln abgucken, wie man fliegt. Und dafür bauen wir uns dann Geräte, mit denen wir durch die Luft schweben. Zum Beispiel einen Gleitschirm oder ein Flugzeug.
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0: Ich finde die Nachrichten total toll. Schön einfach erklärt für die Kinder und die Musikauswahl finde ich auch toll. Die Kinder finden die Lieder halt ganz toll, besonders die Deutschen, die sie dann auch so mitsingen können.
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12: Die Bedeutung deutscher Städtenamen. Fürth, der Name, geht auf eine Furt an der Rednitz zurück.

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1: An diesem Wochenende fahren viele los, um ihre Mutter zu besuchen. Da kann es überall etwas voller werden. Außerdem gibt es einige Vollsperrungen, darunter die A1 Dortmund Richtung Münster zwischen Carmenzentrum und Carmener Kreuz, die A7 Flensburg Richtung Hannover zwischen Hamburg-Stellingen und Hamburg-Heimfeld und die A92 München Richtung Deggendorf zwischen Oberschleißheim und Unterschleißheim. 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
2: 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Am besten gleich noch an die Sonnencreme denken, es wird nämlich heute sehr schön den ganzen Tag. Temperaturen zwischen 17 und 23 Grad im Land und je weiter wir nach Süden kommen, desto mehr Sonne gibt's. Ansonsten ziehen hin und wieder so ein paar Deko-Wölkchen vorbei, es bleibt überall trocken.
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3: Hallöchen und ein schönes Wochenende.
2: Hallo.
3: Ich hoffe, ihr habt genug Platz im Familienauto. Jetzt wird's ordentlich voll. Hier sind Sandra.
2: Hallo.
3: Alina.
2: Hallo.
3: Und Basti. Hallo.
2: Ja, und ihr kennt sie, die großen Duelle. David gegen Goliath, Ronaldo gegen Messi, Pizza gegen Burger. Ja. Mindestens auf einer Stufe. Christina gegen Tim.
3: Ja.
2: Aus der Radio Teddy Morgenshow. In Challenges duellieren sich die beiden jeden Morgen und da fiebert ihr mit. Die nächste Challenge schon in 10 Minuten.
4: Und vorher gibt's Musik. Bei egal, was ihr jetzt tut, gerade am Wochenende. Die Musik bringt euch richtig gute Laune. Viel Spaß!

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1: Hey! So viele Kids träumen davon, einmal als Astronaut ins Weltall fliegen. Da gibt es so viele Abenteuer, die wir erleben könnten. Und dafür brauchen wir das Wichtigste, die Rakete. Und um die geht's jetzt auch in dem neuen coolen Kinderhit von 3 Berlin zusammen mit Piano Papa. Abenteuerideen im All inklusive.
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1: K-Pop, das ist immer noch einer der größten Trends, die wir gerade so haben. Und eine der absoluten Vorzeigebands von K-Pop ist Blackpink. Die habe ich jetzt in dieser Stunde für euch mit ihrer Single Champion. Euer Radio Teddy K-Pop-Hit der Stunde. Blackpink mit Champion.

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17: Die Bedeutung deutscher Städtenamen. Berlin stammt vom slawischen Brillo bzw. Berlo, was so viel wie Sumpf oder Morast bedeutet.

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1: Mit Benedikt Maurer. Hallo zusammen. Auf dem Flohmarkt stöbern, alte Schätze entdecken und vielleicht etwas ganz Besonderes finden. Ne? In Nürnberg hat wieder der größte Innenstadt-Flohmarkt Deutschlands begonnen. Der sogenannte Trempelmarkt zieht sich durch die ganze Altstadt. Dort verkaufen tausende Menschen alte Spielsachen, Bücher, Kleidung, Schmuck und viele andere besondere Dinge. Vor allem am Abend ist die Stimmung besonders schön, wenn die Marktstände leuchten und viele Besucher gemütlich durch die Straßen bummeln. Den Trempelmarkt gibt es übrigens schon seit vielen hundert Jahren. 100 Jahre alt und noch immer begeistert er Menschen mit spannenden Tierfilmen. Der berühmte Naturfilmer David Attenborough feiert Geburtstag. Seine Filme sind besonders, weil sie Tiere ganz nah zeigen. Zum Beispiel Gorillas im Dschungel, Wale im Meer oder Pinguine im Eis. Dafür ist Attenborough viele Jahrzehnte lang um die Welt gereist und hat oft an Orten gefilmt, die kaum jemand zuvor gesehen hatte. Außerdem setzt er sich schon lange dafür ein, Tiere und die Natur besser zu schützen. Gute Nachrichten für viele Surfer. Auf der berühmten Eisbachwelle in München darf wieder gesurft werden. Die künstliche Welle im Englischen Garten war zuletzt gesperrt. Jetzt hat die Stadt das Surfen wieder erlaubt, allerdings nur für erfahrene Flusssurfer und mit besonderen Sicherheitsregeln. Die Eisbachwelle ist weit über München hinaus bekannt. Dort surfen Menschen mitten in der Stadt auf einer stehenden Welle im Fluss. Viele Zuschauer bleiben sogar stehen und schauen dabei zu. In der Lausitz werden Ende Juni zum ersten Mal 5 Seen miteinander verbunden. Dabei wollen die Veranstalter herausfinden, an welchem Seen die meisten Menschen gleichzeitig ins Wasser gehen. Für das Event wurden jetzt schon 10.000 Badekappen bestellt. Die Seen sind aus früheren Braunkohlegruben entstanden, die mit Wasser gefüllt wurden. Heute gehört die Gegend zu den größten künstlichen Seelandschaften Europas. Soweit die Meldungen und die Radio Teddy Nachrichten zum Nachhören jederzeit in der Radio Teddy App.
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1: An diesem Wochenende fahren viele los, um ihre Mutter zu besuchen. Da kann es überall etwas voller werden. Außerdem gibt es einige Vollsperrungen, darunter die A1 Dortmund Richtung Münster zwischen Carmenzentrum und Carmener Kreuz, die A7 Flensburg Richtung Hannover zwischen Hamburg-Stellingen und Hamburg-Heimfeld und die A92 München Richtung Deggendorf zwischen Oberschleißheim und Unterschleißheim.
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3: Der freie Samstagabend ist heute perfekt, um noch ein bisschen draußen zu sitzen. Es ist immer noch ziemlich mild, Temperaturen so zwischen 14 und 16 Grad im ganzen Land. Dazu ein freundlicher Sonne-Wolken-Mix und ich denke, es wird in vielen Orten auch einen richtig schönen Sonnenuntergang geben. Morgen zum Muttertag dann überall Sonnenschein und es wird relativ warm, Temperaturen zwischen 19 und 23 Grad. Es bleibt trocken, perfekt für einen schönen Familienausflug.
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4: Schönes Wochenende, wir stellen uns mal kurz vor. Hier sind
5: Christina,
6: Tim
4: und ich bin Sandra. Hallöchen.
6: Hi.
4: Und eure Neugier, die kennt ja wirklich keine Grenzen und unser Angeberwissen für euch keine Pausen. Ihr stellt eure Fragen und wir liefern die Antworten im Radio Teddy nachgefragt.
6: Eine neue Frage und die Antwort gibt's dann von Nils gleich wieder um kurz vor halb. 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
5: Und jetzt gibt's eine Ladung Lieblingsmusik für die ganze Familie. Viel Spaß.
4: Viel Spaß.
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1: Herzlich willkommen in der großen Haustierwoche. Ihr bekommt eine Geschichte über ein Haustier und ratet, ist das tierisch ernst oder tierischer Quatsch? Hallo Fia, 7 Jahre alt aus Fürth bei Nürnberg in Bayern.
2: Hallo.
3: Käse ist gut für Mäuse. Man sollte seine Maus immer mit Käse füttern. Das ist nämlich ihr Lieblingsessen und wird auch überall so gezeigt. Deswegen sollten sie reichlich davon zu sich nehmen. Tierisch ernst oder tierischer Quatsch?
2: Also, ich glaube, es ist tierischer Quatsch. Wir haben ja einen Hamster und es ähnelt sich sehr zu einer Maus. Und die dürfen keinen Käse fressen. Und deswegen denke ich, dass Mäuse auch keinen Käse dürfen.
1: Okay, dann checken wir das nochmal gegen.
3: Das ist tierischer Quatsch. Käse ist für Mäuse äußerst ungesund. Der hohe Fettgehalt, das Salz und andere Gewürze werden von den kleinen Nagern nur schlecht vertragen.
1: Oh, mega, Fia. Du bist offiziell Haustierexpertin.
2: Danke.
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1: Mit Nils, hallo. Alina fragt, können unterschiedliche Vogelarten miteinander sprechen? Also versteht eine Amsel, was eine Meise zwitschert? Also wahrscheinlich ist es so, dass eine Amsel bei dem Gezwitscher einer Meise nur Bahnhof versteht. Denn normalerweise soll das Vogelgezwitscher immer nur die eigenen Artgenossen ansprechen. Hinter dem Vogelgezwitscher stecken vor allem die Vogelmännchen. Sie singen den ganzen Tag ihre schönsten Lieder, um so ein Weibchen anzulocken. Gleichzeitig wollen die Männchen aber auch andere Männchen der gleichen Art aus ihrem Revier fernhalten. Sie singen, hey Leute, hier bin ich, das ist mein Revier. Aber in dem Revier eines Buchfinkenmännchens dürfen auch gleichzeitig noch Zaunkönig, Kohlmeise und Rotkehlchen singen. Nur wenn ein zweites Männchen der gleichen Art kommt, gibt es Ärger. Natürlich können die verschiedenen Vogelmännchen auch den Gesang der anderen Vogelarten hören. Aber verstehen können sie es nicht oder es ist ihnen einfach egal. Ganz anders sieht es aus, wenn Gefahr droht. Entdeckt ein Buchfink eine Eule, die sich in einem Baum versteckt, schlägt er sofort Alarm. Dann fliegen sofort alle Vögel los und umkreisen die Eule. Für die Eule ist dann der Spaß an der Jagd vorbei und sie fliegt einfach davon. Wenn es also um Gefahren geht, sprechen Vögel doch die gleiche Sprache.
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14: Die Bedeutung deutscher Städtenamen. Saarbrücken. Der Name bezieht sich auf einen Übergang der Saar.
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15: An diesem Wochenende fahren viele los, um ihre Mutter zu besuchen. Da kann es überall etwas voller werden. Außerdem gibt es einige Vollsperrungen, darunter die A1 Dortmund Richtung Münster zwischen Carmenzentrum und Carmener Kreuz, die A7 Flensburg Richtung Hannover zwischen Hamburg-Stellingen und Hamburg-Heimfeld und die A92 München Richtung Deggendorf zwischen Oberschleißheim und Unterschleißheim.
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16: Ob auf dem Balkon, im Garten, vielleicht am Grill oder auch an einer kleinen Feuerschale, den Abend kann man so richtig genießen. Es ist immer noch mild mit Temperaturen zwischen 14 und 16 Grad und es bleibt auch trocken. Morgen am Muttertag wird es dann überall richtig schön. Wir erwarten einen freundlichen Sonne-Wolken-Mix bei Temperaturen zwischen 18 und 23 Grad und dazu bleibt es trocken.
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17: Schönes Wochenende, liebe Familien. Hier ist wirklich volles Haus. Wir haben Sandra da.
18: Hallo.
17: Alina ist am Start.
18: Hallo.
17: Und ich bin Basti, hallo.
18: Und für mehr Spaß in eurer Freizeit gibt es hier bei Radio Teddy jede Stunde die Tipps für Kids. Von unserer Kollegin Angie erfahrt ihr zum Beispiel, wie ihr eure eigene Radiosendung aufnehmt.
17: Oh ja.
18: Wie ihr Dubai-Schokolade selbst machen könnt.
17: Voll
18: und
17: lecker.
18: Noch so vieles mehr. Gleich der nächste coole Tipp um kurz vor voll.
19: Und dazu haben wir euch mal eben all eure Lieblingssongs in eine Playlist reingepackt für noch mehr Spaß jetzt im Familienauto.
18: Woo!

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1: Tim und ich, wir stellen uns immer gegenseitig verrückte Aufgaben und diesmal bekomme ich eine von ihm in dieser Woche.
2: Genau, ich lese dir Märchen vor, weil du bist Märchenerzählkönigin Deutschlands geworden in der 6. Klasse.
1: Ja.
2: Und dementsprechend musst du dich ja ganz gut damit auskennen und ich habe so ein paar kleine Fehlerchen eingebaut.
1: Okay.
2: Wir spielen Märchen mit Murks. Heute sind wir hinter den 7 Bergen bei den 7 Zwergen. Schneewittchen Stiefmutter, die Königin, fragt jeden Tag ihren Spiegel. Spieglein, Spieglein an der Wand, wer ist die Größte im ganzen Land? Als der Spiegel Schneewittchen nennt, muss Schneewittchen sich verstecken, um sich vor der Stiefmutter zu schützen. Und so weiter und so fort, dann landet sie bei den 7 Zwergen.
1: Ich hab den Fehler rausgehört, Tim.
2: Ja, was denn?
1: Die Stiefmutter fragt nicht, wer die Größte ist im Land, sondern sie fragt, wer ist die Schönste im ganzen Land.
2: Und das ist richtig.
1: Danke.
2: Herzlichen Glückwunsch, Christina. Damit geht auch dieser Märchenpunkt an dich.

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2: Und das ist ein Song, der wirklich für Gesprächsstoff sorgt, aber vor allem halt auch zeigt, wie kreativ Musik heute sein kann. I Run vom Duo Haven hat eine ganz, ganz spannende Reise hinter sich. Erst mit KI entstanden, also die Stimmen sind mit künstlicher Intelligenz entstanden. Dann neu aufgenommen mit Sängerin Kate.

Caitlin Aragon. Und genau das macht den Track jetzt auch so besonders. Eine starke Stimme und moderne Sounds. Hier sind Haven und Caitlin Aragon mit I Run, der Radio Teddy Superhit in dieser Stunde.

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2: Mit Angie, Hallöchen. Es war einmal in einem weit entfernten Märchenland. Quatsch! Auch in Bremen könnt ihr wahrhaft märchenhafte Abenteuer erleben. Denn Bremen ist die Heimat der vier berühmtesten Stadtmusikanten Deutschlands: Esel, Hund, Katze und Hahn. Wie die vier zusammengefunden haben, könnt ihr zum Beispiel im Bremer Geschichtenhaus herausfinden. Da nehmen euch Schauspieler und Schauspielerinnen mit in die große, weite Welt der Märchen und reisen gemeinsam mit euch sogar durch die Zeit. Mehr Infos zum Geschichtenhaus gibt's auf bremen.de. 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
3: Mit Benedikt Maurer. Hallo zusammen. auf dem Flohmarkt stöbern, alte Schätze entdecken und vielleicht etwas ganz Besonderes finden. Ne? In Nürnberg hat wieder der größte Innenstadtflohmarkt Deutschlands begonnen. Der sogenannte Trempelmarkt zieht sich durch die ganze Altstadt. Dort verkaufen tausende Menschen alte Spielsachen, Bücher, Kleidung, Schmuck und viele andere besondere Dinge. Vor allem am Abend ist die Stimmung besonders schön, wenn die Marktstände leuchten und viele Besucher gemütlich durch die Straßen bummeln. Den Trempelmarkt gibt es übrigens schon seit vielen hundert Jahren. 100 Jahre alt und noch immer begeistert er Menschen mit spannenden Tierfilmen. Der berühmte Naturfilmer David Attenborough feiert Geburtstag. Seine Filme sind besonders, weil sie Tiere ganz nah zeigen. Zum Beispiel Gorillas im Dschungel, Wale im Meer oder Pinguine im Eis. Dafür ist Attenborough viele Jahrzehnte lang um die Welt gereist und hat oft an Orten gefilmt, die kaum jemand zuvor gesehen hatte. Außerdem setzt er sich schon lange dafür ein, Tiere und die Natur besser zu schützen. Gute Nachrichten für viele Surfer. Auf der berühmten Eisbachwelle in München darf wieder gesurft werden. Die künstliche Welle im Englischen Garten war zuletzt gesperrt. Jetzt hat die Stadt das Surfen wieder erlaubt, allerdings nur für erfahrene Flusssurfer und mit besonderen Sicherheitsregeln. Die Eisbachwelle ist weit über München hinaus bekannt. Dort surfen Menschen mitten in der Stadt auf einer stehenden Welle im Fluss. Viele Zuschauer bleiben sogar stehen und schauen dabei zu. In der Lausitz werden Ende Juni zum ersten Mal 5 Seen miteinander verbunden. Dabei wollen die Veranstalter herausfinden, an welchem Seen die meisten Menschen gleichzeitig ins Wasser gehen. Für das Event wurden jetzt schon 10.000 Badekappen bestellt. Die Seen sind aus früheren Braunkohlegruben entstanden, die mit Wasser gefüllt wurden. Heute gehört die Gegend zu den größten künstlichen Seelandschaften Europas. Soweit die Meldungen und die Radio Teddy Nachrichten zum Nachhören jederzeit in der Radio Teddy App.
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3: An diesem Wochenende fahren viele los, um ihre Mutter zu besuchen. Da kann es überall etwas voller werden. Außerdem gibt es einige Vollsperrungen, darunter die A1 Dortmund Richtung Münster zwischen Carmenzentrum und Carmener Kreuz, die A7 Flensburg Richtung Hannover zwischen Hamburg-Stellingen und Hamburg-Heimfeld und die A92 München Richtung Deggendorf zwischen Oberschleißheim und Unterschleißheim.
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12: Der freie Samstagabend ist heute perfekt, um noch ein bisschen draußen zu sitzen. Es ist immer noch ziemlich mild, Temperaturen so zwischen 14 und 16 Grad im ganzen Land. Dazu ein freundlicher Sonne-Wolken-Mix und ich denke, es wird in vielen Orten auch einen richtig schönen Sonnenuntergang geben. Morgen zum Muttertag dann überall Sonnenschein und es wird relativ warm, Temperaturen zwischen 19 und 23 Grad. Es bleibt trocken, perfekt für einen schönen Familienausflug.
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12: Huhu, hi, wir sind
17: Tim. Okay, Sandra, willst du zuerst?
12: Sandra, hallöchen. Und Christina, und wir wünschen euch ein schönes Wochenende. Ihr seid noch mit Freunden verabredet? Dann holt euch noch vorher eine Ladung Angeberwissen bei uns. Gleich um kurz vor halb haben wir wieder das Radio Teddy nachgefragt für euch.
17: Und dann könnt ihr gleich vor euren Freunden oder Eltern ein kleines bisschen angeben.
12: Und bis dahin gute Laune Musik. Viel Spaß.

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1: Jetzt bekommt ihr einen Buchstaben und dazu von uns 5 Kategorien. Mit uns spielen jetzt, wir freuen uns riesig, Elli, 11 Jahre alt und ihre Mama Henriette aus Berlin-Köpenick. Hallo.
2: Hallo.
3: Hallo.
2: Oh ja, ihr habt das weh so wie Wochenende.
3: Oh, ah, schön.
2: Dann brauche ich jetzt ein Fluss mit W.
3: Die Weser.
2: Ja, ein Tier im Wasser mit W.
3: Ein Wal.
2: Ja, etwas aus dem Kühlschrank mit W.
3: Ein
4: Wasser.
2: Ja,
3: Wasser.
2: Ja, und dann brauchen wir noch eine Eissorte mit W.
3: Walnuss.
2: Und damit habt ihr 4 von 5. Das heißt, ihr habt schon gewonnen.
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1: Mit Nils, hallo. Wir sind in der Spargelzeit. Bei vielen Familien kommen die Stangen jetzt regelmäßig auf den Tisch. Meistens mit Sauce Hollandaise. Und Annalisa fragt uns, was denn die Soße mit Holland zu tun hat. Ja, Sauce Hollandaise ist eine französische Bezeichnung und heißt tatsächlich übersetzt holländische Soße. Es gibt sie im Supermarkt als Fertigsoße. Aber Sauce Hollandaise schmeckt wie vieles am besten, wenn man sie selbst macht. Dafür braucht man vor allem Eier und Butter. Und durch diese Zutaten bekommt die Soße auch ihre ziemlich knallig gelbe Farbe. Ihren Namen hat sie nicht, weil sie aus Holland kommt. Das könnte man meinen, doch ihr Ursprung liegt im Land der Soßen, in Frankreich. Als Hollandaise wurde sie bereits im 18. Jahrhundert benannt. Vermutlich hat man sie so genannt, weil sie aus qualitativ hochwertiger holländischer Butter hergestellt wurde. Die bekannte Buttersoße wird in Frankreich auch Sauce Isigny genannt, nach dem französischen Ort Ville-d'Isigny in der Normandie. Dort gab es nämlich auch gute Butter. Für viele macht die Sauce Hollandaise den Spargel erst richtig lecker. Denn so richtig geschmacksintensiv sind die Stangen ja nicht. Und die wohl meisten Kinder sind ja auch nicht unbedingt die größten Spargelfans. Naja, und Sauce Hollandaise, die schmeckt ja auch einfach nur zu Kartoffeln. Oder einfach pur.
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11: An diesem Wochenende fahren viele los, um ihre Mutter zu besuchen. Da kann es überall etwas voller werden. Außerdem gibt es einige Vollsperrungen, darunter die A1 Dortmund Richtung Münster zwischen Carmen-Zentrum und Carmener Kreuz, die A7 Flensburg Richtung Hannover zwischen Hamburg-Stellingen und Hamburg-Heimfeld und die A92 München Richtung Deggendorf zwischen Oberschleißheim und Unterschleißheim.
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13: Ob auf dem Balkon, im Garten, vielleicht am Grill oder auch an einer kleinen Feuerschale, den Abend kann man so richtig genießen. Es ist immer noch mild mit Temperaturen zwischen 14 und 16 Grad und es bleibt auch trocken. Morgen am Muttertag wird es dann überall richtig schön. Wir erwarten einen freundlichen Sonne-Wolken-Mix bei Temperaturen zwischen 18 und 23 Grad und dazu bleibt es trocken.
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14: Halli, hallo, hallöle, wunderschönes Wochenende gewünscht.
15: Hallo.
14: Das Studio ist voll. Wir haben hier
16: Alina
14: und den
15: Basti.
17: Und ich bin Sandra, hallöchen.
14: Und wir haben noch mehr Spaß für euch im Gepäck. Jede Stunde bekommt ihr hier die Tipps für Kids von unserer Kollegin Angie. Die verrät euch zum Beispiel, wie ihr Gemüsepommes selber macht oder eine Papprassel bastelt.
15: Ja, super. Mama und Papa freuen sich über den Krach.
14: Stimmt. Papa la Papprassel. Ja, und noch viel, vieles mehr.
15: Ja, und bis dahin hören wir Lieblingsmusik. Ganz ohne Papprassel, sondern von euren Stars.

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1: Wir spielen Märchen mit Murks. Jeden Morgen stellen wir uns ja gegenseitig verrückte Aufgaben. Und in dieser Woche, liebe Christina, dass du die Fehlerchen korrigieren, die ich so in die bekanntesten Märchen einbaue.
2: Korrigieren mache ich gerne.
1: Ja.
2: Wenn ich denn überhaupt die Fehler erkenne.
1: Das stimmt. Heute wird wild herumgetauscht in dem Märchen. Es geht um Hans im Glück.
2: Oh, schwierig. Habe ich lang nicht mehr vorgelesen.
1: Hans bekommt nach 7 Jahren Arbeit einen großen Schleifstein und tauscht ihn nach und nach erst gegen eine Gans, ein Schwein, eine Kuh und dann gegen ein Pferd. Bei jedem Tausch schafft er es, dass der Wert ein kleines bisschen verbessert wird. Am Ende hat er dann einen großen Klumpen Gold.
2: Ich glaube, er schafft das nicht. Ich glaube, das geht schief. Ich glaube, da ist der Fehler.
1: Und diese Antwort ist...
2: Oh!
1: Falsch! Er hat schon Glück, aber es ist genau andersrum. Er fängt an mit einem Klumpen Gold und wird dann immer weniger.
2: Ach so. Okay, jetzt habe ich daneben gelegen. Ich hab's falsch in Erinnerung gehabt.

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4: Und da habe ich jetzt Pink, Panteress und Sarah Larsson für euch. Und dieses norwegisch-britische Gemeinschaftsprojekt geht so richtig ab. Ihr Song bringt, ja, so richtige Summer-Vibes schon rüber, die wir ja alle sehr, sehr gut gebrauchen können. Und darum sind sie jetzt hier, eure Radio-Teddy-Superstars der Stunde mit Stateside.

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5: Mit Angie. Hallöchen. Alle Mamas mal ganz kurz weggehört und alle Kinder und Papas zugehört. Eine super knusperleckere Überraschung zum Muttertag zaubert ihr mit Muttertagsplätzchen. Schnappt euch euer Lieblingsplätzchenrezept und rührt und knetet den Plätzchenteig zusammen und rollt ihn aus. Zum Ausstechen braucht ihr Motive für den Frühling, also zum Beispiel Blumen und Schmetterlinge. Und besonders toll sind auch große und kleine Herzchen oder eine Form mit Mamas Lieblingstier. Lasst die Kekse im Ofen goldbraun backen und dann geht's ans Dekorieren. Verziert die Plätzchen mit bunten Farben und Streuseln und fertig ist eure Muttertagsüberraschung. 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
7: Die Bedeutung deutscher Städtenamen. Potsdam. Die Stadt Potsdam heißt auf Sorbisch Potsdupim, was Vorposten bedeutet.

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1: Hallöchen zusammen, wunderschönen Samstag gewünscht, schön, dass ihr alle mit dabei seid. Und egal, ob ihr schon am Familienabendbrotstisch sitzt oder noch im Auto unterwegs seid, zum Mitlauschen gibt's jetzt hier für groß und klein coole Hörspiele und Geschichten. Und da habe ich jetzt ganze 3 Stunden für euch im Gepäck. Wir düsen durchs Weltall zu den Planeten und Sternen, lösen knifflige Rätsel zusammen mit Detektiven oder treffen unsere allerliebsten Märchenhelden. In diesen Stunden ist also alles möglich und eurer Fantasie sind keine Grenzen gesetzt. Und unsere Reise geht jetzt direkt los. Ich wünsche euch allen ganz viel Spaß.

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1: Hallo und herzlich willkommen zu den Hausenheim Hood News. Ich bin Romy Thiessen und hier in Hausenheim tut sich was. Ich bin sehr stolz, dass ich das erste offizielle Interview mit der neuen und ersten Hausenheimer Bürgermeisterin führen darf. Vera Schnirkel.
2: Hallo Romy und hallo liebe Hörer der Hood News.
1: Ja. Ich komme gleich zum Wichtigen. Warum haben Sie jetzt den Job von Bürgermeister Bruch?
2: Nun, mein Vorgänger pflegte anscheinend ein etwas zu freundschaftliches Verhältnis zu Dr. Demmerich. Und vor allem zu seinem Geld. Das wird mir nicht passieren. Und danke nochmal, dass du und deine Mutter das alles aufgedeckt haben, Romy. High five!
1: Okay. Was bedeutet das in Bezug auf die Ferdinand-Fluch-zu-gern-Grundschule? Wird Demmerich sie trotzdem bekommen?
2: Natürlich! Nicht. Die Bürgerinnen und Bürger sollen entscheiden, was mit dem alten Schulgebäude geschieht. Und nicht zwei Männer in hässlichen Anzügen.
3: Ich bin König Chloris, der Leichtbekömmliche.
4: Ich glaube, wir sollen dein Land retten oder so. Was läuft denn hier schief?
3: Ich zeige es euch, meine Helden. Folgt mir. An das Fenster dort. Was seht ihr?
5: Einen Sumpf, einen See und eine riesige Dornenhecke um alles herum.
3: Ja? Wo sind eure Waffen? Hinter der Hecke sitzt der Feind. Die Bösewichte haben mir das Allerliebste genommen. Sie haben meine Tochter entführt.
4: Und haben sie irgendwelche Forderungen?
3: Mit diesen Monstern rede ich doch nicht. Aber ich kann mir schon denken, was sie wollen. Sie wollen mir das Zweitliebste meines Königreichs nehmen. Meine Kinder-Lala-Maschine. Die Kinder-Lala-Maschine produziert perfekte Musik für Kinder.
6: Zum Heulen schön, oder?

0: sowas produziert die Maschine?
1: Ich muss das leider so direkt sagen, aber das ist schlimmste Kackmusik. Das ist einfach keine gute Musik. Wir sind selber Musiker, oder waren es zumindest mal.
2: Ihr seid Musiker?
3: Ja.
2: Dann seid ihr nicht die drei Helden, sondern, oh nein, Spione? Wache! Werft die Eindringlinge aus dem Schloss!
4: Superfehl!
5: Was soll das?
6: Hey!
5: Hey! Lass mich los!
6: Erst mal mit ein bisschen Kritikfähigkeit!
2: La la la la la! Ich kann euch gar nicht hören!
7: Eigentlich haben die doch gar nichts gemacht, König Chlore!
2: Ja! Fällst du mir etwa in den Rücken, Tristan? Das war ja klar! Du bist schließlich auch schuld, dass die Eindringlinge hier sind! Wachen! Werft sie alle raus! Und die assimilierte Schuldkröte gleich mit!
6: Was?
1: Stopp! Damit ist nicht aus dem Fenster gemeint. Seid ihr irre?
8: Eins, zwei, drei,
6: Flo, benutzt deinen Rückwärtshebel!
3: Hallo.
9: Moin.
3: Hey.
2: Sie sind schon wieder hier. Wache, schmeiß die wieder raus.
3: Oh, nö.
8: Eins, zwei, drei,

0: Jungs, ich brauche euch hier in der Aula. Wo seid ihr?
1: Aula?
0: Habt ihr das nicht mitbekommen? Alle können heute ihre Ideen für die Schule vorstellen. Und die Beste gewinnt. Die Präsentationen laufen schon.
2: Die Schule geht nicht mehr an Dr. Dämmerich?
0: Nein, unsere gerettete Aufnahme hat ihn überführt, Pauli.
2: Oh, nice.
0: Könnt ihr vorbeikommen?
1: Nee. Wir sind gerade woanders.
0: Oh Mann, ich brauche euch hier. Ich werde auch eine Idee vorstellen und jede Stimme zählt.
1: Wir geben uns Mühe, Romy.
0: Okay, macht schnell bitte.
1: Dann nichts wie auf zur Hecke.
3: Okay. Ja, also wir, Ruhestörung, wollen den vielen genialen Musikern von Hausenheim ein gemeinsames Zuhause geben. Die ganzen Klassenzimmer werden zu Proberäumen für die zahlreichen Bands der Stadt.
4: Und jetzt geht's weiter.
3: In den Keller kommt ein geiles Tonstudio rein mit Chill-Out-Zone. Und hier in der Aula ist am Wochenende dann immer schön Konzert. Und Sonntag Open Stage.
5: Hui, Tristan, du bist ja richtig schnell im Wasser.
6: Schuldig.
5: Wir sind schon fast an der Hecke. Und wie ist es auf den billigen Plätzen da hinten?
7: Ganz schön rutschig, um ehrlich zu sein.
5: Oh, Flo!
8: Flo, bist du okay?
9: Wir sind unter Wasser.
10: Manchmal will ich einfach klein sein.
9: Hörst du das?
11: Alle anderen dürfen auch.
12: Erwachsene wissen auch nicht alles.
8: Das klingt wie Kinderstimmen.
12: Träum doch selber aus. Manchmal will ich einfach klein sein.
8: Die armen Kinder. Ich glaube, sie machen sich Sorgen.
9: Krass. Und niemand hört ihnen zu.
12: Räum doch selber auf.
9: Wir müssen auftauchen. Keine Luft mehr.
12: Alle anderen dürfen auf.
5: Flo, Lukas, hier drüben sind wir.
6: Ihr seid in den Sorgenweh gefallen und ihr habt überlebt?
1: Ja.
6: Das vergisst man nie.
1: Nein.
6: So viele Tränen.
1: Ja.
6: Und Sorgen.
1: Ja.
6: Nicht die geringste Freude.
1: Nein.
5: So, jetzt ist aber auch mal gut, ne? Wie wollen wir eigentlich über die Hecke kommen?
2: Wenn man direkt davor steht, ist sie noch viel riesiger.
5: Mag sein, aber ich hab Hasenschuhe. Kommt, ich nehme euch Huckepack. Lukas, wenn wir über die Hecke springen, sind die Hasenschuhe aufgebraucht. Du kannst nur einmal hüpfen, wenn du uns mitnimmst. Schon vergessen, was Ella gesagt hat? Wie sollen wir dann wieder zurückkommen?
1: Bap, Zukunftsgelaber, lebt mal in der Gegenwart. Darum kümmern wir uns später.
2: Genau, wir müssen über die Hecke. Tristan, du hältst hier die Stellung, okay? Und Pauli, willst du auch hier bleiben?
5: Nein.
1: Na also, auf meinen Rücken bitte.
2: Okay.
1: Oh, Dicker! Hasenpower voraus!
2: Uncool.
1: Nee, warte, das ging auch anders. Häschen hüpf!
13: Hui!

0: Wir alle freuen uns jetzt auf die Idee von Jutta Garn.
1: Namaste, hallo. Ne? Also, ich möchte hier ein Zentrum für Seelenverstrickungen aufbauen. Hier können sich also künftig Menschen, Wesen und Fühlende treffen und eine Kombination aus Ausdruckstanz, Lachseminar...
2: Herr Forelle, machen Sie mal die Tür zu. Das Geseier von Frau Garner trägt ja keiner.
3: Ich heiße ja eigentlich...
2: Was auch immer. Ich wurde ja nun unfairerweise... vom Ideenwettbewerb ausgeschlossen. Deswegen werden Sie jetzt meine Idee vortragen. Verstanden?
3: Kann ich das denn?
2: Ach, das wird ganz einfach. Sie müssen eigentlich nichts machen, vor allen Dingen nicht denken beim Sprechen. Also, wie immer. Stecken Sie sich mal diesen kleinen Knopf ins Ohr.
3: So?
2: Nein, viel tiefer. Den darf natürlich keiner sehen. Tiefer!
3: Au!
4: Per Funk kann ich Ihnen damit was einflüstern. Also, Flunder, können Sie mich hören?
3: Oh, laut und deutlich, Herr Dr. Dämmerich, als säßen Sie in meinem Kopf.
4: Es geht los. Sie sind dran. Auf die Bühne mit Ihnen. Ich bleibe hier im Hinterraum, wo mich keiner sieht. Alles Weitere sage ich Ihnen durch und Sie müssen es nur wiederholen. Los!
0: Und nun möchte ich Herrn Windegard Scholle auf die Bühne bitten. Herr Scholle, bitte.
4: Ich kann Sie nicht sehen. Sagen Sie also einfach Hallo, wenn ich loslegen kann.
3: Ich kann Sie nicht sehen. Sagen Sie einfach Hallo, wenn ich loslegen kann.
5: Hallo.
4: Sie wiederholen alles, was ich sage, okay?
3: Sie wiederholen alles, was ich sage, okay?
5: Okay.
4: Was ist das für ein seltsames Echo?
3: Was ist das für ein seltsames Echo?
5: Was ist das für ein seltsames Echo?
4: Ist das das Publikum?
3: Ist das das Publikum?
5: Ist das das Publikum?
4: Wie dumm sind Sie denn eigentlich?
3: Wie dumm sind Sie denn eigentlich?
0: Ruhe! Herr Scholle, tragen Sie jetzt bitte einfach Ihre Idee vor. Das ist kein Poetry Slam hier. Sie haben noch 20 Sekunden und das Publikum bleibt bitte ruhig.
4: Okay. Ich bin Windegard Scholle.
3: Ich bin Frau Holle.
4: Und möchte mit meiner Erfahrung als Kita-Leiter...
3: Und möchte mit einem Verfahren für Blitzableiter
4: ein topmodernes,
3: ein topfgewärmtes
4: Kinderstillhaltungszentrum,
3: Rinderwildhaltungszentrum
4: etablieren,
3: betonieren.

0: Gelandet.
1: Habt ihr mein Haar gesehen? Wie es gerade im Wind geweht ist? Habt ihr? Habt ihr? Habt ihr?
2: Ja, ich hatte es die ganze Zeit im Gesicht. Es war wunderschön.
0: Okay, Lagebericht. Ich stelle fest, hinter der Hecke sieht es so aus wie vor der Hecke. Nur ohne Sorgensee.
1: Flo? Pauli?
3: Hände hoch! Ihr seid umstellt!
2: Okay, okay, okay! Wir kommen in Frieden, lieber Herr Invasorenfürst! Alles cool!
3: In Frieden? Ihr kommt direkt von König Chloris und der droht uns mit seinen Fanfaren. Nennt ihr das Frieden?
1: Nein, wirklich! Wir sind friedlich!
3: Zückt die Waffen! Nehmt die Eindringlinge fest!
0: Ich will ja nichts sagen, aber die Waffen, die ihr auf uns richtet, die sehen aus wie Musikinstrumente.
1: Ja.
3: Was? Gar nicht? Du bist wohl besonders vorlaut. Na, wie gefällt es dir, wenn ich dir diese Pistole direkt in dein Gesicht halte?
0: Dann, puste ich da wohl mal rein?
3: Merde, sie haben uns enttarnt, mes amis. Sie wissen, dass es nur Holzblasinstrumente sind. Wir hätten die Flöten silbern anmalen sollen, wie ich gesagt hatte. Jetzt sind wir verloren.
1: Moment mal, jetzt so auf den zweiten Blick seht ihr alle nicht super gefährlich aus. Eher wie so eine komische Castingband oder so.
0: Wer seid ihr?
3: Mein Name ist Bastian Baslin. Ich komme ursprünglich aus dem wunderschönen Frankreich.
0: Frankreich? Ohne R?
3: Ja, Frankreich. Wir sind berühmt für sowas hier.
0: Funky. Und ihr anderen?
4: Ich komme aus Dänemark. Wir machen Dance-Musik.
5: Und ich bin die Gräfin von Ketschi aus Unterhitting. Das liegt im Kreis Chartenbach.
6: Bruder, mein Hometown ist Reposlowakei.
1: Ihr seid alle Musiker? Wir auch.
0: Cool. Kann ich mal die Sticks haben?
1: Krass. Und König Chloris hat uns was von schrecklichen Invasoren erzählt.
7: Wenn überhaupt. Dann nur minimal invasiv.
1: Hi, und wo kommst du her? Lass mich raten. Klassikstan. Okay, der war schlecht, hab's selber gemerkt.
3: Das ist unsere kluge Anführerin, Mademoiselle Babette Bidet.
1: Babette Bidet. Na, mich wundert hier nichts mehr.
7: Seid gegrüßt, Fremde. Es ist wahr, der König hat euch angelogen. Wir sind hier alle friedlich hinter der Hecke. Niemand will das Schloss angreifen.
0: Aber wovor hat Chloris dann solche Angst?
3: Das wissen wir nicht. Wir haben ihm nichts getan.
7: Wisst ihr, früher war das Kinder-Lala-Land ein ziemlich langweiliger Ort. Aber seit wir in der Europäischen Union sind, leben hier die verschiedensten Leute aus allen möglichen Ländern und haben ihre Musik mitgebracht.
1: Und Chloris will nicht, dass eure Musik in seine dumme Maschine gelangt. Deshalb die Hecke.
7: Ganz genau. Er will die Maschine betreiben wie vor 100 Jahren, obwohl es so viele neue Sounds in unserem Land gibt.
3: Es ist ein Jammer. Meine Basslines sind so viel funkiger als diese dämliche Maschine. Da sind sie wieder.
0: Das sind die königlichen Fanfaren. Sie bereiten den Angriff mit scharfer Munition vor.
5: Was tun wir denn jetzt? Ich wollte noch in die Top 10.
0: Wir reißen die Hecke ein. Dann können wir alle zusammen zum Schloss ziehen und die Sache ein für alle mal klären.
1: Flo, du hast einen Rückwärtsganghebel bekommen und keine 12 Meter Heckenschere, oder? Warte mal, ich guck mal. Nee, hast du nicht.
2: Nein, aber wir haben was Besseres. Mein Dünger. Den streue ich mal auf die Hecke.
0: Nicht! Was machst du da? Der lässt die Hecke doch nur noch größer werden.
1: Pauli, no! Oh, guck mal, jetzt ist sie schon fast doppelt so hoch.
3: Oh, Merde! Er ist ein Trottel, obwohl er eine Brille auf hat.
2: Flo, jetzt deine Superkraft.
0: Hä?
2: Dein Rückwärtsgang.
0: Ah, verstehe. Ja, einen Versuch ist es wert. Rückwärtsgang, go!
7: Die Hecke, sie wird tatsächlich kleiner. Und so schnell.
3: Der Brillenmann hat es geschafft. Ich habe immer an ihn geglaubt.
1: Wow, krass. Pauli, du Brain.
2: Yes, sag ich doch.
7: Die Hecke ist fast verschwunden.
1: Da hinten. Ich kann Tristan sehen. Er schwimmt noch im See herum. Hey, Tristan, danke, dass du auf uns gewartet hast.
8: Gut, toll.
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0: Es ist Abend geworden. Toto liegt in seinem Bett und hält sein Meerschweinchen Luna auf dem Arm. Gemeinsam sehen sie aus dem Fenster. Der Himmel ist dunkelblau und zwischen den Zweigen des großen Baumes funkeln die ersten Sterne.
1: Hallo Schatz, was machst du?
2: Luna und ich sehen uns den Mond an. Er ist heute so groß und leuchtet so hell. Und sieh mal, da ist auch ein Gesicht.
0: Mama Julia kommt ins Zimmer und setzt sich zu Toto und Luna aufs Bett.
1: Oh ja, das ist der Mann im Mond.
2: Der Mann im Mond? So ein Quatsch. Auf dem Mond lebt doch kein Mensch.
1: Doch, mein Schatz. Das wissen die Leute schon ganz lange. Oben auf dem Mond wohnt ein Mann. Er lässt jede Nacht die Sterne für uns leuchten.
2: Und wie macht er das?
1: Das erzählt dir der Mann im Mond vielleicht irgendwann selbst.
2: Der kann doch gar nicht mit mir sprechen. Der wohnt viel zu weit weg.
1: Ich glaube, da muss jemand dringend schlafen.
2: Nein, noch nicht. Ich will lieber den Mann im Mond angucken.
1: Das kannst du auch im Schlaf. Denn manchmal besucht uns der Mann im Mond in unseren Träumen.
2: Ich will aber noch nicht schlafen.
1: Dann kann der Mann im Mond dich auch nicht besuchen kommen.
2: Also gut, dann schlafe ich eben.
1: Gute Nacht, mein Schatz. Gute Nacht, Luna.
2: Gute Nacht, Mama.
1: Schlaft gut, ihr beiden. Und wer weiß, vielleicht habt ihr ja Glück und trefft den Mann im Mond.
0: Aber das hört Toto kaum noch, denn er ist schon auf dem Weg ins Land der Träume. Und dort wird Toto bereits erwartet.
3: Anschnallen bitte, gleich geht es los.
2: Mimi, bist du das?
0: Totos Cousine Mimi sitzt schon in der Rakete, bereit zum Mond zu fliegen. Sie trägt einen Raumanzug, in dem sie aussieht, als wären ihre Anziehsachen aufgepustet worden.
3: Willkommen an Bord.
2: Wo sind wir denn?
3: Na, wir sind in unserer Rakete.
2: Hä? Und wie sind wir hierher gekommen?
3: Was ist denn mit dir los? Wir kommen doch im Traum jede Nacht hierher und fliegen gemeinsam zum Mond.
2: Ah.
3: Hast du das etwa vergessen?
0: Mimis rote Locken wirbeln wild durch die Luft, während sie eine scharfe Linkskurve nimmt. Toto kann sich kaum auf seinem Sitz halten. Zum Glück hindert ihn etwas Weiches davor, umzukippen.
2: Luna? Luna ist auch hier?
3: Luna fliegt doch meistens mit uns zum Mond. Sie wird dort riesengroß, weil sie eigentlich ein Mondschwein ist.
2: Wie cool!
0: Toto umarmt Luna liebevoll. Er kann es kaum fassen, dass er mit seiner Lieblingscousine Mimi und seinem Meerschweinchen Luna in einer Rakete zum Mond rast. Ein bisschen unangenehm ist es ihm allerdings schon, dass er sich gerade gar nicht mehr an ihre gemeinsamen Mondreisen erinnern kann. Toto schaut durch das runde Fenster der Rakete in den wunderbaren Nachthimmel. Dort sind unzählige Sterne zu sehen. Und die Milchstraße.
2: Du, Mimi, was machen wir denn eigentlich auf dem Mond?
3: Also ehrlich, Toto, wir erleben die tollsten Abenteuer und treffen unsere Freunde. Kannst du dich gar nicht mehr an den Mann im Mond, seine Frau Bellatrix und das singende Glühwürmchen Glow erinnern?
0: Und da dämmert es Toto langsam.
2: Oh, stimmt, natürlich. Wie konnte ich das vergessen? Oh, ich bin halt einfach noch ein bisschen müde.
3: Na dann los, du Schlafmütze. Die anderen warten sicher schon auf uns.
0: Die Rakete fliegt wie der Blitz auf den Mond zu. Toto hält Luna ganz fest auf seinem Schoß. Als er aus dem Fenster schaut, sieht er Bellatrix in ihrem Garten mit den vielen Tomaten und den aufgeregten Mondhühnern. Sie macht sich auf den Weg zum allsehenden Fernrohr. Glühwürmchen Glow und der Mann im Mond haben die Rakete schon entdeckt und winken ihnen freudig zu.
3: Ich lande einfach gleich beim allsehenden Fernrohr.
0: Das allsehende Fernrohr wackelt zur Begrüßung mit dem Kopf, sodass seine glitzernden Diamanten nur so funkeln. Es ist halb Fernrohr, halb Schildkröte und kann die Freunde an die aufregendsten Orte und sogar in eine andere Zeit bringen.
4: Huhu, ihr Lieben! Schön, dass ihr wieder da seid!
0: Das Glühwürmchen fliegt aufgeregt zu den Kindern.
3: Hallo, Glow!
5: Herzlich willkommen auf dem Mond!
2: Hallo, Mann im Mond! Hallo, Bellatrix!
6: Hallo, ihr beiden!
3: Schau, wie riesig Luna jetzt ist!
0: Kaum hat Luna die Rakete verlassen, wird sie plötzlich riesengroß. Sie hopst begeistert über den Mondboden. Hier ist sie in ihrem Element. Glow flattert begeistert um sie herum.
4: Ich habe ein Lied für euch geschrieben. Wollt ihr es hören?
2: Ja, unbedingt!
4: Es ist ein Lied über den Mond und das Träumen. Mondschein, komm, wir schlafen ein.

0: Helles Mondlicht scheint durch das geöffnete Fenster in Totos Zimmer. Toto sitzt auf dem Fußboden und malt, als Papa hereinkommt.
1: Das. Was wird das denn?
2: Rate mal.
1: Das sieht aus wie der große Wagen.
2: Der große Wagen? Was ist das?
1: Das ist ein Sternbild. Wenn man bestimmte Sterne verbindet, entstehen Bilder. Und manchen davon haben die Menschen Namen gegeben. Schau mal, wenn du die hier verbindest, entsteht eine Art Wagen.
0: Papa deutet auf Totos Kunstwerk und zeigt ihm, wie er die Punkte darauf verbinden würde.
2: Vielleicht ein Einkaufswagen? Eigentlich wollte ich eine Raketenspur zeichnen.
1: Ach so, ein Sternbild, das eine Rakete zeigt, kenne ich nicht. Warte mal.
0: Papa steht auf und holt ein dickes Buch mit geheimnisvollen Zeichen auf dem tiefblauen Einband.
1: Darin siehst du viele Sternbilder. Komm, setz dich zu mir.
0: Die beiden machen es sich auf Totos Bett gemütlich.
1: Das hier, das aussieht wie ein großes W, heißt Cassiopeia. Und das da ist der Löwe. Und das ist die Eidechse.
2: Ich sehe nur Punkte, die mit hellen Linien verbunden sind. Wo soll denn da eine Eidechse sein?
1: Diese Sternbilder wurden schon vor langer Zeit benannt. Aber wenn du dir den Sternenhimmel anschaust, fallen dir dazu vielleicht ganz andere Bilder ein. Du kannst dir ja eigene Namen dafür ausdenken.
2: Das probiere ich mal aus.
1: Prima, Toto.
2: Ganz bald.
0: Aber zuerst kuschelt Toto sich unter die Decke. Kaum hat Papa das Licht ausgeknipst, ist er auch schon eingeschlafen und auf dem Weg ins Land der Träume. Toto findet sich in der Rakete wieder. Auch Mimi ist wieder dabei. Dieses Mal kennt Toto sich sofort aus.
3: Hey, Toto, schau. Ich habe heute gemalt. Raumschiffe, Sterne und ganz viele Außerirdische.
2: Wow, richtig gut. Ich habe auch etwas gemalt, aber Papa hat es nicht erkannt.
0: Toto zeigt Mimi sein Bild von der Raketenspur, das er vorhin Papa gezeigt hat. Sie mustert es anerkennend.
2: Vielleicht sollte ich es noch einmal malen.
3: Ach Quatsch, ich erkenne es sofort. Das ist die Spur unserer Rakete im Weltall.
2: Ja, genau.
3: Toto, dein Bild ist total schön.
2: Danke, Mimi.
0: Als Toto aus dem Fenster blickt, fliegen die Sterne so schnell an ihnen vorbei, dass Toto gar nicht dazu kommt, Bilder darin zu lesen. Und schwupps, landet die Rakete auch schon auf dem Mond und die beiden steigen aus. Mimi hat noch ein weiteres Bild dabei, das sie mit auf den Mond nimmt.
2: Oh! Was hast du denn da gemalt?
3: Weiß ich selbst nicht genau. Ich habe es einfach so gemalt, ohne nachzudenken.
0: Die beiden laufen zu dem kleinen, windschiefen Haus in den Mondhügeln, in dem der Mann im Mond mit Bellatrix wohnt. Bellatrix steht auf der Veranda und begrüßt die Kinder.
4: Hallo, ihr beiden.
2: Hallo. Hallo.
4: Schön, dass ihr da seid.
5: Oh, was hast du da, Mimi?
3: Das weiß ich ehrlich gesagt nicht.
6: Hab ich richtig gehört? Es gibt ein Rätsel zu lösen. Ich liebe Rätsel. Zeig mal hier, Mimi. Wisst ihr was? Es sieht aus wie ein Tier, das hier bei uns auf dem Mond lebt.
3: Wirklich?
6: Sucht es doch mal.
2: Oh ja.
5: Los geht's.
0: Sofort flitzen Toto, Mimi und Glow los, um das Geheimnis zu lüften. Zuerst laufen sie über die Mondwiese und halten Ausschau nach allen möglichen Tieren.
4: Psst, leise! Da, hinter dem Busch.
0: Mimi und Toto reißen die Augen auf. Erst denken sie, sie könnten ihren Augen nicht trauen. Aber da steht ein braunes, zottliges Tier.
2: Ein Bär.
0: Allerdings ein ziemlich kleiner. Denn als der Bär an ihnen vorbeitrottet, reicht er Toto gerade mal bis zum Bauch. Eilig zieht Mimi ihr Bild hervor und vergleicht.
4: Stimmt, der kleine Bär ist auch ein Sternbild. Hast du vielleicht den gemalt, Mimi?
3: Nee, das ist er nicht.
2: Kommt weiter.
0: Das Rätsel ist wirklich knifflig. Im Vorbeigehen winken Mimi, Toto und Glow dem allsehenden Fernrohr zu. Dann schlagen sie den Weg zu dem großen Baum auf dem Hügel ein. Doch bevor sie den Baum erreichen, erhellt eine Feuerfontäne den Abendhimmel.
4: Entdeckung!
0: Die drei bringen sich gerade rechtzeitig hinter einem großen Felsen in Sicherheit. Ein beeindruckender Drache mit orangenen Schuppen schreitet über die Wiese. Seine Flügel glitzern im Licht und er hat lange Hörner auf dem Kopf.
3: Puh, das war knapp.
2: Ist der Drache auch ein Sternbild?
7: Ja, und ein richtig gefährliches noch dazu. Er hat nämlich meistens schlechte Laune und dann spuckt er Feuer.
3: So wie jetzt?
2: Mimi? Ist der Drache vielleicht die Lösung?
3: Nein, das ist ganz und gar kein Drache, den ich da gemalt habe. Schaut mal, jetzt legt sich der Drache auch noch quer über den Weg. Hier kommen wir nie wieder raus.
7: Ja.
2: Wir müssen ihn ablenken. Und dann laufen wir schnell weg.
3: Gute Idee, aber ich trau mich nicht.
7: Ich auch nicht.
0: Noch bevor den dreien etwas Besseres einfällt, trabt die Mondkuh Cassiopeia heran. Angriffslustig senkt sie den Kopf und stolziert mit gesenkten Hörnern auf den Drachen zu.
3: Die Kuh vertreibt den Drachen.
2: Wow, der Wahnsinn!
5: Das ist unsere Mondkuh Cassiopeia!
3: Ja, er ist weg.
5: Und weg ist er!
0: Cassiopeia schlägt den riesigen Drachen in die Flucht. Stürmisch umarmen Glow, Mini und Toto die Mondkuh.
2: Du bist die Beste!
3: Das war großartig.
0: Nach dem Schrecken mit dem Drachen gehen Toto, Mimi und Glow wieder zurück zum windschiefen Haus vom Mann im Mond. Cassiopeia begleitet sie ein Stück.
3: Wisst ihr was? Ich habe das Rätsel gelöst.
0: Toto schaut sich Mimis Bild noch mal ganz genau an.
2: Diese schwarzen Flecken auf ihrem Fell, die sehen aus wie ein...
3: W.
2: Du hast Cassiopeia gemalt.
3: Genau.
2: Das Sternbild für Cassiopeia ist ein W. Und wenn man die Flecken der Mondkuh verbindet, entsteht auch ein W.
5: Das Himmelsw.
3: Ja! Wir sind die Besten.
0: Alle sind froh, dass sie das Rätsel gelöst haben und dass sie in der Mondkuh sogar noch eine neue Freundin gefunden haben. Da kommt der Mann im Mond auf sie zu.
6: Ich sehe, ihr habt das Rätsel gelöst. Gratuliere.
0: In der Zwischenzeit ist es dunkel geworden. Und als Toto hoch zum Himmel sieht,
2: wow,
0: erkennt er dort plötzlich noch mehr Sternbilder.
2: Jetzt erkenne ich doch die Eidechse. Und da ist der Schwan und der Löwe.
5: Dazu fällt mir ein gutes Lied ein. Stern an Stern fügt sich ein Bild.

0: Hier gibt es noch so viel zu entdecken. Aber jetzt fliegen wir erstmal zurück zur Erde.
1: Kurz darauf hebt die Rakete ab und saust mit Mimi und Toto zurück zur Erde. Die beiden sind sehr glücklich darüber, dass sie nun wissen, was es mit den Sternbildern auf sich hat. Und dass sie nicht vom Drachen gefressen wurden.

0: Toto hüpft auf seinem Bett auf und ab. Und bei jedem Sprung macht auch das Tablet auf dem Kissen einen kleinen Satz in die Luft. Er wartet darauf, dass seine Cousine Mimi auf dem Bildschirm erscheint.
1: Was ruft sie denn endlich an?
2: Mimi, da bist du ja endlich.
1: Ich muss dir unbedingt was erzählen. Wir waren heute im Aquarium. Oh, das war so toll, das glaubst du nicht.
3: Hast du auch Schildkröten gesehen? Und Clownfische?
1: Na klar, aber am tollsten fand ich die Oktopusse.
3: Wow!
1: Wusstest du, dass Oktopusse super schlau sind? Ihr Gehirn sitzt nicht nur im Kopf, sondern zieht sich durch den ganzen Körper.
3: Wirklich? Das ist ja unglaublich. Ich weiß, dass Oktopusse ganz viele Arme haben. 6 oder 7.
1: Sogar 8. Das kann ich mir gut merken, denn Okto von Oktopus bedeutet 8.
3: Lass uns mal zusammen ins Aquarium gehen, Toto.
2: Ja, ganz bald.
0: Vor lauter Aufregung ist Toto ganz müde geworden. Zum Glück kommt auch schon Mama ins Zimmer, um ihn ins Bett zu bringen.
4: So, ihr Lieben, jetzt ist aber Schlafenszeit. Gute Nacht, Mimi.
3: Gute Nacht.
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2: Herzlich willkommen zu einer neuen Folge von Abgespaced. Ich bin Christine und melde mich heute aus dem Zeiss Großplanetarium, eine der drei Einrichtungen der Stiftung Planetarium Berlin. Und natürlich habe ich auch heute Verstärkung dabei.
3: Hallo, ich bin Mia und ich bin 10 Jahre alt.
4: Hallo, ich bin Alexandra und bin 12 Jahre alt.
5: Hallo, ich bin Falco und bin 8 Jahre alt.
6: Ich bin Jonathan und bin 7¼ Jahre alt.
2: Könntet ihr euch eigentlich vorstellen, auf einem anderen Planeten zu leben?
6: Ja, ich würde es auf dem Mars probieren.
4: Nein, die Erde ist mein Heimatort und ich will nicht von meiner Heimat weg.
3: Ich möchte auch nicht von zu Hause weg. Außerdem weiß ich nicht, ob es auf den anderen Planeten Sauerstoff und Wasser gibt.
5: Ich würde gerne auf Uranus leben, weil es da manchmal vielleicht für eine Sekunde Diamanten regnet.
2: Das stimmt, Veit. Aber heute geht es um unseren Nachbarplaneten Mars und um die Frage: Könnten wir auf dem roten Planeten atmen, essen und vor allem leben? Aber zuerst mal, was wisst ihr denn schon alles über den Mars?
3: Ich weiß, dass der Mars auch der rote Planet genannt wird.
6: Er ist der 4. Planet im Sonnensystem.
2: Ganz genau, der Mars braucht doppelt so lang wie unsere Erde für eine Umrundung um die Sonne. Der Mars ist der zweitkleinste Planet in unserem Sonnensystem und er hat gar keine Atmosphäre, die ist ganz, ganz dünn und er hat auch gar kein Magnetfeld, das ihn schützt, so wie er das früher einmal hatte.
4: Der Mars hat zwei Monde.
2: Die heißen Phobos und Deimos. Die sehen eigentlich aus wie so zwei kleine Kartoffeln, die da um den Mars herumkreisen. Die sind auch viel, viel kleiner als unser Mond beispielsweise. Eine Sache, die den Mars auch noch besonders macht, ist, auf dem Mars gibt es zum Beispiel den höchsten Vulkan im gesamten Sonnensystem.
6: Olympus Mons.
2: Olympus Mons ist fast dreimal so hoch wie der höchste Berg auf unserer Erde, der Mount Everest. So groß, dass ganz Deutschland unter ihm Platz finden könnte, aber viel zu schwer, als dass er auf unserer Erde existieren könnte. Mir fällt gerade ein, ich habe heute noch gar nichts von unserem superschlauen Intelligenzroboter gehört. Spacey, alles Roger bei dir?
7: Verarbeite Daten von Mars Rover Perseverance.
2: Ah, interessant. Das ist der modernste Rover auf dem Mars. Er ist im Februar 2021 dort gelandet und sammelt seitdem Gesteinsproben und schickt Bilder von der Oberfläche zur Erde. Spacey, hast du denn ein Bild für uns?
7: Einen Moment bitte. Download beginnt.
2: Oh, das ist ja gerade gestern erst aufgenommen. Ortsansässige Sonnenzeit, 14.18 Uhr.
3: Ich sehe ganz viele Steine auf dem Boden und dann sehe ich so einen Nebel.
5: Ich sehe Steine und dahinter einen Berg.
6: Rot, rostig, steinig und wundervoll.
7: Die rote Farbe hat der Mars, weil in seinem Gestein sehr viel Eisen vorkommt, das schon lange verrostet ist.
2: Besonders gemütlich sieht es da aber nicht aus, Spacey. Wie ist denn eigentlich das Wetter auf dem Mars?
7: Das Radio Teddy Marswetter, präsentiert von der Stiftung Planetarium Berlin. Nach einer kalten Nacht mit Tiefstwerten um die minus 80 Grad steigen die Temperaturen tagsüber in Mars-Äquatornähe auf angenehme 20 Grad. Dazu roter Himmel und ein freundlicher Sonne-Kohlendioxid-Eiswolken-Mix. Wie immer bleibt es trocken. Im Laufe des Tages wird es stürmisch. Vereinzelt kann es zu Staubteufeln kommen.
2: Was sind denn bitte Staubteufel?
5: Staubteufel sind Wirbelstürme, die hochgehen wie ein Tornado.
6: Tornados auf dem Mars.
4: Es sind Wirbelstürme, da wo viel Sand und Dreck drin ist, auch so Gesteine vom Mars.
7: Richtig. Staubteufel wirbeln den feinen Marsstaub kilometerweit über den Planeten. Mars Rover Perseverance ist schon in einen Staubteufel geraten. Dieser Staubteufel hatte eine Geschwindigkeit von ungefähr 40 Kilometern pro Stunde und eine Höhe von 118 Kilometern.
2: Und warum ist der Himmel rot und nicht himmelblau, wenn schönes Wetter ist?
6: Wegen hässlichem Staub.
5: Weil die Marsatmosphäre rot ist von Staub, der daran dringt.
7: Der Wind wirbelt immer wieder diesen rostigen Staub auf, der dann in der Atmosphäre schwebt. Aus diesem Grund ist nicht nur die Oberfläche rötlich, sondern auch der Himmel erscheint rot.
2: Kann ich denn in der Marsatmosphäre überhaupt atmen?
7: Es gibt zwar Sauerstoff, aber viel zu wenig. Es gibt ja keine Pflanzen, die den Sauerstoff durch Photosynthese herstellen. Ein bisschen Sauerstoff entsteht nur, wenn die Sonnenstrahlen auf Kohlendioxid und Wasserdampf in der Marsatmosphäre treffen.
2: Du hast Wasserdampf gesagt, Spacey. Habt ihr schon mal davon gehört, dass es Wasser auf dem Mars gab oder gibt?
3: Ich habe davon auch schon gehört. Es gab ganz viele Ozeane, Meere, Seen, Flüsse.
5: Ich weiß, dass es vielleicht sogar noch ganz, ganz tief im Boden ein bisschen Wasser gibt.
7: Das stimmt. Vor Milliarden Jahren gab es jede Menge flüssiges Wasser auf der Marsoberfläche. Ausgetrocknete Seen und Flussbetten liefern Hinweise darauf. Das Wasser scheint unterirdisch eingeschlossen zu sein. Der Mars-Rover Perseverance hat schon Hinweise dazu geliefert. Etwas Wasser verliert der Mars wahrscheinlich auch aus seinem Inneren über die Atmosphäre ins Weltall.
2: Dann wird das Wasser vermutlich knapp sein, wenn wir auf dem roten Planeten leben wollten. Ich habe eine Idee, Spacey. Könnten wir nicht eine Zeitreise in die Zukunft unternehmen? Sagen wir 100 Jahre in die Zukunft? Mal schauen, ob da jemand auf dem Mars ist oder alles noch so aussieht wie jetzt.
7: Einen Augenblick bitte. Ich starte die Zeitreise-App. Zeitreise-App ist bereit.
0: Planet Mars, Jahr 2124.
8: Liebe Oma, lieber Opa, viele Grüße vom Mars von Percy. Wir sind jetzt einen Monat hier und wohnen mit anderen Familien in einer großen Kolonie. Hier laufen wir ohne Raumanzüge herum. Aber raus darf ich niemals. In unserem Wohnmodul habe ich auch ein schönes Zimmer. Fast wie zu Hause. Es gibt auch noch andere Kolonien. Ab nächste Woche gehe ich auch zum Schulunterricht.
9: Percy, kommst du?
8: Ja, Papa. Cool, dass du mich zur Arbeit mitnimmst. Was musst du da heute machen?
9: In Kolonie 3 ist eine Wasseraufbereitungsanlage ausgefallen.
8: Etwa die Pipi-Recycling-Maschine?
9: Genau die. Hoffentlich bekomme ich sie wieder in Gang.
8: Na logo. Muss ich wirklich den Raumanzug anziehen? Der ist so unbequem. In der Magnetschwebebahn sind wir doch auch geschützt.
9: Auch wenn die Magnetschwebebahn die Kolonien direkt verbindet und wir keinen Kontakt mit der Marsatmosphäre haben, Probleme kann es immer geben. Der Raumanzug muss sein.
8: Okay.
10: Fertig, Papa. Wir können.
11: Hallo, Dr. Lowell. Sie haben Verstärkung dabei?
9: Genau.

0: Haus vorbeischauen, Percy. Dann siehst du, wie hier auf dem roten Planeten Gemüse angebaut wird.
1: So viele Pflanzen, Papa. Salat, Bohnen und die Tomaten, die sind schon fast rot. Aber warum ist das Gewächshaus unterirdisch?
2: Dem Mars fehlt eine schützende Atmosphäre und die Weltraumstrahlung kommt bis auf die Oberfläche. Pflanzen können nicht überleben, nicht mal unter Glas. Hier unten wachsen sie gut geschützt unter künstlichem Sonnenlicht.
1: Und die Beete sind auch anders, eher Regale. Und Erde gibt's auch nicht.
2: Marserde ist viel zu staubig und enthält giftige Substanzen. Wir könnten die Pflanzen also nicht essen, wenn sie in der Erde wachsen würden. Deshalb brauchen wir ein sogenanntes hydroponisches Bett, eine spezielle Nährlösung für die Wurzeln.
1: Ein Wasserbett? Wie cool!
2: Apropos Wasser, wir sollten nach der kaputten Wasseraufbereitungsanlage schauen.
1: So viele Rohre, das sind ja Hunderte. Und wie die glänzen.
2: Das ist unser Wasserwerk. Von hier kommt das Wasser für alle Marskolonien. Hier auf dem Mars können wir Wasser nicht einfach nach oben pumpen und trinken. Wir müssen es mühsam und kostspielig aus dem Gestein gewinnen und jeden Tropfen Flüssigkeit wieder auffangen und sauber machen.
1: Auch Pipi?
2: Ja, auch Pipi. Ich glaube, ich habe den Fehler schon gefunden.
1: Und wie funktioniert das Saubermachen?
2: Also, menschlicher Urin besteht zu 95% aus Wasser. Der Rest sind Salze, Säuren und andere Stoffe. Das Pipi wird erhitzt und mit einer speziellen Membran trennen wir das Wasser vom Rest. Der Dampf wird aufgefangen, abgekühlt und noch einmal gefiltert. Und schon ist aus Pipi wieder Trinkwasser geworden.
1: Das klingt so einfach.
2: Ist aber sehr aufwendig. So, fertig. Jetzt sollte alles wieder problemlos laufen.
1: Super, Papa! Können wir jetzt noch ins Café Marsmallow gehen? Ich habe so Appetit auf das leckere rote Eis.
2: Das mit den Beeren aus den hydroponischen Gärten?
1: Genau das! Mit ganz viel Space Crunchies.
2: Gute Idee. Ich nehme einen Red Planet Rösti. Das haben wir uns verdient.
3: Das war eine Zeitreise in die Zukunft. Könnte es denn wirklich sein, dass wir eines Tages so auf dem Mars arbeiten und wohnen könnten? Wir fragen Dr. Christiane Heinecke. Sie ist Geophysikerin und entwickelt Lebens- und Arbeitsräume für den Mars. Sie hat auch schon in einer richtigen Mars-WG gewohnt und auf der Erde unter Mars-ähnlichen Bedingungen gelebt. Christiane, hast du dort auch Red Planet Rösti und Eis mit Space Crunchies gegessen? Wie hat es sich auf dem Mars denn angefühlt?
4: So tolle ausgefallene Sachen hatten wir natürlich nicht. Also im Vergleich zu dem, was Percy da erlebt hat, waren wir unter recht bescheidenen Bedingungen.
5: Ist Basic-Zeitreise in die Zukunft möglich?
4: Ich fand das sehr realistisch beschrieben. Es ist nicht das, was jetzt bei den allerersten Missionen sein wird, sondern es ist ja schon eher noch weiter in die Zukunft. Denkbar ist das auf jeden Fall.
5: Wie würden die Menschen auf dem Mars wahrscheinlich in Wirklichkeit leben?
4: Wie es beschrieben ist, stimmt das schon ganz gut, weil man kann auf dem Mars nicht einfach nach draußen gehen, sondern man muss einen Anzug anziehen. Und wenn man nicht im Anzug ist, dann muss man in einer Behausung sein, die vor den lebensfeindlichen Bedingungen auf dem Mars schützt. Das heißt, ich brauche ein Haus, das im Prinzip ein Druckbehälter ist. Dann kann ich da nicht mal eben Fenster aufmachen, um zu lüften. Der wichtigste Einrichtungsgegenstand ist ein Lebenserhaltungssystem, was dafür sorgt, dass frische Luft, dass Sauerstoff im Inneren der Marswohnung zur Verfügung steht.
5: Könnte es so eine Pipi-Recycling-Maschine wirklich geben?
4: Nicht nur könnte, also diese Pipi-Recycling-Maschine, die muss es da auf jeden Fall geben, weil auf dem Mars gibt es so wenig Wasser und das wenige Wasser, was da gibt, ist auch so schwer zugänglich, dass wenn man schon Wasser auf dem Mars hat, also ein bisschen muss man ja auch von der Erde mitbringen, das muss man halt immer wieder und wieder aufbereiten.
5: Auf dem Mars ist ja wenig Schwerkraft. Wie wäre es denn für die Menschen, wenn sie da wohnen würden?
4: Was wir wissen, ist, dass wenn eine geringere Schwerkraft wirkt, ist, dass der Körper abbaut. Das ist aber auf dem Mars selber erstmal gar nicht so schlimm, weil ich bleibe ja in dieser Umgebung. Problematisch wird es dann allerdings, wenn die Menschen zur Erde zurückkehren wollen, wo ja wieder die volle Schwerkraft herrscht. Die Menschen vom Mars müssen dann auf der Erde erstmal lernen, wieder aufzustehen gegen die Schwerkraft.
6: Warum ist es für die Menschen so interessant, den Mars zu besiedeln?
4: Gerade aus wissenschaftlicher Sicht ist so die Frage, was können wir über den Mars lernen, was können wir über die Planetenentstehung, auch über das Sonnensystem lernen? Vielleicht auch, hat es jemals Leben auf dem Mars gegeben? Vielleicht finden wir Spuren vor Ort. Und dann gibt es noch so eine dritte Motivation, die sagt, es hat so viele Katastrophen, die um die ganze Erde gingen. Und es ist so eine Frage der Zeit, bis wieder eine solche Katastrophe über die Erde hereinbricht. Und wenn wir dann als Menschheit überleben wollen, dann können wir es uns eigentlich gar nicht leisten, nur auf der Erde zu wohnen, sondern dann müssen wir uns über mehrere Planeten verteilen.
5: Wie lange dauert ungefähr die Reise zum Mars?
4: Tatsächlich, dass man so ein gutes halbes Jahr hinfliegt und ein gutes halbes Jahr wieder zurückfliegt.

0: zurückfliegt.
1: Welche Berufe könnten denn die Menschen auf dem Mars machen?
0: Gerade am Anfang werden vor allem Berufe, denke ich, gebraucht, die in irgendeiner Weise dazu dienen, das Lebensumfeld der Menschen aufrechtzuerhalten. Also Ingenieure, Ingenieurinnen, Techniker, handwerkliche Berufe, auch Bergarbeiter könnte ich mir ganz gut vorstellen, einfach um Gestein und Materialien vor Ort abzubauen. Gerade wenn dann auch Familien dorthin fliegen, dann werden sicherlich auch Lehrer und Lehrerinnen gebraucht. Dann werden vielleicht Schauspieler, Schauspielerinnen gebraucht oder auch Orchestermusiker, um einfach ein bisschen kulturelle Abwechslung zu haben.
2: Könnte man mit Zukunftstechnologien den Mars wohnlicher und schöner machen?
0: Also was auf jeden Fall geht, ist, dass man sich eine solche Biosphäre erschafft. Also meinetwegen, dass man da so eine Glaskuppel baut, dass man da drin Pflanzen anbaut, da vielleicht auch einen Teich anlegt. Aber wenn es darum geht, daraus quasi eine zweite Erde zu machen, dann reden wir hier auch einfach über Materialmengen und über Prozesse, die wahnsinnig lange dauern, also über Jahrhunderte, wenn nicht gar Jahrtausende. Die eine Frage ist, ob wir tatsächlich einen Planeten umwandeln sollten und das andere ist, ob das wirklich machbar ist.
1: Welche Vorteile hat die Marsforschung für unser zukünftiges Leben auf der Erde?
0: Wenn man sich vorstellt, wie der Mars heute aussieht, dann gibt es einige Leute, die sagen, dass der Mars genauso aussieht, wie die Erde vielleicht in Zukunft aussehen könnte. Das heißt, wenn wir Technologien entwickeln können, die es uns erlauben, Menschen auf dem Mars am Leben zu halten, dann können wir viele dieser Technologien auch hier auf der Erde wiederverwenden. Also wir hatten ja zum Beispiel über diese Pipi-Recycling-Anlage gesprochen. Hier auf der Erde, klar, wir haben theoretisch ganz viel Wasser, aber wirklich Trinkwasser, Süßwasser haben wir gar nicht so viel. Und diese Technologien ermöglichen uns dann auch auf der Erde nachhaltiger zu leben.
2: Wenn du zum Mars fliegen würdest, was würdest du mitbringen?
0: Also wenn ich die Möglichkeit hätte, zum Mars zu fliegen, dann würde ich auf jeden Fall mitfliegen. Dann würde ich einen Stein vom Olympus Mons mitbringen.
3: Das war aber ein sehr interessanter Ausflug in die Zukunft. Danke an die Geophysikerin Dr. Christiane Heinicke, die Wohnmodule für Mond und Mars entwickelt. Jetzt bin ich neugierig. Würdet ihr denn auf dem Mars arbeiten und wohnen wollen?
4: Ja, das kann ich mir vorstellen, weil es so cool ist.
1: Nein, ich könnte es mir nicht vorstellen, weil ich, wenn ich die Erde kenne, wäre das Glas irgendwie langweilig und ich könnte mich ja gar nicht wirklich frei bewegen.
2: Ja, ich könnte es mir vorstellen, weil dort viele Sachen sind, die man erforschen kann.
5: Nein, weil halt auch die Reise zum Mars, so auch Raketen, auch riskant ist. Und ich will nicht mein Leben riskieren, um einmal auf dem Mars zu sein.
3: Danke an die Mars-Forscherkinder Jonathan, Mia, Veit und Alexandra. Damit sind wir auch schon am Ende dieser Folge angekommen. Beim nächsten Mal machen wir uns auf die Reise zu schmutzigen Schneebällen. Wir fragen uns, was sind eigentlich Kometen? Bis dahin, abgespacete Grüße, eure Christine.
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15: Wahr oder falsch? Die Schlümpfe sind so groß wie drei Äpfel übereinander. Das ist wahr. Das hat nämlich der Erfinder der Schlümpfe, Peyo, gesagt.

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1: Hallöchen zusammen, schönen Samstagabend gewünscht und vor allem guten Appetit gewünscht an alle Abendbrotstische da draußen. Und in einer halben Stunde, da sind hier alle kleinen und großen Zahnputzhelden und Heldinnen gefragt. Wir treffen uns zur allabendlichen Zahnputzmission mit dem weltweit einmaligen Radio Teddy Zahnputzset. Das heißt, ihr schnappt euch eure Zahnbürste, schrubbelt eure Zähnchen blitzeblank und von mir gibt's dazu coole Musik von euren Lieblingsstars obendrauf. Los geht's! Um 19.30 Uhr. Ich freue mich, wenn ihr hier mit dabei seid. Und danach wird's Intergalactico cool mit unserem Weltraumstar, Ulk, dem kleinen Sternenjungen. Er ist jeden Abend hier live im Radio und bringt für euch die tollsten Weltraumgeschichten mit. In ein paar Minuten beginnt hier unsere Hörspielreise. Wir machen uns erstmal bereit mit coolen Hits für Eltern und Kinder.

0: Der kleine König lernt schwimmen. Hast du es dir gemütlich gemacht, kleiner König?
1: Oh ja, jetzt kann's losgehen.
0: Gut, welche Geschichte soll ich heute erzählen?
1: Erzähl mal was über Sommer und Baden. Wenn's noch etwas wärmer wird, will ich nämlich ins Wasser.
0: Da habe ich ja wirklich etwas sehr Passendes. Die erste Geschichte heißt Das Seepferdchen. Im kleinen Königreich scheint seit Tagen die Sonne. Deshalb hat der kleine König das Planschbecken aus dem Schuppen geholt. Nun steht es aufgeblasen und mit Wasser gefüllt im Garten.
1: Und wartet ungeduldig, ja, auf seinen königlichen Bademeister. Ich komme.
0: Der kleine König hat schon seine Badehose an und er trägt Taucherflossen und eine Schwimmbrille. So verkleidet stürmt, nein, watschelt er nun auf das bunte Schwimmbecken zu.
1: Oh, die großen Schwimmflossen. Und schwupps, sitz ich schon drin. Ah, das tut gut. Schön erfrischend ist das.
0: Entchen hat er auch mitgebracht. Das setzt er aufs Wasser und stupst es an. Schon schwimmt es im Kreis herum.
1: Ah, ist das schön hier drin.
0: Der kleine König genießt das unbeschwerte Leben im Freien. Er wackelt mit den Zehen, kichert und stimmt ein kleines Badeliedchen an.
1: Plitsche, platsch und plitsche, puh. Ich spritz dich nass und du schaust zu. Das Entchen schwimmt im Kreis herum und weiß wohl selber nicht, warum. Es ruft dabei quack, quack, quack, quack, quack, quack. Und das heißt, heute ist Badetag, Badetag.
0: Dieses fröhliche Treiben lockt schon bald neugierige Zuschauer an. Zuerst flattert das Vögelchen Pieps herbei. Pieps planscht sehr gerne. Deshalb hat es auch seine eigene Vogelbadewanne. Fröhlich begrüßt Pieps nun den kleinen König.
1: Hallo, Piepsi!
0: Der kleine König sieht seinen geflügelten Freund bedauernd an.
1: Leider kannst du nicht in mein Becken kommen. Ja, du spritzt nämlich immer so wild. Ach, mach dir nichts draus. Du kannst ja zuschauen und mitsingen. Plitsche, platsch und plitsche, plu. Ich spritz dich nass und du schaust zu.
0: Schon kommt der nächste Freund mit großen Sprüngen angehüpft. Muschel, das Eichhörnchen, ist von Natur aus neugierig. Wenn irgendwo etwas Neues passiert, möchte es sofort mitmachen. Auch jetzt hoppelt es interessiert um Pieps und den kleinen König herum und schaut sich alles ganz genau an. Macht es und landet schwupps neben Pieps auf dem Rand des Planschbeckens. Der kleine König macht ein strenges Gesicht.
1: Zappel bitte nicht herum und bleib ganz ruhig sitzen, Buschelchen. Ich möchte erst mal alleine baden, ja? Ja, du bist nämlich so fusselig. Da wird das Wasser ganz dreckig.
0: Schon kommen die nächsten Tiere angelaufen. Die Katze Tiger und der Hund Wuff. Aber auch sie dürfen nicht mitbaden.
1: Genau. Ihr müsst leider draußen bleiben.
0: Tiger ist das ganz recht. Sie würde niemals freiwillig ins Wasser gehen. Aber Wuff schwimmt für sein Leben gerne.
1: Ja, ja, das weiß ich doch, Wuffi. Aber zum Schwimmen ist es wirklich viel zu eng hier drin.
0: Wuffi nickt, schaut sehnsüchtig auf das Wasser und seufzt. Zuletzt trabt Grete, das königliche Lieblingspferd, herbei.
2: Ja.
0: wiehert sie mit leuchtenden Augen.
1: Hallo, Grete. Was guckst du so? Du willst doch nicht etwa auch in mein kleines Planschbecken? Na, das geht ja schon mal gar nicht. Dazu bist du ja viel zu groß. Aber ihr dürft euch alle drei neben Pieps und Muschel auf den Rand setzen.
0: Tiger schüttelt den Kopf. Und nimmt lieber in einiger Entfernung vom Wasser Platz. Grete und Wuff sind einverstanden. Sie werden sich nur um das Wasser herumsetzen. Vom Beckenrand aus können sie dem kleinen König und Entchen beim Planschen zuschauen. Jedoch war das keine so gute Idee. Denn kaum ist die schwere Grete auf das Planschbecken geplumpst, quetscht sich das aufgeblasene Stück unter ihrem Po bis auf den Boden zusammen. Das Becken wird dadurch ganz schief und wie durch eine Schleusentür schießt das ganze Wasser heraus und wirft alle um. Und ehe einer versteht, was gerade passiert ist, liegen sie alle nass im Gras, neben einem leeren Schwimmbecken. Alle, außer der Katze Tiger. Die hatte sich ja vorher schon in Sicherheit gebracht.
1: Na toll,
0: grollt der kleine König und spuckt nochmal eine kleine Fontäne aus. Grete schüttelt die nasse Mähne und bleckt etwas verlegen die Zähne.
1: Nicht absichtlich,
0: entschuldigt sie sich. Der kleine König schüttelt den Kopf und seufzt.
1: Naja, eigentlich war das Mini-Planschbecken sowieso zu klein und schwimmen konnte man auch nicht. Los, kommt mit an den kleinen Badesee hinter dem Schloss. Dort ist Platz genug für uns alle.
0: Die Tierfreunde sind begeistert. Jeder findet diese Idee ganz großartig. Jeder, außer der Katze Tiger. Und schon stürmt die Rasselbande davon.
1: Yippie, ja!
0: Der kleine König kommt mit seinen Flossen nur langsam voran.
1: Oh, die großen Flossen wieder.
0: Deshalb wird er von allen überholt. Die Tierfreunde erreichen also zuerst das Ufer und möchten nun unverzüglich baden. Alle, außer der Katze Tiger. Es ist ja so schön am Badesee und das Wasser ist herrlich frisch. Grete und Wuff sind ganz aufgeregt. Sie sind beide ausgezeichnete Schwimmer. Johlend stürmen sie ins Wasser und strampeln gleich los. Auch das Eichhörnchen Buschel kann schwimmen. Auch wenn es das nicht so oft macht. Es ist deshalb etwas vorsichtiger und übt zuerst im Flachen. Das Vögelchen Pieps ist zwar nicht Schwimmer, aber es liebt das Planschen. Und tobt und tanzt am Wasserrand erst einmal wie verrückt herum. Dann schwimmt es hinaus. Dazu setzt es sich auf ein Holzstöckchen und fährt wie auf einem Boot. Und wenn es genug hat, fliegt es einfach davon. Nun hat der kleine König seinen Auftritt.
1: Hier bin ich!
0: Er sieht wirklich toll aus. In der neuen, grün getupften Badehose und der Taucherausrüstung.
1: Ja, komm rein!
0: Wiehert Grete ihm zu.
1: Nicht tief.
0: Grete kann an ihrem Platz noch stehen. Ihr Kopf schaut aus dem Wasser heraus.
1: Achtung, jetzt kommt der Meisterschwimmer.
0: Der kleine König winkt Grete zu und rennt los. Schon ist er mit den Füßen im Wasser. Jetzt bis zum Bauch. Dann bis zum Hals. Und ehe er die große Grete erreicht hat, schaut nur noch die goldene Krone aus dem Wasser heraus.
1: Wie bitte?
0: Greta hat nicht verstanden, was der kleine König unter Wasser gesagt hat. Die Krone macht nun eine halbe Drehung und bewegt sich zurück ans Ufer. Unter ihr erscheint langsam wieder der kleine König. Der hat dicke Backen, die mit Wasser gefüllt sind. So wandert er wieder zurück an den Strand und spuckt erstmal aus. Er holt tief Luft.
1: Was war denn das? Ich bin ja gar nicht geschwommen.
0: Der kleine König setzt sich nun ans Ufer und zieht Taucherbrille und Flossen aus. Er denkt darüber nach, was gerade passiert ist.
1: Das Wasser war tief. Und weil Grete größer ist als ich, war mein Kopf unter Wasser. Aha. Und dann habe ich mit den Beinen gewedelt und bin trotzdem unten geblieben. Komisch. Irgendwas habe ich da falsch gemacht.
0: Ein bisschen erschrocken hat sich der kleine König aber schon.
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9: Guten Abend, schön, dass ihr alle hier mit dabei seid. Und gleich ist hier euer kleiner Sternjunge für euch am Start mit super coolen Geschichten von seinem Job als Sternenputzer. Aber jetzt sagen wir erstmal Ade zu Armbrotkrümelchen zwischen den Zähnen mit dem weltweit einmaligen Radio Teddy Zahnputz-Hit.
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9: Mit cooler Musik von euren Lieblingsstars vergeht hier die Zeit im Bad viel, viel schneller. Und das Zähneputzen macht auch noch doppelt so viel Spaß. Ihr schnappt euch jetzt eure Zahnbürste, drückt die Zahnpasta drauf und los geht hier die lustig schaumige Schrubbelparty. Also auf die Plätzchen, fertig und los geht's mit Schrubbeln. Baby, go!

0: ihr habt's geschafft mit dem Radio-Teddy-Zahnputz-Hit für heute Abend. Super gemacht, eure Zähnchen sind jetzt auch bettfertig. Und die Zahnputzparty geht natürlich morgen weiter. Ab 7 Uhr gibt's für euch in der Radio-Teddy-Morgenshow wieder Radio-Teddy-Zahnputz-Hits auf die Ohren zum Mitschrubbeln. So sind eure Zähnchen in nur wenigen Minuten bereit fürs leckere Frühstück.
1: Fertig!
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0: konzentriert.
1: Und Kinder, was macht ihr in der Pause?
2: Wir laufen.
3: Okay.
2: Wir rennen.
3: Und der?
2: Der pennt. Power. Pause.
3: Und ihr?
2: Wir laufen.
3: Okay.
2: Wir rennen.
1: Und der?
2: Der pennt.

0: Ja, hallo Lallo, liebe Ulke-Fans, hier sind Yvonne.
1: Und der kleine Sternjunge, wir grüßen euch.
0: Ja, hallo.
1: ihr Lieben, ich komme gleich zur Sache, ja?
0: Ja, was gibt's denn?
1: Ja, wir kriegen ja immer ganz viel Fanpost, vielen Dank dafür, ihr Lieben, Ulke-Fans. Und ich habe hier eine E-Mail rausgesucht.
0: Ach ja, stimmt. Ja. Wir haben ja eine E-Mail bekommen.
1: Ja, wir kriegen viele E-Mails.
0: Ja. Aber heute geht es darum, dass ein Kind deine Hilfe braucht.
1: Ja, von Ava, einem Hörerkind. Ava hat erzählt, dass sie irgendwie ein Problem hat mit irgendeiner Schulaufgabe und deswegen macht sie sich ganz viel Sorgen. Ich könnte ihr ja mal helfen, oder Yvonne?
0: Also das ist eine gute Idee. Ulk und ich haben das auch schon besprochen, dass wir jetzt das Hörerkind anrufen.
1: Über meinen X-Funker hier am Raumanzuggürtel.
0: Genau.
1: Da sag ich doch einfach mal, X-Funker, ruf bitte Ava von der Erde an. Nye.
2: Hallo, hier ist Ava.
1: Hallo Ava, hier ist Ulk.
0: Ja, hallo Ava.
2: Oh cool, Ulk. Klasse, dass du anrufst.
1: Hey, wie geht's dir?
2: Eigentlich geht's mir sehr gut, wenn ich kein Referat machen müsste.
1: Machst du dir da Sorgen?
2: Ich weiß halt noch nicht ganz, was ich sagen soll und ob die anderen das dann doof finden oder drüber lachen.
1: Ehrlich? Drüber lachen? Das wäre ja Gigantogalactico doof. Ne? Aber worüber sollst du denn ein Referat halten, Ava?
2: Über den Saturn.
1: Über den Planeten?
0: Oh, das ist ja spannend.
1: Gigantogalactico, cool, das ist doch gar kein Problem. Du, pass auf, ich düse einfach mit meinem X-Raket zu dir, Ava. Und dann steigst du ein und wir fliegen zum Saturn. Was hältst du davon?
2: Oh, cool.
1: Gigantogalactico, cool?
2: Ja.
0: Das finde ich aber auch cool. Na, das wird doch ein spannendes Abenteuer.
1: Das glaube ich auch. Und ein Gigantogalactico-spannendes Referat. Aber wir sehen uns gleich, ja?
2: Okay, super.
1: Bis gleich.
2: Bis gleich.

0: Hallo, liebe Ulki-Freunde, hier ist Ulk, der kleine Sternenjunge. Ich befinde mich im Cockpit meines X-Rakets. Ja, ich bin unterwegs zu Ava, unserem Hörerkind, was uns geschrieben hat und ein Referat halten muss und davor etwas Angst hat. Deswegen werde ich ihr helfen. Und wir sind mit dem X-Funker, mit dem Studio verbunden und hören auch Yvonne.
1: Ja, hallo. Ich bin hier im Sendestudio und bin ganz doll gespannt.
0: Ja, ich auch. So, ich werde jetzt mal in der Parallelschaltung mit dem X-Funker auch Ava anrufen, weil ich weiß nicht ganz genau, wo ich hier landen muss. Hier sind so viele Gärten und kleine Häuser. Achso, bei mir ist übrigens auch der X-Bot, mein kugelrunder, schwebender, weißer Roboter. X-Bot, sag mal hallo.
2: Hallo, Lalo, hier ist der X-Bot. X-Bot, grüßt euch.
0: Sag mal, X-Bot, weißt du, wo wir genau landen müssen?
2: Negativ. X-Bot weiß die Hausnummer, aber nicht genau den Garten, wo wir landen müssen.
0: Okay, warte mal, ich ruf mal Ava an. X-Funker, bitte parallel zu Yvonne einmal Ava anrufen von der Erde. Nye. Hallo, Lalo, Ava, hörst du mich?
3: Ja, ich höre dich.
0: Du, Ava, kannst du mal rauskommen und winken? Ich weiß nicht genau, wo euer Garten ist.
3: Okay, ich komme, aber pass auf den Rasen auf, sonst schimpft meine Mama.
0: Wieso den Rasen? Ich verbrenne doch deinen Rasen nicht. Das Feuer vom X-Raket ist doch ganz kalt, aber... So, Sekunde. Kannst du mal rauskommen, winken?
3: Ja, okay. Mach ich. Ulk, siehst du mich? Hier unten bin ich. Hey, ich wink dir zu.
0: Okay, ich sehe dich winken. Na gut, dann werde ich das X-Raket mal ganz sanft landen. So.
2: X-Bot leitet die Landung ein.
0: Na, eine federsanfte Landung, würde ich sagen. Ava, hörst du mich?
3: Ja, ich höre dich.
0: Geh mal an die X-Rakettür ran, dann geht sie automatisch auf.

0: Sport.
1: So, pass auf, ich fahre mal den Gästesessel für dich aus. Wo ist denn der Knopf dafür? Ach, hier. Ja. So, jetzt kommt er aus der Wand gefahren und schwebt hier zu mir. Nimm Platz, aber setz dich drauf.
0: Ja, danke.
1: So, einmal anschnallen. So, okay.
0: Ulk, brauche ich denn jetzt nicht noch einen Raumanzug und einen Helm?
1: Nö, brauchst du nicht. Aber weil hier im X-Raket ist Sauerstoff, dass du atmen kannst. Und hier ist es auch warm, also nicht so kalt wie im Weltall. Das X-Raket hält uns schön warm.
0: Oh, cool. Ne?
1: Yvonne?
2: Ja, ich höre.
1: Wir würden jetzt mal losdüsen, bis zum Saturn fliegen und sagen dann mal bis gleich, ja?
2: Ja, guten Flug und bis gleich.
1: Startknopf! Hui!
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0: Hallo liebe Öki-Freunde, hier ist Ök, der kleine Sternjunge, der heute aus seinem Cockpit vom X-Raket sendet. Und bei mir ist...
1: Ava.
0: Ava, genau, ein Hörerkind. Und wir sind verbunden mit Yvonne und dem Sendestudio auf der Erde. Hallo Yvonnechen.
2: Ja, hallo. Seid ihr denn schon beim Saturn angekommen?
3: Positiv. Wir haben gerade den dicken und großen Planeten Jupiter hinter uns gelassen. Und dort drüben ist jetzt auch der Saturn.
2: Oh, cool.
1: Cool, ich sehe schon die Ringe.
0: Ja, da vorne, guck mal. Ich flieg mal näher ran, dann kannst du sie näher sehen. So. Ui.
2: Oh, ich wäre jetzt auch gerne bei euch.
1: Oh, das sind ja gar keine Ringe. Das sind ja Gesteinsbrocken.
0: Ja, genau.
3: Positiv. Die Brocken bestehen aus Eis und Gestein.
0: Aha.
2: Boah, aus ganz viel Steinen?
3: Ja. Übrigens ist der Saturn ein Gasplanet.
1: Heißt das, der besteht aus Gas?
3: Positiv.
1: Können wir da einfach durchfliegen?
3: Negativ. Das geht nicht. Die Oberfläche des Saturns besteht überwiegend aus Wasserstoff in gasförmiger Form. Das heißt, da könnte man durchfliegen. Aber je tiefer man in den Saturn hineinfliegt, desto näher sind die Gasteilchen beieinander durch den Druck der Schwerkraft. Und wenn Gasteilchen immer näher zusammenkommen, dann werden sie irgendwann flüssig. Und wenn sie noch fester zusammenkommen, dann werden sie fest. Der Wasserstoff ist dann in seiner festen metallischen Form.
0: Oh, nee, also das X-Raket will sich ja nicht die Nase stoßen.
2: Ja, das glaube ich auch. Dann ist er nämlich kaputt.
0: Genau. Kommt, wir fliegen noch einmal eine schöne Runde um den Saturn herum. Hui!
2: Wow, das ist ja so, als würde ich bei euch mitfliegen.
1: Oh, ist der schön, der Planet. Warte mal, ich mache kurz ein Video mit meinem Handy.
0: Na, das kannst du dann der Klasse zeigen. Da werden die aber staunen, das sage ich dir. So, pass auf, wir fliegen jetzt.

0: nochmal eine Gigantogalactico-schnelle Runde um den Saturn an den Ringen entlang. Hui!
1: Boah! Ava, hat's dir denn gefallen?
2: Ja, total.
1: Cool. Dann hast du ja jetzt ganz viel Material für dein Referat.
2: Ich glaube, das wird ein tolles Referat.
1: Ja, das glaube ich aber auch.
0: Gigantogalactico, cool. Ja, und ich würde sagen, ich werde jetzt Ava mal nach Hause bringen, damit sie ihr Referat schreiben kann. Und dann düse ich los zum Sterneputzen, damit die schön funkeln.
1: Ja, so machst du das, Ulki. Und ich werde mich schon mal verabschieden von der Erde aus und sage tschüss.
3: Positiv, ich sage auch tschüss, bis zum nächsten Mal.
0: Möchtest du dich auch verabschieden, Ava?
2: Das war Gigantogalactico cool. Danke, Ulk.
0: Sehr gerne.
2: Tschüss.
0: Tschüss, ihr Lieben. Und hier noch ein Galaktikus.

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3: Wundertollen guten Samstagabend gewünscht. Hallöchen. Und zusammen machen wir uns jetzt hier ganz entspannt auf den Weg ins Bett und starten unsere Abenteuermaschine in Richtung Traumschlummerland. Ein Land, in dem eurer Fantasie keine Grenzen gesetzt sind. Wo wir im magischen Zauberwald auf Elfen, Zwerge oder vielleicht sogar Einhörner treffen könnten. Wo wir mit mutigen Hobbydetektiven der Polizei zur Hand gehen. Oder wo wir sogar bis auf den Mond fliegen können. Es geht los. Ich wünsche euch ganz viel Spaß mit den Hörspielen und Geschichten.

0: Kröte, wir sind doch gleich zu Hause.
1: Aber bis dahin halte ich es echt nicht mehr aus.
2: Da kommt schon eine Autobahnraststätte. Da machen wir eine Pause. Warum musstest du doch 3 Würstchen mit Pommes in der Halbzeitpause essen?
3: Lukas, Kröte und Jonas kamen von einem Fußballspiel in Hannover und waren auf dem Weg zurück nach Göttingen. Die Brüder Jonas und Lukas waren große Fußballfans und seitdem der 18-jährige Lukas ein eigenes Auto besaß, fuhren beide gelegentlich ins Stadion, um ihre Lieblingsmannschaft Hannover 96 zu sehen. Kröte interessierte sich weniger für Fußball, sondern vielmehr für das Essen rund ums Stadion. Kaum hatte der Wagen gehalten, sprang Kröte raus und rannte auf ein altes Backsteingebäude zu, in dem er die Toiletten vermutete. Hastig stieß er die Tür auf, drückte im Laufen den Lichtschalter und ging in eine der Kabinen. Die Neonröhre flackerte kurz, aber das Licht erlosch sofort wieder. Kröte genügte es, um sich zu orientieren. Endlich.
0: Ist Kröte gerade auf die Darmtoilette gerannt?
1: Ja. Das wurde aber auch Zeit.
4: Lass uns hier reingehen. Da sieht uns niemand.
5: Auf das Damenklo?
4: Ja, da ist das Licht kaputt.
1: Mist, ich habe die Tür nicht richtig zugemacht.
4: Hier hört uns niemand. Welche Frau geht schon mitten in der Nacht auf eine nicht beleuchtete Toilette? Mach mal die Taschenlampe an. Boah, wie sieht denn deine Jacke aus? Die ist ja strunzdreckig.
5: Ja, ich weiß, ich muss sie in die Reinigung bringen. Mach ich gleich Montag in Göttingen. Sag mal, hast du einen Knall? Ist das gerade deine einzige Sorge?
4: 3.000 Euro für 300 Euro. Wenn du es ausgegeben hast, bekommst du neue. Aber pass auf, wenn du da bezahlst.
5: Ja, ich mach das ja nicht das erste Mal.
1: Wow, was war das denn?
2: Du siehst erleichtert aus.
1: Ich glaube, ich habe eben das Gespräch von 2 Verbrechern belauscht. Ich habe nur keinen Plan, worum es ging.
3: Während sie weiterfuhren, erzählte Kröte den anderen, was er gerade erlebt hatte.
1: Ihr müsst sie doch eigentlich gesehen haben, als sie rausgegangen sind.
2: Da war keiner.
0: Ich habe auch niemanden gesehen, aber das heißt ja nichts. Ich meine, wir haben ja jetzt nicht die ganze Zeit auf den Eingang da gestarrt.
1: Aber die waren da. Und der eine hat gesagt, 3.000 Euro für 300. Genau so.
2: Und das heißt was?
0: Entweder verkauft jemand Geld oder Kröte hat sich verhört.
1: Hab ich nicht, ganz sicher.
2: Vielleicht sind es Sonderprägungen von Münzen. Der offizielle Wert könnte 300 Euro sein, aber der Sammlerwert liegt bei 3.000 oder so.
1: Ach Leute, echt jetzt? Für ein legales Geschäft hätten sie sich ja wohl kaum abends auf einer Damentoilette an der Autobahn getroffen.
2: Kein Mensch tauscht 3.000 Euro gegen 300 ein, selbst wenn es sich um Sondermünzen handelt.
0: Und wer geht dafür nachts auf eine Toilette an der Autobahnraststätte?
1: Der eine wusste, dass das Licht auf dem Klo kaputt ist. Der wollte da extra hin.
0: Die wollten nicht gesehen werden. Keine Zeugen. Stellt sich nur noch die Frage, um was es da wirklich ging.
1: Hast du eigentlich eine Taschenlampe im Auto? Wir könnten zurückfahren und nachsehen, ob die beiden was verloren haben.
0: Ich glaube ja. Jonas, guck mal heute im Sitz danach, bitte.
2: Na super, du fährst eine Müllhalte und in dem Sitz spazieren. Sekunde. Ich hab sie.
1: Habt ihr ein anderes Auto auf dem Parkplatz gesehen?
0: Ich hab nicht drauf geachtet. Also ziemlich weit weg, ja, aber nicht in der Nähe. Und du?
1: Nee, ich hatte andere Probleme.
0: Ich glaube, wir können da nichts machen. Wir haben keine Ahnung, wie die Männer aussehen, welche Autos sie fahren und wir haben keinen Plan, um was es bei dem Gespräch ging.
2: Stimmt. Wir vergessen das Ganze.
6: Stellt euch mal vor, was meiner Schwester Siru gestern passiert ist. Sie hat im Blumenladen Falschgeld angenommen.
7: Woher weißt du, dass es Falschgeld war?
6: Als sie den Geldschein dann später einem anderen Kunden wieder rausgeben wollte, hat er ihn reklamiert. Daraufhin haben sie den Schein mit einem Teststift markiert und festgestellt, dass er falsch ist. Dann ist sie von der Polizei vernommen worden. Sie sollte die Kunden beschreiben, die bei ihr eingekauft haben. Natürlich konnte sie sich nicht mehr an alle erinnern, die mit einem 50-Euro-Schein bezahlt haben.
1: Das ist ärgerlich. Um wie viel Uhr hat sie den Kunden denn den Schein gegeben?
6: Mittags. Da das Geschäft erst um 10 Uhr öffnet und morgens keine 50-Euro-Scheine in der Kasse lagen, muss er zwischen 10 und 12 Uhr gekommen sein.
2: Woran hat denn der Kunde erkannt, dass es Falschgeld war?
6: Das Papier fühlt sich anders an. Es ist dünner und der Sicherheitsfaden war gedruckt.
1: Wie viele Kunden haben denn bis mittags eingekauft?
6: 15. Davon haben 4 mit einem 50-Euro-Schein bezahlt. Man kann ja an den Kassenbelegen sehen, mit welchem Betrag bezahlt wurde.
2: Kann sich deine Schwester an die 4 Kunden noch erinnern?
6: So lala. 2 von ihnen kannte sie und hat sie länger beraten. aber die anderen beiden Kunden hat sie noch nie gesehen.
2: Gibt es keine Videokamera im Laden?
6: Nein, gibt es nicht.
2: Vielleicht hat der gesuchte Kunde den nachgemachten Schein selbst irgendwo bekommen und ist gar nicht der Fälscher.
6: Heute Nachmittag muss Siru noch mal zur Polizei, um eine Aussage zu machen.
2: Da kommen wir mit.
1: Wenn wir da alle zusammen hingehen, erfahren wir bestimmt nichts. Ich schlage vor, dass Xiao Li ihre Schwester begleitet und dass Maike dann ihren Vater fragt, ob der etwas über das Falschgeld erfahren hat.
2: Gute Idee.
6: Arbeitet denn dein Vater noch im Raubdezernat?
1: Ja. Bestimmt hat er Kontakt zu den Kollegen, die für die Aufklärung dieses Falles zuständig sind.
2: Bestimmt. Frag doch mal deine Schwester, ob sie Lust hat, sich im Anschluss an ihre Befragung mit uns zu treffen.
1: Ja, wir könnten uns danach im Victor Space Café am Marktplatz treffen. Wir sind heute Nachmittag gegen 15 Uhr da. Und wenn ihr Lust habt, kommt ihr einfach dazu, wenn ihr bei der Polizei fertig seid.
6: Gute Idee, machen wir. Aber ich warne euch. Meine Schwester ist zwar bildhübsch, aber nicht ganz einfach zu handeln. Sie ist ein bisschen besonders. Also macht euch auf was gefasst.
3: Nach der Schule ging Kröte mit zu Jonas nach Hause, um dort gemeinsam Mittag zu essen. Kurze Zeit später kam Lukas und die beiden erzählten ihm, was sie kurz zuvor von Xiao Li erfahren hatten.
0: Dann hat Kröte mal wieder den richtigen Riecher gehabt. Wir sollten uns mit der Aufklärung beeilen, sonst werden mindestens noch weitere 2950 Euro Falschgeld in Umlauf gebracht.
2: Hä? Wie kommst du denn bitte auf 2950 Euro?
0: Ihr wollt Detektive sein? Habt ihr denn überhaupt nicht mehr über diese merkwürdige Nummer an der Raststätte danach gedacht? Es kann sich nur um einen Falschgelddeal handeln.
1: Mann, ey, ich Pappnase. Genau das ist es. 3000 Euro Falschgeld für echte 300. Die haben auf der Damentoilette Falschgeld gegen echtes Geld getauscht. Ich hab mir doch irgendwo auf der Fahrt noch schnell ein paar Notizen gemacht, damit ich die Einzelheiten nicht vergesse.
2: Hast du die noch?
1: Sekunde.
0: Du lieber Himmel, sind das Hieroglyphen?
2: Was?
0: Hieroglyphen sind schwer oder nicht entzifferbare Schriftzeichen.
1: So wie du gefahren bist, war Schönschrift echt nicht drin. Ich erzähle euch alles, wenn die anderen dabei sind.
3: Kurz vor 15 Uhr fuhren sie in Lukas Wagen Richtung Göttinger Innenstadt, um sich mit den anderen in Victor Space Café zu treffen. Lukas hatte darauf bestanden, mitzukommen. Er parkte das Auto nicht weit entfernt und sie gingen gerade auf das Café zu, als sie auf Maike und Würmchen trafen.
0: Hey Maike, was ist los? Warum hast du Gustav denn im Fahrradkorb? Hi Würmchen.
8: Hi. Er ist gestern leider in eine Glasscherbe getreten und nun darf er für ein paar Tage immer nur ein bisschen laufen.
2: Och, armer Gustav.
8: Übrigens habe ich heute Mittag mit meinem Dad gesprochen. Er sagt, in Göttingen sei bisher in 5 Geschäften Falschgeld aufgetaucht.
1: In 5 schon? Weißt du in welchen?
8: Warte mal, ich hab's mir aufgeschrieben. In der Buchhandlung Krüger, im Fotogeschäft Meseberg, beim Friseur Overbeck, in der Parfümerie Kisch und jetzt im Blumenladen.
1: Hey, gute Arbeit. Das gucke ich mir gleich mal im Netz an. Vielleicht kann man anhand des Standorts ein Radius oder ein Muster erkennen, das uns weiterhilft.
8: Bisher sind die Blüten in Duderstadt, Goslar und Holzminden aufgetaucht. Gestern das erste Mal in Göttingen und dann gleich 5 Mal. Sag mal, wollen wir reingehen?
1: Ja, nein. Also, ich meine, das Wetter ist so schön. Lass uns mal gucken, ob wir draußen noch einen Platz finden.
0: Da ganz hinten ist noch einer. Seht ihr Xiao Li und ihre Schwester schon?
2: Nö, aber die kommen bestimmt noch.
0: Schieß mal los, Maike. Hat der jetzt sonst noch irgendwas gesagt?
8: Leider nein. Die Täter bleiben offenbar ungefähr eine Woche lang in einer Stadt. Dann spricht sich das mit dem Falschgeld wahrscheinlich herum. Wenn es ihnen zu heiß wird, verschwinden sie und ziehen weiter in die nächste Stadt. Das vermutet jedenfalls die Polizei.
1: Dann bleiben uns noch wenige Tage Zeit und wir müssen...
9: Hallo!
8: Hi! Wartet ihr schon lange auf uns?
0: Viel zu lange. Du bist also Seru. Ich habe schon viel von dir gehört.
1: What?
0: Klappe, Kröte!
9: Wow, was ist das denn hier für ein Rentnertreff? Ich wusste gar nicht, dass es solche Läden überhaupt noch gibt. Igitt, was ist das denn? Kannst du den Pfiffi da mal wegnehmen? Wenn der Flöhe hat, dann möchte ich nicht, dass die zu mir rüberhopsen.
8: Sag mal, geht's noch? Gustav hat keine Flöhe.
9: Meinetwegen. Okay, ihr wollt also wissen, was bei der Polizei so abgegangen ist?
8: Abgegangen? Pff, die haben dir ein paar Fragen gestellt, weiter nichts.
9: Also bitte, vielleicht bekomme ich Personenschutz und eine neue Identität, weil ich die wichtigste Zeugin bin. Und das jetzt.
8: So kurz vor deinem Durchbruch als Superstar.
9: Haha, sehr witzig. Du hast ja keine Ahnung.
3: Zugegeben, Seru war hübsch, aber sonst, naja. Den Göttinger Sieben war klar, dass Seru gnadenlos übertrieb und sich in ihrer Rolle als Mrs. richtig wichtig gefiel. Nur Würmchen schien irgendwie völlig in den Fall vertieft zu sein und nicht zu merken, was Seru da tat.
10: In der Zeitung stand noch nichts von diesen Falschgeldvorfällen. Die Mitarbeiter in den Geschäften müssen doch aber gewarnt werden.
9: Ja, das hat mich auch gewundert. Vielleicht liegt es daran, dass ich als Zeugin geschützt werden muss. Ohne mich wäre die Polizei doch aufgeschmissen. Wenn bekannt würde, dass ich den Täter so gut beschreiben konnte, müsste man mich zu meinem Schutz wohl ins Ausland bringen.
7: Naja, nach Hollywood wolltest du ja sowieso.
9: Hä, woher weißt du das?
1: Seru! Oh mein Gott. Der Grund besteht wohl eher darin, dass die Polizei hofft, einen der Fälscher auf frischer Tat zu ertappen. Immer dann, wenn die Polizei in der Zeitung gewarnt hat, werden die Typen in eine andere Region gezogen sein und dort ihr Falschgeld unter die Leute gebracht haben.
10: Ist doch gut so, dann sind die aus Göttingen weg.
7: So sind sie aber nicht zu erwischen.
1: Gibt es denn Fotos oder Tatverdächtige?
9: Ich denke nicht, du Schlauberger. Sonst hätten sie mich ja kaum gefragt, wie er aussah. Bisher weiß die Polizei gar nichts. Bis auf meine wichtige und detaillierte Aussage.
1: Wieso wichtig und detailliert? Ich denke, du kannst dich gar nicht so doll an die Kunden erinnern, die in Frage kämen. Sonst könnte man ja locker ein Phantombild erstellen.
9: Naja, zumindest kann ich sagen, dass der Täter nicht auffällig aussah.
2: Toll. Was hätte er denn tun müssen, als ein und verkleidet in den Laden kommen? Und übrigens sind es mindestens zwei.
3: Maike, Würmchen, Seru und Zhao Li guckten ihn erstaunt an. Kröte berichtete von Samstagnacht auf dem Rastplatz. Vor allem sein Auftritt auf der Damentoilette sorgte bei allen für Gelächter.
7: Du bist in die Damentoilette gelaufen? Ist dir denn wenigstens was an den Stimmen aufgefallen?
1: Ja, schon. Die eine war ja heiser und quakig. Und die andere tief und brummig.
7: Supi, wir suchen nach einem Frosch und einem Bären.
2: Wenn das so einfach wäre. Es wird Zeit, dass wir einen Schlachtplan entwickeln, wie wir den Tätern auf die Spur kommen.
1: Welche Anhaltspunkte haben wir?
7: Beide Täter scheinen im Umfeld von Göttingen zu wohnen.
2: Der eine Täter hatte eine schmutzige Jacke, die er heute zur Reinigung bringen wollte. Das hat er schließlich auf der Toilette gesagt.
1: Noch etwas?
2: Vielleicht sollten wir mit den Mitarbeitern der fünf Geschäfte sprechen und sie fragen, ob sie den Kunden mit den falschen 50-Euro-Scheinen beschreiben können.
0: Das hat die Polizei bestimmt schon getan.
10: Offiziell ist kein Falschgeld im Umlauf. Deshalb können wir nicht einfach da reinspazieren und nach dem Falschgeld fragen.
1: Kennt jemand von euch Leute, die in den betroffenen Läden arbeiten und uns etwas erzählen können?
0: Kannst du dich an jemanden mit einer schmutzigen Jacke erinnern?
9: Also, einer der Kunden, der mit einem 50er bezahlt hat, trug eine dreckige Jacke. Ich kann mich aber nur an die Jacke erinnern. Die muss mal so richtig teuer gewesen sein. Unfassbar, wie man so eine Jacke so runterranzen kann.
1: Wie sah der Kunde aus?
9: Woher soll ich das wissen? Ich habe auf die Jacke geachtet.
1: Und wie sah die Jacke aus?
9: Die war hellbraun und am rechten Ärmel schmutzig. Sie hatte einen dunklen Fleck, so wie Öl oder Tinte. Ich hab's gesehen, als er mir das Geld gegeben hat. Naja, und insgesamt eben auch ein bisschen runtergekommen.
2: Und sonst?
9: Es war eine Lederjacke. Eigentlich sehr cool. Stehkragen, Biker-Details an den Schultern, so ganz abgefahrene Schnallen und der Reißverschluss lief so schräg.
7: Unfassbar. Du kannst die Jacke 1A beschreiben, aber den Typen, der drin steckte, hast du nicht mal ansatzweise wahrgenommen?
9: Ja und? Ich kann mich nicht auf alles gleichzeitig konzentrieren.
1: Hat er eine tiefe, bärige Stimme?
9: Ja, hatte er. Also sehr wahrscheinlich. Ich meine, könnte so sein, so in etwa.
10: Völlig selektive Wahrnehmung. Beeindruckend.
1: Es könnte einer der Täter gewesen sein.
0: Es gibt für uns jetzt einiges zu tun.
7: Ja. Je früher wir anfangen, desto besser. Vielleicht sollten wir alle Reinigungen in Göttingen abklappern und nach dem Kunden mit der hellbraunen Lederjacke suchen.
0: Ja, so schnell wie möglich. Er wollte seine Jacke heute abgeben.
10: Ob die hier in Göttingen das Geld drucken lassen?
1: Kann sein. Wir sollten rausfinden, was man dafür braucht. Sekunde, ich mache mir da mal ein paar Stichpunkte.
2: Okay, außerdem müssen wir im Internet recherchieren, was die Presse so über die Geldfälscher in Duderstadt, Goslar und Holzminden geschrieben hat.
10: Ich mache die Internetrecherche.
1: Okay, Würmchen, alles klar. Maike und Zhao Li, klappert ihr die Reinigungen ab? Das ist jetzt echt nicht so meins.
7: Klar, kein Thema.
1: Super. Jonas und ich machen uns mal schlau, welche technischen Voraussetzungen man überhaupt braucht, um Geldscheine zu fälschen.
2: Ja, läuft.
0: Hey, Seru, würdest du mit mir noch mal zum Rastplatz fahren? Am Tag kann ich schlecht in die Damentoilette spazieren.
9: Meinetwegen. Dann lass uns aber gleich losfahren. Ich habe heute Abend noch einen wichtigen Termin.
7: Oha, da geht doch was.
9: Halt die Klappe.
1: Ich glaube nicht, dass ihr da etwas finden werdet. Die Putzfrau wird alles beseitigt haben, wenn etwas da gewesen sein sollte.
7: Wir sollten es trotzdem versuchen. Hast du gesehen, ob die Jacke einen Riss hatte?
9: Natürlich nicht. Das wäre mir aufgefallen. Und ich hätte es auch der Polizei gesagt. Da war nur Nietenknopf als Zierder am Ärmel. Der sah ein bisschen so aus wie der Ohrring, den der Typ getragen hat.
10: Hast du das auch der Polizei erzählt?
9: Nein, warum auch? War doch kein wertvoller Ohrring.
0: Ja, das sind doch schon ein paar Hinweise. Schade nur, dass wir auf unseren Polizei und Gustav verzichten müssen.
1: Ich bin sicher, Seru ist ein super Ersatz.
9: Danke, das war süß von dir.
1: Sehr gerne. Oh mein Gott. Okay, wenn ihr was findet, schickt's in die Gruppe. Ich sammle dann die Infos, die wir zusammenbekommen.
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0: Was habt ihr drei denn heute vor?
1: Wir treffen uns mit Lina zum Müll sammeln.
0: Lina ist die Försterin, oder? Hast du alles? Haustürschlüssel, Wohnungsschlüssel?
1: Ja.
0: Hast du auch dein Geburtstagsgeschenk dabei?
1: Natürlich habe ich das. Die Jungs werden Augen machen, wenn sie mein Handy sehen.
2: Tschüss, meine Süße. Und sei vorsichtig.
1: Bin ich doch immer.
3: Hey, Toni, alles klar?
1: Klar ist alles klar. Hm, tolle Klingel, Jonas.
3: Ja, oder? Hat mir mein Bruder gestern montiert.
1: Cool. Guck mal, was meine Mutter mir geschenkt hat.
3: Wow, ein Smartphone.
4: Zum Geburtstag?
3: Oh, ich will auch.
1: Cool, oder?
3: Mega, ich hätte auch gern eins, aber meine Eltern wollen irgendwie nicht.
4: Mein Papa sagt immer, es gibt Wichtigeres, als zu telefonieren.
1: Das soll er mal meiner Mutter sagen. Sie ruft mich bestimmt andauernd an und fragt, ob alles gut ist.
3: Genau, kaum sind wir im Wald, klingelt es. Oh, ich mache mir solche Sorgen.
1: Haha, sehr witzig. Können wir endlich los?
4: Also Karim und ich sind schon lange startklar.

0: Mit ihren Fahrrädern fahren die drei in ein nahegelegenes Waldgebiet am Stadtrand. Sie stoppen vor einem dunklen Holzhaus. Försterin Lina und ihr Hund Heinrich erwarten sie schon.
1: Hallo!
2: Hallo!
1: Hallo!
2: Hi, Lina!
1: Na, Heinrich?
2: Ja, braver Hund.
3: Schön, dass ihr da seid.
1: Ich habe einen Hundekeks für Heinrich dabei. Darf er den haben?
3: Natürlich. Ihr zwei mögt euch, oder?
1: Und wie? Mein Onkel hat auf seinem Bauernhof auch einen Hund. Mit dem verstehe ich mich auch.
3: Das glaube ich. Übrigens vielen Dank an euch, dass ihr mir wieder beim Müllsammeln helft.
2: Machen wir doch gern.
4: Ja, und außerdem haben wir es versprochen.
1: Meinst du, dass wir heute viel Müll finden?
3: Ganz bestimmt sogar. Am Wochenende war der Wald voll mit Joggern und Spaziergängern. Die haben sicher wieder jede Menge weggeworfen.
2: Kapiere ich nicht. Es stehen doch überall Mülleimer rum.
3: Ja, aber die Leute denken nicht darüber nach, welchen Schaden ihr Müll im Wald anrichtet.
4: Oder sie verlassen sich darauf, dass schon irgendjemand wieder Ordnung schafft. Das sagt mein Vater immer und der ist Polizist.
3: Na, dann muss er es ja wissen. Hat jeder einen Eimer und eine Müllzange?
2: Mhm. Ja.
3: Prima. Dann fangen wir am besten auf den Hauptwegen an. Da liegt bestimmt am meisten rum.
4: Wir können hier ein Spiel spielen. Wer am meisten sammelt, hat gewonnen.
3: Gute Idee. Also, legen wir los.
1: Komm, Heinrich.
2: Boah, ich glaube, ich gewinne. Hier liegen 3 Plastikflaschen auf einem Haufen.
1: Ich finde nur benutzte Tempotücher. Sind die auch so umweltschädlich wie Plastik, Lina?
3: Müll gehört nie in die Natur. Wenn er zerfällt, können Tiere ihn für Futter halten und davon krank werden. Außerdem verunreinigen die Partikel die Böden und das Wasser. Auch davon werden Pflanzen und Tiere krank. Und wir Menschen übrigens auch.
4: Ich finde ganz viele Zigarettenkippen. Und ich dachte, die Leute mögen am Wald die gute Luft.
1: Ja, dachte ich auch.
3: Wälder sind total wichtig für unser Klima. Die Bäume stellen Sauerstoff her, den wir zum Atmen brauchen. Und gleichzeitig ziehen sie das schädliche Kohlendioxid aus der Luft.
2: Und die Blätter verdunsten Wasser und machen die Luft im Sommer kühler. Habe ich neulich gelesen.
3: Das ist vollkommen richtig. Und gerade jetzt, wo die Sommer immer wärmer werden, ist das auch total wichtig. Ihr seht also, der Wald leistet einen wichtigen Beitrag zum Klimaschutz.
1: Na komm, Heinrich. Was hat er denn?
3: Keine Ahnung. Heinrich? Heinrich, was ist los? Heinrich, kommst du her?
4: Hä? Normalerweise hört er doch wie eine Eins.
2: Vielleicht hat er ein Kaninchen gewittert.
3: Er weiß, dass er nicht jagen darf. Heinrich, hierher!
1: Vielleicht will er uns ja was zeigen.
3: Okay, wir suchen ihn und machen hier später weiter. Aber bleib bitte schön hinter mir in meiner Spur, ja? Wir wollen nicht unnötig Tiere aufscheuchen.
2: Natürlich nicht.
1: Mach klar!
4: In welche Richtung gehen wir eigentlich gerade?
3: Nach Norden. Wir kommen gleich an den Feldweg am nördlichen Waldrand.
1: Jetzt bin ich aber gespannt, was Heinrich gefunden hat.
2: Da ist er.
3: Oh nein.
2: Oh.
3: Guckt euch das an.
1: Wie kommt das denn hierher?
4: Das ist ja ekelhaft.
2: Diese Schweine.
5: Was?
6: Ist was?
5: Klar.

0: Hallo und herzlich willkommen bei Was ist was Junior. Heute stellen wir euch Toni, Karim und Jonas vor. Die drei Freunde gehen zusammen zur Schule und anschließend gern raus in die Natur. Sie engagieren sich für den Schutz von Tieren und Pflanzen. Doch diesmal machen sie ausgerechnet in ihrem Lieblingswald eine schlimme Entdeckung, die die drei Naturfüchse gewaltig ärgert. Aber hört selbst, um was es geht.
1: Ein riesiger Müllhaufen, mitten im Wald. Wer macht denn sowas?
2: Gute Frage. Was ist das alles für Zeug?
3: Da sind zwei alte Autoreifen und jede Menge alte Mauersteine und kaputte Kacheln.
1: Zu viel für unsere Sammeleimer.
4: Das ist Bauschutt. Der wird besonders gern im Wald abgeladen. Die Leute glauben wohl, alte Ziegelsteine würden der Umwelt nicht schaden.
1: Aber das tun sie, oder?
4: Na klar, nichts von dem Schutt hier gehört in den Wald. Aber das Schlimmste ist, wenn einer anfängt, Müll abzuladen, kommt sofort der Nächste, der seinen Krempel einfach dazulegt.
2: Hier ist ein alter Teppich. Der war schon hässlich, als er noch neu war. Und was ist hier drin?
1: Farbe?
4: Zeig mal. Das ist ein Holzschutzmittel. Das ist bei uns längst nicht mehr zugelassen.
1: Wieso nicht mehr zugelassen?
4: Da sind chemische Stoffe drin, die man schon vor Jahren verboten hat. Sie schädigen die Umwelt und die Gesundheit von Menschen, wenn man die Stoffe einatmet. Wenn der Inhalt dieser Dose unbemerkt in den Waldboden eindringen würde, wäre das eine Katastrophe.
1: Oh, nur gut, dass Heinrich das ganze Zeug gefunden hat.
4: Ja, guter Hund. Wir müssen ihm wirklich dankbar sein.
2: Hier sind noch mehr Farbdosen. Ups.
4: Vorsicht, Toni. Nicht, dass du dir das Zeug über deine schönen roten Haare kippst.
2: Alles gut gegangen.
4: Das ist Lackfarbe. Auch uraltes Zeug.
3: Hier unter den Steinen liegt eine Gartenliege.
1: Und hier ist ein Fahrrad.
4: Da hat sicher jemand seine Garage entrümpelt und alles hier abgeladen. Als ob mein schöner Wald eine Müllkippe wäre.
1: Oh, das tut uns echt leid, Lina.
2: Ja, total.
4: Ich weiß. Und ich danke euch. Aber in letzter Zeit finde ich immer häufiger unerlaubte Müllplätze. Und das, obwohl alle behaupten, die Leute wären im Vergleich zu früher umweltbewusster geworden.
1: Guckt mal, Heinrich ist auf den Feldweg gesprungen.
4: Sieht aus, als hätte er noch was gefunden. Sehen wir mal nach.
2: Das sind Reifenspuren, oder?
3: Ja, sogar zwei verschiedene. Der Abdruck da vorne ist breiter als der hier.
4: Wahrscheinlich war es ein Auto mit Anhänger.
1: Genau, und auf dem wurde der Müll hierher gefahren und dann hier abgeladen.
4: Gut möglich.
2: Hey, über das Reifenprofil müsste die Polizei den Täter doch aufspüren können, oder? Was meint ihr?
3: Naja, die Spur kann doch irgendjemand gemacht haben.
1: Stimmt, der Feldweg wird doch sicher von vielen Leuten benutzt, oder?
4: Eigentlich nicht. Er ist keine öffentliche Straße. Wer hier durchfährt, braucht eine spezielle Genehmigung.
2: Na also, ich mache auf jeden Fall mal ein Foto von den Reifenspuren. Kann ja nicht schaden.
3: Und dann?
2: Du könntest das Foto deinem Vater zeigen. Der ist doch bei der Polizei. Die haben doch sicher Reifenspuren in ihrem Computer und können sie mit denen hier vergleichen.
4: Du meinst so wie bei Fingerabdrücken?
2: Ja, das geht doch sicher. Oder, Karim?
3: Darüber habe ich mit Papa noch nie gesprochen. Aber ich frage ihn auf jeden Fall.
2: Cool. Dann finden wir ganz schnell raus, wer das hier angerichtet hat.
4: Ach, das wäre schön, Toni. Aber die Suche nach Müllsündern ist leider gar nicht so einfach. Wie gesagt, ich habe solche Müllplätze schon ein paar Mal gehabt. Aber soweit ich weiß, hat die Polizei bisher kaum einen Täter erwischt.
2: Wieso nicht?
4: Tja, man kann ihnen die Tat wohl oft nicht nachweisen.
3: Außerdem sagt mein Vater immer, dass hier auf der Wache zu wenig Leute sind und zu viel zu tun haben.
2: Aber irgendjemand hat den Müll doch hier abgeladen. Und der darf doch nicht einfach davonkommen.
3: Ja, sehe ich auch so.
1: Natürlich nicht.
2: Na also, dann lasst uns was unternehmen.
4: Vor allem können wir das Zeug hier nicht liegen lassen. Ich sichere fürs erste Mal die Farbdosen, damit die nicht umkippen und auslaufen.
1: Und das ganze andere Zeug?
4: Das entsorgt in der Regel das zuständige Ordnungsamt.
2: Nicht die Polizei?
4: Die kann das auch veranlassen. Aber die rufe ich nachher an, um Anzeige zu erstatten. Bei Umweltdelikten dieser Größe muss die Polizei nämlich ermitteln.
1: Karim, hilf mir mal!
4: Hallo?
3: Komme!
4: Hier ist Lina Müller vom Forstamt 3. Ich habe mal wieder eine illegale Möglichkeit.
3: Was willst du denn mit eurem Fahrrad? Das Ding ist total verrostet. Und der Sattel ist ganz kaputt.
1: Klar, fahren kann man damit nicht mehr. Aber ich glaube, ich habe das schon mal irgendwo gesehen.
3: Im Ernst?
1: Ich weiß nur nicht mehr wo.
4: So, ihr Lieben, das Ordnungsamt kommt heute nicht mehr. Helft ihr mir, die Farbdosen ins Forsthaus zu bringen?
1: Natürlich, ja. Ihr könnt eine Dose in meinen Sammeleimer stellen. Da ist noch Platz.
4: Okay, ich glaube, wir haben alle Dosen. Dann gehen wir zum Forsthaus zurück.
1: Komm, Heinrich.
3: Wollen wir dann morgen mit unserem Müllsammeln weitermachen?
4: Ja, das wäre klasse. Heute muss ich mich erstmal um diese Müllkippe kümmern.

0: Nachdem sie die Farbdosen im Forsthaus abgestellt haben, verabschieden sich die Freunde von Lina und Heinrich. Die drei schieben ihre Räder durch den Wald nach Hause. Denn das, was sie gerade erlebt haben, bedrückt sie immer noch sehr.
1: Unser schöner Wald. Hoffentlich kommt der Müll bald weg.
2: Ja, und hoffentlich findet die Polizei die Leute, die das gemacht haben.
3: Und was, wenn nicht? Du hast Lina doch gehört. Meistens kommen die ungestraft davon.
2: Aber nicht immer.
1: Hey, wie wär's, wenn wir selbst nach den Tätern suchen?
2: Und wie willst du das machen?
1: Na, wir haben doch die Reifenspuren. Also fragst du als erstes deinen Vater, was wir damit anfangen können. Und wir halten überall Ausschau nach einem Auto mit Anhänger.
2: Weißt du, wie viele es davon gibt?
1: Klar, aber irgendwas müssen wir doch tun.
3: Ich hab eine bessere Idee.
2: Na, welche denn?
3: Ich glaube, ich weiß wieder, wo ich das olle Fahrrad schon mal gesehen habe.
2: Echt?
1: Nicht dein Ernst.
2: Wo denn?
3: Kennst du das große Eckhaus zwei Straßen weiter von uns?
2: Das mit dem Riesenbalkon und den großen Büschen im Garten?
3: Genau.
1: Wovon sprecht ihr? Ich kenne das nicht.
3: Zwei Straßen von Karim entfernt steht ein Haus mit einem riesigen Garten drumherum.
2: Fast schon eine Villa.
3: Und mit einer breiten Zufahrt, wo links und rechts ganz viele große Büsche stehen.
2: Ist alt, sieht aber schick aus.
1: Ja, verstanden. Und?
3: Da sind vor kurzem neue Leute eingezogen. Eine Familie, glaube ich. Und ich habe im Garten schon mal Kinder gesehen.
1: Okay.
3: Jedenfalls gibt es auf dem Grundstück auch eine alte Garage. Die wurde neulich ausgeräumt. Und da habe ich ein Fahrrad gesehen, das ziemlich genauso aussah wie das Fahrrad, das wir heute im Wald gesehen haben. Es stand vor der Garage in der Auffahrt.
1: Ernsthaft?
3: Ja.
2: Und du bist sicher, dass es dasselbe Fahrrad war?
3: Es hat die gleiche Farbe und auch so einen grünen Aufkleber hinten auf dem Schutzblech.
1: Boah.
3: Und der Sattel, der war auch kaputt.
1: Oh, du bist so cool, Jonas. Wenn die Leute aus der Villa jetzt auch noch ein Auto mit Anhänger haben, dann haben wir unseren Umweltsünder schon gefunden.
3: Also ein Auto mit Anhänger habe ich da noch nie gesehen.
1: Egal.
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1: Hallo, liebe Hörspielfreunde, hier bin ich wieder, der Jens von der Hörspielfabrik. Gleich geht es hier bei Radio Teddy weiter mit dem 9. Teil von Gromgard Mahles, die Wunschkugel. Was ist bisher passiert? In einer Winternacht fällt eine große goldene Kugel vom Himmel und landet im Vorgarten von Martius. In der Kugel findet Martius ein Buch, Gromgard Mahles, welches angeblich ein Märchenbuch sein soll. Martius ist allerdings überzeugt davon, mit Hilfe des Buches den geheimnisvollen Glimmwald finden zu können, in dem dieser Gromgard Mahles leben soll. Gemeinsam mit seinen Freunden macht sich Martius auf den Weg, die Kugel zurückzubringen. Auf dem Weg stellt Martius fest, dass die Kugel ihm seine Wünsche erfüllt und verrät dieses Geheimnis Luna. Luna macht sich große Sorgen, denn Martius muss nun sehr vorsichtig mit seinen Wünschen sein. Alle sechs erreichen den Dagusberg und finden den Eingang zur Höhle. Gemeinsam rollen sie das große goldene Ding, bis es nicht mehr weitergeht. Plötzlich bebt der Höhlenboden und vor ihnen steht die Wächterin der Pforte. Als aber die Wächterin die Kugel erblickt, verneigt sie sich vor Martius und entschuldigt sich. Nun erfahren auch Hubertus, Immanuel, Felicitas und Tara, dass Martius der Herr der Wunschkugel ist und dass all seine Wünsche in Erfüllung gehen. Bis auf Tara und Luna scheinen sich die anderen drei völlig zu verändern und wollen nun nicht mehr, dass Martius die Wunschkugel zurückgibt. Tara und Luna wollen Martius trotzdem dabei helfen, die Kugel diesem Gromgard Mahles zurückzugeben. Als Hubertus, Immanuel und Felicitas davon erfahren, wollen sie Martius die Kugel wegnehmen. Doch im allerletzten Moment wünscht sich Martius, dass die drei tief und fest schlafen und nie davon erfahren haben, dass er Wünsche erfüllen kann. Nachdem die Wächterin des Dagusberges ihnen die Pforte zum Glimmwald öffnet, machen sich Luna, Tara und Martius allein auf den Weg, Gromgard Mahles zu finden. So. Jetzt geht es aber hier bei Radio Teddy weiter mit dem 9. Teil von Gromgard Mahles, die Wunschkugel. Viel Spaß.
2: Das ist ein sehr friedvoller Ort. Ich bin sehr froh darüber, dass ich mit dir diese Reise machen darf, Martius.
3: Ich auch.
4: Wie schön wäre es, wenn Hubertus, Immanuel und Felicitas das auch sehen könnten.
2: Aber es ist nicht deine Schuld, dass es so gekommen ist.
3: Trotzdem schade, dass Mama das nicht sehen kann. Vielleicht kannst du dir ja wünschen, dass
2: das alles nicht mit ihnen passiert wäre? Wo soll Martius denn da mit den Wünschen anfangen und wo aufhören? Ich glaube, das ist genau das, was Belgora meinte, als sie sagte, eine schwere Last liegt nun auf deinen Schultern.
4: Bevor wir die Kugel zurückgeben, möchte ich von euch wissen, was ihr euch am sehnlichsten wünscht.
2: Die Frage hast du uns doch schon einmal gestellt.
4: Ja, aber du hast dir nur gewünscht, dass alles gut ausgeht. Das ist doch kein richtiger Wunsch.
2: Doch, für mich ist das ein richtiger und wichtiger Wunsch.
3: Ich glaube, Martius meint etwas, was du dir nur für dich allein wünschst, oder?
4: Ja, bevor wir die Kugel zurückgeben, möchte ich, dass ihr euch etwas wünscht.
3: Also, ganz ehrlich?
4: Ganz ehrlich.
3: Ich würde mir wünschen, dass ich meine Mama, so wie sie heute war, nie erlebt hätte. Auch wenn ich weiß, dass sie durch irgendwas verwandelt wurde, geht mir die Art, wie sie heute war, nicht mehr aus dem Kopf.
4: Ja, das kann ich verstehen, Tara. Und danke für deine ehrliche Antwort. Luna?
2: Also gut. Ich habe letzten Sommer meinen alten Koffer auf dem Trödelmarkt in Gimsbeer verkauft. Den hatte ich als Kind mit dabei, wenn ich mit meinen Eltern auf Reisen war. Ich habe dann immer viel geschrieben und alles notiert, was mir so durch den Kopf ging. Das waren Ideen für Geschichten oder einfach nur, was ich gerade erlebt hatte. Ja, dieses Heft war leider noch in dem Koffer, obwohl ich ihn wirklich vorher komplett geleert habe. Aber es gab eine kleine Geheimtasche an der Seite, die hatte ich leider vergessen.
3: Und da war dein Notizheft drin? Oh, oh.
2: Es ist mir erst viele Tage nach dem Trödelmarkt wieder eingefallen, als ich danach suchte. Ich würde es sehr gern wiederhaben und eigentlich den Koffer auch. Es hängen daran so viele schöne Erinnerungen.
4: Das hast du mir nie erzählt, Luna. Ich meine, dass du dir Geschichten ausgedacht hast.
2: Ach, ich habe mich so sehr über mich geärgert, dass ich wohl nicht gern darüber sprechen wollte.
3: Oh, da kenne ich auch ein paar Geschichten, die ich angestellt habe und über die ich mich im Nachhinein ziemlich ärgere.
4: Ich danke euch beiden.
1: Als sie den Glimmwald betraten, erklang eine Melodie wie aus vielen, vielen Glöckchen mit einem leisen Summen, das an den Gesang von Bienen erinnerte. Der Pfad führte sie direkt durch den Wald. Nach einigen Schritten standen sie auf einer Lichtung, in deren Mitte drei Bäume in die Höhe ragten, aber deren Zweige hinunter bis auf den Boden hingen. Sie leuchteten im Mondschein und wirkten wie ein Tor, das sich geöffnet hatte. Dicht neben Martius schwebte die Wunschkugel.
2: Die Glimmwaldbäume! Martius, wir sind wirklich da!
4: Dann wird Kromgard Marles Haus auch nicht mehr weit sein. In dem Buch steht, so pflückte Kromgard Marles das ein oder andere Mal für einen Gast eine Frucht der Glimmwaldbäume, welche in seinem Garten wuchsen. Wir sind also schon in seinem Garten.
3: Der Weg führt hinter den Bäumen weiter in den Wald hinein. Da!
2: Oh, diese Bäume singen, oder? Das kommt doch von den Bäumen.
1: Die drei lauschten dem leisen Gesang und schauten sich um.
4: Es kommt von der Kugel.
1: Die Wunschkugel bewegte sich und schwebte langsam von Martius weg. Immer wieder stoppte sie und verschwand schon fast hinter den Glimmwaldbäumen.
2: Ich glaube, wir sollen ihr folgen.
4: Sie will uns bestimmt zu Kromgard Marles führen.
3: Die Bäume tragen keine Früchte. Oder habt ihr welche gesehen?
4: Tara, komm!
1: Sie folgten der Kugel und ließen die Glimmwaldbäume hinter sich. Das Summen wurde leiser und der schmale Pfad endete direkt vor einem Baum.
2: In dem Baum dort hinten ist ein Haus in der Krone.
3: Oh, wie hoch ist der denn?
4: Das muss es sein. Dort wird er wohnen.
1: Die Wurzeln des Baumes wirkten wie kleine Hügel und erinnerten an Brücken aus Holz. Unter manchen konnten die drei einfach durchlaufen. Vor dem riesigen Stamm blieb die Wunschkugel stehen und das Summen verstummte.
4: Wie sollen wir darauf kommen?
2: Das frage ich mich auch gerade.
3: Also ich würde es mir einfach wünschen.
4: Danke, Tara. Ich war jetzt wirklich kurz davor aufzugeben.
2: Wirklich? Auf die einfachsten Lösungen kommt man manchmal nicht.
3: Ihr habt ja mich. Einfach fällt mir immer am leichtesten.
1: Kaum war der Wunsch von Martius ausgesprochen, befanden sie sich in der Krone des Baumes vor einer großen hölzernen Tür. Die Wunschkugel schwebte ruhig hinter den dreien in der Luft.
4: Was jetzt?
3: Das muss ein Riese sein, der hier wohnt.
2: Die Tür bekommen wir jedenfalls nicht auf. Wir müssen uns bemerkbar machen. Klopfen.
4: Die Kugel. Wir könnten die Kugel gegen die Tür rollen, oder?
1: Ganz leicht bewegte Martius die Kugel in Richtung Tür und gab ihr einen Schubs. Ein leichtes Plong erklang in der Stille des Glimmwaldes.
4: Nichts.
2: Versuch es nochmal.
3: Und doller.
1: Erneut zog Martius die Kugel vorsichtig an sich heran und schubste sie mit etwas mehr Kraft gegen die große Holztür. Ein lautes Plong durchriss die Glimmwaldnacht und die Kugel schwebte wieder hinter Martius. Schwere Schritte näherten sich der Tür von innen. Das spürten die drei deutlich, denn der Boden unter ihren Füßen bebte und die ganze Baumkrone schwang leicht hin und her.
4: Stellt euch hinter mich!
5: Wer da? Zu dieser Nachtzeit?
4: Martius, das ist Luna und das ist Tara. Also diese Kugel ist in meinen Gemüsegarten gefallen und...
2: Hallo!
4: Wir möchten sie dem Besitzer zurückgeben. Sind Sie Kromgard Marles?
5: Ja, der bin ich. Meine Wunschkugel? Ihr habt sie... Und bringt sie mir zurück? Also, mit allem hätte ich gerechnet. Aber dass mir jemand meine Wunschkugel zurückbringt... Tretet ein, meine kleinen Freunde, und seid willkommen im Haus von Kromgard Marles, dem Hüter des Glimmwaldes.
1: Musik Vorsichtig betraten die drei das riesige Baumhaus. Hier wohnte also Gromgard Mahles, ein Riese. Staunend über die Größe der Möbel schauten sich die drei um. Gromgard Mahles wirkte sehr alt. In seinem grauen, dicken Mantel stand er vor Martius, Luna und Tara und schaute mit seinen dunkelbraunen, großen Augen liebevoll auf die drei Dorfbewohner aus Mulkwold herab. Immer wieder klatschte er vor Freude in die Hände und lachte aus voller Kehle. Dabei wippten seine weißen langen Haare und sein ebenso langer weißer Bart hin und her. Er hob die drei Dorfbewohner vorsichtig auf einen großen Holztisch, zog einen Stuhl für sich heran und betrachtete die drei, als kämen sie von einem anderen Stern.
5: Wie seid ihr denn hierher gekommen? Zum Glimwald hat schon seit Jahren kein Lebewesen mehr den Weg gefunden. Ihr müsst mir alles erzählen, von Anfang an. Was bin ich für ein Gastgeber? Ihr müsst doch hungrig oder durstig sein. Was kann ich euch anbieten?
1: Wieder klatschte Gromgard Mahles in die Hände und nun standen allerlei Köstlichkeiten auf dem Tisch.
4: Eigentlich haben wir uns zu sechst auf den Weg gemacht, um die Wunschkugel zurückzubringen. Wir kommen alle aus dem Dorf Mulkwold. Das liegt am Waldrand von...
5: Gimsbeer. Den Wald kenne ich.
6: Immanuel, Hubertus und Felicitas...
3: Meine Mama.
4: ...sind in der Höhle bei Belgora.
5: Bei Belgora? Und? Warum sind sie nicht mitgekommen?
4: Als sie erfuhren, dass die Kugel Wünsche erfüllt, da...
5: Deine Wünsche erfüllt, Martius. Ich verstehe. Die Verwandlung hat von ihnen Besitz ergriffen, richtig?
3: Ja, leider.
5: Belgora wird auf sie aufpassen. Da macht euch keine Sorgen.
6: Martius hatte sich gewünscht, dass sie alles vergessen. Und jetzt schlafen sie wahrscheinlich noch tief und fest.
5: Es ist nicht leicht, der Hüter der Kugel zu sein. Das weiß ich.
1: So saßen die drei nun auf einem Tisch im Hause von Gromgard Mahles und erzählten die ganze Geschichte. Wie die Kugel sich im Garten von Martius öffnete, wie sie auf den Wagen von Immanuel gerollt wurde, vom Flug mit Amelie, von Lukas, der plötzlich mit einem Ersatzrad auftauchte und von Martius erster Vermutung, als die Kugel das Lied sang und. Es war schon sehr spät. Tara erzählte unermüdlich von ihren neuen Skiern, von der Schule in Gimsbeer und dass diese Ferien die besten seien, die sie jemals hatte. Luna schaute immer wieder zu Martius und ein erleichtertes Lächeln umgab ihren Blick. Martius nickte ihr sanft zu, während Tara erzählte. Es war einer der schönsten Momente für ihn und sein Herz tanzte wie eine Feder im Wind. Mit seiner tiefen, sanften Stimme unterbrach Gromgard Mahles den Federtanz.
5: Was habt ihr denn nun vor? Und was kann ich für euch tun?

0: Martius, Tara, was meint ihr?
1: Aber was ist mit meiner Mama und Hubertus und Emanuel? Sie werden sich Sorgen machen, wenn wir morgen früh noch nicht zurück sind.
2: Darum macht euch keine Sorgen. Ich werde Belgora eine Nachricht schicken. Sie wird sich um die drei kümmern, versprochen.
3: Ja, ich glaube, schlafen wäre jetzt ganz gut. Aber vorher möchte ich die Wunschkugel ihrem Besitzer zurückgeben. Luna? Tara? Seid ihr damit einverstanden?
1: Ja.
2: Ich nehme sie gern wieder zu mir und werde euch das nie vergessen. Euch allen sechs. Das verspreche ich.
4: Damit nahm Grumgard Malis die Wunschkugel vom Tisch und steckte sie in eine Tasche seines Umhangs.

0: Wer bist du? Was hat der Glimwald zu bedeuten?
1: Warst du das gerade?
2: Aber Mama!
0: Was ist mit den drei Bäumen? Die Früchte?
3: Ich werde sie beschützen, als wären es meine Kinder.
4: Martius befand sich vor den drei Bäumen im Glimwald. Und neben ihm stand Gromgard Marles. Das war der 9. Teil von Gromgard Marles, die Wunschkugel. Wie immer würde ich mich freuen, wenn ihr beim 10. und letzten Teil hier bei Radio Teddy wieder mit dabei seid. Bis dahin, ein herzliches Tschüss.
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5: Mit Benedikt Maurer. Hallo zusammen. Noch bis Sonntag heißt es in ganz Deutschland wieder, Fernglas raus und nach oben schauen. Denn überall werden Vögel gezählt. Viele Menschen beobachten dafür eine Stunde lang, welche Vögel sie im Garten, im Park oder auf dem Balkon entdecken. Besonders genau wird in diesem Jahr auf verschiedene Finkenarten geschaut. Die ersten Ergebnisse machen vorsichtig Hoffnung. Spatzen wurden bisher wieder häufiger gesehen. Rauchschwalben und Mauersegler sind dagegen noch seltener entdeckt worden. Wer mitmacht, kann die gezählten Vögel anschließend im Internet melden. Tanken ist in Deutschland gerade so günstig wie seit 2 Monaten nicht mehr. Die Preise für Benzin und Diesel sind in den vergangenen Tagen deutlich gesunken. Fachleute sagen, ein wichtiger Grund dafür ist, dass der Ölpreis zuletzt gefallen ist. Allerdings gibt es je nach Stadt und Tageszeit weiterhin große Unterschiede bei den Preisen. 100 Jahre alt und noch immer begeistert er Menschen mit spannenden Tierfilmen. Der berühmte Naturfilmer David Attenborough feiert Geburtstag. Seine Filme sind besonders, weil sie Tiere ganz nah zeigen. Zum Beispiel Gorillas im Dschungel, Wale im Meer oder Pinguine im Eis. Dafür ist Attenborough viele Jahrzehnte lang um die Welt gereist und hat oft an Orten gefilmt, die kaum jemand zuvor gesehen hatte. Auf der berühmten Eisbachwelle in München darf wieder gesurft werden. Die künstliche Welle im Englischen Garten war zuletzt gesperrt. Jetzt hat die Stadt das Surfen wieder erlaubt, allerdings nur für erfahrene Flusssurfer und mit besonderen Sicherheitsregeln. Die Eisbachwelle ist weit über München hinaus bekannt. Dort surfen Menschen mitten in der Stadt auf einer stehenden Welle im Fluss. Viele Zuschauer bleiben sogar stehen und schauen dabei zu. Kinder sollen sicher mit dem Fahrrad unterwegs sein können. Dafür gibt es noch bis morgen viele Aktionen in ganz Deutschland. Denn gerade für Kinder gibt es im Straßenverkehr oft gefährliche Situationen. Die Initiative Kidical Mass fordert sichere Fahrradwege und klimafreundlichere Straßen. Mitorganisator Andreas Meissner fordert deshalb:
6: Wir wollen dafür demonstrieren, dass Dinge umgesetzt werden im Straßenverkehr, sodass sich jeder auch auf dem Fahrrad sicher fühlen kann. Und insbesondere, wenn er noch klein ist, dass er das Gefühl hat, wenn ich hier durch meine Stadt oder meinen Ort radele, bin ich sicher. Und deswegen fordern wir zum Beispiel geschützte Radwege, weil wir der festen Überzeugung sind, dass die Trennung vom Autoverkehr und auch vom Bürgersteig wichtig ist, damit man dann auch als Kind sich sicher auf dem Rad überall bewegen kann.
5: In ganz Deutschland sind Aktionen für kinderfreundliche Straßen geplant, darunter viele große Fahrraddemos. Alle Infos dazu gibt's auf kinderaufsrad.org. Soweit die Meldungen und die Radio Teddy Nachrichten zum Nachhören jederzeit in der Radio Teddy App.
7: Ein paar harmlose Wolken hängen im Norden noch rum, sonst sternklar über Deutschland mit Temperaturen zwischen 4 und 10 Grad. Und dann kommt der Sonntag und der tut das, was so ein Sonntag tun sollte, nämlich mit ganz viel Sonne um die Ecke kommen. Im Südwesten kann es nachher noch mal ein paar Gewitter geben, dafür aber herrlich warm, Temperaturen zwischen 20 und 25 Grad.
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0: 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Liebe Eltern, Sandra hier vom Radio Teddy Vormittag. Und jeden Tag zwischen 10 und 2 spreche ich mit euch über die Familie.
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0: Wir Eltern wünschen uns doch alle, dass unsere Kinder bis zum Ende am Tisch sitzen bleiben. Bis wirklich alle fertig gegessen haben. Einfach, weil es auch so eine schöne familiäre Sache ist, wenn man zusammen am Tisch sitzt. Man kann sich so schön austauschen. Aber es fällt unseren Kindern einfach schwer. Radio Teddy Familienexpertin Henriette Grünert. Sag mal, warum fällt es unseren Kindern denn eigentlich so schwer, bis zum Ende am Tisch sitzen zu bleiben?
2: Ich glaube, sie verstehen oft nicht, warum sie das tun sollen. Was heißt bis zum Schluss, ne? Bis jeder aufgegessen hat? Also das heißt, sie müssen auch auf Papa warten, der vielleicht jetzt extrem langsam ist oder zwischendurch noch ganz viel quatscht und deshalb irgendwie ewig nicht fertig wird. Oder wie lange müssen sie warten? Ne? Allein dieses Zeitverständnis, was ist bis zum Schluss? Lassen wir es doch gehen. Ne? Es gibt vielleicht so Momente, wo wir sagen, die paar Minuten, wo wir alle irgendwie was im Mund haben, versuchen wir sitzen zu bleiben und vielleicht kurze Regeln, ne? So die auch verständlich sind, aber ansonsten es einfach auch gehen zu lassen. Und irgendwann wollen sie das auch. Ne? Also das erlebe ich bei unserer Tochter, die sitzt jetzt gerne und sagt, ach ja, und noch ein Schlag
0: redet
2: hier.
0: Noch ein bisschen, ne?
2: Genau, ja, erzählt. Genau. Ne? Und irgendwann kriegen die ein Gefühl dafür, dass die das mögen oder eben auch nicht, aber ne, zumindest entsteht das dann irgendwann. Und darauf, glaube ich, kommt es an.
0: Vielen Dank an Radio Teddy Familienexpertin Henriette Grünert.
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1: Mit Nils, hallo. Sina fragt, welcher Vogel der kleinste und welcher der größte ist. Fangen wir mal mit dem größten an. Das ist der Vogel Strauß. Der wohnt in Afrika und ist ein Laufvogel, kann also nicht fliegen, dafür aber echt schnell rennen. Mit einer Geschwindigkeit von 70 Kilometern pro Stunde ist der Strauß schneller als Autos in der Stadt fahren dürfen. Der Kopf sitzt beim größten Vogel Strauß in 2,5 Metern Höhe. Der größte Vogel der Welt ist also größer als ein Mensch und auch schwerer als die meisten. Der größte Vogel, der fliegen kann, das ist die Riesentrappe. Sie lebt auch in Afrika und wird fast 20 Kilo schwer, wiegt also ungefähr so viel wie ein Vorschulkind. Der allerkleinste Vogel der Welt ist dagegen leichter als eine Feder von Trappe und Strauß. Die Bienenelfe gehört zu den Kolibris, wird auch Hummelkolibri genannt und wiegt weniger als 2 Gramm. Die Bienenelfe ist also leichter als ein 1-Cent-Stück, die kleinste Münze, die wir haben. Der Kolibri lebt in der Karibik, auf Kuba, sieht von der Körperform her aus wie ein ganz normaler Vogel, ist aber nur 6 cm lang. Und das von der Schnabelspitze bis zum Ende der Schwanzfedern. Also von der Größe her ungefähr vergleichbar mit einer kleinen Libelle.
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2: Heute geht's um das Thema Trotzphase. Und wir Eltern können da ganz schön drunter leiden, wenn unsere Kinder in dieser Phase stecken. Und gefühlt kommt sie ja in der Pubertät auch nochmal so ein bisschen wieder. Deswegen sollten wir uns gut damit auskennen. Psychologin Henriette Grünert hat die passenden Tipps für uns. Sie ist auch Mama und sie hat eine Strategie, die sie empfehlen kann, wenn es wieder losgeht und unser Kind zum Rumpelstilzchen wird.
3: Also so ein Klassiker ist, wir nehmen irgendwas, wo wir draufhauen können. Zum Beispiel ein Kopfkissen und nehmen irgendwie entweder die Faust oder ins Kissen schreien. Das können auch Erwachsene ganz gut machen. Oder mal kräftig auf den Boden stampfen. Oder mal ganz laut schreien. Das habe ich mit meiner Tochter schon mal gemacht. Und dann war es okay, dann musste sie lachen. Das ist für uns eben auch ein Prozess zu wachsen und uns zu sagen, Gefühle sind erlaubt. Es muss natürlich, je nachdem, wo man gerade ist, ein bestimmter Rahmen gehalten werden. Aber da ist man ja auch als Eltern da. Also wenn es zum Beispiel beim Arzt passiert, würde ich mit dem Kind kurz rausgehen oder im Supermarkt. Vielleicht irgendwie zu sagen, gut, vielleicht lasse ich den Wagen dann kurz hier stehen, wir gehen einmal kurz vor die Tür.
2: Aber da machen wir dann nicht Ramazamba und schreien das Kind an, weil es wütend ist, sondern ich sage, ich verstehe, dass du wütend bist.
3: Genau.
2: Die Schokolade gibt es jetzt aber trotzdem nicht, aber komm, wir gehen jetzt ins Auto, da haust du einmal ordentlich aufs Polster.
3: Ja, genau, das darf sein.
2: Psychologin Henriette Grüner zum Thema Autonomie bzw. Trotzphase unserer Kinder. Noch mehr Elterntipps und Experteninterviews jeden Tag von 10 bis 14 Uhr hier bei Radio Teddy und auf Radio Teddy Plus.

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4: Mit Benedikt Maurer. Hallo zusammen. Noch bis Sonntag heißt es in ganz Deutschland wieder, Fernglas raus und nach oben schauen, denn überall werden Vögel gezählt. Viele Menschen beobachten dafür eine Stunde lang, welche Vögel sie im Garten, im Park oder auf dem Balkon entdecken. Besonders genau wird in diesem Jahr auf verschiedene Finkenarten geschaut. Die ersten Ergebnisse machen vorsichtig Hoffnung. Spatzen wurden bisher wieder häufiger gesehen. Rauchschwalben und Mauersegler sind dagegen noch seltener entdeckt worden. Wer mitmacht, kann die gezählten Vögel anschließend im Internet melden. Tanken ist in Deutschland gerade so günstig wie seit 2 Monaten nicht mehr. Die Preise für Benzin und Diesel sind in den vergangenen Tagen deutlich gesunken. Fachleute sagen, ein wichtiger Grund dafür ist, dass der Ölpreis zuletzt gefallen ist. Allerdings gibt es je nach Stadt und Tageszeit weiterhin große Unterschiede bei den Preisen. 100 Jahre alt und noch immer begeistert er Menschen mit spannenden Tierfilmen. Der berühmte Naturfilmer David Attenborough feiert Geburtstag. Seine Filme sind besonders, weil sie Tiere ganz nah zeigen. Zum Beispiel Gorillas im Dschungel, Wale im Meer oder Pinguine im Eis. Dafür ist Attenborough viele Jahrzehnte lang um die Welt gereist und hat oft an Orten gefilmt, die kaum jemand zuvor gesehen hatte. Auf der berühmten Eisbachwelle in München darf wieder gesurft werden. Die künstliche Welle im Englischen Garten war zuletzt gesperrt. Jetzt hat die Stadt das Surfen wieder erlaubt, allerdings nur für erfahrene Flusssurfer und mit besonderen Sicherheitsregeln. Die Eisbachwelle ist weit über München hinaus bekannt. Dort surfen Menschen mitten in der Stadt auf einer stehenden Welle im Fluss. Viele Zuschauer bleiben sogar stehen und schauen dabei zu. Kinder sollen sicher mit dem Fahrrad unterwegs sein können. Dafür gibt es noch bis morgen viele Aktionen in ganz Deutschland. Denn gerade für Kinder gibt es im Straßenverkehr oft gefährliche Situationen. Die Initiative Critical Mass fordert sichere Fahrradwege und klimafreundlichere Straßen. Mitorganisator Andreas Meissner fordert deshalb:
5: Wir wollen dafür demonstrieren, dass Dinge umgesetzt werden im Straßenverkehr, sodass sich jeder auch auf dem Fahrrad sicher fühlen kann. Und insbesondere, wenn er noch klein ist, dass er das Gefühl hat, wenn ich hier durch meine Stadt oder meinen Ort radele, bin ich sicher. Und deswegen fordern wir zum Beispiel geschützte Radwege, weil wir der festen Überzeugung sind, dass die Trennung vom Autoverkehr und auch vom Bürgersteig wichtig ist, damit man dann auch als Kind sich sicher auf dem Rad überall bewegen kann.
4: In ganz Deutschland sind Aktionen für kinderfreundliche Straßen geplant, darunter viele große Fahrraddemos. Alle Infos dazu gibt's auf kinderaufsrad.org. Soweit die Meldungen und die Radio Teddy Nachrichten zum Nachhören jederzeit in der Radio Teddy App.
1: Ein paar harmlose Wolken hängen im Norden noch rum, sonst sternklar über Deutschland mit Temperaturen zwischen 4 und 10 Grad. Und dann kommt der Sonntag und der tut das, was so ein Sonntag tun sollte, nämlich mit ganz viel Sonne um die Ecke kommen. Im Südwesten kann es nachher noch mal ein paar Gewitter geben, dafür aber herrlich warm, Temperaturen zwischen 20 und 25 Grad.
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1: Gerade wenn das Wetter mal nicht ganz so toll ist, beklagen sich viele Kinder über Langeweile. Wir Eltern wollen dann häufig reagieren, aber eigentlich können wir uns über die Langeweile unserer Kinder freuen. Psychologin Henriette Grünert erklärt warum.
2: Man kann wirklich so aus Expertensicht sagen, dass Langeweile was ganz, ganz Gutes hat. Nämlich ist es ein Zeitpunkt, wo das Gehirn mal nicht denken muss. Und das ist eigentlich ganz, ganz gut, weil dann auch neue Verknüpfungen im Gehirn entstehen, die so nicht entstehen, wenn wir uns sofort wieder auf was anderes fokussieren würden. Es fühlt sich manchmal blöd an, aber es ist wirklich was, was fürs Gehirn unendlich wichtig ist. Insofern ist es ganz gut, auch diese Langeweilephasen mal ein bisschen zu fördern und dann eben nicht zum Smartphone oder zu irgendetwas zu greifen. Außerdem entsteht durch Langeweile auch Kreativität, denn wenn mir kurz langweilig ist, dann habe ich vielleicht plötzlich wieder eine ganz tolle Idee, die so nicht entstanden wäre, wenn mir nicht kurz langweilig gewesen wäre.
1: Hast du denn noch einen praktischen Tipp, Henriette? Weil oft ist es ja doch so, dass die Kinder dann unbedingt das Handy haben wollen.
2: Wenn wir so das Gefühl haben, Erwachsene wie Kinder, ach, das ist aber wirklich gerade irgendwie schwer aushaltbar mit der Langeweile und am liebsten würde ich einfach mein Telefon in die Hand nehmen oder würde ich meinem Kind das Telefon in die Hand drücken, damit es beschäftigt ist, dann kann man vielleicht gemeinsam mal gucken, ob es irgendeine Alternative gibt. Irgendein Spielzeug, was wir lange nicht bespielt haben. Vielleicht gibt es aber auch die Möglichkeit, irgendwie eine kleine Meditation mal zu machen. Da gibt es ja mittlerweile auch gute Kindermeditationen, wo man nochmal bewusst in dieses Gefühl auch reingeht und eben nicht sofort Smartphone oder Tablet in die Hand nimmt. Ansonsten ist es auch wieder so, wir Eltern müssen mit gutem Vorbild voran. Vielleicht auch mal ein Buch angucken oder andere Dinge vorholen, die wir eben lange nicht gemacht haben.
1: Psychologin Henriette Grüner zum Thema Langeweile bei Kindern.
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1: Mit Nils, hallo. Wir sind im Monat Mai und zum Thema Mai gibt's diese neue Kinderfrage hier.
2: Hallo, ich bin Felix, 11 Jahre alt und möchte wissen, warum gibt es den Maibaum?
1: Ja, mit den Bäumen wird der Wonnemonat Mai begrüßt. Schon die alten Griechen und Römer haben zu bestimmten Zeiten Häuser und Ställe mit Zweigen und Bäumen geschmückt, weil sie damit böse Geister vertreiben wollten. Und man war auch der Meinung, dass die Zweige vor Krankheiten schützen können. Es könnte sein, dass sich so auch der Brauch des Maibaumaufstellens entwickelt hat. Und der 1. Mai galt früher als offizieller Sommeranfang. Deshalb hat man sich wohl diesen Tag für das Baumaufstellen ausgesucht, weil die kalte Jahreszeit und die bösen Geister des Winters mit dem Baum und den Zweigen vertrieben werden sollten. Es gibt verschiedene Typen von Maibäumen. Zum Beispiel der Dorfmaibaum. Der wird in vielen Gemeinden in Deutschland aufgestellt. Und zwar direkt in der Ortsmitte. Zum Beispiel auf dem Marktplatz. Das ist ein hoher, mit Bändern geschmückter Baum. Und zu dieser Maibaumaufstellung gibt es ein großes Fest, bei dem viel getanzt und getrunken wird. Dann gibt es noch eine andere Sitte. In vielen Dörfern gibt es Mädchen, die eine geschmückte Birke vor ihrem Haus finden. Also einen kleinen, mit Bändern geschmückten Maibaum. Aufgestellt wurden diese Bäume in der Nacht von Jungs, die noch nicht verheiratet sind. Sie wollen so den Mädchen, für die sie schwärmen, zeigen, dass sie verliebt sind. Manchmal ist an dem Baum noch ein kleines Maiherz. Das ist aus Holz oder Pappe. Und darauf steht dann der Name des Mädchens.
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0: 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Sandra hier vom Radio Teddy Vormittag. Hier geht's jetzt wieder um Elternthemen.
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0: Die Langeweile unserer Kinder ist heute mein Thema in der Radio Teddy Familienfrage des Tages. Viele von euch scheinen das tatsächlich auch zu kennen, dass den Kindern sehr oft langweilig ist. 85% haben mit Ja gestimmt auf unseren Radio Teddy Social Media Kanälen. Ich kenne das selber auch von zu Hause von meinem 6-jährigen Sohn Hannes. Der kommt auch oft und sagt, Mama, ich weiß gar nicht, was ich machen soll. Und ich kann das überhaupt gar nicht verstehen. Radio Teddy Familienexpertin und Psychologin Henriette Grünert. Wie kann es sein, dass mein Kind dann oft sagt, dass ihm langweilig ist?
2: Das ist das Überangebot. Daran glaube ich fest. Wir sind voll mit Spielzeugen, das können die nie im Leben alles bespielen. Das Überangebot in den Medien, alleine sich irgendwie was zum Gucken auszusuchen. Es gibt Tausendes und von allem viel zu viel. Das ist ja so eine angespannte Langeweile. Das ist ja nicht so dieses, ich weiß nichts mit mir anzufangen, sondern ich weiß gar nicht, wo ich zuerst anfangen soll. Grundsätzlich ist Langeweile kein schlechtes Gefühl, also den darf auch mal langweilig sein, ne? Weil wir ja schon davon ausgehen, dass da auch dann Kreativität draus entsteht. Und das würde ich auch fördern. Langeweile auch mal mit aushalten, nicht gleich irgendwie mit, na dann mal doch oder dann mach doch das Puzzle oder du hast doch noch das Feuerwehrauto, sondern dann auch mal sagen, na wonach ist dir denn, worauf hättest du denn jetzt Lust und dann mal gucken, was entsteht.
0: Danke an Radio Teddy Familienexpertin Henriette Grünert. Ja, ich muss mir, glaube ich, persönlich auch selber mal den Schuh anziehen, dass ich nicht dafür verantwortlich bin, mein Kind die ganze Zeit zu beschäftigen.
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4: Mit Benedikt Maurer. Hallo zusammen. Noch bis Sonntag heißt es in ganz Deutschland wieder, Fernglas raus und nach oben schauen, denn überall werden Vögel gezählt. Viele Menschen beobachten dafür eine Stunde lang, welche Vögel sie im Garten, im Park oder auf dem Balkon entdecken. Besonders genau wird in diesem Jahr auf verschiedene Finkenarten geschaut. Die ersten Ergebnisse machen vorsichtig Hoffnung. Spatzen wurden bisher wieder häufiger gesehen. Rauchschwalben und Mauersegler sind dagegen noch seltener entdeckt worden. Wer mitmacht, kann die gezählten Vögel anschließend im Internet melden. Tanken ist in Deutschland gerade so günstig wie seit 2 Monaten nicht mehr. Die Preise für Benzin und Diesel sind in den vergangenen Tagen deutlich gesunken. Fachleute sagen, ein wichtiger Grund dafür ist, dass der Ölpreis zuletzt gefallen ist. Allerdings gibt es je nach Stadt und Tageszeit weiterhin große Unterschiede bei den Preisen. 100 Jahre alt und noch immer begeistert er Menschen mit spannenden Tierfilmen. Der berühmte Naturfilmer David Attenborough feiert Geburtstag. Seine Filme sind besonders, weil sie Tiere ganz nah zeigen. Zum Beispiel Gorillas im Dschungel, Wale im Meer oder Pinguine im Eis. Dafür ist Attenborough viele Jahrzehnte lang um die Welt gereist und hat oft an Orten gefilmt, die kaum jemand zuvor gesehen hatte. Auf der berühmten Eisbachwelle in München darf wieder gesurft werden. Die künstliche Welle im Englischen Garten war zuletzt gesperrt. Jetzt hat die Stadt das Surfen wieder erlaubt, allerdings nur für erfahrene Flusssurfer und mit besonderen Sicherheitsregeln. Die Eisbachwelle ist weit über München hinaus bekannt. Dort surfen Menschen mitten in der Stadt auf einer stehenden Welle im Fluss. Viele Zuschauer bleiben sogar stehen und schauen dabei zu. Kinder sollen sicher mit dem Fahrrad unterwegs sein können. Dafür gibt es noch bis morgen viele Aktionen in ganz Deutschland. Denn gerade für Kinder gibt es im Straßenverkehr oft gefährliche Situationen. Die Initiative Kidical Mass fordert sichere Fahrradwege und klimafreundlichere Straßen. Mitorganisator Andreas Meissner fordert deshalb:
5: Wir wollen dafür demonstrieren, dass Dinge umgesetzt werden im Straßenverkehr, sodass sich jeder auch auf dem Fahrrad sicher fühlen kann. Und insbesondere, wenn er noch klein ist, dass er das Gefühl hat, wenn ich hier durch meine Stadt oder meinen Ort radele, bin ich sicher. Und deswegen fordern wir zum Beispiel geschützte Radwege, weil wir der festen Überzeugung sind, dass die Trennung vom Autoverkehr und auch vom Bürgersteig wichtig ist, damit man dann auch als Kind sich sicher auf dem Rad überall bewegen kann.
4: In ganz Deutschland sind Aktionen für kinderfreundliche Straßen geplant, darunter viele große Fahrraddemos. Alle Infos dazu gibt's auf kinderaufsrad.org. Soweit die Meldungen und die Radio Teddy Nachrichten zum Nachhören jederzeit in der Radio Teddy App.
2: Ein paar harmlose Wolken hängen im Norden noch rum, sonst sternklar über Deutschland mit Temperaturen zwischen 4 und 10 Grad. Und dann kommt der Sonntag und der tut das, was so ein Sonntag tun sollte, nämlich mit ganz viel Sonne um die Ecke kommen. Im Südwesten kann es nachher noch mal ein paar Gewitter geben, dafür aber herrlich warm, Temperaturen zwischen 20 und 25 Grad.
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1: Und die lautet heute: Kennt ihr das, dass eure Kinder aufbleiben wollen bis in die Puppen? Ich muss euch sagen, Leni, meine Tochter, die ist ja nun schon ein bisschen größer, aber ich kenne das von früher ganz, ganz genau. Es gab Zeiten, da habe ich manchmal eher geschlafen als Leni. Und auch hier in der Radio Teddy Redaktion kennen das ganz, ganz viele Mamas und Papas. Ihr bestimmt auch. Die Frage ist, warum wollen denn die Kinder abends immer so lange aufbleiben? Oft sind sie ja auch müde, aber sie wollen einfach nicht ins Bett gehen. Wir fragen mal unsere Psychologin Henriette Grünert.
2: Ist ganz lustig, ich habe gestern irgendwie bei Instagram so einen Comedian gesehen, der genau das beschrieben hat. Die Kinder, die wollen noch nicht Tschüss sagen zu dem, was da an Leben passiert. Die sind noch irgendwie so mittendrin, ne? Ich glaube, dass das tatsächlich wirklich manchmal ein Thema sein kann. So dieses Gefühl, was zu verpassen, irgendwie, was da hilft, sind, glaube ich, einfach klare Routinen, ne? Also nach dem Duschen gibt es noch irgendwie vielleicht 5 Minuten Lieblingsserie, dann Zähne putzen und dann geht's ins Bett und jemand liest vor und killert noch ein bisschen und dann ist gut. Ne, so klare Abläufe, dass auch klar ist, was passiert und auch da vermitteln, dass Müdigkeit auch was Gutes ist. Ne, auch erklären, warum wir Schlaf brauchen, dass unser Gehirn dann auch quasi aussortiert und Müllsortierung macht im Schlaf. Sonst kann unser Körper nicht mehr. Also da auch wirklich kindgerecht erklären.
1: Also auch einfach mal erklären, wozu Schlaf eigentlich gut ist. Danke an Psychologin Henriette Grünert. 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
1: Mit Nils, hallo. Vor 3 Jahren wurde König Charles III. Gekrönt. Und da haben wir eine passende Frage von Lena bekommen. Sie fragt, was machen der britische König und die anderen Könige und Königinnen eigentlich den ganzen Tag? Also die meiste Zeit haben Könige und Königsfamilien nur die Aufgabe, gemocht zu werden. Sie geben ihren Untertanen ein Zusammengehörigkeitsgefühl. Denn alle, die aus demselben Land kommen, haben ja auch denselben König und dieselbe Königin. Und zur Tradition gehört es auch, dass man seinen König und seine Königin mag. Damit das den Untertanen nicht schwerfällt, geben sich die meisten Königsfamilien auch richtig Mühe, nett zu sein und gemocht zu werden. Mehr ist als König nicht zu tun. Aber das kann schon richtig viel sein. Könige und Königinnen haben hunderte Termine pro Jahr, also pro Tag mehrere Termine. Sie besuchen Schulen und Krankenhäuser, eröffnen Kindergärten, empfangen Staatsgäste oder verleihen Orden und gehen in Konzerte. Okay, das macht alles Spaß, ist aber auch echt viel. Und um das zu schaffen, stehen sie meist früh auf, lassen sich die Zeitungen bringen und lesen Briefe und Mails, die sie bekommen haben. Dazu lassen sie sich regelmäßig von der Regierung über die aktuellen Entwicklungen in der Politik informieren.
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4: Heute geht's um die Ordnung in der Schulmappe. Viele von uns Eltern sind ja in Sachen Schule ziemlich ehrgeizig. Unsere Kinder sollen ja schließlich einen guten Eindruck machen. Da wird die Federtasche kontrolliert, die Stifte angespitzt und jeden Abend die Mappe gepackt, damit alles seine Ordnung hat. Aber eigentlich sollten unsere Kids das ja irgendwann selbst hinbekommen und das klappt dann häufig nicht so gut. Grundschullehrerin Viola Patricia Herrmann hat ein paar Tipps, wie unsere Kinder lernen, in der Schule selbstständig zu werden und mehr Verantwortung zu übernehmen.
5: Das ist ein ganz wichtiger Lernprozess und tatsächlich nicht nur für die Schüler, sondern für die Eltern auch. Die Eltern meinen es gut, das ist mir völlig klar, aber sie tun unterm Strich dem Kind ab einer gewissen Altersstufe nichts Gutes mehr damit. Die Kinder müssen lernen, genau die Dinge, die du gerade gesagt hast, selber zu erledigen. Und auch ein Kind in der ersten Klasse kann seine Stifte alleine anspitzen. Das kann man anleiten, aber machen sollten es die Kinder selber. Genauso das Abheften der Arbeitsbögen oder Eintragen im Heft. Wenn man da ist als Eltern und sich anbietet, das ist definitiv das Beste, was man machen kann, dem Kind das Gefühl zu geben, du kriegst die Unterstützung, die du brauchst. Aber es ist keine Hilfe, alles dem Kind abzunehmen, weil wir möchten ja, dass die Kinder irgendwann mal die Schule erfolgreich beenden und ins Berufsleben starten. Und da gehören diese kleinen Lernschritte in der Schule durchaus dazu.
4: Also sich als Eltern aufzuregen, Mensch, dein Heft da sieht schon wieder aus, und es dann selber zu tun, bringt eher nicht so viel.
5: Das bringt nicht nur nicht viel, sondern das ist ja kontraproduktiv, weil dann lernt das Kind ja, der oder die regt sich jetzt 2 Minuten auf und danach habe ich den sauber. Also welche Motivation hätte ich beim nächsten Mal, den Heft da vernünftig zu machen? Gar keine.
4: Das sagt Grundschullehrerin Viola Patricia Herrmann. 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
3: Mit Benedikt Maurer. Hallo zusammen. Noch bis Sonntag heißt es in ganz Deutschland wieder, Fernglas raus und nach oben schauen, denn überall werden Vögel gezählt. Viele Menschen beobachten dafür eine Stunde lang, welche Vögel sie im Garten, im Park oder auf dem Balkon entdecken. Besonders genau wird in diesem Jahr auf verschiedene Finkenarten geschaut. Die ersten Ergebnisse machen vorsichtig Hoffnung. Spatzen wurden bisher wieder häufiger gesehen. Rauchschwalben und Mauersegler sind dagegen noch seltener entdeckt worden. Wer mitmacht, kann die gezählten Vögel anschließend im Internet melden. Tanken ist in Deutschland gerade so günstig wie seit 2 Monaten nicht mehr. Die Preise für Benzin und Diesel sind in den vergangenen Tagen deutlich gesunken. Fachleute sagen, ein wichtiger Grund dafür ist, dass der Ölpreis zuletzt gefallen ist. Allerdings gibt es je nach Stadt und Tageszeit weiterhin große Unterschiede bei den Preisen. 100 Jahre alt und noch immer begeistert er Menschen mit spannenden Tierfilmen. Der berühmte Naturfilmer David Attenborough feiert Geburtstag. Seine Filme sind besonders, weil sie Tiere ganz nah zeigen. Zum Beispiel Gorillas im Dschungel, Wale im Meer oder Pinguine im Eis. Dafür ist Attenborough viele Jahrzehnte lang um die Welt gereist und hat oft an Orten gefilmt, die kaum jemand zuvor gesehen hatte. Auf der berühmten Eisbachwelle in München darf wieder gesurft werden. Die künstliche Welle im Englischen Garten war zuletzt gesperrt. Jetzt hat die Stadt das Surfen wieder erlaubt, allerdings nur für erfahrene Flusssurfer und mit besonderen Sicherheitsregeln. Die Eisbachwelle ist weit über München hinaus bekannt. Dort surfen Menschen mitten in der Stadt auf einer stehenden Welle im Fluss. Viele Zuschauer bleiben sogar stehen und schauen dabei zu. Kinder sollen sicher mit dem Fahrrad unterwegs sein können. Dafür gibt es noch bis morgen viele Aktionen in ganz Deutschland. Denn gerade für Kinder gibt es im Straßenverkehr oft gefährliche Situationen. Die Initiative Kidical Mass fordert sichere Fahrradwege und klimafreundlichere Straßen. Mitorganisator Andreas Meissner fordert deshalb:
4: Wir wollen dafür demonstrieren, dass Dinge umgesetzt werden im Straßenverkehr, sodass sich jeder auch auf dem Fahrrad sicher fühlen kann. Und insbesondere, wenn er noch klein ist, dass er das Gefühl hat, wenn ich hier durch meine Stadt oder meinen Ort radele, bin ich sicher. Und deswegen fordern wir zum Beispiel geschützte Radwege, weil wir der festen Überzeugung sind, dass die Trennung vom Autoverkehr und auch vom Bürgersteig wichtig ist, damit man dann auch als Kind sich sicher auf dem Rad überall bewegen kann.
3: In ganz Deutschland sind Aktionen für kinderfreundliche Straßen geplant, darunter viele große Fahrraddemos. Alle Infos dazu gibt's auf kinderaufsrad.org. Soweit die Meldungen und die Radio Teddy Nachrichten zum Nachhören jederzeit in der Radio Teddy App.
1: Ein paar harmlose Wolken hängen im Norden noch rum, sonst sternklar über Deutschland mit Temperaturen zwischen 4 und 10 Grad. Und dann kommt der Sonntag und der tut das, was so ein Sonntag tun sollte, nämlich mit ganz viel Sonne um die Ecke kommen. Im Südwesten kann es nachher noch mal ein paar Gewitter geben, dafür aber herrlich warm, Temperaturen zwischen 20 und 25 Grad.
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1: Es wundert mich überhaupt nicht, dass mehr als 85% von euch auf unseren Radio Teddy Social Media Kanälen mit Ja gestimmt haben, als ich euch gefragt habe, kennt ihr das, dass eure Kids keinen Bock zum Aufräumen haben? Radio Teddy Familienexpertin Henriette Grünert, warum ist es denn für unsere Kinder so schwer? Beziehungsweise warum haben sie überhaupt gar keine Lust, ihr Spielzeug wieder wegzuräumen?
2: Ich glaube, Aufräumen ist so ein Erwachsenenkonzept. So, wir wollen es ordentlich, damit es auch im Kopf ordentlich ist. Ne? Das ist ja immer so dieses im Außenordnung, im Innenordnung und andersrum. Ne? Wir wollen wissen, was ist wo. Das gibt uns Sicherheit, das macht es planbar über den Tag. Und ich glaube, das verstehen Kinder häufig einfach nicht. Ne? Warum soll ich jetzt vielleicht auch mein gerade gebautes wegräumen? Warum? Ja, ich habe mir so viel Mühe damit gegeben. Ich habe hier die Straße gebaut und weiß ich nicht, die Schlösser und meine Puppen drapiert. Warum zur Hölle soll ich es wegräumen? Ne? Also da, glaube ich, muss man einfach gucken, warum ist ein Ordnungssystem vielleicht auch wichtig? Ne? Und das kann man ja gut am Beispiel machen. Wenn jetzt dein Lego mit den Puppen durcheinander fliegt, findest du nachher dein Teil gar nicht mehr, was du vielleicht am letzten Schlossturm brauchst. Ja. Ne? So, das heißt, da lass uns doch gucken, dass wir sortieren. Und ansonsten ein bisschen Chaos sein lassen.
1: Das habe ich mir mittlerweile auch angewöhnt. Also ich sage zu meinem 6-jährigen Sohn Hannes auch immer, okay, wenn du jetzt was nicht findest, du hättest es ja gleich an die Stelle hinräumen können, wo es hingehört. Vielen Dank an Radio Teddy Familienexpertin Henriette Grünert.
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1: Mit Nils, hallo. Es ist Mai und zu diesem Monat gehört natürlich auch der Maikäfer. Aber wie sieht er eigentlich aus? Der Maikäfer wird 2 bis 3 cm groß. Er hat 6 Beine, 2 Augen, 2 Fühler und ist braun. Wenn er fliegt, dann brummt er. Wenn ihr genau hinschaut, könnt ihr Männchen und Weibchen sogar unterscheiden. Die Männchen haben längere Fühler. Der Maikäfer wird im Mai geboren, daher der Name. Wenn er dann auf der Welt ist, dann frisst er am liebsten Blätter. Vor allem die Blätter von Eichen, Buchen und Birken schmecken ihm besonders gut. Wenn sie sich dann die Bäuche vollgeschlagen haben, legt Frau Maikäfer die ersten Eier. Sie fliegt dazu auf ein Feld, gräbt sich in die Erde ein und legt ca. 30 Eier. Aus diesen Eiern schlüpfen weiße, wurmartige Larven. Diese Larven leben 2 Jahre lang unter der Erde, dann wird eine Puppe daraus. Und noch ein Jahr später schlüpft daraus dann ein neuer Maikäfer. In manchen Jahren sind sehr viele Maikäfer unterwegs. Und die fressen natürlich auch viele Blätter, sodass oft ganze Wälder kahl sind. Deshalb müssen sie in manchen Jahren auch bekämpft werden, weil uns Menschen eben auch die Bäume sehr wichtig sind. So schlimm kann es aber eigentlich gar nicht werden, weil Maikäfer nur etwa 4 Wochen leben.
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1: Heute mit Kinderarzt Jens-Uwe Köhler. Heute geht's um Kopfläuse. Fast jedes Kind fängt sie sich mal ein, aber wer genau weiß, wie Läuse übertragen werden, kann sich natürlich auch besser schützen.
2: Manche Menschen glauben, die springen von Kopf zu Kopf. Nee, sie springen nicht. Es muss schon Kopf an Kopf gekuschelt werden, quasi. Das ist dann der Übertragungsweg für Kopfläuse.
1: Das heißt, wenn mein Kind sehr gern an den besten Freund oder die beste Freundin rangeht, die stecken die Köpfe zusammen im wahrsten Sinne des Wortes, dann sind die schon mal gefährdeter.
2: Ja, aber nur, wenn einer von beiden die hat.
1: Wie ist es denn, wenn mein Kind mit Kopfläusen nach Hause kommt? Gibt's Hausmittel oder muss ich gleich die chemische Keule rausholen?
2: Ja, aber dieses Hausmittelchen ist tatsächlich anstrengend. Und das Sicherste ist, alle Läuse abzusammeln. Alle Nissen, also die Eier der Läuse. Das ist wirklich möglich, aber es ist wirklich anstrengend. Man braucht eine gute Brille möglicherweise, gutes Licht. Und dann setzt man sich zusammen mit dem Kind hin und muss sich eine halbe Stunde oder auch mal eine Stunde lang Zeit nehmen und muss Haarsträhne für Haarsträhne durchkämmen. Das ist so was man zuerst mal zu Hause machen kann. Und ich habe das tatsächlich auch selber schon mal gemacht bei einem meiner Kinder. Ich habe komplett auf Medikamente verzichtet, muss dann aber tatsächlich mehrere Tage hintereinander diese langweilige Prozedur machen. Nebenbei haben wir total schöne Matheaufgaben gelöst. Das ist zum Beispiel auch ein schöner Ansatz für Mathehausaufgaben.
1: Aber wer darauf jetzt keine Lust hat oder keine Zeit, der muss dann halt zur Chemie aus der Apotheke greifen.
2: Genau, da gibt es eine Reihe verschiedener Präparate und in der Regel sind die ziemlich gut wirksam.
1: Kinderarzt Jens-Uwe Köhler zum Thema Kopfläuse bei Kindern.
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4: Mit Benedikt Maurer. Hallo zusammen. Noch bis Sonntag heißt es in ganz Deutschland wieder, Fernglas raus und nach oben schauen, denn überall werden Vögel gezählt. Viele Menschen beobachten dafür eine Stunde lang, welche Vögel sie im Garten, im Park oder auf dem Balkon entdecken. Besonders genau wird in diesem Jahr auf verschiedene Finkenarten geschaut. Die ersten Ergebnisse machen vorsichtig Hoffnung. Spatzen wurden bisher wieder häufiger gesehen. Rauchschwalben und Mauersegler sind dagegen noch seltener entdeckt worden. Wer mitmacht, kann die gezählten Vögel anschließend im Internet melden. Tanken ist in Deutschland gerade so günstig wie seit 2 Monaten nicht mehr. Die Preise für Benzin und Diesel sind in den vergangenen Tagen deutlich gesunken. Fachleute sagen, ein wichtiger Grund dafür ist, dass der Ölpreis zuletzt gefallen ist. Allerdings gibt es je nach Stadt und Tageszeit weiterhin große Unterschiede bei den Preisen. 100 Jahre alt und noch immer begeistert er Menschen mit spannenden Tierfilmen. Der berühmte Naturfilmer David Attenborough feiert Geburtstag. Seine Filme sind besonders, weil sie Tiere ganz nah zeigen. Zum Beispiel Gorillas im Dschungel, Wale im Meer oder Pinguine im Eis. Dafür ist Attenborough viele Jahrzehnte lang um die Welt gereist und hat oft an Orten gefilmt, die kaum jemand zuvor gesehen hatte. Auf der berühmten Eisbachwelle in München darf wieder gesurft werden. Die künstliche Welle im englischen Garten war zuletzt gesperrt. Jetzt hat die Stadt das Surfen wieder erlaubt, allerdings nur für erfahrene Flusssurfer und mit besonderen Sicherheitsregeln. Die Eisbachwelle ist weit über München hinaus bekannt. Dort surfen Menschen mitten in der Stadt auf einer stehenden Welle im Fluss. Viele Zuschauer bleiben sogar stehen und schauen dabei zu. Kinder sollen sicher mit dem Fahrrad unterwegs sein können. Dafür gibt es noch bis morgen viele Aktionen in ganz Deutschland. Denn gerade für Kinder gibt es im Straßenverkehr oft gefährliche Situationen. Die Initiative Kidical Mass fordert sichere Fahrradwege und klimafreundlichere Straßen. Mitorganisator Andreas Meissner fordert deshalb:
5: Wir wollen dafür demonstrieren, dass Dinge umgesetzt werden im Straßenverkehr, sodass sich jeder auch auf dem Fahrrad sicher fühlen kann. Und insbesondere, wenn er noch klein ist, dass er das Gefühl hat, wenn ich hier durch meine Stadt oder meinen Ort radele, bin ich sicher. Und deswegen fordern wir zum Beispiel geschützte Radwege, weil wir der festen Überzeugung sind, dass die Trennung vom Autoverkehr und auch vom Bürgersteig wichtig ist, damit man dann auch als Kind sich sicher auf dem Rad überall bewegen kann.
4: In ganz Deutschland sind Aktionen für kinderfreundliche Straßen geplant, darunter viele große Fahrraddemos. Alle Infos dazu gibt's auf kinderaufsrad.org. Soweit die Meldungen und die Radio Teddy Nachrichten zum Nachhören jederzeit in der Radio Teddy App.
2: Ein paar harmlose Wolken hängen im Norden noch rum, sonst sternklar über Deutschland mit Temperaturen zwischen 4 und 10 Grad. Und dann kommt der Sonntag und der tut das, was so ein Sonntag tun sollte, nämlich mit ganz viel Sonne um die Ecke kommen. Im Südwesten kann es nachher noch mal ein paar Gewitter geben, dafür aber herrlich warm, Temperaturen zwischen 20 und 25 Grad.
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1: Und jetzt geht's hier um das Thema Schlafen mit der Schlafmedizinerin Dr. Samia Little-Elke. Und beim Thema Kinderschlaf prallen erfahrungsgemäß viele Meinungen aufeinander. Besonders auch, wenn es darum geht, wann ein Kind abends im Bett liegen sollte. Sammy, wie siehst du denn das?
2: Ist es wichtig, dass wir wie unsere Eltern die Kinder so wirklich zwischen 7 und 8 ins Bett legen? Oder kann man das auch so mal ein bisschen machen wie unsere südländischen Nachbarn, sage ich mal, dass es da um 21 Uhr Abendessen gibt und um 23 Uhr sind die Kinder dann vielleicht mal müde und dann bringt man sie ins Bett? Kann man das handhaben, wie man möchte?
3: Also es geistert immer so diese Information im Netz und in den Medien herum, dass der Schlaf vor Mitternacht der besonders wichtige sei. Jetzt geht es aber gar nicht um Mitternacht die Uhrzeit, sondern es geht um die erste Nachthälfte. Und die ist bei jedem so ein bisschen woanders.
1: Was ist so ein Richtwert für ein Kind im Kita-Alter? Wie viele Stunden Schlaf sollten es in der Nacht sein? Egal jetzt wann?
3: Kita-Kinder schlafen so zwischen 8 und 10 Stunden.
1: Wonach richtet sich denn die Zu-Bett-Gehzeit?
3: Die Zu-Bett-Gehzeit richtet sich so ein bisschen nach der inneren Uhr des Kindes. Die meisten Kinder sind eher Frühtypen, das heißt, sie gehen eher früher ins Bett, so gegen 8 etwa. Mhm. Aber es gibt auch schon im kleineren Kindesalter Kinder, die eher Spättypen sind. Und die werden vor 10 Uhr, also vor 22 Uhr, nicht müde. Da muss man mal gucken, ob die dann während des Tages noch ein Mittagsschläfchen brauchen. Also man muss ein bisschen gucken, wie ist das Kind individuell gepolt.
1: Das sagt Radio Teddy Familienexpertin, Schlafmedizinerin Dr. Samia Little-Elk. Noch mehr spannende Elternthemen gibt es hier bei Radio Teddy von Montag bis Freitag, jeden Vormittag von 10 bis 14 Uhr. 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
1: Mit Nils, hallo. Wer hat die Buchstabensuppe erfunden? Das möchte Wenke wissen. Ja, ich hätte gedacht, dass es die Buchstabensuppe noch gar nicht so lange gibt. Aber es gibt sie tatsächlich schon wirklich sehr lange, seit über 150 Jahren. Wer sie erfunden hat, das kann man nicht mehr sagen. Jedenfalls gibt es Buchstabennudeln und Buchstabensuppe seit mindestens 1867 in den USA. In Deutschland spätestens seit 1884. 1867 wurde in 5 US-amerikanischen Zeitungen die Alphabetical Soup, also die alphabetische Suppe, als Neuheit angepriesen. Die Buchstabensuppe ist ja eine Nudelsuppe mit Buchstabennudeln als Einlage. Oft werden auch kleine Karottenstückchen und verschiedene Gewürze hinzugegeben. Buchstabennudeln in der Suppe sind ja meist sehr klein. Es gibt aber auch welche, die bis zu 1 Zentimeter groß sind. In den meisten Buchstabentütensuppen sind alle Buchstaben des Alphabets zu finden. Vom A bis zum Z. Manchmal auch Ziffern von 0 bis 9. Umlaute, also Äs, Ös und Üs, gibt's nicht. Ebenso wenig das SZ. Aber egal, welche Buchstaben drin sind, ich finde Buchstabensuppe richtig lecker.
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1: Bei Kindern, die nicht sowieso schon mit Haustieren aufwachsen, ist der Wunsch oft ganz, ganz, ganz groß. Sie möchten gerne ein Haustier haben. Das zeigt auch unsere Abstimmung auf den Radio Teddy Social Media Kanälen. Viele eurer Kinder möchten unbedingt ein Haustier haben. Und so eine Anschaffung will ja gut überlegt sein. Radio Teddy Familienexperte Detlef Nolte vom Bremer Forschungskreis Heimtiere in der Gesellschaft. Ab wann ist denn wirklich der richtige Zeitpunkt für ein Haustier?
2: Die wesentliche Voraussetzung ist natürlich, dass es das Tier als wirkliches Lebewesen erkennt und respektiert und auch so mit ihm umgeht und nicht als Spielzeugersatz, was man behandeln kann wie eine Puppe oder wie ein Spielzeugauto. Das sollten die Eltern ganz genau beobachten. Es ist eh am sinnvollsten, dass wenn Kinder spontan oder durch Freunde vermittelt den Wunsch haben, ein Tier zu haben, erstmal ausprobieren, wie ihr Kind ganz besonders mit Tieren umgeht. Also zum Beispiel beobachten, wie es bei Freunden mit dem Meerschweinchen umgeht oder wenn man mal in ein Tierheim geht, wie es da sich gegenüber Tieren verhält. Daran kann man schon viel ablesen, ob es behutsam mit dem Tier umgeht oder es vielleicht noch nicht reif genug dafür ist, zu verstehen, worum es sich eigentlich beim Tier handelt.
1: Vielen Dank an Radio Teddy Familienexperte Detlef Nolte vom Bremer Forschungskreis Heimtiere in der Gesellschaft.

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3: Mit Benedikt Maurer. Hallo zusammen. Noch bis Sonntag heißt es in ganz Deutschland wieder, Fernglas raus und nach oben schauen, denn überall werden Vögel gezählt. Viele Menschen beobachten dafür eine Stunde lang, welche Vögel sie im Garten, im Park oder auf dem Balkon entdecken. Besonders genau wird in diesem Jahr auf verschiedene Finkenarten geschaut. Die ersten Ergebnisse machen vorsichtig Hoffnung. Spatzen wurden bisher wieder häufiger gesehen. Rauchschwalben und Mauersegler sind dagegen noch seltener entdeckt worden. Wer mitmacht, kann die gezählten Vögel anschließend im Internet melden. Tanken ist in Deutschland gerade so günstig wie seit 2 Monaten nicht mehr. Die Preise für Benzin und Diesel sind in den vergangenen Tagen deutlich gesunken. Fachleute sagen, ein wichtiger Grund dafür ist, dass der Ölpreis zuletzt gefallen ist. Allerdings gibt es je nach Stadt und Tageszeit weiterhin große Unterschiede bei den Preisen. 100 Jahre alt und noch immer begeistert er Menschen mit spannenden Tierfilmen. Der berühmte Naturfilmer David Attenborough feiert Geburtstag. Seine Filme sind besonders, weil sie Tiere ganz nah zeigen. Zum Beispiel Gorillas im Dschungel, Wale im Meer oder Pinguine im Eis. Dafür ist Attenborough viele Jahrzehnte lang um die Welt gereist und hat oft an Orten gefilmt, die kaum jemand zuvor gesehen hatte. Auf der berühmten Eisbachwelle in München darf wieder gesurft werden. Die künstliche Welle im Englischen Garten war zuletzt gesperrt. Jetzt hat die Stadt das Surfen wieder erlaubt, allerdings nur für erfahrene Flusssurfer und mit besonderen Sicherheitsregeln. Die Eisbachwelle ist weit über München hinaus bekannt. Dort surfen Menschen mitten in der Stadt auf einer stehenden Welle im Fluss. Viele Zuschauer bleiben sogar stehen und schauen dabei zu. Kinder sollen sicher mit dem Fahrrad unterwegs sein können. Dafür gibt es noch bis morgen viele Aktionen in ganz Deutschland. Denn gerade für Kinder gibt es im Straßenverkehr oft gefährliche Situationen. Die Initiative Kidical Mass fordert sichere Fahrradwege und klimafreundlichere Straßen. Mitorganisator Andreas Meissner fordert deshalb:
4: Wir wollen dafür demonstrieren, dass Dinge umgesetzt werden im Straßenverkehr, sodass sich jeder auch auf dem Fahrrad sicher fühlen kann. Und insbesondere, wenn er noch klein ist, dass er das Gefühl hat, wenn ich hier durch meine Stadt oder meinen Ort radele, bin ich sicher. Und deswegen fordern wir zum Beispiel geschützte Radwege, weil wir der festen Überzeugung sind, dass die Trennung vom Autoverkehr und auch vom Bürgersteig wichtig ist, damit man dann auch als Kind sich sicher auf dem Rad überall bewegen kann.
3: In ganz Deutschland sind Aktionen für kinderfreundliche Straßen geplant, darunter viele große Fahrraddemos. Alle Infos dazu gibt's auf kinderaufsrad.org. Soweit die Meldungen und die Radio Teddy Nachrichten zum Nachhören jederzeit in der Radio Teddy App.
1: Ein paar harmlose Wolken hängen im Norden noch rum, sonst sternklar über Deutschland mit Temperaturen zwischen 4 und 10 Grad. Und dann kommt der Sonntag und der tut das, was so ein Sonntag tun sollte, nämlich mit ganz viel Sonne um die Ecke kommen. Im Südwesten kann